0: Geschäftsmann handelt. Brandenburger Wirtschaftsverbände fordern die Länder Berlin und Brandenburg auf, eine Bewerbung der Region für die Expo-Ausstellung 2035 voranzubringen. Das geht aus einem Brief an Berlins regierenden Bürgermeister Wegner und Brandenburgs Ministerpräsidenten Woidke hervor, der dem RBB vorliegt. RBB 24 Landespolitik-Reporter Thomas Bittner.
1: Die Verfasser des Schreibens sehen in einer Bewerbung für die Weltausstellung große Chancen für Berlin, Brandenburg und die ostdeutschen Bundesländer. Sie sehen in der Expo eine einzigartige Gelegenheit, die wirtschaftliche, wissenschaftliche und kulturelle Leistungsfähigkeit der Hauptstadtregion auf der globalen Bühne zu präsentieren.
0: In Deutschland hängen Bildung und Teilhabe immer noch zu stark von sozialer Herkunft, Wohnort oder Aufenthaltsstatus ab. Zu dieser Erkenntnis kommt ein Bericht, den das Deutsche Kinderhilfswerk vorgestellt hat. Als Konsequenz fordert die Organisation unter anderem kostenlose Bildung und mehr gut ausgebildetes Personal. In den USA hat ein Bundesgericht in Alabama einen geplanten Neuzuschnitt von Wahlkreisen in dem US-Bundesstaat vorläufig blockiert. Damit scheiterten die Republikaner mit dem Versuch, einen Wahlkreisplan wieder einzuführen, der laut Richtern schwarze Wählerinnen und Wähler diskriminiert. Der Fall beschäftigt schon mehrmals Gerichte in den USA. Alabama hat gegen die einstweilige Verfügung des Gerichts allerdings Berufung eingelegt. In Teilen Europas sorgt die aktuelle Hitzewelle für Rekordtemperaturen. In Frankreich gibt es nach Behördenangaben 7 Todesfälle, die mit der Hitze zusammenhängen, darunter 5 Badeunfälle. Auch in Großbritannien ist es derzeit ungewöhnlich heiß, mit tropischen Nächten und bis zu 35 Grad am Tage. Soweit die Nachrichten. 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Das Wetter. In der Nacht lockere Wolken, es kühlt sich ab auf 16 bis 12 Grad. Aktuell in Berlin Buche 21 Grad. Am Tage wieder sonnig und bis zu 25 Grad.
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People are crazy, times are strange, things have changed, recht hat der Bob Dylan und wieder einer dieser zeitlosen Texte aus seiner Feder. Und für diesen Song, Things Have Changed, aus dem Film Wonder Boys, erhielt er 2000 einen Oscar, auf den er wirklich sehr, sehr stolz ist. Gesungen wurde der Titel eben von der amerikanischen Rhythm and Blues Sängerin Betcha LeVette und es fällt eher auf, dass sehr viele Frauen Bob Dylan Songs interpretiert haben und dass viele von ihnen Schwarze waren. Und das überrascht im Endeffekt aber eigentlich nicht, denn Dylan war ja bereits in jungen Jahren engagierter Bürgerrechtler und an der Seite von Martin Luther King beim March of Washington. Und ja, den Rassismus in den USA, den hat Dylan nie akzeptiert. Der Keyboarder Billy Preston hat 1973 eins seiner wortgewaltigsten Songs interpretiert, nämlich It's Alright Ma, I'm Only Bleeding, mit der berühmten Zeile, auch der Präsident der Vereinigten Staaten steht manchmal einfach ganz nackt da. Funky Track, hier ist Billy Preston in Passion auf Radio 1. 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

If Not For You, George Harrison und ja, die Beatles und Bob Dylan, ja, die verband natürlich eine Rivalität, muss man sagen, weil natürlich beide irgendwie in die Charts wollten, aber auch beide Seiten waren von der Songwriter-Kunst total begeistert. Die Beatles mochten Bob Dylan und Bob Dylan mochte die Beatles, aber ganz besonders war er eng mit George Harrison befreundet und nur ein paar Monate, nachdem er selbst If Not For You aufgenommen hatte, überließ er ihm seinen Kumpel, der ihn dann auf seinem Solo-Debüt All Things Must Pass veröffentlichte. Und ja, die Mundharmonika, wir haben doch einmal Bob Dylan heute gehört, denn er spielte auch noch Mundharmonika auf dem Stück. Dylan unterstützte George Harrison in seiner Solokarriere nach den Beatles und trat nach 8 Jahren Pause zum ersten Mal wieder live in den USA auf, und zwar 1971, um seinen Freund beim Konzert vor Bangladesch zu unterstützen, bei dem Charity-Konzert, dem ersten übrigens in der Geschichte der Rockmusik, war er dann als Stargast gelistet und deshalb wurde dieses Konzert auch ein Riesenerfolg. Ja, ebenfalls gilt das für Jerry Garcia, dem Gitarristen der Grateful Dead. Auch mit ihm verband Dylan eine lebenslange Freundschaft und ja, die Dead und vor allem die Jerry Garcia Band, die spielten gerne Stücke von Bob Dylan und diese Versionen sind wirklich einfach alle grandios, muss ich sagen. Und ja, Bob Dylan hätte vielleicht nie seine Neverending-Tour gestartet, wenn er nicht mit den Grateful Dead auf Tour gewesen ist. Das war Ende der 80er Jahre. Bob Dylan war in einer Krise und fragte sich, Mist, wie soll ich das bloß weitermachen? Ich kann diese alten Songs nicht jeden Tag so spielen, wie sie auf Platte sind. Das gelingt mir einfach nicht. Und da sagten die Dead einfach, ja, dann spiel sie doch jeden Tag einfach anders, so wie es dir gefällt. Und das tat Bob Dylan dann auch. Und ein Jahr nach der Tour startete er dann mit seiner in Anführungsstrichen Neverending World Tour, auf der er eigentlich bis heute unterwegs ist. Wir hören jetzt ein Stück von der Jerry Garcia Band und zwar den Titel I Shall Be Released. Insgesamt für mich ein Jahrhundertsong, aber in dieser Version einfach kosmisch.

Yeah, die Jerry Garcia Band mit I Shall Be Released, irgendwann werde ich erlöst sein, aus dem Jahr 1990. Ebenso wie mit Jerry Garcia verband Bob Dylan sehr, sehr viel mit Johnny Cash, er verehrte ihn. Und ja, Johnny Cash war bereits ein Megastar mit eigener Fernsehshow, als er den jungen Bob Dylan kennenlernte, und er erkannte sofort das kreative Potenzial des Songwriters, holte ihn in seine Shows, nahm Stücke von ihm auf und sagte allen, ob sie es hören wollten oder nicht, Bob Dylan ist einzigartig. Für das Album Natural Skyline sangen die beiden im Duett Girl from the North Country, und diesen Titel hat dann später auch Cash-Tochter Rosen Cash aufgenommen, und deren Version hören wir jetzt.

Es gibt schönere Versionen dieses Titels, aber der amerikanische Musiker Warren Zevon nahm ihn kurz vor seinem Tod auf, im Wissen, dass er bald selbst an die Himmelstür klopfen würde. Und ich finde, das hört man seinem Gesang auch an und deshalb ist diese Aufnahme für mich zumindest etwas Besonderes. Und jetzt hören wir Adele live und was der Megastar aus dem wunderschönen Liebeslied Make You Feel My Love gemacht hat. Eine traumhafte Performance.

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Ja, Nina Hagen hat den Bob Dylan-Titel One More Cup of Coffee 1:1 ins Deutsch übersetzt und diese Aufnahme zeigt wieder, warum sie einfach die beste Sängerin Deutschlands ist. Sollten Sie es noch nicht gehört haben, meine Kollegin Claudia Gerd hat in ihrer Sendung Desire ein Special zu Nina Hagen gemacht und Nina hat sich da wirklich im Interview sehr geöffnet und diesen musikalischen Schatz, den gibt's zum Nachhören auf radio1.de.

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Ja, auch der King wusste um die Songwriter-Qualitäten von Bob Dylan. Das waren 2 Stunden zu Ehren von Bob Dylan und ich hätte noch mindestens 2 Sendungen mit Coverversionen seiner Songs machen können. Die hier getroffene Auswahl ist mir wirklich sehr schwer gefallen, weil es so viele gute Songs gibt und ja, unter anderem ist ja auch Brian Ferry hier nicht vertreten gewesen. Jumba ist auch nicht, aber egal. Zum Ende dürfen die Isley Brothers für mich nicht fehlen, denn was sie aus dem kleinen Popsong Lay Lady Lay gemacht haben, ist einfach nicht zu toppen. Carsten Wehoff sagt Tschüss, kommen Sie gut durch die Woche und ich hoffe, Sie hören mal wieder rein. Lay Lady Lay, die Isley Brothers in voller Schönheit.

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2: Um 3 Uhr mit Katja Kindermann. Das Bundeskabinett entscheidet heute über Pläne für schnellere Bauverfahren. Bauministerin Huberts von der SPD will damit erreichen, dass mehr Wohnraum entsteht. Experten schätzen, dass es in Deutschland jährlich 300.000 neue Wohnungen geben müsste. Fertiggestellt wurden im letzten Jahr aber nur 206.000. Zu den Kernpunkten der Reform Dagmar Pepping aus Berlin.
3: Kommunen mit einem angespannten Wohnungsmarkt können künftig ein überragendes öffentliches Interesse am Wohnungsbau erklären. Das bedeutet, gibt es einen Konflikt um Raum, hätte der Wohnungsbau Vorrang vor beispielsweise Denkmal oder Naturschutz. Außerdem sieht die Reform vor, dass häufiger als bisher auf eine Umweltprüfung verzichtet werden kann. Ein Beispiel: liegt bereits ein Gutachten vor, das nicht älter als 5 Jahre ist, muss kein neues eingeholt werden.
2: Bundesbildungsministerin Prien will messbare Ziele für eine Verbesserung des Schulwesens setzen. Dazu gehört unter anderem die Zahl der Schulabbrecher und die Zahl der Grundschüler mit mangelnden Mathematikkenntnissen zu halbieren. Die CDU-Politikerin sagte, dies sei möglich, wenn man die Ressourcen auf diese Ziele konzentriere. Anlass war der neue Kinderreport der Deutschen Kinderhilfe. Demnach wünschen sich die meisten Familien mehr Investitionen in die Bildung und einheitliche Standards an allen Schulen. Die Landwirtschaftsminister der Europäischen Union haben über den aktuellen Engpass bei Düngemitteln beraten. Die Preise für Dünger sind seit der iranischen Blockade der Straße von Hormus stark gestiegen. Aus Brüssel, Sarah Lopez.
4: Der Plan der EU-Kommission ist, Landwirte noch vor dem Sommer finanziell zu entlasten. Dafür sollen unter anderem Notfallreserven genutzt werden. Gleichzeitig sollen die Mitgliedsländer bei der Auszahlung von Agrarsubventionen mehr Flexibilität bekommen. Die Details, die müssen aber noch ausgehandelt werden. Die Agrarminister waren sich außerdem einig, dass die EU unabhängiger von Düngemittelimporten werden muss. Zudem sollen nachhaltige Alternativen zu chemischen Düngern gefördert werden.
2: Fußball-Zweitligist Greuther Fürth hat den Klassenerhalt geschafft. Die Mannschaft setzte sich am Abend im Relegationsrückspiel gegen Rot-Weiß Essen mit 2:0 durch. Das Hinspiel gegen den Drittligisten hatte Greuther Fürth noch mit 0:1 verloren. Die Franken spielen seit fast 30 Jahren mindestens in der zweiten Liga. Das waren die Nachrichten. Das Wetter in Deutschland. Teils wolkig bis klar, meist trocken. Tiefstwerte 20 Grad am Oberrheingraben bis 8 Grad in Schleswig. Tagsüber viel Sonnenschein, teils wolkig. Im Süden einzelne Schauer oder Gewitter möglich, sonst trocken. Höchstwerte 14 Grad bis 34 Grad. Am Donnerstag viel Sonne, regional wolkig, 15 bis 31 Grad. Und am Freitag ebenfalls viel Sonne, von Westen vereinzelt Schauer oder Gewitter möglich. Die Temperaturen liegen dann bei 20 bis 33 Grad. Es ist jetzt 3:03 Uhr.
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5: Hallo zusammen, herzlich willkommen zu einem wilden Mix aus Indie, aus Metal, Post-Hardcore und Rock'n'Roll. Heute mit einem rumpeligen neuen Song von The Last Dinner Party, mit Quicksand, Metallica sind dabei und auch neue Songs von Get Well Soon. Die Band um Konstantin Gropper, die hat selten rockiger geklungen als auf dem neuen Album, was uns sehr freut. Auch wenn er singt, When they cheer, you're wrong. Wenn sie applaudieren, dann ist es falsch.

Aus Minus the Magic, dem neuen Album von Get Well Soon, war das gerade When They Cheer, You're Wrong. Die Band Get Well Soon mit einem politischen Song, der sich wohl auch darüber ärgert inhaltlich, dass extreme Parteien oder vielleicht auch einzelne Politiker immer mehr Zulauf bekommen, weil die Gemäßigteren nicht mehr in großen Teilen das Volk ja so richtig abholen, die Verbindung quasi verloren haben, keine Konzepte da sind, die Hoffnung oder gewisse Veränderungen scheinen unmöglich und so wenden sich eben viele Menschen den extremeren Parteien und Politikern zu. Das Interessante, was die Musik angeht, ist auf dem Album von Get Well Soon, dass Konstantin Gropper, also der Chefdenker der Band, mit Mitte 40 fast schon kreativer und ausdauernder wirkt als jemals zuvor. Er hat gleich zwei Alben für dieses Jahr angekündigt. Dabei ist Minus the Magic das erste. Und so eine Art Neuaufnahme von Songs, die er schon mal The Lufthansa heißt, genannt hat und die auf einer EP drauf waren. Aber diesmal hat eben die gesamte Band live aufgenommen. Das war schon allein deshalb vielleicht ein dynamischerer Prozess. Und demnächst gibt's Get Well Soon dann auch als Band live im Lido in Berlin. Das ist natürlich ein überschaubarer Rahmen für so eine erfolgreiche Band. Der 5. Juni ist daher auch schon lange ausverkauft. Aber es gibt ja nun wirklich in Berlin jeden Abend mehrere Konzerte, die sich lohnen. Und was ich Ihnen wirklich empfehlen kann und vor allem dann auch nicht zu lange warten, dass Sie sich Karten besorgen für die großartige, für die lässige Courtney Barnett. Die tritt auch mit Band auf, das ist noch ein bisschen hin, am 5. Oktober im Huxley's. Und wir hören aus dem neuen Album Creature of Habit in laut und kantig One Thing at a Time.

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Die beiden Tourneen der Black Rose, die waren schon sehr stark. Beide haben sie nach Berlin geführt, also mehrfach in den letzten Jahren. Aber dass die Brüder Rich und Chris Robinson nochmal so ein lebhaftes, so ein energetisches Rockalbum aufnehmen würden, hätte ich nicht erwartet. Happiness Bastards habe ich ihnen schon vor ein paar Monaten vorgestellt. Ein tolles Comeback-Album. So eins, wie man sich es als Fan der Band gewünscht hat, der Black Rose. Also keine musikalischen Überraschungen, aber eben alles, was drauf ist, hat Hand und Fuß. Da ist Southern Rock zu hören, Blues, Souliges im Rock-Sound und selbst Gospel hat Platz. Und neben dem Alteingesessenen, da haben hier in Laut und Kantig auch die Jungen Platz. Und das durchaus auch mit einem Song, der immer mal wieder an ältere Zeiten erinnert. The Last Dinner Party. Die haben einen Live-Favoriten der Fans aufgenommen und jetzt veröffentlicht. Im Prinzip sind es zwei Songs, die ineinander laufen. Sozusagen eine Verbindung vom ersten zum zweiten Album. Und einer davon ist Big Dog.

Big Dog von The Last Dinner Party in Laut und Kantig auf Radio 1. Wenn Sie Jazz hören, dann könnten Sie Zoe Amber eventuell kennen. Zoe ist mit dem Saxophon und teilweise auch mit dem Horn schon in Berlin aufgetreten. Kürzlich stand Zoe auch mit Iggy Pop und seiner Band beim Coachella Festival auf der Bühne, also ganz, ganz großes Besteck. Zoe Amber hat aber, und das ist vielleicht sehr überraschend, nicht nur für uns, sondern auch für Zoe selber, ein Indie-Album aufgenommen, ein Singer-Songwriter-Album mit zwei besten Freunden, das heißt Eyes Full und erscheint am 5. Juni. Der Titelsong, der handelt von emotionaler Überforderung, vom Gefühl, wenn einem das Herz überläuft. Und dann dem Drang, auch die eigenen Beweggründe immer wieder zu hinterfragen, was ja durchaus stressig ist. Zoe Amber hören wir jetzt hier in Laut und Kantig mit eben diesem Titelsong zum kommenden Album Eyes Full.

Eyesful von Zoe Amber in Laut und Kantig auf Radio 1. 22 Jahre ist es her. 22 Jahre später sind 16 Horsepower live auf den Bühnen zurück. Sie dürften sich bei den Konzerten der letzten 10 Tage eingegroovt haben. Heute treten sie im schon lange ausverkauften Festsaal Kreuzberg auf. Und bei all ihren bisherigen Shows haben sie die meisten Songs vom Album Sack, Clothes and Ashes gespielt. Das feiert in diesem Jahr 30-Jähriges. Und ich habe mich heute mal für einen Song entschieden, der ebenfalls in der Setlist dabei ist, aber nicht auf dem Album drauf ist. Ich bin ja sehr gespannt, ob David Eugene Edwards mit 16 Horsepower auch nochmal neue Songs schreiben wird. Er hat schon eine Solo-Tour angekündigt, da sage ich Ihnen in ein paar Minuten auch noch das Datum. Und er hat ja auch noch seine Band Woven Hand, die wir dann nach dem Song Clogger hören. 16 Horsepower.

Yamaha von Woven Hand. Das ist eine der musikalischen Ausdrucksmöglichkeiten von David Eugene Edwards. Ich habe ihn Mitte der 90er mal im Vorprogramm von Grand Lee Buffalo kennengelernt. Und wir kannten damals 16 Horsepower noch überhaupt nicht und waren völlig überwältigt, so erste Reihe in einem Club in Frankfurt, und dachten nur so, oh, das ist ja der absolute Wahnsinn. Dann gab es die Band einige Jahre, aber wie gesagt, 22 Jahre sind sie nicht mehr live aufgetreten. Heute Abend in Berlin im Festsaal Kreuzberg. David Eugene Edwards, dieser ein bisschen mysteriöse, geheimnisvolle Frontmann, hat noch eine andere Band, ein anderes Musikprojekt, Woven Hand, was wir gerade gehört haben. Und solo erlebt man bei ihm auch magische Abende. Er tritt am Samstag, den 7. November im Binu in Berlin auf. Einen Abend später in Dresden. Also kleiner Ort. Merken Sie sich den 7. November, David Eugene Edwards dann in Berlin. Und jetzt nochmal zurück zu Get Well Soon. Mit denen sind wir heute in diese Laut und Kantig Show gestartet. Das neue Album erinnert durchaus an einige Bands der 90er oder vielleicht sogar der späten 80er, aber ohne sie auch nur ansatzweise zu kopieren. Es ist mehr so dieses Gefühl und auch eine Art von Lockerheit, die bei diesen Bands so prägend war. Konstantin Gropper, der Frontmann von Get Well Soon und der musikalische Chef, der wurde als Jugendlicher von Bands wie Teenage Fan Club, von Sonic Youth oder auch von Pavement inspiriert und geprägt. Und vielleicht liegt es eben daran, dass er sich zurückbesinnt, wie war es früher, wer war ich, wer bin ich geworden. Das neue Album klingt locker, so als müsse er auch einfach niemandem mehr beweisen, was er denn musikalisch kann. Und ich finde, das muss er auch überhaupt nicht, weil Get Well Soon schon so lange auf so hohem Niveau Musik machen. Es ist schön, jetzt mal so ein Album zu hören, das rockigste in der Karriere. Und daraus hören wir The Pope Washed My Feet in Prison. Und nein, Sie müssen nicht alles ernst nehmen, was er da so an Titeln zusammengestellt hat.

Bärendig Hektik. Musik von The Smile. Wenn Tom York und Johnny Greenwood fernab von Radiohead zusammen Musik machen, dann nennen sie sich mit einem weiteren Kumpel The Smile. Sie waren auch mehrmals in Berlin live. Und der andere Gitarrist von Radiohead, der macht auch nebenher Musik. Ed O'Brien, der nennt sein neues Album Blue Morpho. Das ist das erste Album unter seinem Namen. Und dieser blaue Morpho-Falter ist ein Schmetterling. Den könnten Sie höchstwahrscheinlich in Südamerika finden. Die Flügel von dem, ich habe mir das mal im Internet angeschaut, schimmern metallisch. Und ja, dadurch, dass der Regenwald mehr und mehr abgeholzt wird, steigt die Gefahr, dass dieser Blue Morpho ausstirbt. Mit solchen Themen hat sich Ed beschäftigt. Während der Corona-Restriktionen hat er Songs geschrieben und aufgenommen. Zum einen in The Church Studios in London und im Seven Sound in Wales. Er hat sich viel in der Natur aufgehalten, hat sich Themen wie Besinnung, Heilung und Akzeptanz gewidmet. Und es ist kein reines Rockalbum geworden, vielmehr so ein Mix aus hypnotischen Sounds, aus psychedelischem Folk, sehr schönen Gitarrenmelodien. Es ist Jazziges dabei und auch Trip-Hop. Und es ist in einer Phase entstanden, in der Ed O'Brien von seinen Depressionen übermannt wurde. Man denkt ja immer, ach, wenn jemand so erfolgreich ist, dann muss doch alles glatt laufen. Aber wir wissen ja nun aus der Geschichte der Musik, dass es und der Kunst insgesamt, dass es eben oft ganz anders ist. Er hat sich wohl seinen Traumata auch gestellt und hat durch die Musik aber auch viel aufgegriffen und auch verarbeiten können. Und wenn Sie breit aufgestellt sind, was Musik angeht, wenn Sie sich für vieles interessieren, dann empfehle ich Ihnen Blue Morpho. Daraus hören wir jetzt einen Song und danach noch eine Band aus Deutschland, die Skip Danko gegründet hat. Den kennen vielleicht auch manche von Eternal Rest oder der Band Sue, wo er in den USA das neue Album aufgenommen hat und auch noch weitere Details dazu. Hören Sie in der zweiten Stunde laut und kantig, also erst die Nachrichten und dann kommen wir ja zur zweiten Stunde, also hintereinander Ed O'Brien, bekannt durch Radiohead, Solo mit Teachers und danach Skip Danko, B-Movie Road Club mit Desert Duncan.

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2: Um 4 Uhr mit Katja Kindermann. Das Bundeskabinett entscheidet heute über Pläne für schnellere Bauverfahren. Bauministerin Huberts von der SPD will damit erreichen, dass mehr Wohnraum entsteht. Experten schätzen, dass es in Deutschland jährlich 300.000 neue Wohnungen geben müsste. Fertiggestellt wurden im letzten Jahr aber nur 206.000. Zu den Kernpunkten der Reform Dagmar Pepping aus Berlin.
3: Kommunen mit einem angespannten Wohnungsmarkt können künftig ein überragendes öffentliches Interesse am Wohnungsbau erklären. Das bedeutet, gibt es einen Konflikt um Raum, hätte der Wohnungsbau Vorrang vor beispielsweise Denkmal oder Naturschutz. Außerdem sieht die Reform vor, dass häufiger als bisher auf eine Umweltprüfung verzichtet werden kann. Ein Beispiel: liegt bereits ein Gutachten vor, das nicht älter als 5 Jahre ist, muss kein neues eingeholt werden.
2: Vor dem Landgericht Verden wird heute ein Urteil gegen die mutmaßliche Ex-RAF-Terroristin Klette erwartet. Laut Anklage hat sie mit ihren mutmaßlichen Komplizen Garweg und Staub zwischen 1999 und 2016 mehrere Geldtransporter und Supermärkte überfallen, um ihr Leben im Untergrund zu finanzieren. Die beiden Männer sind weiterhin auf der Flucht. Die Staatsanwaltschaft wirft der heute 67-Jährigen unter anderem versuchten Mord vor und fordert eine Haftstrafe von 15 Jahren. Klette wurde 2024 in Berlin gefasst. Die Landwirtschaftsminister der Europäischen Union haben über den aktuellen Engpass bei Düngemitteln beraten. Die Preise für Dünger sind seit der iranischen Blockade der Straße von Hormus stark gestiegen. Aus Brüssel, Sarah Lopez.
4: Der Plan der EU-Kommission ist, Landwirte noch vor dem Sommer finanziell zu entlasten. Dafür sollen unter anderem Notfallreserven genutzt werden. Gleichzeitig sollen die Mitgliedsländer bei der Auszahlung von Agrarsubventionen mehr Flexibilität bekommen. Die Details, die müssen aber noch ausgehandelt werden. Die Agrarminister waren sich außerdem einig, dass die EU unabhängiger von Düngemittelimporten werden muss. Zudem sollen nachhaltige Alternativen zu chemischen Düngern gefördert werden.
2: Fußball-Zweitligist Greuther Fürth hat den Klassenerhalt geschafft. Die Mannschaft setzte sich am Abend im Relegationsrückspiel gegen Rot-Weiß Essen mit 2:0 durch. Das Hinspiel gegen den Drittligisten hatte Greuther Fürth noch mit 0:1 verloren. Die Franken spielen seit fast 30 Jahren mindestens in der zweiten Liga. Das waren die Nachrichten. Das Wetter in Deutschland. Tagsüber viel Sonnenschein, teils wolkig, im Süden einzelne Schauer oder Gewitter möglich, sonst trocken. Höchstwerte 14 Grad auf den ostfriesischen Inseln bis 34 Grad am Oberrhein. Morgen viel Sonne, regional wolkig, 15 bis 31 Grad. Am Freitag viel Sonne, von Westen vereinzelt Schauer oder Gewitter möglich, bei den Temperaturen von 20 bis 33 Grad. Die Zeit, es ist jetzt 4:03 Uhr.
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5: Hallo zusammen, in dieser Stunde stimme ich Sie auf anstehende Konzerte ein. Am Samstag präsentieren wir Ihnen Metallica im ausverkauften Olympiastadion in Berlin. Sie hören in dieser Stunde 2 lange Rillen der Band, also überlange Songs. Die Pixies und Anna von Hauswolf stehen an und den Anfang macht die Band Quicksand. Walter Schreifels, Sergio Vega und Alan Cage. Wenn Sie Post-Hardcore lieben, dann werden Sie diese Band kennen. Die ist schon seit Jahrzehnten aktiv, Quicksand. Und Quicksand hatten auch gerade in der jüngeren Vergangenheit immer mal wieder ein Händchen für eingängige, fast schon poppige Melodien. Bevor Mitte Juli das neue Album erscheint, treten Quicksand im Hole 44 in Berlin auf. Merken Sie sich am besten jetzt schon mal den 23. Juni. dann werden Sie auch diesen Song hier hören. Das ist die neue Single von Quicksand in Laut und Kantig. Die heißt Get to It.

Gigantic von den Pixies in Laut und Kantig auf Radio 1. Musik aus dem Album Surfer Rosa, einem Klassiker der späten 80er Jahre. Und solche Musik hören Sie montags von 21 bis 23 Uhr in Laut und Kantig. Gitarrenrock aus völlig verschiedenen Ecken. In der Wiederholung, also montags die Live-Sendung 21 bis 23 Uhr, in der Wiederholung am Mittwoch früh dann von 3 bis 5 und wann immer Sie Lust haben, als Download oder Stream in der ARD Sounds App. Da finden Sie gleich alle Sendungen der letzten 2 Jahre. Ich war in Mathe nicht so gut, aber das kriege ich noch hin. Die ARD Sounds App öffnen Sie und dann haben Sie da mehr als 100 Sendungen und demnach auch mehr als 200 Stunden laut und kantige Musik. Also viel Spaß beim Austoben, beim Kennenlernen, beim nochmal hören. Da gibt's einiges für Sie zum Runterladen. Wir haben natürlich immer einige sehr, sehr erfolgreiche Bands in dieser Sendung. Aber dann gibt's eben auch noch die ultra erfolgreichen Bands, die seit Jahrzehnten jedes Konzert ausverkaufen. Metallica ist so eine Band, der gelingt das weltweit. Wir waren von Radio 1 natürlich begeistert, dass sie mal wieder in Berlin sind und machen es in dieser Woche im schönen Morgen so, dass sie noch die Möglichkeit haben, diese extrem raren Tickets zu gewinnen. Das Konzert ist schon ewig ausverkauft, aber bei uns haben wir noch ein paar, die wir unter allen Radio 1 Hörerinnen und Hörern verlosen möchten. Mehr Details zum Metallica Konzertkartengewinnspiel finden Sie auf radio1.de. Die Musik dazu aber natürlich auch in Laut und Kantig. Am Freitag und gestern hat die Band in Frankfurt gespielt. Die Setlists unterscheiden sich sowohl an diesen beiden Abenden in Frankfurt als auch auf dem Rest der Tour. In Berlin ist es so, da spielen sie nur einen Termin. Also nicht wie in Frankfurt 2 unterschiedliche Setlists. Mal schauen, was sie sich dann da zurechtzimmern fürs Olympiastadion. Bei dieser AM72 World Tour treten da noch 2 Vorbands auf. Knocked Loose, das geht so in den Hardcore-Metalcore-Bereich. Und dann auch noch Gojira dabei aus Frankreich. Eine Band, die zum Beispiel auch bei der Eröffnungsfeier der Olympischen Spiele in Paris gespielt hatte vor 2 Jahren. Aber dann natürlich, und ich denke, deswegen gehen wir alle dahin, Metallica live auf der Bühne am Samstag. Und sie spielen, wenn es so ist wie an den anderen Abenden, etwas mehr als 2 Stunden. Und in Frankfurt, da stand auch der Song auf der Setlist, nämlich 72 Seasons.

Der längste Bandname und auch ein verdammt langer Songtitel. Skip Danko B-Movie Road Club mit Tripping on a Chinese Market. Das ist sozusagen Musik von Ostfriesland nach Kalifornien gebracht. Also die Band von Skip Danko sagt, wir wollten da gerne aufnehmen. Und Dave Catching, der Besitzer des Rancho de la Luna Studios in Kalifornien, sagt, they came without any equipment, without any idea, just to jam, get drunk and relax. Also, der Besitzer dieses Studios, Dave Catching, sagt, die kamen ohne Instrumente, die kamen ohne eine Idee, die kamen, um zu jammen, um sich zu betrinken und um zu relaxen. Haben sie gut hinbekommen? Zwei Songs haben es heute in die Sendung in Laut und Kantig auf Radio 1 geschafft. Und wenn wir schon gefühlt in der Wüste von Kalifornien sind, dann lassen Sie uns da doch noch bleiben. Hände hoch von Ihnen bitte, wer Caius vermisst. Caius? Anyone? Also die Band, in der sich Musiker wie John Garcia, Josh Omi und weitere ausgetobt haben. Ja, wir behalten sie immer im Herzen und auch gerne auf dem Plattenteller. White Water hier auf Radio 1. Caius.

Wissen Sie, welches das beste Lied der Welt ist, von dem Tenacious D gerade in Tribute gesungen haben? Ich habe es die Band vor vielen Jahren mal in einem Interview gefragt und Jack Black meinte zu mir, das ist One. Wir haben an One gedacht von Metallica. Für uns sowas wie das beste Lied der Welt. Also dieser Song hat sie dazu inspiriert. Und auch wenn nichts sicher ist, also nicht klar ist, wie die Setlist am Samstag im Olympiastadion in Berlin aussehen wird von Metallica, One spielen sie statistisch gesehen auf der aktuellen Tour sehr häufig. Es passt ja eigentlich auch immer. Und wenn Sie dabei sein möchten, aber noch keine Karten haben, dann die Chance, in dieser Woche Konzertkarten für Metallica zu gewinnen. Sie könnten in diesem Moment zum Beispiel schon mal eine Notiz machen, immer den schönen Morgen hören auf Radio 1 und mit ein bisschen Glück schaffen Sie es dann auch noch ins Olympiastadion. Vielleicht dann auch mit diesem Song Metallica auf der Bühne. Hier sind Sie mit One.

Wir sind fast am Ende von Laut und Kantig hier auf Radio 1, aber natürlich nur musikalisch und nur für heute. Am Montag geht's dann weiter ab 21 Uhr mit Laut und Kantig. Ich wünsche Ihnen viel Freude und falls Sie am Samstag bei Metallica im Olympiastadion dabei sind, dann natürlich eine spitzenmäßige Zeit, auf dass der Sound dort gut wird, auf dass die Setlist viel zu bieten hat. Mein Name ist Christiane Falk. Und jetzt am Ende noch eine der interessantesten Künstlerinnen, die sich so zwischen Härte und Schrägem bewegt, nämlich Anna von Hauswolf mit Iconoclasts. Machen Sie es gut, bis Montag.

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2: Um 5 Uhr mit Steve Neuwirth. Guten Morgen. Für eine schnellere Bauplanung der Kommunen bringt das Bundeskabinett heute Gesetzesänderungen auf den Weg. Das sogenannte Upgrade zum Baugesetzbuch soll Städten und Gemeinden außerdem den Kampf gegen verwahrloste Schrottimmobilien erleichtern und im Extremfall sogar Enteignungen erlauben. Das Kabinett befasst sich unter anderem auch mit Plänen, die Wärmeplanung für kleine Kommunen mit bis zu 15.000 Einwohnern zu vereinfachen. In Berlin-Spandau wird heute ein Ehrengrab für die vor mehr als 20 Jahren ermordete Deutsch-Türkin Sürücü eingeweiht. Damit soll Sürücü dauerhaft gewürdigt werden. Zugleich entsteht ein sichtbares Zeichen gegen Gewalt an Frauen. Sürücü war 2005 an einer Bushaltestelle im Tempelhof von einem ihrer Brüder erschossen worden. Ihre Familie hatte ihren selbstbestimmten Lebensstil abgelehnt. Brandenburg, Berlin und zwei weitere Bundesländer wollen mit Polen im Rahmen der Oder-Partnerschaft über Sicherheit und Verkehr beraten. Dazu treffen sich heute Vertreter von Brandenburg, Sachsen, Mecklenburg-Vorpommern und Berlin mit polnischen Woiwodschaften. Laut Brandenburger Staatskanzlei geht es darum, wie mit Desinformation, Sabotage und Cyberangriffen in den Grenzregionen umgegangen werden kann. Brandenburg übernimmt den Vorsitz der sogenannten Oder-Partnerschaft, die es seit 2006 gibt. Nach der Tötung des militärischen Führers der Hamas im Gazastreifen hat das israelische Militär nach Regierungsangaben auch dessen Nachfolger angegriffen. Laut Ministerpräsident Netanyahu und Verteidigungsminister Katz fand der Angriff im Gazastreifen statt. Mohammed Odeh sei einer der Drahtzieher des Massakers vom 7. Oktober 2023, hieß es in einer Erklärung der israelischen Regierung. Israels Ministerpräsident Netanyahu bestätigte außerdem, dass die Bodeneinsätze im Nachbarland Libanon gegen die pro-iranische Hisbollah-Miliz verstärkt wurden. In den USA hat ein Bundesgericht in Alabama einen geplanten Neuzuschnitt von Wahlkreisen in dem US-Bundesstaat vorläufig blockiert. Damit scheiterten die Republikaner mit dem Versuch, einen Wahlkreisplan wieder einzuführen, der laut Richtern schwarze Wähler diskriminiert. Der Fall beschäftigte schon mehrmals Gerichte in den USA. Alabama hat gegen die einstweilige Verfügung des Gerichts Berufung eingelegt. Soweit die Nachrichten. 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Das Wetter. Heute viel Sonne, nur lockere Wolkenfelder. Böiger Nordwestwind sorgt für etwas kühlere Luft bei Höchstwerten zwischen 20 und 25 Grad in Brandenburg. In Berlin 22 bis 23 Grad. Aktuell im Berliner Mückelsee 18 Grad, Perleberg 17. Morgen freundlich und trocken bei 20 bis 23 Grad. 5.03 Uhr.
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3: Hallihallo, guten Morgen.
4: Da sind wir, guten Morgen.

0: Now or Never von Büvett um 5:07.
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2: 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Wer sich im Sommer über die Sonne freut, trägt sie im Winter in seinem Herzen.
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0: Ain't That Deep von Tank and the Bangas um 5.14 Uhr.
1: Ja, damit so Rentenversicherung und Pflegeversicherung funktioniert, braucht man Beitragszahler. Also es müssen möglichst viele Kinder geboren werden. Das funktioniert ja derzeit in Deutschland nicht ganz gut. Jetzt ist ein Vorschlag durchgesickert aus dem Haus von CDU-Bundesgesundheitsministerin Nina Wagen, dass Kinderlose künftig etwas mehr zur Pflegeversicherung zahlen sollen, also höhere Beiträge für Kinderlose in der Pflegeversicherung. Kann man sagen, ja, ist ja gerecht, weil die Kinder würden ja sonst auch etwas beitragen zur Pflegeversicherung, oder nein, ist ungerecht, weil zum Beispiel viele Menschen ja gerne Kinder hätten, aber es gar nicht funktioniert. Ja, welche Meinung hat denn die Politikchefin der Frankfurter Rundschau? Wir fragen sie nach ihrer Meinung. Höhere Pflegebeiträge für Kinderlose, ist das ihrer Meinung nach fair? Christine Dankbar wird ihre Meinung dazu sagen, heute hier im schönen Morgen um kurz nach 8.
0: Und wir werden reden über den Späti. In Berlin wird er von vielen als Kulturgut gefeiert, der Einkaufsladen für Kurzentschlossene. An Sonn- und Feiertagen muss der Späti aber stets schließen, so sagt es das Berliner Ladenöffnungsgesetz. Und das möchte der Berliner Späti-Verein ändern. Und wir werden mit dem Vorsitzenden des Vereins sprechen, mit Alper Barber, hat selber einen Späti in Neukölln. Und mit ihm sind wir zum Gespräch verabredet um kurz nach 7:30 hier im schönen Morgen.
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0: Difficult Times von Jupiter Flynn und damit 20 nach 5.
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2: Ja, es gibt ja viele Menschen, die sind gar nicht so große Fans von Salat. Isst du gerne Salat, Tom?
0: Ich esse sehr gerne Salat.
2: Ja, ich finde es, also ja, ich bin ja Vegetarier, ich esse auch öfter mal Salat, aber...
0: Warum?
2: So,
0: was ist das für ein Problem mit Salat?
2: Ja, ist ein bisschen boring einfach. ein bisschen langweilig oft. Aber dann wird ja gesagt, ist wahnsinnig gesund, enthält wahnsinnig viele Vitamine.
0: Ja, stimmt,
2: das
0: ja.
2: Musste sich offenbar auch Johanna Naatz relativ häufig anhören und deswegen hat sie gesagt, fragt doch mal euren Experten für alles um Rat, ob das wirklich stimmt mit den Vitaminen. Also hier für Sie, Johanna, stimmt's denn, Herr Drösser, dass Salat innerhalb der ersten halben Stunde nach der Ernte einen großen Teil seiner Vitamine verliert?
3: Zunächst mal, viele Salatsorten, etwa der Eisbergsalat, bestehen fast nur aus Wasser. Je dunkelgrüner der Salat ist, umso mehr kann man auf Vitamine hoffen. Und tatsächlich lässt dieser Vitamingehalt durch die Lagerung nach, aber nicht innerhalb der ersten halben Stunde. Aber dann setzt langsam der Vitaminverlust ein und es kommt auf die Art der Lagerung an. Bei Zimmertemperatur kann innerhalb eines Tages tatsächlich die Hälfte der Vitamine verloren gehen. Im Kühlschrank halten sie sich länger. Wichtig ist, dass man den Salat erst kurz vor dem Essen zerkleinert, denn durch diese Schnittstellen gelangt Sauerstoff rein und das oxidiert die Vitamine. Und wenn man den Salat dann noch lange wässert, dann werden wasserlösliche Vitamine wie Vitamin C rausgespült. Und möglichst schnell das Dressing drüber schütten, denn das kann den Vitaminabbau stoppen. Also kaufen Sie den Salat möglichst frisch und nicht den, der in Plastiktüten schon tagelang im Laden gelegen hat, dann ab in den Kühlschrank und dann hat er auch nach 2 oder 3 Tagen noch genügend Vitamine.
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0: Boy and Bear mit Feeding Line. In der guten halben Minute wird es 5.30 Uhr, halb sechs.
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2: Mild heute Morgen in Brandenburg und Berlin. Temperaturen zwischen 16 und 19 Grad aktuell. Heute gibt es viel Sonnenschein wieder. Daneben nur ein paar lockere und dünne Wolken. Und es gibt heute böigen Nordwestwind. Und der ist unter anderem auch dafür verantwortlich, dass es ein bisschen kühler wird als zuletzt. Als gestern jedenfalls die Höchstwerte heute bei 20 bis 25 Grad in Berlin. Maximal 23 Grad.
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0: Auf Radio 1 eine Meldung von der A2 Berlin Richtung Magdeburg hinter Ciesas, eine Baustelle. Es kommt zum Stau mit jetzt schon plus 10 Minuten. Im Bereich, Achtung, Luckenwalde, Jüterbock und der Gemeinde Nute-Urstromtal brennt es. Es kommt zu starker Rauchentwicklung. Die Feuerwehr ist bereits im Einsatz. Bitte schließen Sie sofort Fenster und Türen. Schalten Sie Lüftungs- und Klimaanlagen ab. Nochmal, im Bereich Luckenwalde, Jüterbock und der Gemeinde Nute-Urstromtal brennt es. Es kommt zu starker Rauchentwicklung. Größere Gefahr besteht wohl dennoch nicht. Und noch eine Meldung vom Stadtverkehr Berlin. Der Tiergartentunnel bleibt noch eine halbe Stunde bis kurz vor sechs gesperrt. Kommen Sie gut voran.
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0: Schönen guten Morgen.
2: Guten Morgen.

0: Passt ja, In the Morning, der Song von Fritz Kalkbrenner. Und In the Morning haben wir es jetzt 5.34 Uhr.
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2: Da hat uns Matthias eine Mail geschrieben. Guten Morgen, Matze.
0: Ich wusste, dass du den Matthias kennst und ihn deswegen Matze nennst.
2: Ja, ich tue so, als würde ich ihn können.
0: Hallo, Matthias, guten Morgen.
2: Er schreibt einen schönen guten Morgen nach Potsdam. Seit längerer Zeit schwirrt mir ein Lied von Rio Reiser im Kopf herum. Und ich denke, es ist wieder einmal Zeit, Rio im Radio zu hören.
0: Definitiv.
2: Es gibt ja so einige Titel, in denen er über Träume singt. Einer fehlt mir jedoch oft und daher wünsche ich mir den Song Träume vom Album Himmel und Hölle aus dem Jahr 1995. Ich wünsche allen einen traumhaften Frühling, einen guten Start in den Tag und vielen Dank für dieses, wie ich finde, wunderschöne Stück Musik. Viele Grüße, Matthias.
0: Das Stück hören wir gleich. Davor noch ein paar Infos. Matthias, Sie haben es ja schon geschrieben. Es gibt einige Songs von Rio zum Thema Träumen, zum Beispiel Wovon träumst du? Oder natürlich auch eines seiner bekanntesten Lieder, Der Traum ist aus von Tonsteine Scherben. Der heute von uns gehobene Schatz ist insofern spannend, dass der Song auch als Soundtrack für einen Tatort diente. Im Herzen Eiszeit, so hieß die 307. Tatort-Folge, für die Rio Reiser nicht nur die Musik geschrieben hat, sondern auch bei dieser Folge die Hauptrolle übernahm. In diesem Münchner Tatort mit dem Kommissarenduo Bartitsch und Leitmeier ging es natürlich auch um die Hausbesetzer-Szene, wie kann es auch anders sein, mit dem Hintergrund von Rio Reiser. Dankeschön, Matthias, für Ihren Wunsch. Hier kommt also Träume vom 1995er Album Himmel und Hölle.

0: Träume von Rio Reiser. Ein Wunsch im Bermuda-Dreieck von unserem Hörer Matthias. Dankeschön, Matthias. Und jetzt sind alle anderen dran, uns einfach mal zu schreiben, welche Musik möchten Sie um frühe Uhrzeit hier bei Radio 1 hören. Ihre Musikwunschrubrik, was sollte mal wieder unbedingt im Radio laufen, mit Ihrer persönlichen Geschichte. Und bitte hier schwupps an diese Adresse.
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0: Even in the Quiet von Seribi um 5.44 Uhr im schönen Morgen auf Radio 1.
1: Rauchen und Vapen wird bei Jugendlichen wieder beliebter. Okay. Das zeigt die neue Drogenaffinitätsstudie der Bundesregierung. Inzwischen raucht demnach fast jeder und jede 10. Jugendliche zwischen 12 und 17 Jahren. Dabei ist Rauchen ja erst ab 18 Jahren erlaubt.
0: Professor Dr. Henrik Streeck, den wir während der Pandemie kennengelernt haben, ist ja inzwischen Drogenbeauftragter der Bundesregierung. Und er hat gestern hier auf Radio 1 erklärt, woran seiner Meinung nach der Anstieg liegt.
2: Das sind Minderjährige, die rauchen, obwohl sie eigentlich gar nicht zu diesen Vapes, E-Zigaretten oder sowas kommen sollten. Also da ist schon unser erstes Problem. Aber gleichzeitig haben wir eben das Problem, dass Tabak nicht mehr nach Tabak schmeckt und auch nicht mehr Rauchen nach Rauch riecht, sondern es kommt daher süß und poppig und bunt, also mit Geschmacksrichtung wie Cola, Watermelon oder Pfirsich, und es riecht ihn eben auch eher angenehm. Und das ist ein Trend, der sich immer mehr durchsetzt, wodurch Kinder und Jugendliche zum Nikotinkonsum und damit auch zum Rauchen verleitet werden.
0: Genau diese Aromen und Zusatzstoffe, die oft gesundheitsschädlich sind, seien nun verboten, sagt Streeck und betont einmal mehr, wie wichtig Aufklärung sei.
1: Und andere Länder gehen strenger gegen Tabakkonzerne und das Rauchen vor. Großbritannien zum Beispiel sieht eine schrittweise Anhebung des Alters vor, ab dem Tabakprodukte legal gekauft werden dürfen. Nach 2009 Geborene sollen demnach niemals Zigaretten kaufen können. Warum das Rauchen dann nicht gleich ganz verbieten, haben wir Streeck gefragt.
2: Ich bin Arzt und für mich wäre es der richtige Schritt zu sagen, diese Produkte gehören ganz verboten. Oder wir sollten auch ein Rauchverbot in Deutschland haben. Dass sich, ob sich das durchsetzt, politisch ist eine andere Frage. Es wird zumindest im Moment nicht politisch ernsthaft diskutiert.
0: Soweit Hendrik Streeck, der Bundesdrogenbeauftragte. Wo es mit der Rauchprävention gut läuft und was noch geplant ist, das können Sie im gesamten Gespräch mit Hendrik Streeck nachhören. 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

0: Scherben von Sandra Isabel und damit wird es 6 Uhr.
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0: 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Guten Morgen, Elisabeth.
2: Guten Morgen. Nach dem Rücktritt von Berlins Digitalstaatssekretär Hund gibt es scharfe Kritik an Berlins regierendem Bürgermeister Wegener. Sie kommt auch vom Koalitionspartner der SPD. Ihr Spitzenkandidat Krach forderte Wegener auf, Hunds Aufgaben für die nächsten Wochen zu übernehmen. Nur so könne die Verwaltungsreform vollendet werden. Die Meinungen der Opposition fasst Sebastian Schöbel zusammen.
3: Das sei ein weiterer personeller Rückschlag für Wegener nach den Rücktritten von 3 Senatoren und diversen Staatssekretären, kritisierte AfD-Spitzenkandidatin Christine Brinker. Linken-Fraktionschef Tobias Schulze betonte, dass man von Hunds Insolvenzen schon vor seiner Ernennung hätte wissen können. Für die Leitung der Berliner Verwaltungs-IT brauche man jedoch versierte Fachleute. Die Fraktionschefin der Grünen, Bettina Jarasch, warnte bereits vor einem Scheitern der Verwaltungsreform und warf Wegener vor, die Kontrolle über sein Regierungsteam zu verlieren.
2: In Deutschland sollen schneller neue Wohnungen gebaut werden. Wie das gelingen kann, will Bundesbauministerin Huberts heute vorstellen. Anschließend soll im Bundeskabinett über die Pläne für schnellere Bauverfahren entschieden werden. Dagmar Pepping über die Kernpunkte.
4: Kommunen mit einem angespannten Wohnungsmarkt können künftig ein überragendes öffentliches Interesse am Wohnungsbau erklären. Das bedeutet, gibt es einen Konflikt um Raum, hätte der Wohnungsbau Vorrang vor beispielsweise Denkmal oder Naturschutz. Außerdem sieht die Reform vor, dass häufiger als bisher auf eine Umweltprüfung verzichtet werden kann. Ein Beispiel: liegt bereits ein Gutachten vor, das nicht älter als 5 Jahre ist, muss kein neues eingeholt werden.
2: Die sogenannten Wirtschaftsweisen präsentieren heute, wie sie die Konjunktur

0: Punkturelle Lage in Deutschland einschätzen. Dabei dürften die Expertinnen und Experten ihre Prognose im Frühjahrsgutachten deutlich senken. Im vergangenen Herbst hatten sie noch ein Wirtschaftswachstum von 0,9% erwartet. Preissprünge bei Öl und Gas infolge des Iran-Kriegs bremsen aber die Erwartungen. Im Prozess gegen die frühere RAF-Terroristin Klette könnte heute vor dem Landgericht Verden das Urteil gesprochen werden. Laut Anklage hat sie mit ihren mutmaßlichen Komplizen Garwig und Staub zwischen 1999 und 2016 mehrere bewaffnete Raubüberfälle begangen. Die Staatsanwaltschaft wirft ihr unter anderem versuchten Mord vor und fordert eine Haftstrafe von 15 Jahren. Klette wurde vor 2 Jahren in Berlin gefasst. In Europa sind teilweise neue Temperaturrekorde für den Mai gemessen worden. In der Nähe der britischen Hauptstadt London wurde mit 35 Grad ein Höchstwert erreicht. Frankreich meldet 7 Tote im Zusammenhang mit den Temperaturen. Aus Paris berichtet Kai Rienecker.
1: In der sonst zu dieser Jahreszeit erfrischenden Hafenstadt Saint-Malo in der Bretagne steuerte das Thermometer erneut auf die Marke von 34 Grad zu. Ähnlich hohe Temperaturen gibt es in Rennes oder Nantes. Für den Westen Frankreichs sind das absolute Temperaturrekorde zu diesem Zeitpunkt des Jahres. 8 Departements sind bereits in der zweithöchsten Hitzewarnstufe. Im Südwesten Frankreichs sind bis zu 37 Grad angesagt. Der französische Wetterdienst hat auch auf nationalem Niveau die höchsten Temperaturwerte gemessen, die es in Frankreich seit Beginn der Aufzeichnungen für einen Monat Mai gegeben hat.
0: Soweit unsere Radio 1 Nachrichten. Mehr Meldungen unter rbb24.de.
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3: Derzeit in Berlin und Brandenburg Temperaturen zwischen 17 und 19 Grad. Heute wieder sonnig, aber deutlich kühler als gestern. Höchsttemperaturen heute zwischen 20 und 25 in Berlin bis 23 Grad. Morgen so ähnlich wie heute durch die anhaltende Trockenheit weiter hohe Waldbrandgefahr.
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0: Auf Radio 1 A2 Berlin Richtung Magdeburg. Hinter Ziesa ist eine Baustelle. Es kommt zum Stau mit 10 Minuten plus für Sie. Ansonsten keine Meldung aus Brandenburg. Deshalb direkt nach Berlin geguckt. Momentan auch da alles ruhig, aber es gibt einige Baustellen. Kreuzberg, der Kolumbiadamm ist zwischen Friesenstraße und Golzner Straße in beiden Richtungen wegen Bauarbeiten bis Freitag gesperrt. Wir wünschen Ihnen eine gute Fahrt.
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5: Guten Morgen und hallo.

0: Morning Sound von Grizzly Bear um 6:08.
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2: Heute ist Mittwoch, der 27. Mai 2026. Heute jährt sich ein besonderer Moment in der Berliner Fußballgeschichte. Fans des 1. FC Union denken sehr gerne an den 27. Mai 2019 zurück.
3: Ich hab geheult vor Glück.
4: Das ist einfach nur geil. Man kann es nicht beschreiben.
5: Ich hab's gehofft und mein Traum ist in Erfüllung gegangen.
6: Jetzt haben wir es geschafft. Jahre gebraucht dazu.
7: Das Schönste dabei ist Hertha gegen Union. Ne?
8: Ihr könnt Hertha dann einfach mal zeigen.
5: Seit so vielen Jahren habe ich mir gewünscht. Und jetzt einfach dabei.
2: Ja, was war das damals? Durch den Relegationserfolg gegen den VfB Stuttgart war Union erstmals in die Fußball-Bundesliga aufgestiegen, um auch dort viele Erfolge zu feiern, bis hin zur Champions-League-Teilnahme. Und auch wenn es in den vergangenen Jahren mehr rumpelte, Union ist immer noch erstklassig und hat gerade das verflixte 7. Jahr in der Bundesliga überstanden.
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0: An Herzogenaurach, dort im Fränkischen, versammelt Bundestrainer Julian Nagelsmann heute seine ausgewählten Spieler zum WM-Trainingslager. Unter anderem auch 7 Münchner und 4 Stuttgarter aus dem DFB-Pokalfinale. Noch nicht dabei ist Kai Havertz, der am Samstag mit dem FC Arsenal im Champions-League-Finale gegen Paris spielt. Am Sonntag gibt es ein Länderspiel gegen Finnland. Am Dienstag fliegt das Team dann in die USA. Dort folgt ein letzter Test gegen WM-Gastgeber USA am 14. Juni. Dann das erste WM-Spiel in Houston gegen Curaçao.
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2: Findet das Entscheidungsspiel im Viertelfinale statt. Heute geht es für die Basketballer von Alba Berlin im 5. Spiel der aufregenden Playoff-Serie gegen Rastafechter um den Einzug ins Halbfinale um die deutsche Meisterschaft. Die Berliner standen am Sonntag mit dem Rücken zur Wand, haben aber auswärts in Niedersachsen gewonnen und so diesen finalen Showdown erzwungen. 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Alba gegen Fechter. Das Entscheidungsspiel beginnt schon um 18.30 Uhr in der Uber Arena in Berlin-Friedrichshain.
1: Direkt vor ihrer Haustür.
0: Kommt die Mocke zurück. Heute wird die legendäre Mocker-Milch-Eisbar wieder eröffnet.

0: was für ein Ohrwurm, ey.
1: Auf der Karl-Marx-Allee öffnet damit nach dem Kino International der nächste bekannte Bau aus der DDR-Zeit nach Sanierung seine Pforten. In dem Kultpavillon, der einst sogar von einem Schlagersänger besungenes Eiscafé beherbergte, starten nun Natascha und Alexander Neumann als neue Betreiber mit dem Namen Mockermilch. Heute gibt es die Eröffnungsfeier, ab morgen ist die Eisbar für den Publikumsverkehr geöffnet.
2: Und auf keinen Fall vergessen.
3: Heute ist der nationale Tag der Sonnencreme, der vorrangig in den USA begangen wird. Ziel des Tages ist es, das öffentliche Bewusstsein für den täglichen Sonnenschutz zur Vorbeugung von Hautkrebs und Hautalterung zu schärfen. Der Aktionstag wurde vor den offiziellen Beginn der Sommersaison gelegt, um Urlauber und Outdoor-Fans daran zu erinnern, rechtzeitig mit dem Eincremen zu beginnen. Bei uns wird der Tag des Sonnenschutzes am 21. Juni, dem kalendarischen Sommeranfang, begangen.
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0: Ich liebe dich von Die Sauna um 6.16 Uhr.
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0: One Time Will Lift von Moby aus dem Jahre 2009. Er wurde zu diesem Song und zum ganzen Album inspiriert von einer Rede von David Lynch damals. Der hatte darüber gesprochen, wie wichtig künstlerische Freiheit sei und dass man sich nicht dem kommerziellen Druck beugen solle. Und daraufhin hat sich dann Moby in sein kleines New Yorker Studio zurückgezogen und ein sehr persönliches, introvertiertes und emotionales Album geschaffen, abseits von großen Pop-Ansprüchen. Auf dem war auch One Time Will Lift, der Song, den wir gerade gehört haben. 20 nach 6.
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2: Es fing alles damit an, dass ein Wort fast unmerklich seine Bedeutung erweiterte, wenn nicht gar umkehrte. Abschalten war früher etwas Negatives, wenn Geräte außer Dienst gestellt wurden. Besonders, wenn es die waren, die einen Intensivpatienten am Leben hielten. Als das Wort in die Politik wanderte, änderte sich seine Aura. Es waren die Atomkraftwerke, die nach Jahrzehnten des Protestes abgeschaltet wurden, was ein Großteil der Bevölkerung zumindest damals positiv sah. Mal abschalten im privaten Bereich heute heißt, sich für eine Zeit aus dem Rattenrennen des Alltags zu verabschieden. Interessant, dass sich der Mensch dabei mit einem Gerät vergleicht. Doch in der Welt der urbanen Trendsetter schaltet man nicht einfach mal ab, sondern da nennt sich das Digital Detoxing. Auch wenn man nur das smarte Wearable für eine Stunde aus der Unterhose rausfriemelt. Atomkraftwerke, das Smartphone oder sich selbst durfte man, bevor man abschaltete, immerhin noch durch eigenen Entschluss einschalten. Mittlerweile muss man andauernd irgendeinen Scheiß abschalten, den man selbst gar nicht eingeschaltet hat. Der Geschirrspüler begibt sich automatisch in den Eco-Modus. Wenn man den nicht möchte, muss man ihn vor jedem Spülgang händisch abschalten. Die Start-Stopp-Motor-Ruiniervorrichtung muss auch bei jeder Fahrt eigens ausgeschaltet werden. Wenn beim Kühlschrank die Tür 2 Minuten offen steht, kann man das nervige Gepiepe gar nicht ausschalten. Dabei sollte es auch dem zeitigsten Hauptschulabbrecher einleuchten, dass eine offene Kühlschranktür keine gute Idee ist. Genau wie ein nicht angelegter Gurt im PKW. Aber nein, die Bevormundung mittels Geräte wird eher mehr als das Einsicht und Eigenverantwortung der Menschen gefördert werden. Woher weiß mein Auto, ob ich müde bin? Kann man diese Übergriffigkeit überhaupt abschalten? Wie viel ungewollte Assistenzgouvernanten muss ich vor jeder Benutzung eines Autos, Kühlschranks oder des Geschirrspülers abschalten, bevor irgendwas passiert? Oder sollte ich lieber froh sein, dass ich noch heimlich eingreifen kann, ohne dass der Öko-Blockwart im Gerät mich an das Wahrheitsministerium verpetzt?
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0: Sabine mit Dunkel um 6.28 Uhr.
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0: 6.30 Uhr, halb sieben.
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0: Mit Elisabeth Mattner.
11: Berlins regierender Bürgermeister Wegner steht nach dem Rücktritt von Digitalstaatssekretär Hund in der Kritik. Grünen-Fraktionschefin Jarasch warf Wegner vor, die Kontrolle über sein Regierungsteam zu verlieren. Inzwischen sind 3 Senatoren und mehrere Staatssekretäre zurückgetreten. SPD-Spitzenkandidat Krach forderte Wegner auf, bis zum Ende der Legislaturperiode selbst die Aufgaben des Digitalchefs zu übernehmen. Wegner hatte Hund erst vor gut 2 Monaten ernannt. Recherchen des RBB und MDR hatten offengelegt, dass die Staatsanwaltschaft Dresden bezüglich der Insolvenz einer Firma Hunds ermittelt. In Berlin-Spandau wird heute ein Ehrengrab für die vor mehr als 20 Jahren ermordete Deutsch-Türkin Hatun Sürücü eingeweiht. Mit dem Grab auf dem islamischen Teil des Landschaftsfriedhofs Gato soll Sürücü dauerhaft gewürdigt werden. Zugleich soll ein sichtbares Zeichen gegen Gewalt an Frauen gesetzt werden. Sürücü war 2005 an einer Bushaltestelle in Tempelhof von einem ihrer Brüder erschossen worden. Ihre Familie hatte ihren selbstbestimmten Lebensstil abgelehnt. Der Femizid im Namen der vermeintlichen Familienehre löste damals bundesweit Entsetzen und Diskussionen über Parallelgesellschaften aus. Bei israelischen Angriffen im Libanon sind nach libanesischen Angaben 31 Menschen gestorben, 40 weitere sollen verletzt worden sein. Aus Sicherheitskreisen heißt es, dass die Angriffe vor allem im Süden und Osten des Landes stattgefunden haben. Das israelische Militär erklärte, die Armee rücke weiter vor und gehe gegen direkte Bedrohungen für israelische Bürger und Soldaten vor. Um künftig den Mond besser erforschen zu können, hat die US-Raumfahrtbehörde NASA millionenschwere Aufträge an private Raumfahrtunternehmen vergeben. Sie sollen unter anderem Drohnen und Mondfahrzeuge bauen und liefern. Eine große Mission ist für 2028 geplant. Die Aufträge sind Teil des Artemis-Programms der NASA. Ziel ist unter anderem, eine Mondstation zu bauen, die dauerhaft von Menschen bewohnt werden kann. Zum Sport. Die Fußballnationalmannschaft startet in ihre Vorbereitung auf die Fußball-WM. Das DFB-Team trifft sich heute im bayerischen Herzogenaurach. Das erste Training gibt's morgen. Soweit die Radio 1 Nachrichten. Mehr Meldungen unter rbb24.de.
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0: Momentan in Brandenburg und Berlin Temperaturen zwischen 17 und 19 Grad. Das wird wieder sonnig heute, aber deutlich kühler als gestern. Höchsttemperaturen heute zwischen 20 und 25, in Berlin bis 23 Grad. Morgen so ähnlich wie heute, durch die anhaltende Trockenheit weiter hohe Waldbrandgefahr.
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11: Auf Radio 1 keine Meldung aus Brandenburg, da kommen Sie gut durch. In Berlin Probleme auf der A100 Stadtring Richtung Wedding. An der Baustelle Detmolder Straße staut es sich. 10 Minuten brauchen Sie da länger. Und es gibt ein paar neue Baustellen, unter anderem Siemensstadt, Nonnendammallee. Zwischen Otternbuchtstraße und Rohrdamm ist an einer Baustelle stadteinwärts eine Spur gesperrt. Gute Fahrt!
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0: Schönen guten Morgen.
13: Guten Morgen.
0: In der Demokratischen Republik Kongo, Sie haben es ja in den vergangenen Tagen schon mitbekommen, hat es einen heftigen Ebola-Ausbruch gegeben, der offenbar sehr, sehr spät erkannt wurde. Wir hören jetzt mal kurz einen Busfahrer im Kongo, der die Sicherheitsvorkehrungen erklärt.
14: Ich nehme im Moment höchstens 5 Fahrgäste in meinem Bus mit, damit sie genug Abstand zueinander haben und sich hier keiner mit der Krankheit ansteckt.
0: Wie ist die Situation aktuell? Wie kann den Menschen geholfen werden? Das besprechen wir gleich mit einer Mitarbeiterin von Save the Children.

0: Shelter von Monkey Safari, das ist Radio 1 am Mittwochmorgen um 6.37 Uhr.
1: Niemand hat eine Glaskugel, aber es könnte sein, dass es 6 Monate dauern wird, ein Jahr oder noch mehr. Klar ist jedoch, dass es lange dauern wird.
2: Gemeint ist der Ebola-Ausbruch in der Demokratischen Republik Kongo, den Florent Uzeni, Notfallkoordinator bei Ärzte ohne Grenzen, hier beschreibt. Immer noch breitet sich die Krankheit weiter aus, auch weil viele Menschen nicht wissen, wie sie sich schützen können. Freiwillige bemühen sich also nicht nur um medizinische Versorgung, sondern auch um Aufklärung. Save the Children unterstützt insbesondere Kinder und Familien, um die Auswirkungen des Virus möglichst gering zu halten.
0: Katharina von Schröder arbeitet für das Länderbüro von Save the Children in Kinshasa, der Hauptstadt der Demokratischen Republik Kongo. Guten Morgen, Frau von Schröder.
3: Guten Morgen.
0: Wie groß oder umfangreich ist der aktuelle Ebola-Ausbruch im Kongo?
3: Ja, Ebola breitet sich leider weiterhin aus. Wir sprechen derzeit von rund 900 Verdachtsfällen und über 220 Todesfällen. Und natürlich Tausende von Kontaktpersonen, die nachverfolgt und beobachtet werden müssen. Das entspricht ungefähr ein Drittel von den Zahlen von dem großen Ausbruch 2018-2019, der ein Jahr gedauert hat.
2: Ich kann mir das so konkret nicht vorstellen. Ich sag mal, wenn es in einem Dorf in Bayern so einen Ausbruch gäbe, würde ich mir in Potsdam oder Berlin erstmal keine großen Sorgen machen. Was ich meine, ist die Situation für die Menschen im gesamten Kongo gefährlich oder in einer begrenzten Region?
3: Also der Ausbruch ist hauptsächlich in Ituri-Provinz, aber wir sehen immer mehr Fälle auch in anderen Provinzen. Und man muss verstehen, dass der Ausbruch hier in der Region auftritt, in der es bereits Konflikte gibt. Die Menschen sind intern vertrieben, das Gesundheitssystem ist total überlastet. Es gab sogar Drohnenangriffe, jetzt gerade am Wochenende, wo ein Hotel und ein Flughafen getroffen wurde. Und es ist einfach so, dass die Menschen ganz andere Sorgen haben. Also die denken darüber nach, wo schlafen wir heute, wie kommen wir an Essen, wie ernähre ich meine Kinder. Und da kommt sozusagen die Präventionsmaßnahmen oft an zweiter Stelle erst.
0: Wo so ein großer Krankheitsausbruch ist, grassieren schnell Gerüchte und Falschinformationen. Das war ja hier in Europa zum Beispiel bei Corona so. Das wird in den betroffenen Regionen in Afrika kaum anders sein. Wie schwierig ist es, die Menschen zu informieren und zu überzeugen?
3: Ja, das ist tatsächlich eine der großen Herausforderungen, die wir haben. Es gibt Gerüchte, dass das eine Erfindung ist, dass Ebola nicht real ist. Es kam auch schon zu Angriffen gegen Gesundheitszentren, weil die Angehörigen die ihre Verstorbenen sozusagen zurückfordern und die beerdigen wollen und weil es noch nicht genug Bewusstsein gibt, dass so sich die Krankheit immer mehr überträgt. Und da muss ganz viel Arbeit geleistet werden in den Gemeinden, da Aufklärung zu betreiben.
2: Ja, wie kann man das denn machen? Also wie können vor allem Kinder und Familien besser geschützt werden, die sich ja, Sie haben es ja angesprochen, teilweise bei Toten anstecken?
3: Ja, genau. Also zwei Ansteckungswege sind häufig. Eine ist die Pflege von Angehörigen, wenn die Menschen noch nicht zum Gesundheitszentrum gehen. Und dann während der Beerdigung. Und genau, da müssen wir ansetzen. Ein Punkt, wo wir ansetzen, ist auch durch Schulen. Also Schulen sind ein Ort, wo man die Infektionskette auch unterbrechen kann, indem man mehr Aufklärung betreibt. Aber es ist auch wichtig, dass man die Menschen schützt, indem man diese kleinen Gesundheitszentren, die überall im Land verteilt sind und natürlich auch in Ituri, besser ausstattet. Also da fehlt es wirklich an allem noch. Da fehlt es an Chlor, an PPE-Equipment. Und das muss sozusagen, die Versorgung muss verbessert werden und das Gesundheitspersonal in diesen kleinen Gesundheitszentren muss trainiert werden, um die Ebola-Fälle zu erkennen und dann auch die Kinder besser zu unterstützen. Und Kinder haben da ganz, da gibt es ganz bestimmte Herausforderungen, gerade bei den Kindern, weil die sozusagen in noch höheren Raten sterben, wenn sie sich anstecken als Erwachsene.
0: Save the Children hilft derzeit im Kampf gegen die Ausbreitung von Ebola im Kongo. Wir haben mit Katharina von Schröder gesprochen, die für das Länderbüro von Save the Children in Kinshasa arbeitet. Vielen Dank, Frau von Schröder, und viel Erfolg für die Arbeit.
3: Danke.

0: Out of Face von Alexis Taylor und Lola Kirk um 6.46 Uhr.
1: Ja, es ist, glaube ich, wie oft in den vergangenen Jahren vor einem großen Fußballturnier, eigentlich sagen die allermeisten, ja, so richtig heiß bin ich nicht, interessiert mich nicht, bis es dann losgeht und dann sind doch sehr, sehr viele wieder dabei, wenn auch nicht alle, ich weiß, aber bei mir wird die Euphorie dann garantiert auch wieder groß werden. Heute geht's quasi los. Heute startet die deutsche Fußballnationalmannschaft im Teamcamp in Herzogenaurach im Fränkischen in die Vorbereitung auf die WM in den USA, Kanada und Mexiko. Bis zum Mittag sollen die Spieler eintrudeln. Die Nachbarschaft freut sich schon.
2: Immer wieder cool, weil die deutsche Nationalmannschaft, die gehört eigentlich ein wenig zur Herzogenaurach.
3: Ja, ist halt viel los, auch in der Stadt dann. Es belebt Herzogenaurach ein bisschen wieder. Das ist nicht schlecht.
4: Ab und an kommt auch mal der ein oder andere hier vorbei, kauft irgendwo ein bisschen was ein.
2: Die sollen sich aufs Wesentliche konzentrieren, auf Fußball spielen.
5: Ich glaube, vielleicht könnten wir auch Weltmeister werden. Wäre natürlich schön. Ich traue es ja schon zu, dass es sehr spannend wird für die deutsche Mannschaft.
6: Aber durchaus auch streng die Nachbarschaft, oder? Sollen sich aufs Wesentliche konzentrieren. Auch schon vor Ort in Herzogenaurach ist unsere WDR-Kollegin Anne van Eickels. Und bei ihr fragen wir mal nach, was ist denn der Plan für die kommenden Tage?
7: Heute erstmal ankommen im Teamcamp und das kennen die Spieler ja schon von den letzten großen Turnieren. Sie leben hier in 15 kleinen Häuschen auf einem ziemlich abgeschotteten Gelände. Das ist so zugewachsen, sehr schwer einsehbar und liegt etwas außerhalb von Herzogenaurach, wo es übrigens auch richtig sommerlich warm ist. Vielleicht ist da ja auch noch ein Sprung in den Camppool drin für die Spieler. Und dann ist da ein Teammeeting geplant, bei dem Julian Nagelsmann seine Mannschaft wohl auf die WM einschwören wird. Was genau der Bundestrainer in den nächsten Tagen vorhat, das wird er uns Journalisten dann am frühen Nachmittag auf einer Pressekonferenz erklären und dann wohl auch ein Update zur alten neuen Nummer 1 Manuel Neuer geben, der das DFB-Pokalfinale am vergangenen Samstag ja verletzt verpasst hat. Ab morgen startet dann das Training auf dem Platz und Julian Nagelsmann hat bei der Kadernominierung in der vergangenen Woche ja schon gesagt, alle haben Bock und der Bundestrainer nimmt dann auch alle Spieler in die Pflicht für das große gemeinsame Ziel und das heißt, wir wollen Weltmeister werden und jeder Spieler, der nominiert ist, der muss alles dafür tun. Das ist die Ansage vor dem Start der WM-Vorbereitung heute in Herzogenaurach.
1: Soweit Reporterin Anne van Eickels. Das letzte Länderspiel vor der Abreise findet dann am Sonntag statt in Mainz. Da spielt Deutschland gegen Finnland.
6: Und ich musste gerade so lachen, als sie gesagt hat, vielleicht können die bei der Hitze auch ein bisschen mal einen Sprung in den Pool des Camps wagen. Wenn das dieser Anwohner dann sehen würde, der sollte sich aufs Wesentliche konzentrieren. Hier wird nicht gebadet.

0: Videogames von Lana Del Rey und damit ist es 6.53 Uhr, 7 Minuten vor 7.
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12: Nachrichten mit Elisabeth geht es gleich unter anderem um mögliche neue Regeln, denn die Bundesregierung will heute neue Regeln auf den Weg bringen, die für neue Wohnungen sorgen sollen. Bundesbauministerin Verena Huberts erklärte, Ziel sei mehr Tempo und weniger Bürokratie. Heute sollen die Änderungen im Baurecht im Kabinett beschlossen werden. Danach will sie ihre Pläne vorstellen. Elisabeth, einige Punkte aus diesem sogenannten Baugesetzbuch-Update sind dir aber schon bekannt.
13: Ja, unter anderem sollen Kommunen mit besonders angespanntem Wohnungsmarkt das Baurecht nach vorne stellen können. Sprich, Bauen hätte dann Vorrang vor beispielsweise Denkmal- oder Naturschutz. Außerdem soll es mehr Befugnisse im Kampf gegen Schrottimmobilien geben. Lassen Eigentümer Wohnraum verfallen, kann die Stadt oder die Gemeinde einfacher ein sogenanntes Instandsetzungsgebot aussprechen. Die Missstände müssten dann also behoben werden.
0: Mehr dazu gleich in den Radio 1 Nachrichten um 7. Und bis dahin hören wir noch einen Song und der kommt von 10.000 Maniacs.

0: 10.000 Maniacs mit Candy Everybody Wants. Und damit wird es 7 Uhr.
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2: Nach dem Rücktritt von Berlins Digitalstaatssekretär Hund gibt es scharfe Kritik an Berlins regierendem Bürgermeister Wegener. Sie kommt auch vom Koalitionspartner der SPD. Ihr Spitzenkandidat Krach forderte Wegener auf, Hunds Aufgaben für die nächsten Wochen zu übernehmen. Nur so könne die Verwaltungsreform vollendet werden. Die Meinungen der Opposition fasst Sebastian Schöbel zusammen.
3: Das sei ein weiterer personeller Rückschlag für Wegener nach den Rücktritten von 3 Senatoren und diversen Staatssekretären, kritisierte AfD-Spitzenkandidatin Christine Brinker. Linken-Fraktionschef Tobias Schulze betonte, dass man von Hunds Insolvenzen schon vor seiner Ernennung hätte wissen können. Für die Leitung der Berliner Verwaltungs-IT brauche man jedoch versierte Fachleute. Die Fraktionschefin der Grünen, Bettina Jarasch, warnte bereits vor einem Scheitern der Verwaltungsreform und warf Wegener vor, die Kontrolle über sein Regierungsteam zu verlieren.
2: In Deutschland sollen schneller neue Wohnungen gebaut werden. Wie das gelingen kann, will Bundesbauministerin Huberts heute vorstellen. Zuvor soll im Bundeskabinett über die Pläne für schnellere Bauverfahren entschieden werden. Dagmar Pepping über die Kernpunkte.
4: Kommunen mit einem angespannten Wohnungsmarkt können künftig ein überragendes öffentliches Interesse am Wohnungsbau erklären. Das bedeutet, gibt es einen Konflikt um Raum, hätte der Wohnungsbau Vorrang vor beispielsweise Denkmal oder Naturschutz. Außerdem sieht die Reform vor, dass häufiger als bisher auf eine Umweltprüfung verzichtet werden kann. Ein Beispiel: liegt bereits ein Gutachten vor, das nicht älter als 5 Jahre ist, muss kein neues eingeholt werden.
2: Die sogenannten Wirtschaftsweisen präsentieren heute, wie sie die konjunkturelle Lage in Deutschland einschätzen. Dabei dürften die Expertinnen und Experten ihre Prognose im Frühjahrsgutachten deutlich senken. Im vergangenen Herbst hatten sie noch ein Wirtschaftswachstum von 0,9% erwartet. Preissprünge bei Öl und Gas infolge des Iran-Kriegs bremsen aber die Erwartungen. In Europa sind teilweise neue Temperaturrekorde für den Mai gemessen worden. In der Nähe der britischen Hauptstadt London wurde mit 35 Grad ein Höchstwert erreicht. Frankreich meldet 7 Tote im Zusammenhang mit den Temperaturen. Aus Paris berichtet für uns Kai Rienecker.
5: In der sonst zu dieser Jahreszeit eher frischen Hafenstadt Saint-Malo in der Bretagne steuerte das Thermometer erneut auf die Marke von 34 Grad zu. Ähnlich hohe Temperaturen gibt es in Rennes oder Nantes.

0: Für den Westen Frankreichs sind das absolute Temperaturrekorde zu diesem Zeitpunkt des Jahres. 8 Departements sind bereits in der zweithöchsten Hitzewarnstufe. Im Südwesten Frankreichs sind bis zu 37 Grad angesagt. Der französische Wetterdienst hat auch auf nationalem Niveau die höchsten Temperaturwerte gemessen, die es in Frankreich seit Beginn der Aufzeichnungen für einen Monat Mai gegeben hat.
1: Bei israelischen Angriffen im Libanon sind nach libanesischen Angaben 31 Menschen gestorben. 40 weitere sollen verletzt worden sein. Aus Sicherheitskreisen heißt es, dass die Angriffe vor allem im Süden und Osten des Landes stattgefunden haben. Das israelische Militär erklärte, die Armee rücke weiter vor und gehe gegen direkte Bedrohungen für israelische Bürger und Soldaten vor. Zum Sport. Die Fußballnationalmannschaft startet in ihre Vorbereitung auf die Fußball-WM. Das DFB-Team trifft sich heute im bayerischen Herzogenaurach. Das erste Training gibt's dann morgen. Soweit unsere Radio 1 Nachrichten. 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
3: Aktuell in Berlin und Brandenburg Temperaturen um 19 Grad. Es wird wieder sonnig heute, aber deutlich kühler als gestern. Die Höchsttemperaturen heute zwischen 20 und 25 in Berlin bis 23 Grad. Morgen am Donnerstag so ähnlich wie heute durch die anhaltende Trockenheit weiter hohe Waldbrandgefahr.
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1: Auf Radio 1 keine Meldung aus Brandenburg. In Berlin stehen Sie auch heute auf der A100 Stadtring Richtung Wedding an der Baustelle Detmolder Straße. 10 Minuten brauchen Sie da länger. Und Kreuzberg, der Columbiadamm, ist zwischen Friesenstraße und Golzner Straße in beiden Richtungen wegen Bauarbeiten noch bis Freitag gesperrt. Wir wünschen Ihnen eine gute Fahrt.
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3: Schönen guten Morgen.
4: Guten Morgen.
3: Am Samstag spielen Metallica im Berliner Olympiastadion. Das Konzert ist natürlich längst ausverkauft.
4: Wollte ich sagen, Marco, ist ausverkauft.
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0: Bella und Sebastian mit We Were Beautiful um gleich 7:09.
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2: Hi Kai.
3: Ja, hallo.
2: Hallo, da ist Kai, großer Metallica-Fan wahrscheinlich, oder?
3: Richtig.
2: Wie ging das bei Ihnen los?
3: Das hat schon relativ früh angefangen. Ich bin da irgendwie drüber gestolpert und hab's für gut befunden.
2: Schon bei Master of Puppets oder wo war es dann Sie geschehen?
3: Nee, die Black Album.
0: Wie viele Konzerte von Metallica haben Sie schon erlebt?
3: Eins,
0: wo waren das?
3: In Hamburg.
0: In Hamburg, sehr gut. Ja.
2: Aber jetzt rockt definitiv sehr.
0: Könnte am Samstag ein zweites dazukommen, wenn Sie dann alle drei Fragen beantworten. Es wird, würde ich sagen, Stück für Stück immer ein bisschen schwieriger, wobei es ist insgesamt auch sehr schwierig. Sollte der Kai an irgendeiner Stelle nicht lösen können, dann warten ganz viele Menschen hinter ihm und hoffen dann abstauben zu können. Kai, drei Fragen, wir geben Ihnen immer drei Antwortmöglichkeiten und Sie wählen einfach immer die richtige. Ist das okay für Sie?
3: Das klingt für mich gut.
0: Ja, okay. Dann kommt hier die erste Frage. Drei Bandmitglieder von Metallica sind gebürtige Amerikaner. Lars Ulrich ist in Europa geboren. In welchem europäischen Land denn? A. Schweiz, B. Deutschland, C. Dänemark.
3: Das müsste Dänemark sein.
0: Das ist der erste Punkt für den Kai. Herzlichen Glückwunsch
2: schon mal. Wir bleiben bei Schlagzeuger Lars Ulrich. Der sah sein erstes Rockkonzert 1973 im Alter von 9 Jahren in Kopenhagen. Welche Band sah der kleine Lars in Begleitung seines Vaters damals? War das Led Zeppelin, Black Sabbath oder Deep Purple?
3: So, jetzt habe ich keine Ahnung.
2: Ja, das ist so schwer. Ey, das ist wirklich, weil alle Bands gab es natürlich damals schon ein paar Jahre. Also in ihrer Haut möchte ich jetzt gerade nicht stecken.
3: Ich auch nicht. Ich nehme Deep Purple.
2: Ja, richtig. Also, jawohl. Richtig, Wahnsinn. Wie kann man das raten? Wahnsinn.
0: Ja, sehr gut. Ja, sehr gut geraten. So, und jetzt kommt das Schwierige. Das kennen Sie möglicherweise schon, wenn Sie es gestern im Radio gehört haben. Wir hören jetzt einen einsekündigen Songausschnitt. Und ich frage Sie danach, aus welchem Song das ist, ja?
3: Super.
2: Aber jetzt kommen ja drei Vorschläge.
0: Haben Sie es gehört?
3: Ich habe was gehört.
0: Sie haben was gehört. Okay, also ich fand es ja so schwer, dass ich es Ihnen gerne nochmal vorspielen würde.
2: Ihnen und allen anderen.
0: Und allen anderen, die dann auch das versuchen können zu lösen. Wir hören noch einmal. Welcher Song ist das? A. Enter Sandman, B. The Unforgiven, C. Nothing Else Matters.
3: Nothing Else Matters.
0: Das ist falsch,
2: leider. Ach, leider nicht, Kai. Ist zum Schluss noch gescheitert. Das tut uns echt richtig leid. Aber danke fürs Mitspielen. Vielen Dank.
0: Und gerne morgen wieder probieren, ja. Dankeschön.
3: Ja, danke. Alles klar.
2: Tschüss, Kai. Tschüss. Nächste, bitte. Hier ist das Behandlungsstudio von Radio 1.
0: Hallo, wer ist denn da? Sie müssten jetzt was sagen, sonst lege ich auf.
2: Was? Oh Gott,
4: Marco. Hier ist der Henning.
0: Hi Henning, ja.
2: Nicht auflegen, Marco.
0: Wow, Sie lassen sich ja Zeit.
2: Huiuiui.
0: Ja. Sie haben jetzt Songausschnitt jetzt zweimal gehört. Welcher ist es denn nun?
4: The Unforgiven.
0: Das wissen Sie oder das raten Sie?
4: Das glaube ich zu wissen.
2: Ja.
4: Also ich rate.
2: Er glaubt es richtig zu wissen. Henning, wir wissen noch so wenig über Sie. Henning, wo kommen Sie her? Wie alt sind Sie? Seit wann sind Sie Metallica-Fan?
4: Boah, ich bin 54, sitze in Düsseldorf und höre immer Radio 1.
0: Geil. Okay, und dann kommen Sie jetzt am Samstag nach Berlin gefahren.
4: Das würde ich wohl mit meinem lieben Freund Lutz, wenn der Zeit hat, machen. Ja.
0: Sehr gut. Ja, dann ganz viel Spaß. Jetzt unbedingt dranbleiben. Danke fürs Mitmachen und ganz viel Spaß am Samstag.
4: Ja, vielen, vielen Dank.
2: Liebe Grüße an den lieben Freund Lutz und nach Düsseldorf.
4: Tschüss. Ja, ich richte aus. Danke. Ja.
0: Tschüss.
2: Bye-bye. Und jetzt hören wir diesen Song nochmal.
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2: Und jetzt dieser Song, wo wir gerade schon die Sekunde draus gehört haben, aber in voller Schönheit, fast 5 Minuten, The Unforgiven, Metallica.

0: The Unforgiven von Metallica. Und damit ist es 7.17 Uhr.
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2: Serenata Rap von Jovanotti 722.
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4: Hallo, Herr Liefen.
5: Einen schönen guten Morgen, hallo.
2: Hallo.
4: CDU-Bundeswirtschaftsministerin Katharina Reicher hat ja in Deutschland so schon mal keinen guten Stand. Jetzt ist sie nach China gereist. Was möchte sie denn da erreichen?
5: Naja, unsere Wirtschaft geht's nicht gut, sind wir ehrlich. Und China ist immer noch unser wichtigster Handelspartner. Eins der großen Probleme ist, dass wir natürlich sehr viel mehr Waren aus China importieren, als wir dorthin exportieren. In der Zwischenzeit gibt's viele Branchen, die da unter Druck geraten sind. Einst großer Markt natürlich für uns, natürlich auch weiterhin für viele Unternehmen, ungefähr 5000 Firmen, die da mit China Geschäfte machen. In der Zwischenzeit aber eben auch sehr, sehr großer Konkurrent. Schauen wir uns nur die Autobranche an oder den Maschinenbau an. Und genau darum wird gehen. Man wird versuchen, die Kooperation auszubauen, die wirtschaftlichen Beziehungen auszubauen, zu stabilisieren. Und auf der anderen Seite aber gibt es natürlich auch viel Kritik, weil China uns im Augenblick vor allen Dingen in Europa überschwemmt mit Billigwaren. Das große Problem ist zwischen China und den USA, das sich da gerade abspielt. Großes Stichwort Zölle und Handelsbeschränkungen. Und diese Waren suchen jetzt natürlich neue Märkte aus China und die schwappen eben nach Europa und machen uns hier auch noch zusätzlich das Leben schwer. Und genau darum wird es, wie gesagt, gehen, Kritik anzubringen, ja, aber auf der anderen Seite eben auch diese Gratwanderung miteinander das Verhältnis weiterhin zu stabilisieren. Es sind eine ganze Reihe von Wirtschaftsvertretern mit dabei, großen Wirtschaftsvertretern von großen Firmen, also SAP, ThyssenKrupp, BASF, Allianz und so weiter und so weiter. Also es ist sehr, sehr vieles im Schlepptau und viele sagen allerdings, was Frau Reiche nicht darf, ist quasi nur für Deutschland zu sprechen, weil wir sind einfach aus Sicht Chinas relativ klein. Sie muss eigentlich sich als Europäerin da präsentieren. Und da gibt es große Zweifel, ob das so gelingt. Müssen wir abwarten, wie sich das, heute ist ja der erste Tag, jetzt die nächsten Tage kommen noch weitere Gespräche, müssen wir sehen, wie sich das entwickelt. Aber das wird der Knackpunkt sein. Wir müssen natürlich, oder Frau Reiche muss da eben auftreten, als Vertreterin von 500 Millionen Einwohnern in Europa und eben nicht 80 Millionen in Deutschland. So ist die Frage, ob sie das so macht.
2: Seit vielen Jahren, Herr Liefen, ist das ja Thema für Verbraucherinnen und Verbraucher. Was passiert eigentlich, wenn unrechtmäßig Geld abgebucht wurde? Jetzt gibt es ein Urteil, das veröffentlicht wurde. Was besagt das Urteil?
5: Ja, und wir werden ja immer wieder gewarnt. Also die Verbraucherzentralen machen das ja und sagen, kontrollieren Sie regelmäßig Ihre Kontoauszüge. Ich weiß nicht, ob das wirklich jeder macht. Ich mach's nicht, aber kontrollieren Sie sie, damit Sie sehen, ob irgendwelche Buchungen erfolgt sind, damit Sie bemerken, wenn Ihnen irgendwas untergeschoben wurde, irgendwelche Verträge, was auch immer. In diesem Fall war es so, dass ein Mann ein Konto eröffnet hat, hat 300.000 Euro eingezahlt. Das ist eine Menge Geld, um ehrlich zu sein, für die Kontoeröffnung. Aber gut, bei mir war es früher, glaube ich, mal eine D-Mark oder sowas, 300.000 Euro eingezahlt und ist dann aber ins Ausland für einen Monat. Und in dieser Zeit ist die Karte verschickt worden, die Bankkarte verschickt worden und die PIN. Und irgendwelche Ganoven haben das abgegriffen und haben dann fleißig eingekauft und Geld abgehoben im Volumen von 220.000 Euro, bis er wiederkam und das bemerkt hat, die Karte gesperrt hat. Und die Bank hat gesagt, wir ersetzen dir einen Schaden, 66.000 Euro musste aber selbst tragen. So, das erste Gericht, das Landgericht, hat der Bank Recht gegeben, der Sparkasse. Das zweite aber nicht und hat gesagt, der Mann kann ja nichts dafür. So, und jetzt machen viele da ein Grundsatzurteil draus und das ist jetzt wirklich das Spannende. Wenn es zu unbefugten Geldabhebungen kommt, muss die Bank dann immer zahlen. Und hier hat das Oberlandesgericht gesagt, ja, muss die Bank. Aber, und jetzt kommt der große Haken, das Ganze wird wahrscheinlich noch vor dem Bundesgerichtshof gehen. Aber das ist wirklich ein ganz spannendes Urteil, das wir sicherlich noch weiter begleiten werden.
4: Herr Liefen, als Sie gerade sagten, Sie haben dann auf Ihr Konto wahrscheinlich eine Mark eingezahlt. Hatten Sie damals so ein Kinderkonto? Ich hatte so ein Knackskonto.
5: Ich hatte irgendwas ganz klar. Ja, ich hatte ein Sparbuch hatte ich und ich hatte noch irgendwas mit Prämien extra und so. Das habe ich aber irgendwann für Süßigkeiten geplündert. Ich bin mir ziemlich sicher.
4: Und heute sind Sie steinreich. Vielen Dank.
5: Ja, genau. Tschüss.
4: Tschüss.
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0: Sia und Love Drunk.
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10: Halb acht.
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11: Berlins regierender Bürgermeister Wegner steht nach dem Rücktritt von Digitalstaatssekretär Hund in der Kritik. Grünen-Fraktionschefin Jarasch warf Wegner vor, die Kontrolle über sein Regierungsteam zu verlieren. Inzwischen sind 3 Senatoren und mehrere Staatssekretäre zurückgetreten. SPD-Spitzenkandidat Krach forderte Wegner auf, bis zum Ende der Legislaturperiode selbst die Aufgaben des Digitalchefs zu übernehmen. Wegner hatte Hund erst vor gut 2 Monaten ernannt. Recherchen des RBB und MDR hatten offengelegt, dass die Staatsanwaltschaft Dresden bezüglich der Insolvenz einer Firma Hund ermittelt. Das Bundeskabinett entscheidet heute über ein Update im Baurecht, um künftig schneller Wohnungen bauen zu können. Dazu sollen Genehmigungsverfahren beschleunigt werden. Geplant ist unter anderem, dem Baurecht in Gebieten mit angespannten Märkten Vorrecht vor Natur- und Denkmalschutz zu geben. Außerdem soll härter gegen Hauseigentümer vorgegangen werden, die ihre Immobilie verfallen lassen. In Berlin-Spandau wird heute ein Ehrengrab für die vor mehr als 20 Jahren ermordete Deutsch-Türkin Hatun Sürücü eingeweiht. Mit dem Grab auf dem islamischen Teil des Landschaftsfriedhofs Gato soll Sürücü dauerhaft gewürdigt werden. Zugleich soll ein sichtbares Zeichen gegen Gewalt an Frauen gesetzt werden. Sürücü war 2005 an einer Bushaltestelle in Tempelhof von einem ihrer Brüder erschossen worden. Ihre Familie hatte ihren selbstbestimmten Lebensstil abgelehnt. Brandenburger Wirtschaftsverbände fordern, dass Brandenburg und Berlin die Bewerbung für die Expo 2035 vorantreiben. Dazu haben sie einen Brief an Ministerpräsident Woidke und Berlins regierenden Bürgermeister Wegner verfasst. Die Weltausstellung sei eine große Chance und sollte entschlossen und mit dem notwendigen Engagement vorangetrieben werden, so die Initiatoren. Um künftig den Mond besser erforschen zu können, hat die US-Raumfahrtbehörde NASA millionenschwere Aufträge an private Raumfahrtunternehmen vergeben. Sie sollen unter anderem Drohnen und Mondfahrzeuge bauen und liefern. Eine große Mission ist für 2028 geplant. Die Aufträge sind Teil des Artemis-Programms der NASA. Ziel ist unter anderem, eine Mondstation zu bauen, die dauerhaft von Menschen bewohnt werden kann. Soweit die Radio 1 Nachrichten. 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
10: Auch heute wieder viel Sonnenschein, nur ein paar lockere Wolken bei mäßigem Nordwestwind mit Böen, aber kühler als gestern mit Höchstwerten von 20 bis 25 in Berlin, 23 Grad.
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11: Auf Radio 1 keine Meldung aus Brandenburg. In Berlin Probleme auf der A100 Stadtring Richtung Wedding. An der Baustelle Detmolder Straße staut es sich. 10 Minuten brauchen Sie da länger. A115 stadteinwärts vor der Baustelle am Kreuz Zehlendorf Stau auch plus 10 Minuten. Und eine neue Baustelle gibt es in Zehlendorf. Potsdamer Straße stadteinwärts Höhe Teltower Damm ist bis Mitte Juli nur eine Spur frei. Und Sie können nicht nach rechts abbiegen. Grund sind da Arbeiten an Gasleitungen. Gute Fahrt wünschen wir.
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10: Hallo und guten Morgen. Guten Morgen. Und wir sprechen gleich hier im schönen Morgen über den Späti. Also über den Laden, über den sogar Songs gemacht werden, wie dieser hier von Il Civetto. Ciao.

0: Späti, das soll die Hommage an den Späti.
1: Ja, und Sonn- und Feiertags wird dieses Lied vor verschlossenen Türen gesungen. Da dürfen Spätis nicht öffnen. Wir sprechen gleich mit jemandem, der ein Volksbegehren starten möchte für eine Späti-Öffnung an Sonn- und Feiertagen.

0: One Stop von Eldis Harding um 7.37 Uhr.
1: Er gehört definitiv zu Berlin und wird von vielen als Kulturgut gefeiert. Ja, sogar, wie wir gerade ja gehört haben, besungen. Der Späti, Einkaufsladen für Kurzentschlossene mit Bierbänken davor, wird er auch zur sommerlichen Terrassenbar. An Sonntagen und Feiertagen muss er aber schließen, so besagt es das Berliner Ladenöffnungsgesetz.
0: Das will der Berliner Späti-Verein ändern. Alpa Barber ist Vorsitzender des Vereins und selbst Besitzer eines Spätis in Neukölln. Guten Morgen, Herr Barber.
2: Guten Morgen.
1: Morgen.
0: Die Frage ist ja eine alte. Seit 2006 müssen Sie grundsätzlich schließen. Warum wollen Sie jetzt einen neuen Anlauf für diese Öffnung starten?
2: Ja, also wenn man Berlin sagt, dann denkt man gleich an Spätis. Also die Spätis gehören zu Berlin, wie der Spree und wie der Fernsehturm. Und ist ein Symbol der Berlin. Und ja, Sonn- und Feiertage ist für uns sehr wichtig.
1: Also Sie beklagen ja sogar, dass immer mehr Spätis wegen des strengen Ladenöffnungsgesetzes schließen müssten. Warum reicht das nicht, im Späti von Montag bis Samstag Geld zu verdienen?
2: Ja, also wir sind kein Einzelhandel. Ne? Also wir sehen uns nicht als Einzelhandel. Wir sind eine Kultur in Berlin und diese Kultur muss erhalten bleiben. Und da Sonntag sehr lebendig ist für Familien, für Touristen, die uns besuchen kommen nach Berlin. Und das ist eine Anlaufstelle für unsere Nachbarn, unsere Touristen. Also deswegen müssen die Spätis, diese Kultur, Sonn- und Feiertage auch erhalten bleiben. Und das muss auch gleichgestellt werden wie Tankstellen und Bahnhofsgeschäfte.
0: Dass Geschäfte sonntags geschlossen sind, hat ja den Hintergrund, dass Mitarbeiterinnen und Mitarbeiter nicht gezwungen werden sollen, an Sonntagen zu arbeiten. Ihr Vorschlag ist jetzt, Sonn- und Feiertag sollen nur die Besitzer selbst arbeiten. Wer soll das denn kontrollieren?
2: Also das ist die Spätis sind keine Ketten, sondern das sind eine Familienbetriebe. Und die Familien können unter sich diese Aufgaben erteilen. Und Sonntag arbeiten sowieso, also die anderen Tage arbeiten auch Familienmitglieder. Und da können auch Sonntag die Familienmitglieder weiterarbeiten.
1: Aber dann ist jeder Besitzer aus der Familie oder wie wird es dann geregelt nach Ihrem Vorschlag?
2: Ja, die Familie wird unter sich die Aufgaben aufteilen und wer Sonntag arbeitet, wer Samstag arbeitet, also genau so ist das auch bei mir. Hm. Wir teilen uns die Aufgaben auf, wer diesen Sonntag arbeiten möchte zum Beispiel oder Samstag arbeiten möchte.
1: Nun streben Sie ja mit dem Verein das Volksbegehren an. Das ist noch nicht gestartet. Sie sind aber überzeugt, dass eine Mehrheit der Berlinerinnen und Berliner hinter Ihrem Wunsch steht. Woher nehmen Sie diese Überzeugung?
2: Also wir haben recherchiert und man kann ja die Nachbarschaft fragen, man kann die jungen Leute fragen, man kann die Touristen fragen. Also die akzeptieren diese Gesetz nicht. Und dieses Gesetz ist ja erste Gesetz, diese gesetzliche Einführung der generelle Sonntagsruhe war 1919, ist das entstanden. Nee, und dann ist das 1956 ist das an den bundeseinheitlichen Ladenschlussgesetz an die Bundesrepublik Deutschland wurde beschlossen. Nee? Und 2006 wurde das an die zuständigen Bundesländer übertragen. Also sehen Sie, das ist 1919 ist dieses Gesetz entstanden. Und man kann, dieses Gesetz wurde ja von Menschen erschaffen und die Menschen können das auch wieder ändern. Hm. In andere europäische Länder gibt es solche Gesetze nicht. Also da sind zum Beispiel in Madrid, Paris, London, die Geschäfte sind 7 Tage, 24 Stunden auf. Hm. Und die Geschäfte entscheiden, wer schließen muss, entscheidet der Gewerbetreibende selber, nicht der Gesetzgeber. Hm. Und wenn das nicht hier so weitergeführt wird, dann muss das Volk darüber entscheiden, ob sie das so haben wollen oder nicht.
0: Wenn Sie so ein Volksbegehren starten mit Ihrem Verein, dann ist das ja wahnsinnig viel Arbeit. Muss dann immer jetzt die Familie bei Ihnen im Laden stehen oder schaffen Sie selber noch?
2: Ja, natürlich. Also ich arbeite auch selber und meine Familie, wir sind eine Großfamilie und wir teilen uns die Aufgaben selber unter uns. Und da ich mit der Entscheidung der Ladenöffnungsgesetz nicht einverstanden bin, weil wir uns nicht als Einzelnen sehen wollen, möchte ich, wenn das Politiker das nicht ändern, muss das Volk darüber entscheiden, ob sie das Sonntag haben wollen oder nicht haben wollen, Spätis.
1: Alpa Barber ist Vorsitzender des Berliner Späti-Vereins und möchte durch ein Volksbegehren erreichen, dass Spätis auch an Sonntagen und Feiertagen geöffnet sein dürfen. Vielen Dank, Herr Barber.
2: Ich danke Ihnen auch vielmals.

0: IT von Calvin Ellis und Rio 18 um 7.45 Uhr, dreiviertel acht im schönen Morgen auf Radio 1.
1: Und das ist wahnsinnig spannend gerade. Die Basketballer von Alba Berlin haben sich am Sonntagabend mit einem 85-79 Sieg in Vechta im vierten Playoff-Viertelfinale ein alles entscheidendes fünftes Spiel in dieser Serie erkämpft. Die Berliner Albatrosse haben dabei starke Nerven bewiesen, allen voran Topscorer Martin Hermansson, und haben eben diese Best-of-Five-Serie gegen Rastatt Vechta zum 2:2 ausgeglichen.
0: Und heute geht's dann um alles. Schafft Alba Berlin den Einzug ins Halbfinale? Kapitän Jonas Matisek und sein Team haben Lust.
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0: Lola Young, not like that anymore, um 7:07.
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5: Elisabeth Mattner aus der Radio 1 Nachrichtenredaktion ist bei uns mit schon einem Thema der 8 Uhr Nachrichten. Erst gab es große Kritik, dass Berlins regierender Bürgermeister Kai Wegner verschwiegen hatte, dass er mitten im Stromausfall Tennis spielen war. Dann musste die Kultursenatorin zurücktreten. Jetzt bat auch der Staatssekretär für Digitales um den Rücktritt. Für den CDU-Politiker läuft das Wahljahr 2026 nicht richtig rund. Elisabeth, jetzt sind seine Personalentscheidungen in den Schlagzeilen.
6: An genau denen übt vor allem die Opposition Kritik. Aber vielleicht nochmal von vorne für alle, die es gestern nicht so richtig mitgekriegt haben. Also Recherchen des RBB und MDR hatten offengelegt, dass die Staatsanwaltschaft Dresden bezüglich der Insolvenz einer Firma von Matthias Hund, also dem Digitalchef, ermittelt. Hund hatte gestern dann um seine Entlassung gebeten. Grünen-Fraktionschefin Jarasch wirft Wegner jetzt vor, die Kontrolle über sein Regierungsteam zu verlieren. Linken-Fraktionschef Schulze betonte, Hinweise auf Hunds frühere Insolvenzen seien schon vor dessen Ernennung bekannt gewesen.
0: Mehr dazu gleich in Elisabeths Nachrichten um 8. Und bis dahin hören wir noch Sudwoman und It's Automatic.

0: Und damit ist es 8 Uhr.
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2: Nach dem Rücktritt von Berlins Digitalstaatssekretär Hund gibt es scharfe Kritik an Berlins regierendem Bürgermeister Wegener. Sie kommt auch vom Koalitionspartner der SPD. Ihr Spitzenkandidat Krach forderte Wegener auf, Hunds Aufgaben für die nächsten Wochen zu übernehmen. Nur so könne die Verwaltungsreform vollendet werden. Die Meinungen der Opposition fasst Sebastian Schöbel zusammen.
3: Das sei ein weiterer personeller Rückschlag für Wegner nach den Rücktritten von 3 Senatoren und diversen Staatssekretären, kritisierte AfD-Spitzenkandidatin Christine Brinker. Linken-Fraktionschef Tobias Schulze betonte, dass man von Hunds Insolvenzen schon vor seiner Ernennung hätte wissen können. Für die Leitung der Berliner Verwaltungs-IT brauche man jedoch versierte Fachleute. Die Fraktionschefin der Grünen, Bettina Jarasch, warnte bereits vor einem Scheitern der Verwaltungsreform und warf Wegner vor, die Kontrolle über sein Regierungsteam zu verlieren.
2: In Deutschland sollen schneller neue Wohnungen gebaut werden. Wie das gelingen kann, will Bundesbauministerin Huberts heute vorstellen. Zuvor soll im Bundeskabinett über die Pläne für schnellere Bauverfahren entschieden werden. Dagmar Pepping über die Kernpunkte.
4: Kommunen mit einem angespannten Wohnungsmarkt können künftig ein überragendes öffentliches Interesse am Wohnungsbau erklären. Das bedeutet, gibt es einen Konflikt um Raum, hätte der Wohnungsbau Vorrang vor beispielsweise Denkmal oder Naturschutz. Außerdem sieht die Reform vor, dass häufiger als bisher auf eine Umweltprüfung verzichtet werden kann. Ein Beispiel: liegt bereits ein Gutachten vor, das nicht älter als 5 Jahre ist, muss kein neues eingeholt werden.
2: Im Prozess gegen die frühere RAF-Terroristin Klette könnte heute vor dem Landgericht Verden das Urteil gesprochen werden. Laut Anklage hat sie mehrere bewaffnete Raubüberfälle begangen. Helmut Eickhoff berichtet.
5: Es geht um Überfälle auf Geldtransporter und Supermärkte in Niedersachsen und Nordrhein-Westfalen. Die Taten haben sich zwischen 1999 und 2016 ereignet. Klette soll dabei mehrere Millionen Euro erbeutet haben. Die Ermittler gehen davon aus, dass sie die Überfälle gemeinsam mit 2 Komplizen begangen hat, Burkhard Garwig und Ernst Volker Staub. Sie gelten ebenfalls als frühere RAF-Terroristen. Beide sind weiter flüchtig. Daniela Klette war Anfang 2024 in Berlin gefasst worden. In ihrer Wohnung fanden die Ermittler Bargeld in Höhe von mehr als 200.000 Euro, Gold und Waffen.
2: Die sogenannten Wirtschaftsweisen präsentieren heute, wie sie die konjunkturelle Lage in Deutschland einschätzen. Dabei dürften die Expertinnen und Experten ihre Prognose im Frühjahrsgutachten deutlich senken. Im vergangenen Herbst hatten sie noch ein Wirtschaftswachstum von 0,9% erwartet. Preissprünge bei Öl und Gas infolge des Iran-Kriegs bremsen aber die Erwartungen. Bei israelischen Angriffen im Libanon sind nach libanesischen Angaben 31 Menschen gestorben, 40 weitere sollen verletzt worden sein. Aus Sicherheitskreisen heißt es, dass die Angriffe vor allem im Süden und Osten des Landes stattgefunden haben. Das israelische Militär erklärte, die Armee rücke weiter vor und gehe gegen direkte Bedrohungen für israelische Bürger und Soldaten vor. Soweit die

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2: Heute gibt es auch wieder viel Sonnenschein, nur ein paar lockere Wolken am Himmel über Brandenburg und Berlin. Es gibt mäßigen Nordwestwind, aber mit durchaus starken Böen. Und es wird kühler als gestern, Höchstwerte heute 20 bis 25 in Berlin, 23 Grad.
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0: Auf Radio 1 A10 westlicher Berliner Ring Richtung Dreieck Havelland zwischen Großkreuz und Vöben. Stau an einer Baustelle. 10 Minuten brauchen Sie da länger. In Berlin stehen Sie auf der A100 vor der Baustelle an der Detmolder Straße. 10 Minuten plus da. Auf der A115 vor dem Kreuz Zehlendorf. 20 Minuten länger einplanen bitte. Auf der B2 vor Malchow stadteinwärts Stau. Auf der Landsberger Allee in Höhe Märkische Allee stadteinwärts. Auf der Frankfurter Allee vor der Möllendorfstraße stadteinwärts. Und auch auf der B1 158 vor Ahrensfelde Richtung Berlin Stau. Wir wünschen Ihnen eine gute Fahrt.
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3: Schönen guten Morgen.
2: Guten Morgen.
3: Ja, die Pflegeversicherung hat ein Finanzierungsproblem und das wird auch nicht besser werden, sagt Eugenie Zobel-Wager von der Stiftung Warentest.
4: Das liegt einfach an den gestiegenen Kosten. Das liegt natürlich an der Anzahl der Pflegebedürftigen. Personalkosten steigen, weil der Bedarf so hoch ist. Und das wird auch nicht aufhören, die Tendenz ist steigend. Ja? Also durch die Überalterung der Gesellschaft und den demografischen Wandel werden wir gerade mit der Babyboomer-Generation dann einen Anstieg der Pflegebedürftigen nochmal haben.
3: Jetzt ist ein Vorschlag aus dem CDU-geführten Bundesgesundheitsministerin durchgesickert. Pflegebeiträge für Kinderlose könnten höher sein als Pflegebeiträge für Menschen, die Kinder haben. Ist dieser Vorschlag fair? Nach Ihrer Meinung fragen wir gleich Christine Dankbar von der Frankfurter Rundschau.

0: von Charlie Winston am Mittwochmorgen hier bei Radio 1 um 8.08 Uhr.
1: Eine Pflegereform ist lange angekündigt. Eigentlich wollte CDU-Bundesgesundheitsministerin Nina Wagen sie Mitte Mai vorlegen. Doch die Bundesregierung konnte sich noch nicht einigen, wie Kostensteigerungen aufgefangen werden sollen. Nun ist ein Detail aus den Plänen bekannt geworden. Wie das Redaktionsnetzwerk Deutschland berichtet, sollen die Pflegebeiträge für Kinderlose steigen. Und zwar um 0,1 Prozentpunkte auf dann 0,7%. Ministerin Wagen nennt ihr Sparprogramm bei der Pflege zielgerichtet. Den durchgesickerten Plan, Kinderlose mehr zur Kasse zu bitten, wollte das Ministerium nicht kommentieren. Noch würden die Verhandlungen laufen.
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0: Sie ist Politikchefin der Frankfurter Rundschau. Guten Morgen, Christine Dankbar.
3: Guten Morgen.
1: Guten Morgen.
0: Ja, bei uns wird kommentiert, nämlich von Ihnen, höhere Pflegebeiträge für Kinderlose. Ist das Ihrer Meinung nach fair?
3: Nein, das ist nicht fair. Meiner Meinung nach sollten alle Menschen von den Sozialversicherungen gleich behandelt werden, ganz egal, welche Lebensform sie wählen. In der deutschen Politik sieht man das allerdings ein bisschen anders. Da ist man schon länger der Meinung, dass Eltern, die Kinder erziehen und Beiträge zahlen, doppelt belastet sind. Und rein rechnerisch stimmt es natürlich auch. Ich finde aber, dass der Schluss, der daraus gezogen wird, zu neuer Ungerechtigkeit führt. Damit Eltern weniger zahlen müssen, werden zumindest in der Pflegeversicherung die Kinderlosen schon jetzt mehr belastet. Der Unterschied macht zurzeit so ungefähr einen halben Prozentpunkt aus. Das ist jetzt nicht riesig, aber es geht ja auch ums Prinzip. Kinder sind für die Politik in Deutschland bei diesem Prinzip nämlich keine private Entscheidung, sondern gewissermaßen eine gesellschaftliche Investition. Und das ist in meinen Augen schon eine problematische Ansicht, die im Übrigen auch das Bundesverfassungsgericht vertritt. Das hat die Ungleichbehandlung für rechtens erklärt und argumentiert, dass Eltern im Sozialversicherungssystem eben doppelt belastet seien. Sie zahlen Beiträge und sie investieren zusätzlich in die Erziehung ihrer Kinder. Wer nur für sich selber aufkommen muss, hat es da leichter. Der höhere Beitragssatz in der Pflegeversicherung, nicht in der Rente übrigens, soll diesen Unterschied zumindest teilweise ausgleichen. Man kann diese Rechnung jetzt auch nicht ganz von der Hand weisen. Natürlich kostet die Erziehung von Kindern eine Stange Geld. Und die Entlastung von Familien sollte daher ganz eindeutig ein Ziel von Sozialpolitik sein. Aber, und jetzt kommt das große Aber, die bewusste Schlechterstellung von Kinderlosen rechtfertigt das meiner Meinung nach eben nicht. Nicht alle Kinderlosen haben sich bewusst gegen Nachwuchs entschieden. Etwa weil sie lieber fünfmal im Jahr Urlaub machen oder nur zweisitzige Autos fahren wollen. Viele Menschen bleiben ungewollt kinderlos. Aus medizinischen Gründen oder weil sie keinen passenden Partner gefunden haben. Aber es gibt noch viele weitere Argumente gegen Kinder. Unsichere Arbeitsverhältnisse, hohe Wohnkosten, fehlende Vereinbarkeit von Familie und Beruf und, und. Aber welcher Grund auch immer dazu geführt hat, dass Menschen kinderlos bleiben, es ist ihre eigene Entscheidung. Wenn man sie durch höhere Beiträge zusätzlich belastet, dann wirkt es wie die moralische Bestrafung einer persönlichen Lebenssituation. Und man übersieht dadurch, dass auch Kinderlose einen wichtigen Beitrag für die Gesellschaft leisten. Sie zahlen ja auch über Jahrzehnte hinweg Steuern und Sozialabgaben, auch für den Bau von Schulen und Kitas, die sie gar nicht brauchen. Und sie engagieren sich ehrenamtlich oder übernehmen Pflegeaufgaben innerhalb der Familie. Das Argument, dass ausschließlich Eltern zum Fortbestand einer Gesellschaft beitragen, greift also viel zu kurz. Und ganz ehrlich, wenn ich mir meine Kinder so anschaue, die gerade fröhlich vor sich hin studieren und da und dort mal jobben und hauptberuflich zu Hertha Auswärtsspielen fahren, ehrlich, ich habe keine Ahnung, ob und wann die tatsächlich mal in die deutsche Pflegeversicherung einzahlen. Die Realität moderner Lebensläufe ist eben deutlich komplizierter, als es die einfache Gegenüberstellung von Eltern und Kinderlosen vermuten lässt. Natürlich ist es aber auch so, dass der Sozialstaat finanziell unter Druck steht, das sicher auch. Aber statt deshalb einzelne Gruppen gegeneinander auszuspielen, müsste die Politik sich mal ein paar grundsätzlichere Gedanken machen. Viel mutiger, als den Kinderlosen in die Tasche zu greifen, wäre es, auch andere Einkommen als nur Löhne und Gehälter in die Versicherungspflicht mit einzubeziehen. Aber da legt man sich dann wieder mit ganz anderen an, die womöglich die bessere Lobby haben. Beim derzeitigen Reformeifer der Regierung sehe ich also für eine gerechte Lösung eher schwarz.
0: Der Mittwochskommentar mit Christine Dankbar von der Frankfurter Rundschau. Vielen Dank.
3: Vielen Dank fürs Zuhören.
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0: Two-Sided von Alopark um 8.16 Uhr.
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0: Insomnia von 49ers and Main um 8.19 Uhr.
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2: In diesem heutigen Mittwoch, den 27. Mai 2026, heute jährt sich ein besonderer Moment der Berliner Fußballgeschichte. Fans des 1. FC Union denken sehr gerne an den 27. Mai 2019 zurück.
3: Ich hab geheult vor Glück.
4: Es ist einfach nur geil. Man kann es nicht beschreiben.
5: Ich hab's gehofft und mein Traum ist in Erfüllung gegangen.
6: Jetzt haben wir es geschafft. Jahre gebraucht dazu.
7: Das Schönste dabei ist Hertha gegen Union. Wa?
8: Ihr könnt Hertha dann einfach mal zeigen.
5: Seit so vielen Jahren habe ich mir gewünscht. Und jetzt einfach dabei.
2: Ja, vor 7 Jahren gab es diesen Relegationserfolg gegen den VfB Stuttgart und damit war Union erstmals in die Fußball-Bundesliga aufgestiegen, um auch dort viele Erfolge zu feiern, bis hin zur Champions-League-Teilnahme. Und auch wenn es in den vergangenen Jahren mehr rumpelte, Union ist immer noch erstklassig und hat gerade das verflixte 7. Jahr in der Bundesliga überstanden.
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0: An Herzogenaurach, dort im Fränkischen, versammelt Bundestrainer Julian Nagelsmann heute seine ausgewählten Spieler zum WM-Trainingslager, unter anderem auch 7 Münchner und 4 Stuttgarter aus dem DFB-Pokalfinale. Noch nicht dabei ist Kai Havertz, der am Samstag mit dem FC Arsenal im Champions-League-Finale gegen Paris spielt. Am Sonntag gibt es ein Länderspiel gegen Finnland. Am Dienstag fliegt das Team in die USA. Dort folgt ein letzter Test gegen WM-Gastgeber USA. Am 14. Juni dann das erste WM-Spiel in Houston gegen Curaçao.
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2: Findet das Entscheidungsspiel im Viertelfinale statt. Heute geht es für die Basketballer von Alba Berlin im 5. Spiel der aufregenden Playoff-Serie gegen Rasta Vechta um den Einzug ins Halbfinale um die deutsche Meisterschaft. Die Berliner standen am Sonntag mit dem Rücken zur Wand, haben aber auswärts in Niedersachsen gewonnen und so diesen finalen Showdown erzwungen. Wenn Sie dabei sein wollen, Karten gibt's online und an der Tageskasse. Alba gegen Vechta, das Entscheidungsspiel beginnt schon um 18.30 Uhr in der Uber Arena in Berlin-Friedrichshain.
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0: Kommt die Mokke zurück. Heute wird die legendäre Mokka-Milch-Eisbar wieder eröffnet.

0: Ja, auf der Karl-Marx-Allee öffnet damit nach dem Kino International der nächste bekannte Bau aus der DDR-Zeit nach Sanierung seine Pforten. In dem Kultpavillon, der einst ein sogar von einem Schlagersänger besungenes Eiscafé beherbergte, starten nun Natascha und Alexander Neumann als neue Betreiber mit dem Namen Mokkamilch. Heute gibt es die Eröffnungsfeier, ab morgen ist die Eisbar für den Publikumsverkehr geöffnet.
1: Und auf keinen Fall vergessen.
2: Heute ist der nationale Tag der Sonnencreme, der vorrangig in den USA begangen wird. Ziel des Tages ist es, das öffentliche Bewusstsein für den täglichen Sonnenschutz zur Vorbeugung von Hautkrebs und Hautalterung zu schärfen. Der Aktionstag wurde vor den offiziellen Beginn der Sommersaison gelegt, um Urlauber und Outdoor-Fans daran zu erinnern, rechtzeitig mit dem Eincremen zu beginnen. Bei uns wird der Tag des Sonnenschutzes am 21. Juni, dem kalendarischen Sommeranfang, begangen.
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0: Den Weltwit Sexual Healing von Marvin Gaye aus dem Jahre 82 gibt es in verschiedenen Coverversionen. Wikipedia listet 17 bekannte Coverversionen auf, unter anderem in Deutschland sehr erfolgreich war Sarah Connor, Hot Chip hat gecovert, Ben Harper und hier diese Version, die wir gehört haben, aus dem Jahre 2005 von Kate Bush.
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0: Es ist 8:30.
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10: Das Bundeskabinett entscheidet heute über ein Update im Baurecht, um künftig schneller Wohnungen bauen zu können. Dazu sollen Genehmigungsverfahren beschleunigt werden. Geplant ist unter anderem, dem Baurecht in Gebieten mit angespannten Märkten Vorrecht vor Natur- und Denkmalschutz zu geben. Außerdem soll härter gegen Hauseigentümer vorgegangen werden, die ihre Immobilien verfallen lassen. Berlins regierender Bürgermeister Wegner steht nach dem Rücktritt von Digitalstaatssekretär Hund in der Kritik. Grünen-Fraktionschefin Jarasch warf Wegner vor, die Kontrolle über sein Regierungsteam zu verlieren. Inzwischen sind 3 Senatoren und mehrere Staatssekretäre zurückgetreten. SPD-Spitzenkandidat Krach forderte Wegner auf, bis zum Ende der Legislaturperiode selbst die Aufgaben des Digitalchefs zu übernehmen. Wegner hatte Hund erst vor gut 2 Monaten ernannt. Recherchen des RBB und MDR hatten offengelegt, dass die Staatsanwaltschaft Dresden bezüglich der Insolvenz einer Firma Hunds ermittelt. In Berlin-Spandau wird heute ein Ehrengrab für die vor mehr als 20 Jahren ermordete Deutsch-Türkin Hatun Sürücü eingeweiht. Mit dem Grab auf dem islamischen Teil des Landschaftsfriedhofs Gato soll Sürücü dauerhaft gewürdigt werden. Zugleich soll ein sichtbares Zeichen gegen Gewalt an Frauen gesetzt werden. Sürücü war 2005 an einer Bushaltestelle in Tempelhof von einem ihrer Brüder erschossen worden. Ihre Familie hatte ihren selbstbestimmten Lebensstil abgelehnt. Brandenburger Wirtschaftsverbände fordern, dass Brandenburg und Berlin die Bewerbung für die Expo 2035 vorantreiben. Dazu haben sie einen Brief an Ministerpräsident Woidke und Berlins regierenden Bürgermeister Wegner verfasst. Die Weltausstellung sei eine große Chance und sollte entschlossen und mit dem notwendigen Engagement vorangetrieben werden, so die Initiatoren. In Deutschland gibt es immer mehr Superreiche, also Menschen, die mehr als 100 Millionen Dollar besitzen. Nach aktuellen Berechnungen gibt es 5.000 von ihnen, also über 1.000 mehr als noch im Vorjahr. Sie besitzen damit mehr als ein Viertel des Finanzvermögens in Deutschland. Demnach profitierten die Superreichen im vergangenen Jahr vor allem von Gewinnen an den Aktienmärkten. Soweit unsere Radio 1 Nachrichten. 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
0: Auch heute wieder ein überwiegend blauer Himmel über Brandenburg und Berlin. Ganz viel Sonnenschein, nur ein paar lockere Wolken. Es gibt heute mäßigen Nordwestwind, durchaus böig kann der sein. Und daher kommt es zu etwas kühlerer Luft als gestern. Höchstwerte heute 20 bis 25, in Berlin 23 Grad.
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10: Auf Radio 1 A10 westlicher Berliner Ring Richtung Dreieck Havelland zwischen Großkreuz und Vöben Stau an einer Baustelle. 10 Minuten brauchen Sie da länger. Im Landkreis Märkisch-Oderland hat es auf der Straße zwischen Neuenhagen und Seeberg Siedlung einen Unfall gegeben, staut sich in beiden Richtungen. Stadtverkehr Berlin, da brauchen Sie Geduld auf der A100 vor der Baustelle an der Detmolder Straße, ein Plus von 10 Minuten. Auf der A115 stehen Sie vor dem Kreuz Zehlendorf, 20 Minuten brauchen Sie da länger, und auf der B2 vor Malchow statt einwärts. Auf der Landsberger Allee in Höhe Märkischer Allee staut sich statt einwärts und auch auf der Frankfurter Allee vor der Möllendorfstraße statt einwärts und Stau auch auf der B158 vor Ahrensfelde Richtung Berlin. Wir wünschen eine gute Fahrt.
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11: Schönen guten Morgen.
0: Guten Morgen.
11: Anfang des 20. Jahrhunderts, da hielt sich die Begeisterung über den Impressionismus in Berlin in sehr engen Grenzen. Es gab sogar heftige Ablehnung. Der Galerist Paul Kassierer hat sich davon aber nicht abbringen lassen und den Impressionismus und heute bekannte Impressionisten nach Berlin gebracht. Darüber gibt es jetzt eine Ausstellung in der Alten Nationalgalerie. Unsere Kunstexpertin Marie Kaiser hat die schon gesehen und berichtet gleich davon.

0: Loving You is Killing Me von Aloe Black um 8.38 Uhr.
1: So, wir spulen die Zeit jetzt mal so 125 Jahre zurück. Wir sind in Berlin um 1900, eine Stadt im Aufbruch, laut, widersprüchlich und mittendrin ein Mann, der in der Kunstwelt ganz viele Fäden in der Hand hält, Paul Cassirer, der mitten im Zentrum der Stadt im Tiergartenviertel einen Kunstsalon eröffnet und dafür sorgt, dass der Impressionismus aus Frankreich nach Deutschland kommt und sich deswegen richtig Ärger mit dem damaligen deutschen Kaiser einhandelt. Zum 100. Todestag dieses Tausendsassers der Kunst zeigt die alte Nationalgalerie jetzt die Ausstellung Cassirer und der Durchbruch des Impressionismus.
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0: Guten Morgen, Marie.
3: Hallo, ihr zwei.
1: Guten Morgen.
0: Ja, wie können wir uns nun diesen Paul Cassirer vorstellen?
3: Also ihr müsst euch den vorstellen, immer im eleganten Anzug. Heute würde man den ein Netzwerker nennen. Auf Porträts hat er immer so eine Zigarette im Mundwinkel oder in der Hand. Der war immer unterwegs, also so eine richtig schillernde Persönlichkeit. Und der war verheiratet mit Tilla Durieux. Das war damals einer der großen Bühnen- und Filmstars. Und die waren so ein richtiges It-Couple, würde man heute sagen. Ein Paar, das jeder kannte. Paul Cassirer, der kam aus einer jüdischen Familie. Der hatte sehr gute Kontakte nach Frankreich und hat dann mit nur 27 Jahren, 1898, in der Viktoriastraße in Berlin, in einer Stadtvilla, einen Kunstsalon gegründet und auch noch einen Kunstverlag. Und an diese umtriebige Zeit erinnern Plakate, Einladungskarten und Bildbände in der Ausstellung. Und Harry Graf Kessler, ein Chronist der Berliner Kunstszene damals, der hat den Cassirer mal als Revolutionär aus seinem Innersten heraus bezeichnet.
0: Und was war nun das Revolutionär an Paul Cassirer?
3: Na, der hat wirklich aufbegehrt gegen diesen herrschenden Kunstgeschmack damals in Deutschland. Da war halt so klassische Historienmalerei angesagt. Und Paul Cassirer hat ganz früh diese ganzen französischen Künstler, die heute jeder kennt, in Deutschland gezeigt. Edgar Degas, Paul Cézanne, Edouard Manet, Claude Monet und Auguste Renoir. Und heute ist es wirklich kaum vorstellbar, aber damals war das revolutionär. Das war ein richtiger Skandal. Da haben die Leute gesagt über impressionistische Bilder, die sind noch gar nicht fertig. Da wurde kritisiert, da sieht man ja die Pinselstriche. Da gibt's ja gar keine klaren Konturen. Und viele waren der Meinung, das sind vielleicht Skizzen, aber vollendete Kunst ist das auf jeden Fall nicht. Und Cassirer hat sich davon nicht beirren lassen. Und er hat sogar mit dafür gesorgt, dass der damalige Direktor der Berliner Nationalgalerie, Hugo von Tschudi, ganz früh, als kaum einer in Deutschland überhaupt was wissen wollte von den Impressionisten, genau diese Malerei angekauft hat für die Sammlung der Nationalgalerie. Und wo hat er sie gekauft? Natürlich in der Viktoriastraße bei Paul Cassirer im Kunstsalon.
1: Marie, pick doch mal bitte ein Bild raus, das damals bei Cassirer gekauft wurde und ja bis heute zur Sammlung gehört.
3: Da nehme ich jetzt einfach mal ein großes Ölgemälde von Auguste Renoir von 1884. Das heißt, der Nachmittag der Kinder in Vargemont. Und da sind wir in so einem mondänen Wohnzimmer. Das ist lichtdurchflutet. Eine ganz intime Szene. Man sieht drei Schwestern, alle richtig schön rausgeputzt, in Kleidern mit Schleifen im Haar. Das älteste Mädchen näht. Das mittlere liest ein Buch auf dem Kanapee. Und die kleinste, die spielt mit einer Puppe. Und das Licht scheint richtig zu tanzen auf diesem Bild. Und was besonders kunstvoll ist, während das Licht in der einen Hälfte des Bildes eher kühl und blau wirkt, spielt es auf der anderen Seite so richtig ins Goldene, ins Warme. Und das ist wirklich malerisch eine Kunst. Es ist aber auch revolutionär, dass man überhaupt solche banalen Alltagsszenen gemalt hat und das wichtig genommen hat. Und solche wichtigen Arbeiten wie die gehören eben auch dank Paul Cassirer bis heute zur Sammlung der alten Nationalgalerie. Und der Direktor der Berliner Nationalgalerie, Hugo von Tschudi, der hat dafür, dass er solche Bilder gekauft hat, richtig Ärger bekommen mit Kaiser Wilhelm II.
0: Also die Kunst wurde dann auch eine politische Angelegenheit. Was war genau der Skandal?
3: Na, Kaiser Wilhelm II., der hat damals abfällig von französischer Dreckskunst gesprochen. Impressionismus wurde als undeutsch angesehen. Also ihr hört, wie stark Kunst damals politisiert wurde. Und in der Ausstellung wird dann auch so eine Karikatur gezeigt, wie Hugo von Tschudi die Treppen der alten Nationalgalerie runtergestoßen wird, samt einer Reihe von Bildern und einer nackten Dame. Und darunter steht, schmeißen Sie das Weibsbild, die moderne Kunst hier raus, damit Platz wird für unsere echte preußische Kunst. Also Ich muss sagen, nach der Ausstellung, auch wenn man da hört, dass der Paul Kassierer ein sehr aufbrausender Charakter war, mit dem man auch mal schnell Krach gekriegt hat, sorgt diese Ausstellung bei mir dafür, dass ich so denke, boah, wie gerne wäre ich diesem umtriebigen Kunstnetzwerker mal begegnet und mal zu so einer Vernissage in seinen Kunstsalon gegangen.
1: Kassierer und der Durchbruch des Impressionismus ist seit dem vergangenen Freitag und noch bis zum 27. September in der Alten Nationalgalerie auf der Museumsinsel Berlin zu sehen. Vielen Dank, Marie.
3: Danke euch.
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0: Freedom von Charlotte O.C. um 8:45 Uhr, 8:45 Uhr.
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2: Ja, da isst man Salat entweder, weil er einem gut schmeckt, schön, oder man sagt, ja, ich bin jetzt kein großer Salatfan, aber ist ja sehr gesund,
0: so ist es,
2: viele
0: doch.
2: Vitamine. Ja. Naja, vielleicht auch nicht. Diese Frage hat sich zumindest unsere Radio 1-Hörerin Johanna Naatz gestellt und reicht sie an unseren Experten für alles weiter. Deswegen die Frage an Christoph Drösser: Stimmt's denn, dass Salat innerhalb der ersten halben Stunde nach der Ernte einen großen Teil seiner Vitamine verliert?
3: Zunächst mal, viele Salatsorten, etwa der Eisbergsalat, bestehen fast nur aus Wasser. Je dunkelgrüner der Salat ist, umso mehr kann man auf Vitamine hoffen. Und tatsächlich lässt dieser Vitamingehalt durch die Lagerung nach, aber nicht innerhalb der ersten halben Stunde. Aber dann setzt langsam der Vitaminverlust ein und es kommt auf die Art der Lagerung an. Bei Zimmertemperatur kann innerhalb eines Tages tatsächlich die Hälfte der Vitamine verloren gehen. Im Kühlschrank halten sie sich länger. Wichtig ist, dass man den Salat erst kurz vor dem Essen zerkleinert, denn durch diese Schnittstellen gelangt Sauerstoff rein und das oxidiert die Vitamine. Und wenn man den Salat dann noch lange wässert, dann werden wasserlösliche Vitamine wie Vitamin C rausgespült. Und möglichst schnell das Dressing drüber schütten, denn das kann den Vitaminabbau stoppen. Also kaufen Sie den Salat möglichst frisch und nicht den, der in Plastiktüten schon tagelang im Laden gelegen hat, dann ab in den Kühlschrank und dann hat er auch nach 2 oder 3 Tagen noch genügend Vitamine.
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0: Talking About the Revolution von Tracy Chapman um 8.54 Uhr.
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2: Ben Queller live im Lido. Ähnlich wie sein Kollegenfreund Adam Green gehörte der Texaner Ben Queller mit seinen authentischen, pop-affinen Gitarrensongs eigentlich immer zu den beliebtesten Alternative-Singer-Songwritern. Oh.

0: Auf seinem aktuellen 7. Album Cover the Mirrors verarbeitet Ben Queller seinen bisher größten Verlust. Vor 2 Jahren kam sein Sohn Dorian im Alter von 16 Jahren bei einem Unfall ums Leben. Ben Queller sagt über dieses Album Cover the Mirrors, es sei eine Bestandsaufnahme von allem, von seiner gesamten Zeit auf Erden. Und damit ist Ben Queller derzeit auf Bühnen in Europa unterwegs. Heute Abend spielt er live im Lido in Kreuzberg um 20 Uhr.
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5: Die Bundesregierung will stärker gegen Menschenhandel und Ausbeutung vorgehen. SPD-Justizministerin Stefanie Hubig plant härtere Strafen. Das soll heute vom Bundeskabinett beschlossen werden. Konkret geht es darum, dass die Behörden im Kampf gegen Menschenhändler und Ausbeuter aufrüsten. Elisabeth, die härteren Strafen sollen Täter und auch Kunden treffen.
6: Also, wer zum Beispiel wissentlich zwangsbeschäftigte Bauarbeiter auf seiner Baustelle schuften lässt oder sich eine Maniküre in einem Ausbeuternagelstudio machen lässt, kann bis zu 5 Jahre ins Gefängnis oder eine Geldstrafe zahlen müssen, gilt bisher nur für Freier von Zwangsprostituierten. Außerdem sollen unter den Tatbestand Menschenhandel in Zukunft auch Zwangsheirat, Leihmutterschaft oder ausbeuterische Adoption fallen.
7: Mehr zu diesem und anderen Themen gleich in den Radio 1 Nachrichten um 9 und bis dahin hören wir noch Matt Corby.

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2: In Deutschland sollen schneller neue Wohnungen gebaut werden. Wie das gelingen kann, will Bundesbauministerin Huberts heute vorstellen. Zuvor soll im Bundeskabinett über die Pläne für schnellere Bauverfahren entschieden werden. Dagmar Pepping über die Kernpunkte.
3: Kommunen mit einem angespannten Wohnungsmarkt können künftig ein überragendes öffentliches Interesse am Wohnungsbau erklären. Das bedeutet, gibt es einen Konflikt um Raum, hätte der Wohnungsbau Vorrang vor beispielsweise Denkmal oder Naturschutz. Außerdem sieht die Reform vor, dass häufiger als bisher auf eine Umweltprüfung verzichtet werden kann. Ein Beispiel: liegt bereits ein Gutachten vor, das nicht älter als 5 Jahre ist, muss kein neues eingeholt werden.
2: Das Kabinett will heute auch härtere Strafen im Kampf gegen Menschenhandel und Ausbeutung auf den Weg bringen. Die härteren Strafen sollen Täter und auch Kunden treffen. Jan-Frederik Willems mit den Einzelheiten.
4: Wer zum Beispiel wissentlich zwangsbeschäftigte Bauarbeiter auf seiner Baustelle schuften lässt oder sich eine Maniküre in einem Ausbeuternagelstudio machen lässt, kann bis zu 5 Jahre ins Gefängnis oder eine Geldstrafe zahlen müssen. Das gilt bisher nur für Freier von Zwangsprostituierten. Außerdem sollen unter den Tatbestand Menschenhandel in Zukunft auch Zwangsheirat, Leihmutterschaft oder ausbeuterische Adoption fallen. Das Bundeskriminalamt spricht in seiner jüngsten Statistik zu Menschenhandel und Ausbeutung von fast 600 abgeschlossenen Ermittlungsverfahren im Jahr 2024. Davon betrafen mehr als die Hälfte den Bereich der sexuellen Ausbeutung, also Zwangsprostitution.
2: In Berlin-Spandau wird heute ein Ehrengrab für die vor mehr als 20 Jahren ermordete Deutsch-Türkin Hatun Sürücü eingeweiht. Mit dem Grab auf dem islamischen Teil des Landschaftsfriedhofs Gato soll Sürücü dauerhaft gewürdigt werden. Zugleich soll ein sichtbares Zeichen gegen Gewalt an Frauen gesetzt werden. Sürücü war 2005 an einer Bushaltestelle in Tempelhof von einem ihrer Brüder erschossen worden. Ihre Familie hatte ihren selbstbestimmten Lebensstil abgelehnt. Der Femizid im Namen der vermeintlichen Familienehre löste damals bundesweit Entsetzen und Diskussionen über Parallelgesellschaften aus. Im Prozess gegen die frühere RAF-Terroristin Klette könnte heute vor dem Landgericht Verden das Urteil gesprochen werden. Laut Anklage hat sie mehrere bewaffnete Raubüberfälle begangen. Helmut Eickhoff berichtet.
5: Es geht um Überfälle auf Geldtransporter und Supermärkte in Niedersachsen und Nordrhein-Westfalen. Die Taten haben sich zwischen 1999 und 2016 ereignet. Klette soll dabei mehrere Millionen Euro erbeutet haben. Die Ermittler gehen davon aus, dass sie die Überfälle gemeinsam mit 2 Komplizen begangen hat, Burkhard Garwig und Ernst Volker Staub. Sie gelten ebenfalls als frühere RAF-Terroristen. Beide sind weiter flüchtig. Daniela Klette war Anfang 2024 in Berlin gefasst worden. In ihrer Wohnung fanden die Ermittler Bargeld in Höhe von mehr als 200.000 Euro, Gold und Waffen.
2: Nach dem tödlichen Angriff auf den Militärchef der Hamas im Gazastreifen hat Israel nach Regierungsangaben auch dessen Nachfolger getötet. Der Angriff habe sich gegen den neuen Kommandeur des Flügels der Hamas gerichtet, hieß es in einer gemeinsamen Erklärung von

0: Ministerpräsident Netanyahu und Verteidigungsminister Katz. Er sei einer der Organisatoren des Massakers vom 7. Oktober 2023 gewesen. Die Hamas bestätigte seinen Tod bisher nicht. Soweit die Radio 1 Nachrichten. 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
2: Auch heute wieder viel Sonnenschein. Es gibt nur ein paar lockere Wolken am Himmel über Brandenburg und Berlin. Es weht heute mäßiger Nordwestwind mit durchaus auch starken Böen. Und dadurch wird es ein bisschen kühler als gestern. Höchstwerte heute 20 bis 25. In Berlin heute maximal 23 Grad.
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0: Auf Radio 1 A10 westlicher Berliner Ring Richtung Dreieck Havelland zwischen Brieselang und Falkensee gibt es Behinderungen nach einem Unfall. A10 westlicher Berliner Ring Richtung Dreieck Havelland zwischen Großkreuz und Vöben Stau an einer Baustelle. 10 Minuten brauchen Sie da länger. A10 östlicher Berliner Ring Richtung Dreieck Barnim zwischen Erkner und Rüdersdorf gibt es an einer Baustelle Stau mit einem Plus von 20 Minuten. Die B102 ist zwischen Golzow und Damelang in beiden Richtungen nach einem Unfall gesperrt. In Berlin gibt es viele Staus, unter anderem auf der A100 vor der Baustelle an der Detmolder Straße, auf der A115 vor dem Kreuz Zehlendorf, auf der B2 vor Malchow stadteinwärts stehen sie, auf der Landsberger Allee in Höhe Märkische Allee stadteinwärts und auch auf der Frankfurter Allee vor der Möllendorfstraße stadteinwärts. Wir wünschen Ihnen eine gute und sichere Fahrt.
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3: Hallo, guten Morgen.
2: Guten Morgen. Über das Ehrengrab für Hatun Sürücü sprechen wir gleich mit der Rechtsanwältin Seran Atış. Sie setzt sich vor allem gegen Femizide und geschlechtsspezifische Gewalt ein und war Unterstützerin einer Mahnwache für das Opfer.

0: Home von Caribou um 8:08.
1: Dieses Verbrechen schockierte ganz Deutschland. Im Februar 2005 wurde Hatun Sürücü an einer Bushaltestelle in Berlin-Tempelhof von ihrem jüngsten Bruder erschossen. Sie wurde 23 Jahre alt. Sürücü musste sterben, weil sie sich den strengen patriarchalen Vorstellungen ihrer Familie widersetzte. Sie hatte ihr Kopftuch abgelegt, einen Beruf gelernt, wollte ein selbstbestimmtes Leben führen. Sabine Schiechel hatte Sürücü damals im Jugendamt betreut.
2: Das ist in Erinnerung geblieben. Sie war eine fröhliche Frau. Sie war wirklich eine fröhliche, lebensbejahende junge Frau.
1: Und genau um dieses Erinnern geht es heute in Spandau, wenn das bezirkliche Ehrengrab mit Gedenkstein für Hatun Sürücü eingeweiht wird.
3: Und mit dabei vor Ort ist dann auch Seyran Ateş, Rechtsanwältin und Frauenrechtlerin. Guten Morgen, Frau Ateş.
4: Guten Morgen, Herr Böttcher und Herr Seifer.
0: Guten Morgen.
3: Welche Bedeutung haben dieser heutige Tag und dieses Ehrengrab für Sie?
4: Nun, so ein Ehrengrab ist ja nicht einfach nur ein Stein oder Erinnerung an eine Person, sondern es ist auch eine Botschaft. Das darf man auf keinen Fall hier vergessen. Es ist eine Botschaft an uns alle, an die gesamte Gesellschaft, dass Frauen, die auf diese Art und Weise sterben mussten, dass ihnen gedenkt wird, aber dass sie auch stellvertretend sind für sehr viele Frauen, auch hier in unserem Land. Und es steht Berlin auch wirklich sehr gut, ihr ein Ehrengrab zu geben, dass man sagt, Berlin steht hinter den Frauen, die ohne Angst leben wollen, frei und selbstbestimmt.
0: Ist dieses Grab ganz bewusst ein Ehrengrab, um den Begriff Ehre ein für alle Mal zurückzubekommen? Damals wurde ja infolge der Tat oft unsäglicherweise von Ehrenmord gesprochen.
4: Nun, diese Gräber heißen generell Ehrengräber für Personen, die wichtig sind für eine Stadt und für ein Land. Und nichtsdestotrotz, da haben Sie vollkommen recht, dass man dieses Wort genau anschauen sollte. Die Ehre hat sich in Europa, in den westlichen Ländern als Begriff sehr viel weiter und anders entwickelt, als wir das noch teilweise aus archaisch-patriarchalen Strukturen kennen. Und hier gibt es einen Bezug. Hier muss man sagen, dass gerade in diesen Parallelgesellschaften und aus der Welt, aus der Hatun Sürücü kam, haben die Menschen einen anderen Ehrbegriff. Es ist für sie nicht positiv besetzt, sehr viel mehr negativ besetzt. Und deshalb spreche ich auch weiterhin von Ehrenmorden, weil die Familie im Namen der Ehre gemordet hat. Gleichzeitig kann diese Familie, große Teile der Familie, die jetzt mitverfolgen wird, dass es ein Ehrengrab gibt, hoffentlich lernen, dass Ehre etwas anderes ist.
3: Sie setzen sich ja als Rechtsanwältin und Frauenrechtlerin unter anderem gegen Femizide oder geschlechtsspezifische Gewalt ein. Wie hat sich denn die Lage in den vergangenen 20 Jahren entwickelt? Also was hat sich verändert an patriarchalen Machtstrukturen und an Kontrolle?
4: Ja. Ich war sehr lange Zeit meines Lebens als Anwältin tätig, das bin ich gerade nicht, aber ich bin ja weiterhin Juristin. Ich habe sehr viele Frauen vertreten, aber auch Männer, die unter diesen gesellschaftlich patriarchalen, aber familiären Strukturen gelitten haben. Was hat sich verändert? Leider Gottes muss ich sagen, dass wir in den letzten jetzt mehr als 20 Jahren, seit 2003, da habe ich begonnen, mich für den eigenen Straftatbestand Zwangsheirat einzusetzen, hat sich leider nicht sehr viel verändert, außer dass natürlich hier und dort Aktionen stattfinden und Hilfseinrichtungen eingerichtet wurden. Aber wir haben hier aktuell 2026 die Situation, dass wir mit der neuen Flüchtlingswelle wieder eine hohe Anzahl an Kinderehen, Zwangsehen und auch Ehrenmorden haben, leider Gottes. Also unsere Gesellschaft würde gut daran tun, auch die Politik gut daran tun, das Problem wirklich noch größer aufzuhängen und auch in Sachen Aufklärung in den Schulen sehr viel mehr Unterstützungsarbeit leisten.
0: Seyran Ateş ist heute bei der Einweihung des Ehrengrabs für Hatun Sürücü dabei, ab 11 Uhr auf dem Landschaftsfriedhof Gatow. Vielen Dank für Ihre Arbeit, Frau Ateş.
4: Sehr gerne. Ich danke Ihnen für das Gespräch.
3: Tschüss.

0: Rand von Future Islands, Viertel 10.
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1: Song von Pulp, Cold Call on the Hotline um 9.20 Uhr.
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3: Es fing alles damit an, dass ein Wort fast unmerklich seine Bedeutung erweiterte, wenn nicht gar umkehrte. Abschalten war früher etwas Negatives, wenn Geräte außer Dienst gestellt wurden. Besonders, wenn es die waren, die einen Intensivpatienten am Leben hielten. Als das Wort in die Politik wanderte, änderte sich seine Aura. Es waren die Atomkraftwerke, die nach Jahrzehnten des Protestes abgeschaltet wurden, was ein Großteil der Bevölkerung zumindest damals positiv sah. Mal abschalten im privaten Bereich heute heißt, sich für eine Zeit aus dem Rattenrennen des Alltags zu verabschieden. Interessant, dass sich der Mensch dabei mit einem Gerät vergleicht. Doch in der Welt der urbanen Trendsetter schaltet man nicht einfach mal ab, sondern da nennt sich das Digital Detoxing. Auch wenn man nur das smarte Wearable für eine Stunde aus der Unterhose rausfriemelt. Atomkraftwerke, das Smartphone oder sich selbst durfte man, bevor man abschaltete, immerhin noch durch eigenen Entschluss einschalten. Mittlerweile muss man andauernd irgendeinen Scheiß abschalten, den man selbst gar nicht eingeschaltet hat. Der Geschirrspüler begibt sich automatisch in den Eco-Modus. Wenn man den nicht möchte, muss man ihn vor jedem Spülgang händisch abschalten. Die Start-Stopp-Motor-Ruiniervorrichtung muss auch bei jeder Fahrt eigens ausgeschaltet werden. Wenn beim Kühlschrank die Tür 2 Minuten offen steht, kann man das nervige Gepiepe gar nicht ausschalten. Dabei sollte es auch dem zeitigsten Hauptschulabbrecher einleuchten, dass eine offene Kühlschranktür keine gute Idee ist. Genau wie ein nicht angelegter Gurt im PKW. Aber nein, die Bevormundung mittels Geräte wird eher mehr als das Einsicht und Eigenverantwortung der Menschen gefördert werden. Woher weiß mein Auto, ob ich müde bin? Kann man diese Übergriffigkeit überhaupt abschalten? Wie viel ungewollte Assistenzgouvernanten muss ich vor jeder Benutzung eines Autos, Kühlschranks oder des Geschirrspülers abschalten, bevor irgendwas passiert? Oder sollte ich lieber froh sein, dass ich noch heimlich eingreifen kann, ohne dass der Öko-Blockwart im Gerät mich an das Wahrheitsministerium verpetzt?
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0: Santa Fe von Beirut und damit ist es 9:30.
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2: Das Bundeskabinett entscheidet heute über ein Update im Baurecht, um künftig schneller Wohnungen bauen zu können. Dazu sollen Genehmigungsverfahren beschleunigt werden. Geplant ist unter anderem, dem Baurecht in Gebieten mit angespannten Märkten Vorrecht vor Natur- und Denkmalschutz zu geben. Geplant ist auch, härter gegen Hauseigentümer vorzugehen, die ihre Immobilien verfallen lassen. Die Bundesregierung will außerdem mehr gegen Menschenhandel und Ausbeutung tun. Justizministerin Hubig plant härtere Strafen. Auch das soll heute vom Kabinett auf den Weg gebracht werden. Tätern und Kunden sollen bis zu 5 Jahre Gefängnis drohen. Der Berliner Späti-Verein plant ein Volksbegehren, damit die Läden auch sonntags öffnen dürfen. Wegen des Berliner Ladenöffnungsgesetzes hätten schon viele Spätis schließen müssen, sagte Vereinschef Baba auf Radio 1 vom RBB. Die Regelung, wonach die Geschäfte am Sonntag geschlossen bleiben müssen, war 2019 vom Verwaltungsgericht bestätigt worden. Baba verwies auch darauf, dass Spätis ein Symbol Berlins seien. Als Anlaufstellen für Anwohner und Touristen würden sie die Kieze beleben. An der geplanten monatelangen Streckensperrung des RE1 zwischen Berlin und Frankfurt gibt es immer mehr Kritik. Der E-Autobauer Tesla in Grünheide erklärte gegenüber dem RBB, die Pläne seien nicht akzeptabel. Von der Sperrung wären tausende Beschäftigte betroffen. Ein zuverlässiger Nahverkehr sei notwendig. Ähnlich hatte sich gestern der Bahnexperte Böttger im RBB geäußert. Außerdem schlug er vor, abwechselnd an den Gleisen zu bauen, damit die Strecke teilweise befahrbar bleibt. Die Bahn plant, die Strecke zwischen Frankfurt-Oder und Berlin ab 2029 9 Monate lang voll zu sperren. Wir schauen noch auf den Sport. Die Fußballnationalmannschaft startet in ihre Vorbereitungen auf die Fußball-WM. Das DFB-Team trifft sich heute im bayerischen Herzogenaurach. Das erste Training gibt's dann morgen. Soweit unser Radio 1 Nachrichten-Update. 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
0: Auch heute wieder viel Sonnenschein, nur ein paar ganz lockere Wolken. Es weht mäßiger Nordwestwind mit stärkeren Böen. Es ist kühler als gestern. Die Höchstwerte heute 20 bis 25, in Berlin 23 Grad.
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2: Auf Radio 1, Vorsicht auf der A10, nördlicher Berliner Ring Richtung Dreieck Barnim. Zwischen Kreuz Oranienburg und Birkenwerder liegen Fahrzeugteile auf der Fahrbahn. Dort steht außerdem ein liegengebliebenes Fahrzeug auf der Standspur. Die A10, westlicher Berliner Ring Richtung Dreieck Havelland, ist zwischen Brieselang und Falkensee nach einem Unfall gesperrt. Dann A10, westlicher Berliner Ring Richtung Dreieck Havelland, zwischen Großkreuz und Vöben, Stau an einer Baustelle mit einem Plus von 20 Minuten für Sie. A10, östlicher Berliner Ring Richtung Dreieck Barnim, zwischen Erkner und Rüdersdorf ist an einer Baustelle nur eine Spur frei. Da staut sich's. 20 Minuten müssen Sie mehr einplanen. Und die B102 ist zwischen Golze und Damelang in beiden Richtungen nach einem Unfall gesperrt. In Berlin gibt's Staus hier und da, unter anderem auf der A115 vor dem Kreuz Zehlendorf und auf der B2 vor Malchow stadteinwärts. Wir wünschen Ihnen eine gute Fahrt.
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3: Schönen guten Morgen.
4: Guten Morgen.
3: Ja, in Berlin soll das House of One entstehen, ein Zentrum, wo sich religiöse Menschen aus Christentum, Judentum und Islam näher kommen. Aber irgendwie, das ist halt Berlin, jetzt nicht richtig voran. Jetzt gibt's aber wieder Hoffnung. Welche? Das sagt uns gleich unsere Reporterin Nuria Klesmann.

0: The National mit Rylan um genau 9.37 Uhr im schönen Morgen auf Radio 1.
1: Seit 5 Jahren gibt's mitten in Berlin eine riesige Baustelle direkt an der Fischerinsel. Hier soll mal das House of One entstehen. Das ist ein Zentrum, wo sich religiöse Menschen aus Islam, Christentum und Judentum begegnen und näher kommen können. Seit Jahren passiert, wie schon erwähnt, ziemlich wenig. Jetzt gibt's aber neue Hoffnung. Vor kurzem wurden der Stiftung über 200.000 Euro gespendet. Der Scheck dieser Spende, der wurde gestern feierlich überreicht.
0: Unsere Radio 1 Reporterin Nuria Klesmann war dabei und hat sich das für uns angeschaut und umgehört, wie es denn jetzt weitergeht. Guten Morgen, Nuria.
2: Guten Morgen.
0: Morgen. Woher kommen denn diese Spenden auf einmal?
2: Also 115.000 Euro sind im Rahmen von einer Spendenaktion, die über 3 Monate ging, zusammengekommen. Die restlichen knapp 88.000 Euro haben die Bethe-Stiftung und die Hele-Avos-Stiftung beigesteuert. Den Scheck hat gestern auch Nikolaus Kleine von der Bethe-Stiftung überreicht.
0: Mit 200.000, da kann man ja schon ein bisschen was anfangen, oder? Also kann man schon jetzt sagen, wann es mit dem Bau denn jetzt endlich losgeht?
2: Das kann man leider noch gar nicht genau sagen, weil die Spenden primär gar nicht an den Bau selbst gehen. Der Vorsitzende des Stiftungsrates, Rabbiner Andreas Nachammer, hat mir auch erklärt, warum.
3: Na, mit dem Bau wird es in einiger Zeit, wie wir hoffen, weitergehen. Und das ist an sich auch unabhängig von dieser Spendenkampagne. Die Spendenkampagne ist ja primär dafür da, um die inhaltliche Arbeit, die wir schon seit langer Zeit tun, die eine Friedensarbeit ist und die eine Arbeit zwischen den 3 Abrahamitischen ist, aber eben auch mit der Stadtgesellschaft und in die Stadtgesellschaft hineinwirkt. Und ich denke, das ist der Kern dessen, was wir tun. Das ist auch der Kern dessen, was Bürgerinnen und Bürger unterstützen, eben zum Beispiel durch Spenden.
2: Ein Großteil wird jetzt nämlich erstmal in die Bildungsarbeit gesteckt. Wir wissen ja auch, in den letzten Jahren haben sich vor allem die antisemitischen Vorfälle, aber auch die antimuslimischen in Berlin einfach extrem gehäuft. Und wie die Stiftung mit ihrer Bildungsarbeit jetzt dagegen vorgehen will, das hat mir der Bildungskoordinator und Imam Osman Örs erklärt.
4: Da stoßen wir auf immer wieder eigentlich viel Neugier, große Freude auch bei den Schülerinnen und Schülern, nachdem wir dann da waren und uns ausgetauscht haben. Und das ist für sie eigentlich immer ein Erlebnis, denn es kommt nicht alle Tage vor, dass eine Jüdin und ein Muslim, eine Muslima zusammen zum Beispiel vor der Schulklasse stehen und was gemeinsam über ihre Religion erzählen.
2: Also den Schulklassen scheint es zu gefallen. Ist eigentlich schön.
1: Wie findet das denn überhaupt alles statt ohne Gebäude?
2: Naja, es gibt ja jetzt kein Gebäude, aber die Fläche ist ja da. Also es wird vor allem in Containern gearbeitet. Und ansonsten gibt es halt auch viele Sachen, die in Kirchen, Synagogen oder Moscheen stattfinden. Und Kübra Dalkilic arbeitet ehrenamtlich als Bildungsreferentin beim House of One und hat mir erklärt, wie ihre Arbeit so aussieht.
5: Ja, sehr vielfältig eigentlich. Bei unserer Bildungsarbeit gehen wir in Schulen. Wir arbeiten mit Kindern, wir machen Workshops zu Frieden, zu antimuslimischem Rassismus, Antisemitismus, je nach Themenfeld, was für Bedarf da ist. Die Begegnungen. Ich meine, wir begegnen jedes Mal unterschiedliche Menschen. Ich meine, überhaupt das Kennenlernen, das Näherkommen, das Interesse an den Menschen, was sie machen, woran sie glauben, wie es ihnen geht, überhaupt wie man zusammenarbeiten kann, das finde ich immer ganz spannend.
2: Also scheint eigentlich alles ganz gut zu laufen, aber so ohne festen, richtigen Standort wird es ja auf Dauer schon irgendwie schwierig und auch unzuverlässig. Und das kann echt noch eine Weile dauern. Ich meine, der geplante Bau ist riesig.
1: Würde es da nicht Sinn ergeben, die Bauplanung zu verändern?
2: Ja, und das hat man jetzt auch vor. Man plant jetzt nämlich mit Betonwänden statt Mauerwerk, simplerer Haustechnik und verzichtet auf einige Räume. Damit soll der Bau jetzt ungefähr 40 Millionen kosten, statt, wie neulich noch angegeben, 69 Millionen sogar.
0: Okay, das macht Hoffnung, dass da bald was passiert. Über die Entwicklung beim geplanten House of One haben wir gesprochen mit unserer Reporterin Nuria Klesmann. Danke, Nuria.
2: Sehr gerne.

0: Wonder von Courtney Barnett um 9:45.
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2: 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Wer sich im Sommer über die Sonne freut, trägt sie im Winter in seinem Herzen.
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0: Bing, ein neues Werk von The Strokes um 7:07.
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10: Elisabeth Mattner aus der Radio 1 Nachrichtenredaktion ist bei uns mit schon einem Thema der 10 Uhr Nachrichten. Für alle, die wie Elisabeth darauf hinfiebern, das WM-Abenteuer beginnt heute, also zumindest ein bisschen. Denn Bundestrainer Julian Nagelsmann versammelt heute seinen Kader im fränkischen Herzogenaurach. Das bislang größte WM-Turnier in Kanada, Mexiko und den USA beginnt am 11. Juni und endet am 19. Juli. Elisabeth, der Bundestrainer sagt, Deutschland habe einen starken Kader, von dem er absolut überzeugt sei.
11: Ja, aber der Kader muss dann jetzt auch mal für das Turnier fit gemacht werden. Heute gibt es erstmal noch so ein paar Pressefotos und eine Pressekonferenz. Morgen beginnt dann das Training. Nach den Trainingstagen in Herzogenaurach absolviert die DFB-Elf noch zwei Testspiele. Am Sonntag ist Finnland in Mainz der Gegner. Am Dienstag fliegt das Team nach Chicago, wo am 6. Juni die USA der Gegner bei der WM-Generalprobe ist.
12: Mehr dazu gleich bei Elisabeth in die Nachrichten um 10.
10: Ja, da kommt sie sagt das, wieder. Weil sie es uns ins Skript um 9 geschrieben hat.
12: Aber ich bin ja nicht blöd. Ich habe an 10 gedacht und habe dann 10 gesagt. We are the people. Empire of the Sun ist der Song, den wir gleich bis dahin noch hören.
10: Das war der schöne Morgen vom Mittwochmorgen mit Tom Böttcher, Marco Seifert und der 9 Uhr Elisabeth Mattner. Hier übernimmt jetzt Katrin Wasch. Viel Spaß.
12: Tschüss.

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2: Das Bundeskabinett entscheidet heute über ein Update im Baurecht, um künftig schneller Wohnungen bauen zu können. Dazu sollen Genehmigungsverfahren beschleunigt werden. Geplant ist unter anderem, dem Baurecht in Gebieten mit angespannten Märkten Vorrecht vor Natur- und Denkmalschutz zu geben. Außerdem soll härter gegen Hauseigentümer vorgegangen werden, die ihre Immobilie verfallen lassen. Nach Zahlen des Statistischen Bundesamts wurden im letzten Jahr nur rund 206.000 Wohnungen fertiggestellt. Nötig wären nach Ansicht von Fachleuten jährlich mindestens 300.000. Das Kabinett will heute auch härtere Strafen im Kampf gegen Menschenhandel und Ausbeutung auf den Weg bringen. Die härteren Strafen sollen Täter und auch Kunden treffen. Jan-Frederik Willems mit den Einzelheiten.
3: Wer zum Beispiel wissentlich zwangsbeschäftigte Bauarbeiter auf seiner Baustelle schuften lässt oder sich eine Maniküre in einem Ausbeuternagelstudio machen lässt, kann bis zu 5 Jahre ins Gefängnis oder eine Geldstrafe zahlen müssen. Das gilt bisher nur für Freier von Zwangsprostituierten. Außerdem sollen unter den Tatbestand Menschenhandel in Zukunft auch Zwangsheirat, Leihmutterschaft oder ausbeuterische Adoption fallen. Das Bundeskriminalamt spricht in seiner jüngsten Statistik zu Menschenhandel und Ausbeutung von fast 600 abgeschlossenen Ermittlungsverfahren im Jahr 2024. Davon betrafen mehr als die Hälfte den Bereich der sexuellen Ausbeutung, also Zwangsprostitution.
2: Im Prozess gegen die frühere RAF-Terroristin Klette könnte heute vor dem Landgericht Verden das Urteil gesprochen werden. Laut Anklage hat sie mehrere bewaffnete Raubüberfälle begangen. Helmut Eickhoff berichtet.
4: Es geht um Überfälle auf Geldtransporter und Supermärkte in Niedersachsen und Nordrhein-Westfalen. Die Taten haben sich zwischen 1999 und 2016 ereignet. Klette soll dabei mehrere Millionen Euro erbeutet haben. Die Ermittler gehen davon aus, dass sie die Überfälle gemeinsam mit 2 Komplizen begangen hat, Burkhard Garwig und Ernst Volker Staub. Sie gelten ebenfalls als frühere RAF-Terroristen. Beide sind weiter flüchtig. Daniela Klette war Anfang 2024 in Berlin gefasst worden. In ihrer Wohnung fanden die Ermittler Bargeld in Höhe von mehr als 200.000 Euro, Gold und Waffen.
2: Der Berliner Späti-Verein plant ein Volksbegehren, damit die Läden auch sonntags öffnen dürfen. Wegen des Berliner Ladenöffnungsgesetzes hätten schon viele Spätis schließen müssen, sagte Vereinschef Baba auf Radio 1. Die Regelung, wonach die Geschäfte am Sonntag geschlossen bleiben müssen, war 2019 vom Verwaltungsgericht bestätigt worden. Baba verwies auch darauf, dass Spätis ein Symbol Berlins seien. Als Anlaufstellen für Anwohner und Touristen würden sie die Kieze beleben. An der geplanten monatelangen Streckensperrung des RE1 zwischen Berlin und Frankfurt gibt es immer mehr Kritik. Der E-Autobauer Tesla in Grünheide erklärte gegenüber dem RBB, die Pläne seien nicht akzeptabel. Von der Sperrung wären tausende Beschäftigte betroffen. Ein zuverlässiger Nahverkehr sei notwendig. Ähnlich hatte sich gestern der Bahnexperte Böttger im RBB geäußert. Außerdem schlug er vor, abwechselnd an den Gleisen zu bauen, damit die Strecke teilweise befahrbar bleibt. Die Bahn plant, die Strecke zwischen Frankfurt-Oder und Berlin ab 2029 9 Monate lang voll zu sperren. Wir schauen noch auf den Sport. Die Fußballnationalmannschaft startet in ihre Vorbereitungen auf die Fußball-WM. Das DFB-Team trifft sich heute im bayerischen Herzogenaurach. Das erste Training gibt's dann morgen. Soweit die Radio 1 Nachrichten. 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
1: Elisabeth, du wohnst ja in der Nähe vom Spreewald, glaube ich. Ne? Da war es ja gestern auch sehr, sehr warm. Ich kann dazu sagen, heute wird es nicht so warm. 20 bis 25 Grad sind möglich. Aber ich habe gerade mitgehört, wie du gesagt hast, du warst da beim Sumba. Bei 30 Grad wahrscheinlich ohne Lüftung. Ja. Nur Frauen oder gemischt?
2: Pass auf, nur Frauengruppe. Ja. Und sonst sind wir in einem Kursraum und dachten gestern, ist ja Top-Wetter. Können wir ja rausgehen und das draußen machen und ein bisschen Sommerfeeling und so haben. Und dann waren wir so ungefähr 4 Minuten auf so einem Platz mit knalle Sonne und haben dann,
1: Jetzt war ein erbärmliches Bild,
2: weil dann war so, oh ne, geht nicht.
1: Aber würdest du sagen, wenn ich dazu geguckt hätte, würde ich sagen, das war wirklich so, wirklich Brasilien-Feeling im Spreewald? Schon, ne?
2: Naja, klar.
1: Ja, also eure Gruppe aus euch wird nochmal was, das sage ich dir.
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2: 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Vorsicht auf der B1, B5, Küstrin-Kiez, Berlin. Zwischen A10, Anschlussstelle Hellersdorf und Davids-Hoppegarten ist in beiden Richtungen eine Ölspur auf der Fahrbahn. Die A10 westlicher Berliner Ring Richtung Dreieck Havelland ist zwischen Brieselang und Falkensee nach einem Unfall gesperrt. A10 westlicher Berliner Ring Richtung Dreieck Havelland zwischen Großkreuz und Vöben, Stau an einer Baustelle. 20 Minuten brauchen Sie da länger. A10 östlicher Berliner Ring Richtung Dreieck Barnim zwischen Erkner und Rüdersdorf ist an einer Baustelle nur eine Spur frei. Staut sich 20 Minuten plus. A12 Frankfurt-Oder Richtung Berlin zwischen Mühlrose und Briesen ist nach einem Unfall die rechte Spur blockiert. In Berlin gibt es einige Staus. Sie stehen unter anderem auf der A100 vor der Baustelle an der Detmolder Straße. 10 Minuten brauchen Sie da länger. Und auf der A115 stehen Sie vor dem Kreuz Zehlendorf mit einem Plus von 20 Minuten. Wir wünschen Ihnen eine gute Fahrt und ich möchte mit Erfahrung von gestern sagen, bitte überlegen Sie sich gut, welche Aktivität Sie in der Sonne.
1: Ich habe gerade überlegt, was ist ein Sumba? Da tanzt man und wackelt mit dem Hintern.
2: Wow, das ist jetzt vielleicht ein bisschen sehr kurz. Das ist zusammengefasst. Das sind lateinamerikanische Rhythmen, zu denen man Cha-Cha-Cha zum Beispiel tanzt.
1: Und man alle machen aber dasselbe oder versuchen
2: es. Ja, es gibt eine Trainerin und wir machen Choreos und genau. Und
1: ich finde das einfach
2: mehr
1: wirklich, ey, da möchte ich wirklich nochmal eine Sache zu sagen. Ich finde alles toll, was Menschen in ihrer Freizeit machen, was nicht ist, am Handy hängen. Und du hast Sumba gemacht und ich grüße deine Gruppe.
2: Ja.
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1: Mann, endlich bin ich mal wieder da. Es kam mir vor wie eine Ewigkeit. Ich hoffe, Ihnen auch. Die nächsten 5 Stunden, wenn Sie mich suchen, ich bin hier.

0: Die Berliner Band Super 700, haben Sie hier gehört. Die waren in den 2000ern plötzlich ganz doll da, international sehr gefragt. Zum Beispiel der Song Do It Yourself. Der lief in Amerika in den iPod, also bei Apple in der iPod-Werbung. In Deutschland ging es gar nicht so bergauf. Also die waren wirklich in Amerika bekannter als hier. Gibt es jetzt auch nicht mehr als Band. Die Sängerin komponiert, ist aber trotzdem noch Musikerin.
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0: Ja, erst in den 1990ern rückte das Tourette-Syndrom durch Forschung und Fernsehberichte stärker ins öffentliche Bewusstsein. Also wir wissen jetzt alle, was das Tourette-Syndrom ist. Aber was bedeutet das für einen Jungen 1973 in einem kleinen schottischen Dorf? Der wächst da auf und hat plötzlich eben diese Ticks entwickelt. Der sagt also Dinge, die unschön sind und die er gar nicht sagen will. Dazu gibt's jetzt einen Film aus Großbritannien. Verflucht normal heißt der, basiert auf einer Lebensgeschichte von John Davidson. Der ist eben mit 14 am Tourette-Syndrom erkrankt und später sogar für seine Aufklärungsarbeit ausgezeichnet worden. Jetzt wollte man daraus einen Film machen, das hat auch geklappt und wir fragen jetzt Anke Lewicke, ob der emotional ist, ob der humorvoll ist, ob man sich den angucken soll. Hallo Anke.
2: Hallo, guten Morgen.
0: Konntest du bei dem Thema lachen oder eher nicht?
2: Ja, doch, man muss immer wieder lachen. Und zwar kriegt John Davidson, das geht 2019 los, ja tatsächlich von der Queen dann für seine Verdienste in Sachen Aufklärung über das Tourette-Syndrom, hat er in Wirklichkeit eben einen Orden verliehen bekommen. Und so geht der Film los. Und er ist total nervös, weil er Angst hat. Oh, es kommt wieder was aus ihm raus. Mhm. Und tatsächlich, sobald er den Saal betritt, sagt er, fuck the Queen. Mhm. Also es gibt immer wieder diese unfreiwillige Komik, wo man drüber lachen muss, aber trotzdem hat der Film einen ganz anderen Ansatz. Also wir gehen dann in die 80er Jahre zurück, lernen diesen John kennen, der Zeitung austrägt, der ein super Torwart ist. Und auf einmal bekommt er diese Ticks und ist auf einmal nur noch eine Marionette dieser Krankheit und keiner weiß eigentlich damit umzugehen. Die Eltern denken, das ist alles Maskerade. Er spuckt dann auch noch am Tisch. Da muss er immer alleine vor dem Kamin essen. Die Lehrer haben keine andere Idee als Stöcke einzusetzen. Er kriegt dann immer Schläge auf die Hand von seinen Schülerinnen, wird er eben gehänselt. Und dann ist da auf einmal die Mutter eines Schulfreundes, die arbeitet als Krankenschwester in einer Psychiatrie und die nimmt sich so ihm an und lässt ihn so sein, wie er ist und sagt ihm einfach, hör mal auf, dich hinterher immer zu entschuldigen. Und sie gibt ihm so dann die Rückendenkung, dass er so sein eigenes Leben aufbauen kann.
0: Und sag mal, ist es dann so, dass man im Film die Perspektive vom Helden einnimmt? Also, dass wir so die Krankheit und die Welt mit seinen Augen sehen?
2: Ja, auf alle Fälle. Also du bist dann eben ein Junge, du bist ein super Torwart und da kommt dann ein Talentscout, du stehst im Tor und auf einmal kriegst du diese Zuckung und du kannst sie einfach nicht einstellen. Oder du hast dann doch irgendwann mal ein Vorstellungsgespräch und sagst dann vielleicht vermeintlich Boss dann auf einmal, du bist aber ein Arschloch. Und deshalb kommt man immer ganz gut rein in diese Perspektive. Man spürt diese Ausgeliefertheit, diese Unmacht. Und er bekommt dann aber trotzdem irgendwann eine Arbeit, dieser John, weil eben die Ticks einfach so, man lässt ihn so sein in einem Gemeindezentrum und er fängt dann auch an, Bücher über Tourette zu lesen, trifft sich mit anderen Leuten, die diese Krankheit haben und baut Netzwerke auf. Also er wird so richtig proaktiv. Also er geht so ins Leben rein, er bietet dieser Krankheit irgendwo auch die Stirn.
0: Und ist das auch ein typisch britischer Film?
2: Ja, das würde ich auf alle Fälle sagen. Ich meine, die Briten haben es doch einfach drauf. Die können in so ein Milieu reingehen. Das spielt eben in diesen kleinen Arbeiterhäuschen mit Handtuchgärten. Man ist da so mittendrin und man versteht auch, dass die Eltern von John vor lauter Arbeit vielleicht gar nicht so einen Blick haben dafür, was der Junge hat. Der Vater haut dann auch ab und die Briten haben doch auch diese tolle Erzähltradition, dass so diese Figuren immer so zu Helden ihres eigenen Lebens werden. Mhm. Also da müssen wir an Full Monty zum Beispiel denken, wo dann arbeitslose Stahlarbeiter auf einmal Striptease-Tänzer werden. Und so ist es ja auch hier. Also er geht seine Krankheit an und dann gibt es auch noch gut Musik von Oasis, New Order, die so auch immer seine Seelenlage ganz gut widerspiegeln. Und ich finde diese Mischung eben eben zwischen Humor, Drama und dann trotzdem auch sowas wie Aufklärung ist wirklich gut gelungen. Deshalb, der Film ist ja auch in England total erfolgreich gewesen und alles. Also ich hoffe, dass er hier auch die Leute ins Kino bringt.
0: Und der ist ab morgen im Kino?
2: Ja, ist ab morgen im Kino. Ja.
0: Vielen Dank, Anke Lewicke, zum Film Verflucht normal.
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Daft Punk, Something About Us. Und die nächste Band heißt Brigitte Calls Me Baby. Und das haben sie sich nicht einfach so ausgedacht, sondern der Sänger Wes Levine, der sagt, er hat, aber man weiß es nicht, ob es stimmt, er hat als junger Mann mit Brigitte Bardot eine Brieffreundschaft gehabt. Also er hat sich tatsächlich anscheinend mit ihr Briefe geschrieben. Niemand hat irgendwann einen Brief davon gesehen, aber in Interviews sagte das sehr glaubhaft. Brigitte Calls Me Baby. There Always heißt der Song.

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3: Tag zusammen.

0: Gordon, Play Me hier gehört um 10 Uhr und 40 Minuten auf Radio 1. Jede Woche gibt es hier ein Album der Woche. Wir haben nämlich eine Musikredaktion, auf die sind wir auch sehr stolz, denn hier sitzen tatsächlich, ich wiederhole das ständig, aber hier sitzen Menschen und kuratieren jeden einzelnen Song, den sie hören. Die setzen sich zusammen. Die gehen nochmal in sich, die hören sich das zusammen an, sagen, passt der nicht, wollen wir ihn ausprobieren. Und das finde ich so eine tolle Sache. Und ich finde, das hört man eben auch im Programm. Und jede Woche gibt es ein Album der Woche, das suchen sich die Musikredakteure und Redakteurinnen aus. Das ist ein neues Album und stellen es uns nochmal näher vor. Und diese Woche ist es von den Bleachers.
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1: 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Glory to
2: the ones on the hill. Fortschritt und Entwicklung. Seit Jack Antonoff sich Ende der 90er Jahre mit 15 entschieden hat, Musik zu machen, ging es aufwärts. Mit seinen früheren Bands Steel Train und Fun spielt er erste Festivals wie das Lollapalooza oder Coachella, ist in Talkshows zu Gast und tourt mit Künstlern wie Tegan and Sarah oder Ben Folds. Zudem fängt er an, Alben für Lana Del Rey, Taylor Swift, Kendrick Lamar oder St. Vincent zu produzieren.
1: My life is kind of one thing. But then there's just these different, there's like these different corners of it. It's all about communication. Like if I'm writing music or if I'm producing music or if I'm on tour playing live, like I feel like those are all just the ways that I communicate with the world. Bye.

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1: Mit der Welt zu kommunizieren ist das zentrale Thema des neuen Albums Everyone for 10 Minutes seiner Band Bleachers. Welt ist dabei allerdings ein zwiespältiger Begriff. Man könne sich nicht jedem gleichermaßen öffnen, nicht mit jedem ständig in Kontakt sein, kritisiert Jack Antonoff den aktuellen Zeitgeist und die Erwartungshaltung, die im Verwenden von sozialen Medien und Online-Identitäten mitschwingt.
2: Slowly been trained to communicate to the entire world all at once. And that's ridiculous. It's a way to keep us engaged and disconnected. So I'm very focused on community. It's why I'm writing a bit about how I grew up, because that was a very tight community. The band is such a tight community. My audience is such a tight community. And I'm very hyper-focused on it because to me, yeah, I can't fix the world, but I can enact what I'm talking about in my world.
0: Making new friends like asking for.
1: Jack Antonoff will sich auf die Menschen verlassen, die einen physisch umgeben. In diese Beziehung seine Zeit investieren, um sie zu stärken. Dazu gehört auch, dass sich nicht jede Zeit effizient nutzen lässt. Antonoff nennt das Ambient Hanging Around, einfach so herumhängen. Etwas, das im Internet niemals funktionieren könne, wie er glaubt, und die Frage aufwirft, wie fortschrittlich unsere neuen Kommunikationswege eigentlich wirklich sind. Insbesondere mit dem Gedanken im Kopf, dass alle möglichen Plattformen vor allem darauf fixiert sind, immer mehr Traffic und Geld zu generieren.
0: Fuck the world, fuck the gallery. Fuck anyone who hasn't been here. You're welcome in, but fuck anyone who hasn't been here.
2: Every thought we have, every feeling, every hope, every dream, every argument, every conversation goes into a database and gets monetized to, you know, keep our attention fixed. That's an awful thing.
1: Everyone for 10 Minutes. 10 Minuten für alle. Ist die Funktion am iPhone, Daten per AirDrop von allen möglichen Menschen in seiner Umgebung empfangen und ihnen senden zu können. Dass diese Funktion aus Datenschutzgründen nur 10 Minuten offen steht, impliziert Jack Antonoff in der Musik des neuen Albums. Während er darauf ganz persönliche Erfahrungen beschreibt, wie seinen Hochzeitstag mit der Schauspielerin Margaret Qualley, schließt sich nach einem Song das Fenster zur Öffentlichkeit wieder. Das, wovon Jack Antonoff letztlich wirklich singt, bleibt Spekulation und ist einem engen Kreis aus Freunden, Familie und Bekannten vorbehalten. Vom neuen Bleachers-Album Everyone for 10 Minutes, Dirty Wedding Dress.

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1: Unser Album der Woche diese Woche, also von den Bleachers, Everyone for 10 Minutes.

0: Also wir sind ja zu Hause 5 Personen, 3 Kinder, 2 Erwachsene und wir sind eine sehr sportaffine Familie. Ich gucke mehr Sport, als es zu machen, aber die French Open laufen, es alle Spiele von Cottbus, Union, Hertha, es wird alles geguckt und natürlich auch Alba Berlin. Aber diese Playoffs, also die kosten meine Familie wirklich viel Schlaf und Nerven, muss ich sagen. Die Basketballer von Alba Berlin, die haben sich ja am vergangenen Sonntagabend, war es glaube ich, mit einem 85-79 Sieg in Vechta im 4. Playoff-Viertelfinale. Ja, jetzt dieses alles ersehnte und entscheidende 5. Spiel erkämpft. Und mein Sohn und mein Mann, das ganze Wochenende, die wiederholen dann, die erzählen sich nochmal die Szenen, ja, und weißt du noch, Mensch, Martin Hermansson und hier der Matisek. Und ich denke mal, ja, wir haben es jetzt gesehen, das reicht aber auch aus. Aber es ist, gut, ich verstehe es auch, es ist irre, denn heute geht's um den Einzug ins Halbfinale.
1: Was gibt's Geileres als ein Spiel 5 vor heimischem Publikum? Wir brauchen euch alle in der Uber Arena, damit wir das Ding holen. Auf geht's! Auf geht's. Yeah.
0: Das war Jonas Matisek, auch Spieler bei Alba. Und Leute, 18:30 Uhr geht es los. Es wird ein Fest in der Uber Arena. Und Sie können dabei sein, rufen Sie an unter der 0331 70 99 111. Ich sag die Nummer nochmal, 0331 70 99 111. Dann sehen wir uns heute Abend bei Alba.

0: könnte man sich ja vorstellen, die Alba-Tickets sind alle weg. Es gibt aber noch welche auf der Homepage der Uber-Arena zu kaufen. Also, Sie können da hinkommen. 18:30 machen wir einen schönen Abend.
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2: 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Und das anhand verschiedener Medien wie Installationen, Video, Schrift, Zeichnungen und Fotoprojekten gemeinsam mit Künstlern aus dem Sudan. 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
2: Und wir steigen ein mit einer Eilmeldung, die gerade eben reingekommen ist. Vor dem Landgericht Verden ist ein Urteil gegen die frühere RAF-Terroristin Klette gesprochen worden. Sie ist wegen bewaffneter Raubüberfälle zu 13 Jahren Haft verurteilt worden. Das Gericht sprach sie des besonders schweren Raubs in 6 Fällen schuldig. Die 67-Jährige stand wegen Überfällen nach Auflösung der RAF zwischen 1999 und 2016 vor Gericht. Weitere Einzelheiten dann in unseren nächsten Nachrichten um 12. Die sogenannten Wirtschaftsweisen haben ihre Wachstumsprognose für das laufende Jahr gesenkt. In ihrem Frühjahrsgutachten gehen sie nur noch von 0,5% aus. Im Herbst hatten sie noch 0,9% Wachstum prognostiziert. Als Hauptgrund für die Korrekturen nach unten gibt das Gremium die Belastungen durch den Iran-Krieg an. Hauptstadtkorrespondentin Anne-Katrin Mellmann.
3: Neben dem Iran-Krieg nennen die Wirtschaftsweisen als weitere Probleme sinkende Wettbewerbsfähigkeit deutscher Industriegüter auf dem Weltmarkt und die älter werdende deutsche Bevölkerung. Schwerpunkt des Frühjahrsgutachtens ist deshalb die Sozialversicherung. Wenn sich nichts ändert, steigt der Beitrag bis zum Jahr 2040 auf insgesamt knapp 50%, so die Prognose der Wirtschaftsweisen. Das würde die Kosten für die Unternehmen erhöhen und die Einkommen belasten. Kurz, eine Bremse für das wirtschaftliche Wachstum. Das Gutachten der Wirtschaftsweisen erscheint im Frühjahr und im Herbst und dient Bundesregierung, Unternehmen, aber auch der Öffentlichkeit als Orientierung.
2: Das Bundeskabinett will heute härtere Strafen im Kampf gegen Menschenhandel und Ausbeutung auf den Weg bringen. Die härteren Strafen sollen auch Täter und Kunden treffen. Jan-Frederik Willems.
4: Wer zum Beispiel wissentlich zwangsbeschäftigte Bauarbeiter auf seiner Baustelle schuften lässt oder sich eine Maniküre in einem Ausbeuternagelstudio machen lässt, kann bis zu 5 Jahre ins Gefängnis oder eine Geldstrafe zahlen müssen. Das gilt bisher nur für Freier von Zwangsprostituierten. Außerdem sollen unter den Tatbestand Menschenhandel in Zukunft auch Zwangsheirat, Leihmutterschaft oder ausbeuterische Adoption fallen. Das Bundeskriminalamt spricht in seiner jüngsten Statistik zu Menschenhandel und Ausbeutung von fast 600 abgeschlossenen Ermittlungsverfahren im Jahr 2024. Davon betrafen mehr als die Hälfte den Bereich der sexuellen Ausbeutung, also Zwangsprostitution.
2: Die Berliner Feuerwehr ruft wegen der Trockenheit zu erhöhter Vorsicht auf. Seit gestern musste sie zu rund 50 Bränden ausrücken, die größtenteils durch brennende Pappelpollen verursacht wurden. In ihrer Mitteilung erinnert die Feuerwehr auch an das Rauch- und Grillverbot in Wäldern und Umgebung. Auch

0: Brandenburg ist die Waldbrandgefahr weiterhin hoch. In den meisten Regionen gilt die zweithöchste Gefahrenstufe 4. Der Berliner Späti-Verein plant ein Volksbegehren, damit die Läden auch sonntags öffnen dürfen. Wegen des Berliner Ladenöffnungsgesetzes hätten schon viele Spätis schließen müssen, sagte Vereinschef Barber auf Radio 1. Die Regelung, wonach die Geschäfte am Sonntag geschlossen bleiben müssen, war 2019 vom Verwaltungsgericht bestätigt worden. Barber verwies auch darauf, dass Spätis ein Symbol Berlins seien. Als Anlaufstellen für Anwohner und Touristen würden sie die Kieze beleben. An der geplanten monatelangen Streckensperrung des RE1 zwischen Berlin und Frankfurt gibt es immer mehr Kritik. Der E-Autobauer Tesla in Grünheide erklärte gegenüber dem RBB, die Pläne seien nicht akzeptabel. Von der Sperrung wären tausende Beschäftigte betroffen, ein zuverlässiger Nahverkehr sei notwendig. Ähnlich hatte sich gestern der Bahnexperte Böttger im RBB geäußert. Außerdem schlug er vor, abwechselnd an den Gleisen zu bauen, damit die Strecke teilweise befahrbar bleibt. Die Bahn plant, die Strecke zwischen Frankfurt-Oder und Berlin ab 2029 9 Monate lang voll zu sperren. Soweit die Radio 1 Nachrichten. 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
2: In Berlin sind es 18 bis 20 Grad. In Brandenburg finde ich noch eine Stadt, Perleberg. Da ist noch ein bisschen kälter, 16 Grad. Ansonsten auch bis 21 Grad. Heute wird es aber für alle warm. 20 bis 25 Grad sind möglich.
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0: Auf Radio 1 A10 westlicher Berliner Ring Richtung Dreieck Havelland zwischen Brieselang und Falkensee gibt es Behinderungen nach einem Unfall. Es staut sich. A10 westlicher Berliner Ring Richtung Dreieck Havelland zwischen Großkreuz und Vöben. Stau an einer Baustelle, 10 Minuten plus. Dann A10 östlicher Berliner Ring Richtung Dreieck Barnim zwischen Erkner und Rüdersdorf ist an einer Baustelle nur eine Spur frei. Staut sich mit einem Plus von 20 Minuten für Sie. Die A12 Frankfurt-Oder Richtung Berlin ist zwischen Mühlrose und Briesen nach einem Unfall gesperrt. Vorsicht auf der B1, B5 Richtung Tassdorf ist hinter der A10 Anschlussstelle Hellersdorf eine Ölspur auf der Fahrbahn. In Berlin Stau unter anderem auf der A100 vor der Baustelle an der Detmolder Straße plus 10 Minuten da und im weiteren Verlauf vor dem Dreieck Funkturm. Da stehen sie 20 Minuten und auf der A115 vorm Kreuz Zehlendorf 10 Minuten plus. Wir wünschen Ihnen eine gute Fahrt.
2: Vielen Dank.
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2: Die EU plant offenbar die nächste Milliardenstrafe gegen Google und dahinter steckt ein Gesetz, ja, das verhindern sollen, dass Tech-Riesen ihre eigenen Dienste bevorzugen. Mehr dazu hören wir gleich von meinem Kollegen Sven Oswald, vorher noch The Cure.

0: Jasmine Lacey mit ihrem Song Water um 12:15.
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0: Und wer jetzt schon wieder an die Tasten hackt und Radio 1 eine Beschwerdemail schreiben weiß, ich weiß, dass es nicht heißt um 11:45, sondern nur 11:45, ja? Also Finger wieder weg und zuhören. Immer wieder hört man, dass die EU immens hohe Geldstrafen gegen US-Tech-Konzerne verhängt. Meta durfte beispielsweise schon mal 200 Millionen zahlen, Apple sogar 500 Millionen. Jetzt köchelt die digitale Gerüchteküche aber gerade, dass die EU ja eine neue Rekordstrafe verhängen will. Diesmal gegen Google, auch diesmal wegen Verletzung des sogenannten DMA, also des Digital Market Acts. Was da wie verletzt wird und wie US-Präsident Donald Trump das findet, darüber spreche ich jetzt mit unserem Mann fürs Digitale. Hallo Sven Oswald.
2: Hi.
0: Jetzt für doch mal für alle abholen, was ist DMA?
2: Also der Digital Markets Act ist ein Gesetz der Europäischen Union, das fairen Wettbewerb in der digitalen Wirtschaft sichern soll. Es verpflichtet sogenannte Gatekeeper, also die sehr, sehr großen Tech-Konzerne dazu, ihre Plattform auch für andere Anbieter zu öffnen, um Monopole zu verhindern. Mhm. Also Beispiel, wenn ich jetzt einen großen Online-Shop habe und da immer nur meine eigenen Produkte anbiete und in diesem großen Online-Plattform-Dings jetzt zum Beispiel keine Apps von Fremdanbietern anbiete, dann verzerrt das den Wettbewerb. Ne? Das ist also das eine Thema. Naja, und genau dagegen verstößt ein solcher Gatekeeper, wenn er eben in Suchen oder in App Stores oder so die eigenen Produkte bevorzugt. Das ist also ein großes Problem. Naja, man muss den Kleineren da die Chancen geben, dabei zu sein, weil die sind manchmal ja sogar besser als die eigenen. Mhm. Kann zumindest vorkommen.
0: Aber das klingt ja nach einer durchaus fairen und sinnvollen Regelung. Mhm. Die gilt dann aber nur in der EU oder warum werden eigentlich nur amerikanische Tech-Konzerne zur Kasse gebeten?
2: Ja, also das ist ein EU-Gesetz, aber das ist jetzt auch nicht neu. Also diesen Digital Markets Act, den gibt es schon seit Ende 2022. Aber ich glaube, der Hauptgrund, warum vor allem US-Unternehmen zur Kasse gebeten werden, liegt eben auch daran, dass die ganz, ganz großen Gatekeeper, die wir alle nutzen, also Apple, Google, Meta und Co., eben aus den USA kommen.
0: Und weiß man schon, wie hoch diese Rekordstrafe dann gegen Google aussehen wird? Und was passiert mit der Kohle?
2: Ja, also die Höhe eines solchen Bußgeldes, die richtet sich ja immer nach dem weltweiten Umsatz. Und der liegt bei Google bei rund 400 Milliarden Dollar. Darum hieß es erst eine Strafe in einstelliger Milliardenhöhe, weil bis zu 10% des Umsatzes sind machbar. Aktuell ist die Rede von einem hohen dreistelligen Millionenbetrag, also bis zu einer Milliarde. Da sind also noch nicht alle Messen gesungen. Aber noch vor der Sommerpause soll die Summe feststehen. Eingenommene Bußgelder, die gehen übrigens immer direkt in den EU-Haushalt. Sie mindern dann die Kosten aller teilnehmenden Staaten beim nächsten Jahreshaushalt. Das ist also quasi
0: für alle. Und was haben wir als Nutzer davon?
2: Na, erstmal leider gar nichts. Also außer, dass die Staaten weniger in der EU zahlen. Ne? Sehr schade. Ne? Aber das weiß zum Glück auch die EU. Darum ist man vor allem um Gespräche mit Google bemüht und man ist im Gespräch. Ich vermute mal, darum sind wahrscheinlich die aktuellen Ideen dieser Bußgeldforderung auch gesunken und deswegen steht die Summe auch noch nicht ganz fest. Aber Google hat natürlich auch seinerseits gesagt, dass man die Untersuchung zu einem guten Abschluss bringen möchte. Man habe bereits die Suche entsprechend des DMA angepasst. Aber, so sagt man bei Google, mit schlechterer Performance für die User. Also mal sehen, was das am Ende für uns bedeutet.
0: Und ich denke mal, Donald Trump ist nicht so begeistert.
2: Naja, also die US-Regierung unter Donald Trump, die übt ja seit ihrer Amtsübernahme im Januar 2025 schon starken Druck auf die EU aus, auf EU-Gesetze, um die Regulierung von US-Konzernen einzuschränken. Gerne wurde mal mit NATO-Austritt gedroht, das war so das Letzte. Aktuell wird wohl gerade wieder mit der großen Strafzollkeule geschwenkt. Mhm. Auch hier bleibt erstmal abzuwarten, was am Ende passiert und was dann am Ende überhaupt auch nach amerikanischem Recht durch und umsetzbar ist. Mal gucken.
0: Sven Oswald über Rekordbußgelder, Google, ein europäisches Gesetz und die Bevorzugung eigener Dienste. Vielen Dank, Sven.
2: Sehr gerne.

0: Ich habe gerade ausgerechnet, wie alt man ungefähr ist, wenn man dazu getanzt hat. Und meine Rechnung, also der Matterfix, der Song ist von 2005, Elisabeth.
1: Ach krass, wirklich?
0: Ja, da habe ich noch dazu getanzt und ich bin 44, aber da war ich schon 24 und ich glaube mit 15, 16 fängt man so an zu tanzen. Mhm. Also ist man, wenn man dazu getanzt hat, zwischen 35 und 48. Wie alt bist du?
1: 39.
0: Achso, ich dachte, sag ich nicht.
1: Und ich,
0: sag ich nicht.
1: Ich habe kein Problem damit, ich sage das gerne. Ich habe damals dazu getanzt und auch gerade eben, wollte ich sagen, ne, als ich hier reingekommen bin.
0: Deswegen, aber ich liege ja richtig.
1: Ja, ne? Absolut.
0: Gut.
1: Also, das war sehr schlau.
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0: Ein sonniger Tag liegt vor uns, aktuell zwischen 19 und 21 Grad. Es wird aber noch wärmer. 25 Grad sind heute möglich. Und ja, ein paar lockere Wolken sind am Himmel, aber Regen gibt's nicht.
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6: Auf Radio 1, A10 westlicher Berliner Ring Richtung Dreieck Havelland zwischen Großkreuz und Vöben, Stau an einer Baustelle. A10 westlicher Berliner Ring Richtung Dreieck Havelland zwischen Brieselang und Falkensee gibt es Behinderungen nach einem Unfall, es staut sich. A10 östlicher Berliner Ring Richtung Dreieck Barnim zwischen Erkner und Rüdersdorf ist an einer Baustelle nur eine Spur frei, es staut sich. Die A12 Frankfurt-Oder Richtung Berlin ist zwischen Mürose und Briesen nach einem Unfall gesperrt. A13 Berlin Richtung Dresden in Höhe Freiwalde, Stau an einer Baustelle. Dann Vorsicht auf der B1, B5 Richtung Tasdorf ist hinter der A10 Anschlussstelle Hellersdorf eine Ölspur auf der Fahrbahn. Und in Berlin brauchen Sie Geduld auf der A100 vor der Baustelle an der Detmolder Straße mit einem Plus von 10 Minuten. Und im weiteren Verlauf stehen Sie vor dem Dreieck Funkturm. 10 Minuten brauchen Sie da länger und auf der B2 vor Malchow stadtauswärts. Wir wünschen Ihnen eine gute Fahrt.
0: Vielen Dank.
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0: Ja, muss man sich, glaube ich, ein bisschen versuchen reinzuversetzen. Eine Schönheits-OP macht man und danach guckt man in den Spiegel und denkt sich, das sieht ja gar nicht mehr aus wie vorher. Sollte es ja auch nicht, aber eher im schlechten Sinn sieht es gar nicht mehr aus wie vorher.
7: Ich konnte die Augen nicht mehr ganz öffnen. Ich sah wirklich aus, als wäre ich beim Schlachter gewesen. Ich sah komplett verzogen aus, wie so, als wäre jemand mit einer Säge an mein Gesicht gegangen und dachte echt so, boah, nee.
0: Das ist Hanna. Hanna hat eine Unterlidstraffung machen sollen, ist eigentlich kein großer Eingriff, aber hat man ja gerade schon gehört, es ist überhaupt nicht gut gegangen. Es gibt neue Folgen vom Podcast Y-Kollektiv. Da erzählen Menschen in jeder Folge Dinge, die sie erlebt haben, sind oft auch sehr Dinge, die oft tabu sind. Und ich spreche gleich mit Annika Prigge über Y-Kollektiv und die neuen Folgen.

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1: Y-Kollektiv ist ja vielleicht vielen von Ihnen aus der ARD-Mediathek und von YouTube bekannt. Das sind junge Reporterinnen und Reporter, die recherchieren sehr persönliche Geschichten und erzählen dabei oft viel über die großen gesellschaftlichen Themen unserer Zeit. Also zum Beispiel Wehrdienst Reloaded heißt eine Folge oder ob Verhütung Frauensache ist. Das Ganze gibt's jetzt auch wieder als Podcast. Vergangenen Freitag ist die neue Staffel gestartet und darüber spreche ich jetzt mit Annika Prigge, die neuen Folgen hostet. Guten Morgen, Annika.
2: Hallo, schön, dass ich da sein darf.
1: Du bist jetzt die neue Hostin. Das heißt, die Reporter und Reporterinnen, die kommen zu dir mit ihren Recherchen ins Studio, ne?
2: Genau, das musst du dir so vorstellen, dass ich dort sitze, quasi wie in meinem Wohnzimmer. Und dann kommen die zu mir und erzählen mir ihre Recherchen und nehme mich quasi richtig, richtig mit rein. Und ich kenne die ganzen Töne, die ganzen Interviews, die sie führen, kenne ich alle noch nicht. Das heißt, ich reagiere auch live im Studio darauf.
1: Und die erste Folge, die startet ja schon mit einem ziemlich heftigen Thema, Pfusch bei Schönheits-OPs. Da geht es dann um Menschen, die nach Eingriffen ja teilweise sogar massive gesundheitliche und psychische Probleme haben. Was habt ihr da konkret rausgefunden? Wie ging es dir da beim Zuhören und Nachfragen?
2: Oh, das war krass. Da hat unsere Reporterin, die anonym bleiben muss, weil es auch so juristisch ein sehr aufgeladenes Thema ist, hat dort mit Protagonistinnen gesprochen, die wirklich so Beauty-OPs gemacht haben. Eine hat konkret etwas am Auge hat machen lassen. Und es ist wirklich, man erkennt auf den Vorher-Nachher-Fotos quasi nicht mehr, dass das dieselbe Person ist. Mhm. Und die nimmt uns quasi bei ihrer Reise und wie sie auch gegen diesen Arzt vorgeht, quasi mit. Und das viel größere Thema dahinter ist, dass das auch ein strukturelles Problem ist, dass das immer häufiger passiert, aber die Ärztinnen ganz oft probieren, diese Geschichten halt klein zu halten.
1: Und das sind dann aber ganz seriöse Arztpraxen oder sind die dann, fliegen die dafür ins Ausland und bezahlen wenig Geld?
2: Das war eine Arztpraxis in Deutschland. Man muss natürlich dazu sagen, es gibt bestimmt auch ganz viele Ärztinnen, die ihren Job geflissentlich ausüben. Ne? Aber ich glaube, dadurch, dass Beauty-OPs ein immer größeres Thema werden, Schönheitseingriffe einen immer normaleren Stand auch in unserer Gesellschaft haben und damit auch das richtig dicke Geld verdient wird, ist auch klar, dass manche Menschen das sich zunutze machen, ne? Und halt auch ausnutzen.
1: Sag mal, wie kommt ihr denn an solche Protagonisten, die dann darüber auch sprechen?
2: Ja, das ist natürlich die Arbeit von meinen ganz tollen, den ganz tollen Journalistinnen und Reporterinnen, die dann ihre Geschichten zu mir mitbringen. Ne? Das ist ganz oft, sind die schon monatelang in Foren unterwegs, haben Aufrufe gemacht online, haben sich wirklich dadurch mit ganz vielen Menschen gesprochen und so durchgesprochen, bis sie irgendeinen Kontakt haben, der dann bereit ist, mal eine Geschichte zu erzählen. Das ist ja auch das Tolle an diesem Medium-Podcast, dass dadurch, dass wir die Menschen nicht mit ihrem Gesicht zeigen, sie oft viel mehr dafür bereit sind, auch ihre Geschichte preiszugeben, die sehr oft sehr vulnerabel ist.
1: Es kommt ja jetzt jeden Freitag eine neue Folge und ich weiß schon, dass es zum Beispiel auch um Suizid geht. Ein Mann, der Suizidgedanken hatte oder sich vielleicht sogar versucht hat, das Leben zu nehmen. Oder Inside Schlachthof, wie geht's denen, die unser Fleisch produzieren? Also es geht weiter mit hartem Stoff.
2: Ja, das muss man ganz ehrlich sagen. Es sind wirklich auch heftige Themen, die aber eine total große gesellschaftliche Relevanz haben. Und deshalb finden wir die auch so wichtig zu erzählen. Das sind oft die Geschichten, über die man ungerne spricht oder über die weniger gesprochen wird, obwohl sie eigentlich so wichtig sind. In der Folge beispielsweise mit Marco, der eigentlich Suizid begehen wollte, geht es vor allem darum, warum es wichtig ist, mit genau diesen Menschen offen darüber zu sprechen. Hey, wie geht's dir eigentlich? Was sind die richtigen Fragen? Oder auch das Thema Fleischindustrie. Wir sprechen ganz viel über so Tierschutz in diesem Kontext. Aber was für prekäre Arbeitsbedingungen das eigentlich sind, darüber wird weniger gesprochen. Und genau diesen Geschichten wollen wir auch eine Bühne geben. Und das natürlich dann mit spannenden Recherchen und einem total interessanten roten Faden.
1: Und Annika, ich kann dir sagen, ihr trefft da so einen Nerv bei mir. Ich liebe schon alles, was es vor allem euch in der Mediathek und bei YouTube so gibt. Ich hänge da wirklich immer dran und verpasse keine Folge. Und jetzt wieder als Podcast Y-Kollektiv. Jeden Freitag neu in der ARD Sounds App und überall, wo es Podcasts gibt. Grüß alle und viel Spaß.
2: Danke dir.
1: Mach's gut.
2: Ciao.

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1: Anfang der 20er Jahre des 21. Jahrhunderts hat die Corona-Pandemie die Welt fest im Griff. Geschlossene Clubs und Bars lassen viel Freiraum für andere Dinge an der frischen Luft. Wie viele andere Londoner geht Florence Shaw in dieser Zeit viel spazieren. Bei einem ihrer Spaziergänge entdeckt sie zufällig einen kleinen privaten Aushang. Offensichtlich ist einer Londoner Familie ein Haustier abhanden gekommen. Auf dem Aushang wird nach einer Schildkröte namens Gary Ashby gesucht, die ihrer angestammten Umgebung entfleucht ist. Florence hat wenig Erfahrungen mit Haustieren und mit Schildkröten schon gar nicht. Ihr kontrastreiches Leben als Kunstlehrerin und Frontfrau der britischen Post-Punk-Band Dry Cleaning lassen ihr keine Zeit für die Pflege von Tieren. Gleichwohl gefällt ihr der Gedanke, ein Reptil zu Hause zu haben, da sie die vermeintliche Gleichgültigkeit von Schildkröten und ihrer Verwandten durchaus schätzt. Inspiriert von dem Suchplakat schreibt sie wenig später einen Song für ihre Band, der 2022 auf dem zweiten Album von Dry Cleaning veröffentlicht wird. Gary Ashby.

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7: Und zwar die der 12 Uhr Nachrichten. 13 Jahre Haft für frühere RAF-Terroristin Klette. Helfer des Mahnmalangreifers gefasst. Und das Wetter. Wir bekommen viel Sonne, wenig Wolken bei maximal 20 bis 25 Grad.

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1: 12 Uhr mit Elisabeth Mattner. Die frühere RAF-Terroristin Klette ist unter anderem

0: diese zugelassen wird, darüber muss das Oberlandesgericht Frankfurt entscheiden. Klette war Anfang 2024 in Berlin gefasst worden. In ihrer Wohnung haben die Ermittler Bargeld in Höhe von mehr als 200.000 Euro, Gold und Waffen gefunden.
1: Das Bundeskabinett hat mehrere große Vorhaben auf den Weg gebracht. Beschlossen wurde eine Neufassung des Baugesetzbuchs. Dadurch sollen schneller neue Wohnungen gebaut werden können. Geplant ist unter anderem, dass Genehmigungsverfahren beschleunigt werden. Menschenhandel und Zwangsprostitution sollen in Deutschland effektiver verfolgt und härter bestraft werden. Mit dem Gesetz sollen die Strafen für Täter steigen und die Kunden von Zwangsbeschäftigten zur Verantwortung gezogen werden. Außerdem hat sich das Kabinett darauf geeinigt, dass Streamingdienste wie Netflix oder Amazon Prime künftig per Gesetz dazu verpflichtet werden, einen gewissen Prozentsatz ihres Umsatzes wieder in Deutschland zu investieren. So soll der Filmstandort Deutschland gestärkt werden. Die sogenannten Wirtschaftsweisen haben ihre Wachstumsprognose für das laufende Jahr gesenkt. In ihrem Frühjahrsgutachten gehen sie nur noch von 0,5% aus. Im Herbst hatten sie noch 0,9% Wachstum prognostiziert. Als Hauptgrund für die Korrektur nach unten gibt das Gremium die Belastungen durch den Iran-Krieg an. Hauptstadtkorrespondentin Anne-Kathrin Mellmann berichtet.
2: Neben dem Iran-Krieg nennen die Wirtschaftsweisen als weitere Probleme sinkende Wettbewerbsfähigkeit deutscher Industriegüter auf dem Weltmarkt und die älter werdende deutsche Bevölkerung. Schwerpunkt des Frühjahrsgutachtens ist deshalb die Sozialversicherung. Wenn sich nichts ändert, steigt der Beitrag bis zum Jahr 2040 auf insgesamt knapp 50%, so die Prognose der Wirtschaftsweisen. Das würde die Kosten für die Unternehmen erhöhen und die Einkommen belasten. Kurz eine Bremse für das wirtschaftliche Wachstum. Das Gutachten der Wirtschaftsweisen erscheint im Frühjahr und im Herbst und dient Bundesregierung, Unternehmen, aber auch der Öffentlichkeit als Orientierung.
1: Im Zusammenhang mit der Messeattacke am Berliner Holocaust-Mahnmal gibt es eine weitere Festnahme. Die Bundesanwaltschaft hat heute in Berlin-Lichtenberg einen Syrer festnehmen lassen, der den Täter zu der Attacke ermutigt haben soll. Dem 37-Jährigen wird Beihilfe zum Mord vorgeworfen. Den Täter hat das Berliner Kammergericht bereits zu 13 Jahren Haft verurteilt, unter anderem wegen versuchten heimtückischen Mordes. Im Februar vergangenen Jahres hatte er im Stelenfeld des Denkmals einen spanischen Touristen mit einem Messer angegriffen und lebensgefährlich verletzt. Das Opfer überlebte nur knapp. Die spanische Polizei hat die Zentrale der regierenden sozialistischen Partei durchsucht. Wie mehrere Medien berichten, ging es dabei um den Verdacht der illegalen Parteienfinanzierung. Die Polizei bestätigte nur, dass das Gebäude durchsucht wird. Die Sozialisten werden gerade von einer Reihe von Korruptionsskandalen erschüttert. Ermittelt wird unter anderem gegen den ehemaligen Regierungschef Zapatero sowie Vertraute und Familienmitglieder des derzeitigen Ministerpräsidenten Sanchez. Am Wochenende hatten bei einer Großdemonstration in Madrid zehntausende Menschen gefordert, dass Sanchez zurücktritt. Soweit unsere Radio 1 Nachrichten. 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
4: 19 bis 21 Grad sind es in Brandenburg. In Berlin genau dasselbe. Heute wird es noch warm. 25 Grad werden es. Lockere Wolken und der Regen ist nicht in Sicht.
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1: Auf Radio 1, Vorsicht in beiden Richtungen auf der A13 Berlin-Dresden. Zwischen Großrätschen und Klettwitz sind Leute auf der Fahrbahn. A10 westlicher Berliner Ring Richtung Dreieck Havelland. Zwischen Großkreuz und Vöben Stau an einer Baustelle. 10 Minuten brauchen Sie da länger. A10 östlicher Berliner Ring Richtung Dreieck Barnim. Zwischen Erkner und Rüdersdorf ist an einer Baustelle nur eine Spur frei. Es staut sich, Sie brauchen 10 Minuten länger. Die A12 Frankfurt-Oder Richtung Berlin ist zwischen Mühlrose und Briesen nach einem Unfall gesperrt. A13 Berlin Richtung Dresden in Höhe Freiwalde, Stau an einer Baustelle. Vorsicht auf der B1, B5 Richtung Tasdorf ist hinter der A10 Anschlussstelle Hellersdorf eine Ölspur auf der Fahrbahn. Stadtverkehr Berlin, Geduld brauchen Sie im Moment auf der A100 vor der Baustelle an der Detmolder Straße mit einem Plus von 10 Minuten und im weiteren Verlauf vor dem Dreieck Funkturm auch da 10 Minuten länger, sowie auf der B2 vor Malchow stehen Sie stadtauswärts. Gute und sichere Fahrt wünschen wir Ihnen.
4: Vielen Dank.
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0: neue Musik hier auf Radio 1, Kevin Morby, Javelin. Es ist 12 Uhr und 11 Minuten im Schlosspark von Rheinsberg. Da stehen zwei Sphinx-Figuren, vielleicht kennen Sie die auch. Und um die beiden rankt sich bis heute eine kleine Geschichte, denn Prinz Heinrich von Preußen hat die im 18. Jahrhundert einfach an einen anderen Ort versetzen lassen. Warum genau, weiß man bis heute wohl nicht. Die Künstlerin und Autorin Annika von Trier hat daraus ein Kunstprojekt gemacht mit Ausstellung, mit Performance, mit Buch. Hallo Frau von Trier.
1: Ja, hallo, ich grüße Sie.
0: Sie waren Stadtschreiberin in Rheinsberg. Was macht denn diesen Ort so passend für eine Geschichte über Prinz Heinrich?
1: Ja, das ist ein ganz spannender Ort. Als ich als Stadtschreiberin 2021 hinkam, wusste ich gar nichts über Prinz Heinrich, über den kleinen, schwulen Bruder von Friedrich und auch nicht über seine Frau. Und dann kam ich eben auf diese Rätsel, dass er eben diese Sphinxen versetzt hat. Und sie gucken jetzt aufs Schloss statt als Torwächterinnen den Leuten entgegen und tragen auch Masken, also haben nicht mehr die originalen Gesichter. Und daraus habe ich eine Geschichte gebastelt und bin als Stadtschreiberin auch Stadtdetektivin, weil das war ganz spannend, den Spuren zu folgen. Und da ist vieles noch unerforscht gewesen bisher. Aber und habe mich auf...
0: Ja? Ist was Neues dann rausgekommen? Also hast du was entdeckt oder gefunden, was es noch nicht vorher klar war?
1: Ja, ich habe das Rätsel des Sphinxen gelöst, wohin sie jetzt schauen und was das mit Heinrich zu tun hat. Es hat mit den Bibliotheken zu tun, es hat mit der Liebe zu Büchern zu tun. Das Rätsel möchte ich natürlich jetzt noch nicht verraten, das kommt ja erst am Samstag. Mhm. Und ich habe auch über die Prinzessin Wilhelmine, also seine Frau, geforscht, weil über die gab es keine Biografie oder gibt es immer noch keine Biografie und auch nicht viele Unterlagen. Und habe auch herausgefunden, dass sie selber eine Bibliothek von 3.886 Büchern hatte. Und sie hat ja dann im Berliner Palais gewohnt, was heute die Humboldt-Universität ist. Das war sozusagen der Berliner Sitz der beiden. Und ja, habe das so zusammengeführt und es endet auch mit einem kleinen Gespräch mit den Sphinxen, das ich am Schluss führe, um das Rätsel zu lösen.
0: Am Samstag, am 30. Mai, da stellst du ja dein Buch Lustwandeln oder warum Prinz Heinrich die Sphinx versetzt hat vor. Was erwartet die Besucher und Besucherinnen?
1: Ich bin in dem schönsten Saal von Rheinsberg. Das ist im Schloss der Spiegelsaal mit einem wunderbaren Deckengemälde von Antoine Penn. Und das ist an sich schon eine Reise wert, dieser Saal. Und bin da im Gespräch mit dem Moderator Knut Elzermann. Und wir sprechen über das Buch. Ich lese aus dem Buch. Und eine wichtige Rolle bei der ganzen Geschichte spielt auch der in Rheinsberg sehr berühmte Schlosskater Schelden.
0: Schelden, den gibt's da auch noch. Vielen Dank an Annika von Trier. Am Samstag gibt's die Lesung Lustwandeln oder warum Prinz Heinrich die Sphinx versetzt hat. Da kann man hinfahren. Rheinsberg ist sowieso eine Reise wert. Viel Spaß.
1: Vielen Dank.
0: Tschüss.
1: Tschüss.

0: Down for Dinner, Part 2. Entschuldigung, von Blonde Redhead. Ich wusste wirklich, dass sie da noch weiter singt. Aber mit dem nächsten Song, da kenne ich mich sehr, sehr gut aus. Denn ich finde, es ist einer der schönsten Geschichten, Songs, die jemals geschrieben worden sind. Und das meine ich genauso, wie ich sage. Das ist von der Ra-Band, Clouds Across the Moon. Der ist jetzt auch schon 40 Jahre. Und man hört ein Telefonat und da ruft eine Frau ja bei so einer Art Weltraum-Telefondienst an, versucht ihren Mann zu erreichen, der eben auf einer Mission irgendwo im All unterwegs ist. Und dann hört man dem Song so zu und man merkt, ach Mann, die Beziehung ist schwierig, die vermisst ihn. Er ist emotional weit weg. Also wirklich so berührend und zart und modern. Also, Clouds Across the Moon.
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8: Die Sonne bleibt uns treu. Aktuell 20 bis 22 Grad in Berlin und Brandenburg. Bis 25 Grad sind möglich.
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8: Auf Radio 1, A10 westlicher Berliner Ring Richtung Dreieck Havelland zwischen Großkreuz und Vöben, Stau an einer Baustelle. 10 Minuten müssen Sie da mehr einplanen. Vorsicht auf der A12 Berlin-Frankfurt-Oder. Zwischen Friedersdorf und Storkow gibt es in beiden Richtungen Sichtbehinderungen durch Rauch. Die A12 Frankfurt-Oder Richtung Berlin ist zwischen Mühlrose und Briesen nach einem Unfall gesperrt. A13 Berlin Richtung Dresden in Höhe Freiwalde, Stau an einer Baustelle. Stadtverkehr Berlin, Geduld brauchen Sie auf der A100 vor der Baustelle an der Detmolder Straße 10 Minuten plus da und im weiteren Verlauf vor dem Dreieck Funkturm auch 10 Minuten plus. Und Sie stehen auf der B2 vor Malchow stadtauswärts. Kreuzberg, der Kolumbiadamm ist zwischen Friesenstraße und Golzner Straße in beiden Richtungen wegen Bauarbeiten noch bis Freitag gesperrt. Gute Fahrt wünschen wir Ihnen.
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1: 13 Uhr mit Elisabeth Mattner.
2: Die frühere RAF-Terroristin Klette ist unter anderem wegen Raubes zu 13 Jahren Haft verurteilt worden. Nach Ansicht des Landgerichts Verden hat Klette gemeinsam mit ihren mutmaßlichen Komplizen Garwig und Staub über Jahre hinweg Geldtransporter und Supermärkte überfallen. Mehr von Helmut Eickhoff.
3: Daniela Klette soll die Taten zwischen 1999 und 2016 begangen haben. Nach Ansicht der Ermittler hat sie sich mit der Beute ihr Leben im Untergrund finanziert. In dem Prozess vor dem Landgericht Verden ging es nicht um Klettes mögliche Mitgliedschaft in der RAF und damit verbundene Anschläge. Dazu hat die Bundesanwaltschaft erst kürzlich Anklage erhoben. Ob diese zugelassen wird, darüber muss das Oberlandesgericht Frankfurt entscheiden. Klette war Anfang 2024 in Berlin gefasst worden. In ihrer Wohnung haben die Ermittler Bargeld in Höhe von mehr als 200.000 Euro, Gold und Waffen gefunden.
2: Das Bundeskabinett hat mehrere große Vorhaben auf den Weg gebracht. Beschlossen wurde eine Neufassung des Baugesetzbuchs. Dadurch sollen schneller neue Wohnungen gebaut werden können. Geplant ist unter anderem, dass Genehmigungsverfahren beschleunigt werden. Menschenhandel und Zwangsprostitution sollen in Deutschland effektiver verfolgt und härter bestraft werden. Mit dem Gesetz sollen die Strafen für Täter steigen und die Kunden von Zwangsbeschäftigten zur Verantwortung gezogen werden. Außerdem hat sich das Kabinett darauf geeinigt, dass Streamingdienste wie Netflix oder Amazon Prime künftig per Gesetz dazu verpflichtet werden, einen gewissen Prozentsatz ihres Umsatzes wieder in Deutschland zu investieren. So soll der Filmstandort Deutschland gestärkt werden. Im Zusammenhang mit der Messeattacke am Berliner Holocaust-Mahnmal gibt es eine weitere Festnahme. Die Bundesanwaltschaft hat heute in Berlin-Lichtenberg einen Syrer festnehmen lassen, der den Täter zu der Attacke ermutigt haben soll. Dem 37-Jährigen wird Beihilfe zum Mord vorgeworfen. Weitere Einzelheiten hat die Behörde nicht mitgeteilt. Den Täter hat das Berliner Kammergericht bereits zu 13 Jahren Haft verurteilt, unter anderem wegen versuchten heimtückischen Mordes. Im Februar vergangenen Jahres hatte er im Stelenfeld des Denkmals einen spanischen Touristen mit einem Messer angegriffen und lebensgefährlich verletzt. Das Opfer überlebte nur knapp. In Deutschland hält der Trend zur Teilzeitarbeit weiter an. Immer mehr Menschen arbeiten mit reduzierter Stundenzahl. Im vergangenen Jahr erreichte die Teilzeitquote unter abhängig Beschäftigten mit rund 32% einen neuen Höchststand. Das zeigen Zahlen des Statistischen Bundesamtes. Danach arbeitete fast jede dritte beschäftigte Person in Teilzeit. Demnach wählen vor allem Mütter mit jüngeren Kindern und über 65-Jährige dieses Modell. Die Berliner Feuerwehr ruft wegen der Trockenheit zu erhöhter Vorsicht auf. Seit gestern musste sie zu rund 50 Bränden ausrücken, die größtenteils durch brennende Pappelpollen verursacht wurden. In ihrer Mitteilung erinnert die Feuerwehr auch an das Rauch- und Grillverbot in Wäldern und Umgebung. Auch in Brandenburg ist die Waldbrandgefahr weiterhin hoch. In den meisten Regionen gilt die zweithöchste Gefahrenstufe 4. Soweit die Radio 1 Nachrichten. Mehr Meldungen unter rbb24.de.
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4: Nachmittags gibt viel Sonne mit ein paar lockeren Wolken, maximal 25 Grad. Es ist allerdings recht windig. Morgen wird es dann ähnlich wie heute und am Freitag wieder wärmer bei bis zu 30 Grad.
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2: Auf Radio 1, A10 westlicher Berliner Ring Richtung Dreieck Havelland. Zwischen Großkreuz und Vöben staut es sich an einer Baustelle. 10 Minuten brauchen Sie da länger. Vorsicht auf der A12 Berlin-Frankfurt-Oder. Zwischen Friedersdorf und Storkow gibt es in beiden Richtungen Sichtbehinderungen durch Rauch. Die A12 Frankfurt-Oder Richtung Berlin ist zwischen Mühlrose und Briesen nach einem Unfall gesperrt. A13 Berlin Richtung Dresden in Höhe Freiwalde. Stau an einer Baustelle. B169 Cottbus Richtung Elsterwerda in Höhe Drepka. Gibt es Behinderungen nach einem Unfall. In Berlin brauchen Sie Geduld auf der A100 vor der Baustelle an der Detmolder Straße mit einem Plus von 10 Minuten und im weiteren Verlauf vor dem Dreieck Funkturm. Auch da 10 Minuten Plus und auf der B2 vor Malchow stadtauswärts. Und Köpenick-Salvador-Allende-Straße zwischen Bellevue-Straße und Friedrichshagener Straße ist an einer Baustelle in Richtung Mögelheimer Damm nur eine Spur frei. Wir wünschen Ihnen eine gute Fahrt.
4: Dir auch, und zwar nach Hause. Schönen Feierabend.
2: Feierabend, ja.
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1: Gestern Abend, so wie jeden Wochentag, ging es natürlich wieder ab im Studio 1. Da müssen Sie, das ist in der Nähe vom Zoo, sage ich immer. Also da kann man in Zoologischer Garten aussteigen und dann gehen Sie dahin. Das kostet auch keinen Eintritt. Man muss sich allerdings auf radio1.de anmelden. Und gestern war Christiane Paul da. Die wurde ja bekannt in den 90ern mit Das Leben ist eine Baustelle. Später dann so Kino, Fernsehproduktionen, Die Welle, Unsere Mutter, Unsere Väter. Und dann mit der Hauptrolle in dem Film Unterm Radar wurde sie 2016 mit dem International Emmy ausgezeichnet. Morgen Abend liest Christiane Paul im Berliner Ensemble aus Marzahn Mon Amour. Das ist das Buch von Katja Oskamp. Und warum sie sich für dieses Buch entschieden hat und warum es sie so berührt hat, das hat sie gestern im Studio 1 erzählt.
2: Also besonders ist natürlich, dass sie zum einen mit ihrer eigenen Situation irgendwie umgeht und über die ganz ehrlich berichtet, wie sie sich gefühlt hat, ne, nach all diesen, sagen wir mal, Niederlagen im eigenen Leben, im beruflichen Leben, Midlife-Crisis. Und dann gibt sie natürlich Menschen ein Gesicht, die man sonst nicht sieht. Eine Plattform einer sozialen Schicht, die wir eigentlich nicht so im Alltäglichen in den Medien oder auch auf einer großen Bühne zum Beispiel haben. Und das macht sie mit einer ganz besonderen, tollen Art, sodass man sich eigentlich in fast alle Charaktere so ein bisschen verliebt.
1: Und sie hat auch erzählt, wie sie sich auf die Lesung vorbereitet hat.
2: Man lernt so ein Buch erst richtig kennen, wenn man damit arbeitet. Also das eine, was man für sich liest und was man so erfasst und was einem so durch den Kopf geht, wenn man das leise abends vorm Schlafengehen liest, ist echt was anderes, als beschäftigt man sich mit dem Text und muss ihn sozusagen, präsentiert ihn. Und tatsächlich hat der schon auch seine Herausforderungen, man denkt es nicht, aber man ist gefordert.
1: Das ganze Gespräch mit Christiane Paul können Sie nachhören auf radio1.de. Heute auch wieder tolle Gäste dabei, zum Beispiel Sven Till, das ist der Festivalleiter der Potsdamer Tanztage. Dann kommt der Poetry Slammer Felix Römer vorbei. Und natürlich gibt es auch wieder Live-Musik, und zwar von Aileen Cohen. Und die hören wir jetzt schon mal. Same Boat.

Same Boat von Aileen Cohen. Die ist heute zu Gast mit Band in unserem Bikini. Bikini Berlin, es ist immer ab 19 Uhr. Unser Studio 1 senden wir von dort. Den Luxus gönnen wir uns und Ihnen. Und Sie sind herzlich willkommen, müssen sich aber anmelden auf radio1.de. Und kostet nichts.

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10: Schön, dass Sie da sind. Tag.

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1: Christoph Drösser beantwortet hier jeden Tag eine Frage. Und wenn er die ich ihm jetzt stelle, mit Ja beantwortet, dann ist es ein echter Downer. Und ich glaube für uns alle. Stimmt's, dass Salat innerhalb der ersten halben Stunde nach der Ernte einen großen Teil seiner Vitamine verliert?
2: Zunächst mal, viele Salatsorten, etwa der Eisbergsalat, bestehen fast nur aus Wasser. Je dunkelgrüner der Salat ist, umso mehr kann man auf Vitamine hoffen. Und tatsächlich lässt dieser Vitamingehalt durch die Lagerung nach, aber nicht innerhalb der ersten halben Stunde. Aber dann setzt langsam der Vitaminverlust ein und es kommt auf die Art der Lagerung an. Bei Zimmertemperatur kann innerhalb eines Tages tatsächlich die Hälfte der Vitamine verloren gehen. Im Kühlschrank halten sie sich länger. Wichtig ist, dass man den Salat erst kurz vor dem Essen zerkleinert, denn durch diese Schnittstellen gelangt Sauerstoff rein und das oxidiert die Vitamine. Und wenn man den Salat dann noch lange wässert, dann werden wasserlösliche Vitamine wie Vitamin C rausgespült. Und möglichst schnell das Dressing drüber schütten, denn das kann den Vitaminabbau stoppen. Also kaufen Sie den Salat möglichst frisch und nicht den, der in Plastiktüten schon tagelang im Laden gelegen hat. Dann ab in den Kühlschrank und dann hat er auch nach 2 oder 3 Tagen noch genügend Vitamine.
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Na, wer hatte irgendwas in der Hand und hat so getan, als wäre es Mikrofon? Janet O'Connor, Nothing Compares to You. Gehört ihr auf Radio 1. Weiter geht's mit Susan Vega.

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1: Ben Queller live im Lido. Ähnlich wie sein Kollegenfreund Adam Green gehörte der Texaner Ben Queller mit seinen authentischen, pop-affinen Gitarrensongs eigentlich immer zu den beliebtesten Alternative-Singer-Songwritern. Oh.

0: Auf seinem aktuellen 7. Album Cover the Mirrors verarbeitet Ben Queller seinen bisher größten Verlust. Vor 2 Jahren kam sein Sohn Dorian im Alter von 16 Jahren bei einem Unfall ums Leben. Ben Queller sagt über dieses Album Cover the Mirrors, es sei eine Bestandsaufnahme von allem, von seiner gesamten Zeit auf Erden. Und damit ist Ben Queller derzeit auf Bühnen in Europa unterwegs. Heute Abend spielt er live im Lido in Kreuzberg um 20 Uhr.
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7: Und zwar die der 14 Uhr Nachrichten. Mutmaßliche frühere RAF-Terrorist in Klette muss ins Gefängnis. Bundesregierung will Strafen gegen Menschenhandel verschärfen. Und das Wetter, viel Sonne mit ein paar lockeren dünnen Wolken bei maximal 20 bis 25 Grad. 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

0: Can I Kick It? Und es ist 14 Uhr.
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2: Die mutmaßliche frühere RAF-Terroristin Daniela Klette ist wegen Raubüberfällen zu 13 Jahren Haft verurteilt worden. Das Landgericht im niedersächsischen Verden sprach sie des besonders schweren Raubes in 6 Fällen schuldig. Die 67-Jährige stand wegen Überfällen nach Auflösung der RAF zwischen 1999 und 2016 vor Gericht. Schuldig gesprochen wurde sie nun auch wegen erpresserischen Menschenraubs und des Versuchs dazu. Wegen schwerer räuberischer Erpressung sowie Verstößen gegen Waffen. Klette soll mit ihren mutmaßlichen Komplizen Garweg und Staub teils schwer bewaffnet Geldtransporter und Supermärkte in Norddeutschland überfallen haben. Nach Staub und Garweg wird weiterhin gefahndet. Das Bundeskabinett hat eine Reform des Strafrechts gegen Menschenhandel und sexuelle Ausbeutung beschlossen. Ziel ist es, Täterinnen und Täter konsequenter zu bestrafen und Opfer besser zu schützen. Isabel Karas.
3: Künftig soll sich daher auch strafbar machen, wer wissentlich Dienstleistungen von Menschen nutzt, die ausgebeutet werden, zum Beispiel auf Baustellen oder in Nagelstudios. Außerdem sollen auch neue Formen der Ausbeutung unter Strafe stehen, darunter Zwangsheirat, bestimmte Formen der Leihmutterschaft und illegale Adoptionen. Auch die Strafvorschriften zur sexuellen Ausbeutung sollen verschärft werden. Vor allem Kinder und Jugendliche sollen künftig besser geschützt werden, etwa bei sexuellen Handlungen gegen Geld oder andere Gegenleistungen. Die Bundesregierung reagiert damit auf Probleme bei der Strafverfolgung. Nach Angaben des Justizministeriums sind die bisherigen Vorschriften unübersichtlich und viele Fälle nur schwer nachzuweisen. Das zeige sich auch an den niedrigen Verurteilungszahlen im Bereich Menschenhandel.

0: da die moderne Welt, die modernen Technologien ohne sie nicht denkbar seien. Das sagte Reiche nach ersten politischen Gesprächen, unter anderem mit dem chinesischen Handelsminister Wang Wentao. Seit dem vergangenen Jahr brauchen Unternehmen spezielle Ausfuhrgenehmigungen für den Export bestimmter seltener Erden und daraus gefertigter Magnete.
1: Der Berliner Staatssekretär für Bundes- und Europaangelegenheiten Florian Hauer soll die Amtsgeschäfte des entlassenen Digitalstaatssekretärs Matthias Hund übernehmen. Das teilte Berlins regierender Bürgermeister Wegner heute mit. Anja Meyer berichtet.
2: Am Dienstag wurde durch Recherchen von RBB und MDR bekannt, dass die Dresdner Staatsanwaltschaft wegen mutmaßlicher Insolvenzstraftaten gegen Hund ermittelt. Er selbst sprach von einer Medienkampagne und hatte um seine Entlassung gebeten. Hund war nicht einmal 3 Monate im Amt. Wegner hatte ihn ernannt, nachdem die ehemalige Digitalstaatssekretärin Martina Clement als Wirtschaftsministerin nach Brandenburg gewechselt war.
1: Die Radio 1 Nachrichten, 14 Uhr und noch 2, aber bald 3 Minuten. 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
3: Das mag ich an dir, dass du einfach ein genauer Typ bist.
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3: 20 bis 25 Grad sind es in Berlin und Brandenburg. So bleibt es heute auch. Die Sonne ist draußen, kein Regen, ein paar Wolken. Morgen dann genauso und am Freitag wieder 30 Grad.
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1: Auf Radio 1 Brandenburg stockenden Verkehr gibt es auf der A10, dem westlichen Berliner Ring in Richtung Dreieck Havelland, zwischen Großkreuz und Vöben. Auf der A11 Stettin in Richtung Berlin zwischen Bernau Nord und Bernau Süd. Auf der A12 Frankfurt-Oder Richtung Berlin zwischen Müllrose und Briesen. Dort ist nach einem Unfall die linke Spur gesperrt. Dann auf der A13 in Richtung Dresden zwischen Bestensee und Großköris sowie im weiteren Verlauf in Höhe Freiwalde, ebenfalls an einer Baustelle. Und auf der B169 Cottbus in Richtung Elsterwerda in Höhe Drebkau. Dort regelt die Polizei nach einem Unfall den Verkehr. Stadtverkehr Berlin, Geduld brauchen Sie dort auf der A100 vor der Baustelle an der Detmolder Straße und im weiteren Verlauf vor dem Dreieck Funkturm sowie auf der B2 vor Malchow stadtauswärts. A111 stadteinwärts im Tunnel Flughafen Tegel blockiert ein defektes Fahrzeug die rechte Spur und Kreuzberg der Columbiadamm ist zwischen Friesen und Golzener Straße in beiden Richtungen wegen Bauarbeiten bis Freitag gesperrt. Wir wünschen wie immer eine gute Fahrt.
3: Vielen Dank.
1: Aber gerne.
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1: Überall piept's und kreucht's, schon seit dem Frühling, ne? Seit März, April ist es wieder losgegangen. Die Natur erwacht und einmal die Woche wollen wir mit Ihnen viel mehr über die Natur lernen mit Paul Wernicke. Er ist Phoologe, ich weiß gar nicht, ob es auf der Welt noch einen Phoologen gibt, kann ich gleich mal fragen. Paul,
2: hallo,
1: bist du der einzige Phoologe?
2: Nee, ich bilde ja Phoologen aus. Es gibt inzwischen jetzt schon so bestimmt 20, 30 Phoologen.
1: Das ist stark. Du bist nämlich auch Wildnislehrer an der Wildnisschule Hoher Fläming. Da kann man so Kurse und alles buchen. Und heute wollen wir über Nester sprechen.
2: Ja, ich höre so viele Jungvögel draußen und sehe Jungvögel. Ich dachte, es ist mal an der Zeit, sich über deren Geburtsstätten und über den Umgang zu unterhalten.
1: Und du hast ja genau darüber jetzt was erlebt, ne? Du hast so eine Bienenfresserkolonie.
2: Ja, also dieser Vogel ist ja nur die Ästhetik schlechthin. Im Flugbild, im Aussehen, der leuchtet grün, gelb, rot. Sie ist ganz schlanker Vogel, hat so ganz weiche Flugrufe und dann brütet er in einer Kolonie in so Lösböden drin, an so einer steilen Abhangwand. Mhm. Nebeneinander bauen die so lange Bruthöhlen und sind dann natürlich super sicher vor Fressfeinden.
1: Welche Arten von Nestern gibt es denn überhaupt und wer brütet da und wo?
2: Also die Kohlmeisen zum Beispiel, klassischer Vertreter für diese ganzen Höhlenbrüter, die sind angewiesen dann auf viele Spechte natürlich oder auf so verfaulte Astlöcher, sind relativ vielseitig auch die Meisen, aber es gibt diese sogenannten Höhlenbrüter, alle die in irgendwelchen Löchern drin brüten. Mhm. Dann gibt es die Napfnestbrüter, die bauen dann wie die Amsel zum Beispiel so eine schöne Halbschale auf unterschiedliche Art und Weise. Der Buchfink ganz schön abgetarnt mit Spinnennetzen rangeklebte Flechten. So ein ganz kleines Moosnest. Sieht sehr, sehr hübsch aus. Mhm. Und dann gibt es noch so Kugelnester wie der Zaunkönig zum Beispiel. Das sind richtige, sieht eigentlich aus wie so ein kleiner Laubhaufen oder Grashaufen mit einem seitlichen Eingangsloch. Das wären so die Hauptform, würde ich sagen. Natürlich noch die Bodenbrüter, die dann eher in so eine Bodenmulde.
1: Wer ist das zum Beispiel?
2: Ja, zum Beispiel die Feldlerche, die ganzen Lerchen, Heidelerche, auch Haubenlerche. Mhm. Und erstaunlich viele brüten auf oder sogar unter dem Boden. Rotkehlchen und Tannenmeise manchmal in so Mäuselöchern drin. Also unterirdisch bauen sie dann ihr Moosgrasnest mit rein.
1: Du, vielleicht kannst du mich jetzt von einem Trauma heilen. Und zwar war ich immer bei meinem Opa und Oma in den Sommerferien und da habe ich dann rumgekraucht und habe so ein Schwalbennest gefunden und habe da reingeguckt. Und am nächsten Tag lagen alle Babys tot da unten und ich glaube, meine Oma hat gesagt, ja, hast du alle umgebracht.
2: Oh Gott.
1: Kann das sein?
2: Das kann verschiedenste Gründe haben. Also du kannst, die Bindung zwischen Altvogel und Jungvogel ist so stark. Das ist ein extremer Eltern-Fütter-mich-Reiz, wenn sie diesen gelben, orange-roten Schnabelschlund sehen. Das heißt dann für die Altvögel nur reinstopfen, reinstopfen, mhm, reinstopfen. Und diese Bindung kann ich mir nicht vorstellen, dass da so eine kleine Katrin die Altvögel so krass vom Nest verschreckt, dass sie ihre Jungvögel
1: nicht
2: mehr füttern.
1: Nee, habe ich auch
2: nicht. Glaube ich nicht.
1: Was ist denn, wenn man mal so ein kleines Vögelchen findet, was aus dem Nest gepurzelt ist?
2: Naja, wenn die jetzt völlig unbedunt sind, also noch keine flauschigen Federn drumherum haben und so zumindest Ansätze von Flügelfedern, dann kann es sein, dass die wirklich aus dem Nest gefallen sind. Das passiert ab und zu mal. Dann kann man natürlich gucken, ist irgendwo ein Nest in der Nähe, dann kann man die nehmen und wieder reinstopfen. Da ist auch, Vögel können zwar gut riechen, aber das ist, wie gesagt, der Bindungsreiz durch diesen Schlund ist größer als dein Geruch jetzt. Man kann die auch einfach so nehmen und wieder reinstopfen. Aber wenn die selber schon rumhüpfen da unten und noch sehr, sehr schutzlos aussehen, aber hüpfend unterwegs sind, dann gilt es so für Amseln, die als Ästlinge noch 3-4 Tage komplett auf dem Boden außerhalb des Nestes verbringen, weil die zu groß sind fürs Nest. Ah. Und dann sind die Altvögel irgendwo in der Nähe. Also man muss Weil bevor man irgendwelche Jungvögel aufhebt und mitnimmt und denkt, man muss die jetzt großziehen, muss man sehr genau die Gegend abscannen, um zu gucken, sind da nicht irgendwo Altvögel in der Gegend und warten eigentlich nur darauf, dass du wieder weiter weg bist, damit sie sich um ihre Jungen kümmern können.
1: Ey Paul, jetzt habe ich auch ein neues Wort gelernt in den letzten 5 Minuten, der sogenannte Altvogel. Paul Wernicke ist von der Wildnisschule Hoher Fleming, er ist der Wildnislehrer und Phoologe. Vielen Dank, hat wie immer Spaß gemacht.
2: Sehr gerne.
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1: Genau so klingt es heute Abend hier wieder ab 21 Uhr. Da gibt es nämlich unser Musikspecial Swagger auf Radio 1. Elissa Hirsemann hat wieder jede Menge neuer Musik dabei, zum Beispiel von Kitschkrieg zusammen mit Shireen David oder von der britischen Musikerin Georgia Smith, die sich mittlerweile etwas wegbewegt hat vom Soul hin zu tanzbaren Elektrobeats. Elissa hat den neuen Song dabei. Die 25-jährige Londonerin hat nämlich im vergangenen Jahr einen Zusammenbruch, es war ganz dramatisch, auf der Bühne gehabt und musste dann in Nordamerika die Tour absagen. Und Anfang des Jahres ist sie wieder aufgetaucht bei den Grammy-Verleihungen in L.A. und hat auch einen gewonnen. Und ihr neuer Song heißt From Down Here. Den hören wir jetzt. Und ich würde sagen, heute Abend, 21 Uhr, hören wir sonst Elissa.

My Billion Colors von Enik. Der lebt in München, macht viel Musik, komponiert auch alles selbst, produziert selbst. Kann man sich auf alle Fälle noch mal mehr Songs von reinziehen.

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14: Der 15 Uhr Nachricht. Mutmaßliche frühere RAF-Terroristin Klette muss ins Gefängnis. Bundesregierung will Strafen gegen Menschenhandel verschärfen. Und das Wetter, es ist meist wolkenlos und trocken bei 20 bis 25 Grad. Hier geht's jetzt weiter mit Max Spalek und Robbie Williams. Viel Spaß.

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1: Ich bin mir relativ sicher, dass irgendwann Robbie Williams aufgewacht ist und er für so kurze Sekunden das Gefühl hatte, er sei der offizielle Nachfolger von Frank Sinatra. Bis ihm dann seine Mutter gesagt hat, nee, 15 Uhr.
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3: Die mutmaßliche frühere RAF-Terroristin Daniela Klette ist wegen Raubüberfällen zu 13 Jahren Haft verurteilt worden. Das Landgericht im niedersächsischen Verden sprach sie des besonders schweren Raubes in 6 Fällen schuldig. Die 67-Jährige stand wegen Überfällen nach Auflösung der RAF zwischen 1999 und 2016 vor Gericht. Schuldig gesprochen wurde sie nun auch wegen erpresserischen Menschenraubes und des Versuches dazu, wegen schwerer räuberischer Erpressung sowie Verstößen gegen Waffengesetze. Klette soll mit ihren mutmaßlichen Komplizen Garweg und Staub teils schwer bewaffnet Geldtransporter und Supermärkte in Norddeutschland überfallen haben. Nach Staub und Garweg wird weiterhin gefahndet. Das Bundeskabinett hat eine Reform des Strafrechts gegen Menschenhandel und sexuelle Ausbeutung beschlossen. Ziel ist es, Täterinnen und Täter konsequenter zu bestrafen und Opfer besser zu schützen. Isabel Karas.
4: Künftig soll sich daher auch strafbar machen, wer wissentlich Dienstleistungen von Menschen nutzt, die ausgebeutet werden, zum Beispiel auf Baustellen oder in Nagelstudios. Außerdem sollen auch neue Formen der Ausbeutung unter Strafe stehen, darunter Zwangsheirat, bestimmte Formen der Leihmutterschaft.

0: Aus Shanghai Eva Lambi-Schmidt.
1: Deutsche und chinesische Firmen sollten die gleichen Rechte haben, so Reiche. Dies bedeutet, dass chinesische Unternehmen in Deutschland auch in Innovation und Forschung investieren sollten. Gleichzeitig hat die CDU-Politikerin in China faire Wettbewerbsbedingungen für deutsche Unternehmen und verlässliche Zugänge zu kritischen Rohstoffen und seltenen Erden gefordert. Deutsche Unternehmen bräuchten diese Rohstoffe, da die moderne Welt, die modernen Technologien ohne sie nicht denkbar seien. Das sagte Reiche nach ersten politischen Gesprächen unter anderem mit dem chinesischen Handelsminister Wang Wentao. Seit dem vergangenen Jahr brauchen Unternehmen spezielle Ausfuhrgenehmigungen für den Export bestimmter seltener Erden und daraus gefertigter Magnete.
0: Der Berliner Staatssekretär für Bundes- und Europaangelegenheiten Florian Hauer soll die Amtsgeschäfte des entlassenen Digitalstaatssekretärs Matthias Hund übernehmen. Das teilte Berlins regierender Bürgermeister Wegner heute mit. Anja Meyer berichtet.
2: Am Dienstag wurde durch Recherchen von RBB und MDR bekannt, dass die Dresdner Staatsanwaltschaft wegen mutmaßlicher Insolvenzstraftaten gegen Hund ermittelt. Er selbst sprach von einer Medienkampagne und hatte um seine Entlassung gebeten. Hund war nicht einmal 3 Monate im Amt. Wegner hatte ihn ernannt, nachdem die ehemalige Digitalstaatssekretärin Martina Clement als Wirtschaftsministerin nach Brandenburg gewechselt war.
0: Das waren die Radio 1 Nachrichten, 15 Uhr und gleich 4 Minuten. 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
4: Ich habe ja gestern die ganze Zeit diesen Quatsch erzählt, so von wegen, oh ja, es wird kühler. Ja, es ist ein bisschen kühler geworden, aber gefühlt fühlt man sich sehr viel besser am heutigen Tag als am gestern. Also gestern waren ja noch 30 Grad, heute so um die 22, 23. Dazu haben wir allerdings Sonne satt, ordentlichen Nordwestwind, der kühlt das so ein bisschen noch ab, aber insgesamt eine sehr, sehr schöne Angelegenheit, die ich Ihnen auch bis morgen ans Herz legen kann.
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0: Auf Radio 1 Brandenburg stockenden Verkehr gibt es auf der A10, dem westlichen Berliner Ring in Richtung Dreieck Havelland zwischen Großkreuz und Vöben. Auf der A13 in Richtung Dresden zwischen Bestensee und Großköris sowie im weiteren Verlauf in Höhe Freiwalde ebenfalls an einer Baustelle. Und auf der B169 Cottbus in Richtung Elsterwerda in Höhe Drebkau. Dort regelt die Polizei nach wie vor nach einem Unfall den Verkehr. Stadtverkehr Berlin, Geduld brauchen Sie auf der A100 vor der Baustelle an der Detmolder Straße und im weiteren Verlauf vor dem Dreieck Funkturm. Dort dauert es jeweils etwa eine Viertelstunde länger, ebenso wie auf der B2 vor Malchow stadtauswärts. Kreuzberg der Columbiadamm ist zwischen Friesen- und Golzener Straße in beiden Richtungen wegen Bauarbeiten bis Freitag gesperrt. Ihnen trotz alledem eine gute Fahrt.
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4: Moin, moin.

0: Monsieur MC Solar und Caroline hier bei Radio 1. Ja, wie sieht's denn bei Ihnen aus? Können Sie es kaum erwarten? Knallen Sie schon innerlich durch vor lauter Vorfreude? Haben Sie vielleicht schon sich in eine emotional gute Position gebracht? Ist es denn nicht der Wahnsinn? Morgen in 2 Wochen beginnt sie, die Fußball-Weltmeisterschaft der Männer! Ja! Völlig. Und was da passieren wird, es wird die größte WM aller Zeiten. Also 48 Teams werden im Laufe von 40 Tagen 104 Partien hinter sich bringen. Es gibt 16 Austragungsorte in 3 Ländern. Ist das nicht spitze? Doch, das ist natürlich spitze. Egal, wie man das jetzt findet, weil es gibt natürlich auch Gegenstimmen. Man will nicht nur dabei sein, man möchte gewinnen. Und deswegen hat das deutsche Team sich heute zusammengefunden in der Nähe von Nürnberg. Und zwar in Herzogenaurach und bereitet sich dort auf die Weltmeisterschaft vor. Es gab eine Pressekonferenz und ganz dicht dabei war mein Kollege Felix Mansel. Einen wunderschönen guten Tag.
1: Ebenso aus Herzogenaurach. Hier scheint die Sonne.
0: Ja, bei uns auch. Jetzt gib nicht so an. Die Mannschaft,
1: bei uns sind es 30 Grad.
0: Ja, bei uns 37. War gelogen. die Mannschaft ist zusammengestellt. Die letzte Woche wurde es verkündet. Es geht offiziell los. Als die Spieler ankamen, welches Gefühl hattest du? Hast du was erleben können? Hast du Emotions mitbekommen?
1: Ja, das ist so ein bisschen blöd gelaufen. Das war auch eben gerade Thema auf der Pressekonferenz oder bei der Pressekonferenz. Da standen so eine handgezählte Menge von, ja, meistens Kindern da an diesem Tor. Die fahren ja hier auf dem Gelände bei Adidas vor. Da ist ja dieses Teamcamp. Mhm. Und dann verschwinden diese mit Scheiben verdunkelten Busse oder Transporter dann auf das Gelände. Und da stehen die Kinder und winken und denken, Mensch, die halten vielleicht mal an, machen mal ins Fenster runter, gib vielleicht ein Autogramm. Bis auf 2. Oh. Sind alle durchgefahren und die Gesichter der Kinder waren richtig lang. Außer Raum und Sané hat keiner gehalten. Oh. Stichwort Stimmung. Nee, nicht gut. Wurde auch hier angesprochen. Rudi Völler, der ja auch bei der Pressekonferenz eben auf dem Podium saß. Nee, finde auch nicht gut. Müssen wir nochmal sprechen. Aber insgesamt macht der DFB ja viel mit öffentlichen Trainingseinheiten. Auch nach dem Spiel am kommenden Sonntag, also am Montag in Frankfurt, offenes Training. Also da ist ein bisschen Verbesserungspotenzial da. Also kein guter Start, was das angeht.
0: Oder ansonsten, was wurde so erzählt? Wird jetzt heftig vorbereitet und dann geht's in Richtung Weltmeisterschaft oder was?
1: Ja, also der Bundestrainer hat auf dem Podium gesessen und hat gesagt, naja, das Wichtigste ist jetzt, dass wir uns alle als Familie irgendwie verstehen. Natürlich. Team Spirit. Das muss jetzt richtig zusammenwachsen. Nur so hat man eine Chance. Man gehört ja jetzt nicht wirklich zu der Elite, zu der Top-Favoriten. Man hat da 4, 5 Nationen noch vor sich, die höher gehandelt werden. Wenn man eine Chance haben will, dann nur zusammen. Und die erste Ansprache, die gab es auch vom Bundestrainer schon am Mittag vor der Pressekonferenz. Da hat er sich an die Spieler gewandt. Auch Rudi Völler sagt, Team Spirit ist wichtig, aber das kann man nicht herquatschen. Da muss man was machen, da muss man wirklich miteinander wollen. Und die sportliche Leitung hat gesagt, erster Schritt, am Freitag dürfen die Familien der Spieler mal hier ins Trainingscamp zu den Spielern, bevor es dann am Samstag nach Mainz geht zum letzten Testspiel auf deutschem Boden.
0: Apropos was machen. Jürgen Klinsmann, und da musste ich lächeln, der wird während der bevorstehenden WM-Endrunde Botschafter für das German House of Soccer, das GHOS, wie es so toll heißt. Ja. Des Deutschen Fußballbundes. Was genau macht er denn dann da?
1: Das ist eine gute Frage. Also Jürgen Klinsmann hat ja bei den Bayern ja auch angefangen und hat erstmal Buddhas aufgestellt. Das ist schon einige Jahre her. Ja. Jürgen Klinsmann ist, glaube ich, ja nicht zu unterschätzen. Der hat immer mal eine gute Idee, mit der keiner rechnet. Der hat ja jetzt auch hier vor der, letzten Tagen, wo es jetzt Richtung WM-Vorbereitung geht, gesagt, die klare Ansage von Deutschland muss heißen, wir wollen Weltmeister werden. Das ist das einzige Ziel. Und nicht dahin fahren und so gut wie möglich und mal schauen. Jürgen Klinsmann ist ein Mann der klare Worte. Und was er letztendlich dann in der neuen Funktion da macht, da lasst uns alle mal überraschen.
0: Genau, da sprechen wir später drüber. Es wird übrigens das letzte Jahr in Herzogenaurach sein, nicht wahr? Also weil das ist ja, du hast es am Anfang erwähnt, Zentrale des Hauptausstatters, also Adidas. Im nächsten Jahr wird es Nike sein, was amerikanisch ist. Das mögen wir gar nicht. Schwingt denn
1: dann
0: da etwas?
1: Dann treffen die sich immer in Amerika. Ne? Dann treffen die sich immer in Amerika zum Trainieren.
0: Nee, aber schwingt da so ein bisschen was wie Wehmut durch die Gänge oder ist das den kalten Fußballstars egal?
1: Naja, also ich glaube, wenn Wehmut, dann beim Ausrüster. Also es ist ja vielleicht einem im, ja klar, die Spieler haben ja zum Teil auch Verträge mit anderen Ausrüstern. Also die sind da eher so geldgebunden und nicht markengebunden, würde ich sagen. Aber nee, ganz im Ernst, also das ist jetzt die Vorbereitung. Dann geht's zur WM und dann haben wir ja im Herbst nochmal zwei, drei Momente, wo man sich nochmal trifft, ob man dann nochmal hier nach Herzogenaurach geht oder nicht. Weiß ich nicht ganz genau, steht wahrscheinlich auch noch nicht ganz genau fest. Der Vertrag mit dem aktuellen Ausrüster endet dieses Jahres und am Anfang des nächsten geht es dann mit dem neuen weiter. Also es ist durchaus die Möglichkeit da, dass die Mannschaft der Tross hier nochmal im Herbst aufschlägt. Und deswegen Abschiedstränen und Abschiedsschmerz habe ich hier jetzt noch nicht wahrgenommen.
2: Ja, emotional kalt einfach die Truppe. Das deutsche Team bereitet sich ab heute zusammen in der Nähe von Nürnberg in Herzogenaurach auf die Weltmeisterschaft vor. Es berichtete von dort mein Kollege Felix Mansel. Vielen Dank.
1: Sehr gerne.
2: Am Sonntag übrigens gibt es dieses Spiel gegen Finnland, ne? Und knapp eine Woche später geht es dann gegen die USA und dann am 11. Juni, falls Sie es sich noch nicht eingetragen haben, WM. Großes Match, Mexiko gegen Südafrika.

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Das Musik aus Berlin. Philipp Johann Tim. Ach, das ist ein schöner deutscher Name. Happy Hour hier bei Radio 1. Und von Berlin ist es ja eigentlich nur ein Katzensprung nach Neuseeland. Dort werkelt Princess Chelsea.

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10: Kurz nach 3:30.
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10: Ein Träumchen da draußen. 22 bis 23 Grad. Manchmal hat man das Gefühl, wenn man Fahrrad fährt, oh ja, ein bisschen weniger Wind wäre jetzt gar nicht schlecht. Aber wir wollen uns nicht beschweren, weil nämlich die Temperaturen am morgigen Tag auch ähnlich sind. Auch so mit schöner Sonne und so. Klar, also die Nacht wird kühler bei 6 bis 9 Grad. Aber das mit dem Bodenfrost hat sich definitiv erledigt.
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12: Auf Radio 1 Brandenburg stockenden Verkehr gibt es auf der A10, dem westlichen Berliner Ring in Richtung Dreieck Havelland zwischen Großkreuz und Vöben und auf der A13 in Richtung Dresden zwischen Bestensee und Großköris sowie im weiteren Verlauf in Höhe Freiwalde ebenfalls an einer Baustelle. A11 Stettin in Richtung Berlin zwischen Warnitz und Pfingstberg steht ein defektes Fahrzeug. A13 in beiden Richtungen zwischen Mittenwalde und Bestensee brennt es jeweils neben der Autobahn. Stadtverkehr Berlin, etwa eine Viertelstunde länger dauert es auf der A100 an den Baustellen an der Detmolder Straße und vor dem Dreieck Funkturm in Neukölln auf Karl-Marx- und Hermannstraße in beiden Richtungen und auf der B2 in Malchow stadtauswärts. Kreuzberg der Kolumbiadamm ist zwischen Friesen- und Goldsinner Straße in beiden Richtungen wegen Bauarbeiten bis Freitag gesperrt. Ihnen eine gute Fahrt.
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10: Guten Tag.

0: Mr. Chad Faker und Over You hier bei Radio 1. Kommen wir zum Album der Woche. Herrn Antonov kennen Sie vielleicht nicht, aber ich bin mir hundertprozentig sicher, dass Sie von ihm schon sehr viel gehört haben, weil er hatte großes Glück im Leben. Er wurde nämlich irgendwann auserkoren von einer gewissen Taylor Swift, dass er doch am besten alle Alben von ihr produziert und da auch mitschreibt. Können Sie ja ungefähr sich vorstellen, dass da einiges Geld hängen geblieben ist. Unter anderem Geld, das er wahrscheinlich in eigene Produktionen für seine eigene Band auch packen wird. Bleachers heißt die Band, ist unser Album der Woche. Ihr neuestes Werk mit dem schönen Titel Everyone for 10 Minutes. Und Laurina Schreder erzählt uns jetzt viel mehr darüber.
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1: 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Glory to
2: the ones on the edge. Fortschritt und Entwicklung. Seit Jack Antonoff sich Ende der 90er Jahre mit 15 entschieden hat, Musik zu machen, ging es aufwärts. Mit seinen früheren Bands Steel Train und Fun spielt er erste Festivals wie das Lollapalooza oder Coachella, ist in Talkshows zu Gast und tourt mit Künstlern wie Tegan and Sarah oder Ben Folds. Zudem fängt er an, Alben für Lana Del Rey, Taylor Swift, Kendrick Lamar oder St. Vincent zu produzieren.
1: My life is kind of one thing. But then there's just these different, corners of it. It's all about communication. Like if I'm writing music or if I'm producing music or if I'm on tour playing live, like I feel like those are all just the ways that I communicate with the world. My answer.

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1: Mit der Welt zu kommunizieren ist das zentrale Thema des neuen Albums Everyone for 10 Minutes seiner Band Bleachers. Welt ist dabei allerdings ein zwiespältiger Begriff. Man könne sich nicht jedem gleichermaßen öffnen, nicht mit jedem ständig in Kontakt sein, kritisiert Jack Antonoff den aktuellen Zeitgeist und die Erwartungshaltung, die im Verwenden von sozialen Medien und Online-Identitäten mitschwingt.
2: Slowly been trained to communicate to the entire world all at once. And that's ridiculous. It's a way to keep us engaged and disconnected. So I'm very focused on community. It's why I'm writing a bit about how I grew up, because that was a very tight community. The band is such a tight community. My audience is such a tight community. And I'm very hyper-focused on it because to me, yeah, I can't fix the world, but I can enact what I'm talking about in my world.
3: Making new friends like asking for.
1: Jack Antonoff will sich auf die Menschen verlassen, die einen physisch umgeben. In diese Beziehung seine Zeit investieren, um sie zu stärken. Dazu gehört auch, dass sich nicht jede Zeit effizient nutzen lässt. Antonoff nennt das Ambient Hanging Around, einfach so herumhängen. Etwas, das im Internet niemals funktionieren könne, wie er glaubt, und die Frage aufwirft, wie fortschrittlich unsere neuen Kommunikationswege eigentlich wirklich sind. Insbesondere mit dem Gedanken im Kopf, dass alle möglichen Plattformen vor allem darauf fixiert sind, immer mehr Traffic und Geld zu generieren.
4: Fuck the world, fuck the gallery. Fuck anyone who hasn't been here. You're welcome in, but fuck anyone who hasn't been here.
2: Every thought we have, every feeling, every hope, every dream, every argument, every conversation goes into a database and gets monetized to, you know, keep our attention fixed. That's an awful thing.
1: Everyone for 10 minutes. 10 Minuten für alle. Ist die Funktion am iPhone, Daten per AirDrop von allen möglichen Menschen in seiner Umgebung empfangen und ihnen senden zu können. Dass diese Funktion aus Datenschutzgründen nur 10 Minuten offen steht, impliziert Jack Antonoff in der Musik des neuen Albums. Während er darauf ganz persönliche Erfahrungen beschreibt, wie seinen Hochzeitstag mit der Schauspielerin Margaret Qualley, schließt sich nach einem Song das Fenster zur Öffentlichkeit wieder. Das, wovon Jack Antonoff letztlich wirklich singt, bleibt Spekulation und ist einem engen Kreis aus Freunden, Familie und Bekannten vorbehalten. Vom neuen Bleachers-Album Everyone for 10 Minutes, Dirty Wedding Dress.

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1: Das waren die Bleachers von ihrem Album Everyone for 10 Minutes. Der Song, den sie gerade im Stile von, man kann schon sagen, Tom Petty oder Bob Dylan dargeboten haben, hieß ja Dirty Wedding Dress. Wir haben lange überlegt, ob wir auf das Schmutzige gehen oder auf die Kleidung, also auf den Dress, und wir haben uns für den Dress entschieden. Und jetzt wissen Sie ja schon ungefähr, was passieren wird. Es ist nämlich so, wir spielen Ihnen, oder ich spiele Ihnen jetzt so drei Songs hintereinander vor und Sie hören da genau zu. Es hat was mit Klamotten zu tun. Sie rufen dann einfach an, stellen sich der Herausforderung, sind natürlich brillant, sprechen kurz mit mir, sagen mir die richtige Antwort und zack, haben Sie das Album der Bleachers gewonnen. Beginnen wir doch einfach.

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1: Ja, das hatte was mit Klamotten zu tun und bei dem nächsten Song irgendwie auch noch. Let me see that phone. Also es geht jetzt nicht darum, wie viel Stoff oder so. Wenn Sie jetzt schon so eine Idee haben, könnten Sie ja schon mal so vorwählen. 0331 70 99 111. Es kommt ja nur noch eine Geschichte. Und die würde ich gerne, also wir mussten so ein paar Begriffe, weil es aus einer anderen Zeit kommt. Sie verstehen das. Mussten wir weg, aber hören Sie doch einfach hier rein. Der ist der dritte Song.

Ja. Wir möchten, also viele von uns möchten sich distanzieren von diesem heutigen Spiel, aber nicht vollständig. Wir wollen ja, dass sie mitmachen. 0331 70 99 111. Welche Kleidungsstücke suchen wir? Wer hat's gesungen? Meinetwegen auch noch. Wenn Sie eine Ahnung haben, 0331 70 99 111. Hier sind Freedom Satellite auf Radio 1.

0: freut sich der Mann, der das Keyboard, den Keyboard-Bass bedient hat, nicht wahr? Den hat er gefunden und den haut er auch durch. Da passiert aber auch, also Variation war gestern, einfach durch. 4 Minuten den gleichen Bass. Freedom Satellite, Astro Black hier bei Radio 1. Wir befinden uns in der Kurve, die wir Album der Woche-Kurve nennen. Hier können Sie das Album der Woche gewinnen. In dieser Woche von den Bleachers, Everyone for 10 Minutes. Und Katrin, hallo Katrin.
1: Hallo.
0: Katrin möchte das gewinnen. Katrin, ich habe mir sagen lassen, Sie sind extra auf den Balkon gegangen, um mit mir zu reden. Warum haben Sie Angst davor, mit mir in geschlossenen Räumen zu reden?
1: Ich habe keine Angst, mir wurde das gerade empfohlen, weil dann die Verbindung, glaube ich, besser sei. Ich habe aber gewarnt, Müllerstraßen-Wettinglärm könnte die schlechtere Entscheidung sein.
0: Nein, es klingt fantastisch. Sie haben ein sehr hochpreisiges, sehr, sehr teures Handy, das natürlich den ganzen akustischen Schmutz dort oben in der Müllerstraße wegbeamt. Was haben Sie denn heute schon gemacht, Katrin?
1: Leider nicht viel. Ich habe mir letzte Woche den Fuß verknackst und daher ist es eher die Füße stillhalten.
0: Oh nein, bei was denn? Ich hoffe bei außergewöhnlichen Sportarten.
1: Nee, so ganz mundän, morgens noch nicht ganz wach zur Arbeit laufen.
0: Oh nein, und wo denn? Also auf der Straße oder was? Oder im Bus? Oder
1: ja, kurz vor der U-Bahn, also kurz Treppe runter U-Bahn, bisschen dumm gelaufen.
0: Und dann erzählt man dann eigentlich, wenn man die Krankschreibung im Betrieb macht, erzählt man die richtige Geschichte oder macht man so ein bisschen so ein Helden-Epos draus?
1: Nee, ist ja noch viel schlimmer. Man geht ja zur Arbeit und wird dann erst darauf hingewiesen, dass man doch besser zum Arzt gehen sollte, weil es sieht nicht gut aus.
0: Ach so, oh Gott. Seien Sie, ja. Sind Sie so eine Heldin der Arbeit? So von wegen. Gehen Sie mal lieber nach Hause, Sie bluten! So gut, aber schön. Dann können wir jetzt ja zusammen spielen. Es ging um das Album der Woche, habe ich alles erzählt. Es ging um Klamotten und wir gehen jetzt einfach diese unterschiedlichen Songs durch und Sie sagen mir, um was für Klamotten es denn da unter anderem geht. Zum Beispiel hier, wer ist das?
1: Das ist Harald Juncker?
0: Ja.
1: Der ist entweder wie ich barfuß gerade oder er trägt einen Lackschuh.
0: Hundertprozentig richtig. Let me see that Katrin.
1: Genau, das ist dieser Song oder G-String oder wie immer ihr es wollt.
0: Ja, kann man dazu Tanga sagen oder ist Tanga immer noch was Tanga, anderes?
1: Ja, keine Ahnung, ich trage das halt nicht. Ich finde das so unbequem.
0: Ja, ich hatte auch eine Phase. Ich habe dann aber auch gesagt, das ist nichts für mich. Genau, und Cisco war das, zweite richtige Antwort. Und da warten wir mal auf den einen Moment, der so hingebungsvoll produziert wurde hier. Wo sollte der Knopf denn dran sein?
1: Ich danke Kalk und Welk, dass ich das höre, soll der Knopf an deiner Bluse sein.
0: Und das ist alles hundertprozentig richtig. Das war natürlich der fantastische Bata Illich, den Sie kannten?
1: Nee, aber tatsächlich war das mal in der Podcast-Folge von Kalk und Welk.
0: Und da Sie sehr aufmerksam sind und sich
1: und
0: alles merken, nur beim Laufen nicht, da verknicken Sie sich ab und zu mal was. Alles richtig gemacht, Sie haben gewonnen, herzlichen Glückwunsch. Das zum einen, bitte dranbleiben und dann vor allen Dingen jetzt wirklich Füße und alles, was dazugehört, stillhalten und bald wieder gesund werden, okay?
1: Das mache ich. Dankeschön.
0: Bis dann, tschüss.

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6: Und damit haben wir es 16 Uhr.
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7: Deutsche Sicherheitsbehörden sollen mehr Befugnisse bekommen, um Cyberangriffe auf Unternehmen und Behörden zu stoppen. Die Bundesregierung hat dazu ein Gesetz auf den Weg gebracht. So soll das Bundeskriminalamt in Zukunft IT-Systeme von mutmaßlichen Angreifern stilllegen können. Markus Sambale.
8: Bundesinnenminister Alexander Dobrindt nennt das Gesetz einen Meilenstein für die Cybersicherheit. Wie bisher vor allem auf Vorsorge und den besseren Schutz von IT-Systemen zu setzen, das reicht aus seiner Sicht nicht aus, mit Blick auf groß angelegte Cyberattacken. Der CSU-Politiker will, dass das Bundeskriminalamt, die Bundespolizei und das Bundesamt für Sicherheit in der Informationstechnik mehr Befugnisse bekommen, wenn beispielsweise eine Behörde, ein Krankenhaus oder ein Energieunternehmen angegriffen wird. Neu ist, dass die Sicherheitsbehörden in fremde IT-Systeme eindringen, dort Daten kopieren, löschen und verändern können, um Cyberangriffe zu stoppen und weitere Attacken zu verhindern.
7: Das Bundeskabinett hat eine Novellierung des Baugesetzbuches beschlossen. Ziel ist es, Planungsverfahren zu beschleunigen und mehr Wohnraum zu schaffen. Der Deutsche Mieterbund begrüßte den Kabinettsbeschluss. Dagmar Pepping.
9: Der Wohnungsbau bekommt Vorfahrt, sagt Bauministerin Huberts von der SPD. Für diese Vorfahrt können Kommunen mit einem angespannten Wohnungsmarkt künftig erklären, dass es ein überragendes öffentliches Interesse am Wohnungsbau gibt. Das bedeutet, ein Bauprojekt hat Priorität vor anderen Interessen, zum Beispiel Denkmal oder Naturschutz. Außerdem sieht die Gesetzesänderung schnellere Umweltprüfungen vor. Mehr Tempo soll es auch bei Planungsverfahren geben. Die sollen künftig maximal 2 Jahre dauern, sagt die Bauministerin. Auch bei der Digitalisierung soll es vorangehen. Wer bauen will, soll sein Verfahren künftig online verfolgen können und nicht mehr im Rathaus warten müssen, so Huberts.
7: Die mutmaßliche frühere RAF-Terroristin Daniela Klette muss ins Gefängnis. Das Landgericht im niedersächsischen Verden hat sie wegen schweren Raubes

0: Hartwig und Ernst Volker Staub. Sie gelten ebenfalls als frühere RAF-Terroristen. Beide sind weiter flüchtig.
1: 21 Jahre nach dem gewaltsamen Tod von Hatun Sürücü erinnert jetzt ein Ehrengrab an die Deutsch-Türken. 2005 hatte einer ihrer Brüder die damals 23-Jährige erschossen, weil die Familie ihren freiheitlichen Lebensstil ablehnte. Stefan Auschwart.
2: Der Gedenkstein ist Frauen gewidmet, die bis heute Opfer von Gewalt werden. Das Totengebet sprach die Anwältin und Frauenrechtlerin Seydan Ateş. Sie erinnerte daran, dass bis heute Mandantinnen und Schülerinnen berichten, dass sie bedroht werden. Es könne ihnen ähnlich ergehen wie Hatun Sürücü. Ehrenmorde hätten mit Ehre nichts zu tun, so der regierende Bürgermeister Kai Wegner, CDU. Berlin sei eine Stadt der Freiheit, in der jeder nach seiner Fasson glücklich werden könne, gerade auch Frauen.
1: Die Radio 1 Nachrichten, 16 Uhr und 3 Minuten. 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
4: Das ist schön. Das ist nicht zu heiß. Das ist nicht zu kalt. Das ist so für mich, also für Sie bestimmt auch, das schönste Wetter des Jahres. Ja, man hat noch so eine heiße Phase vor sich. Der Herbst allerdings ist noch in weiter Ferne. An den verregneten Winter und den furchtbaren Anfangsfrühling, ja, da können wir uns schon gar nicht mehr dran erinnern. Wir freuen uns einfach an Temperaturen von 22 bis 23 Grad und das nicht nur heute, nein, auch am morgigen Tag.
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1: Auf Radio 1, Brandenburg A10 westlicher Berliner Ring in Richtung Dreieck Havelland zwischen Großkreuz und Föben stockt der Verkehr ebenso wie auf der A13 Berlin in Richtung Dresden zwischen Bestensee und Großköris. A10 südlicher Berliner Ring in Richtung Dreieck Werder zwischen Dreieck Nutetal und Michendorf liegt ein Reifenteil auf der Fahrbahn und ein defektes Fahrzeug auf der Standspur. A13 in beiden Richtungen zwischen Mittenwalde und Bestensee brennt es neben der Autobahn. A113 in Richtung Dresden. Zwischen Adlershof und Schönefelden-Nord gibt es Behinderungen durch eine ungesicherte Unfallstelle und im weiteren Verlauf auf der A113 gab es zwischen Tunnel Rudower Höhe und dem Tunnel Altklinike einen weiteren Unfall. Die Polizei ist vor Ort. Stadtverkehr Berlin, etwa eine Viertelstunde länger dauert es auf der A100 an den Baustellen an der Detmolder Straße und vor dem Dreieck Funkturm und in Neukölln auf Karl-Marx- und Hermannstraße in beiden Richtungen. Wo immer Sie unterwegs sind, eine gute Fahrt.
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4: Diese Deepfakes sind ja wirklich ein großes Problem auf vielen Plattformen, egal jetzt auf YouTube, TikTok, X oder wo sie auch immer sich rumtreiben, nicht wahr? Da gibt es dann gefälschte Videos, meistens von irgendwelchen bekannten Menschen, die das nie gemacht haben. Die werden dann einfach auf irgendwelche KI-Körper gesetzt und sowas. Das muss man verurteilen und das muss man auch irgendwie ahnden. Nur ist das Ahnden, also als normaler User, relativ schwierig. Jetzt gibt es bei YouTube etwas Neues, schon seit März nämlich hatte diese Videoplattform eine KI mit dem Namen Ähnlichkeitserkennung freigeschaltet. Zunächst erst für Personen des öffentlichen Lebens, ja, also so Creator und Creatorinnen und Creator konnten da mal sehen, ob vielleicht das, was sie gemacht haben, von irgendjemandem geklaut wurde und so. Und jetzt soll wohl in den nächsten Wochen, wir werden das beobachten, auch für alle diese Möglichkeit freigeschaltet werden. Also falls irgendeiner vielleicht von ihren Freunden oder vielleicht dann doch eher einer von ihren Feinden irgendwie Schindluder mit ihren Videos machen sollte, mit ihrem Konterfei wird das bald wahrscheinlich der Vergangenheit angehören, weil sie können dann gucken, wer es war, können dagegen klagen. Ende aus, Mickey Maus.

0: So stellt man sich es also vor. New German Cinema und Waterdrops. Wenn man nach Berlin schaut in Sachen Kultur und Filme, da kann man ja wirklich sagen, boah, immer was los. Ne? Meistens so viel los, dass man so als halbwegs normal Filminteressierter kaum hinterherkommt. Aber dafür haben sie ja uns. Dafür haben sie ja Radio 1. Wir haben was rausgesucht, denn von heute bis zum übernächsten Sonntag findet zum dritten Mal das Dokumentarfilm, das Festival, Medienfestival Documentale statt. Und ich begrüße jetzt am Telefon Anna Ramskola-Witt. Sie ist künstlerische Leiterin dieser Documentale. Einen wunderschönen guten Tag.
1: Hallo, es freut mich.
0: In den nächsten anderthalb Wochen gibt es ja sehr, sehr, sehr viel. Also neben Dokumentarfilmen gibt es auch Lesungen, Live-Podcasts, Musikveranstaltungen, Kunst. Es gibt so eine Virtual-Reality-Ausstellung. Das klingt auf den ersten Blick so ein bisschen nach Gemischtwarenladen. Was will denn die Documentale vermitteln?
1: Wir wollen die Liebe zum nicht-fiktionalen Erzählen vermitteln. Für uns, wie wir das Festival gestartet haben, war klar, Dokumentarfilm ist im Herzen des Festivals. Aber manche Geschichten erzählen sich besser auf dem Papier als Buch, manche besser als Audiogeschichte, also als Podcast. Und manche Sachen, wir nennen es in der Branche oft Empathiemaschine, eben als Virtual Reality. Um diese ganze Bandbreite des dokumentarischen Erzählens zu zeigen, haben wir beschlossen, all diesen Formaten neben dem Dokumentarfilm Raum zu geben.
0: Und da Sie ja da mit selektiert haben und wahrscheinlich die ganze Zeit mit selektiert haben, haben sich natürlich dann noch mehr Aufgabe so ein bisschen auf die Schultern gebunden, ne? Weil, also klar, Film kann man eine Sache machen. Wie sind Sie denn da vorgegangen, das alles zu erfüllen?
1: In Bezug auf die Bücher haben wir dieses Jahr das große Glück gehabt, dass wir mit zwei Berliner Verlagen zusammengearbeitet haben und einer englischen Buchhandlung, die uns bei der Selektion unterstützt haben. So kam das Buchprogramm zusammen. Bei dem Podcast hatten wir einen Open Call und Einreichungen und durften aus sehr vielen sehr schönen und spannenden und wahnsinnig facettenreichen Einreichungen die Podcasts auswählen. Und für die VR-Ausstellung haben wir uns Julius geholt, einen Kollegen, der ist Experte für Videogames und VR, und der hat uns das hervorragend Entschuldigung, das war mein Interviewerlauben, damit ich euch auf gar keinen Fall verpasse, die Erinnerung daran. Damit das absolut professionell kuratiert wird, bei Virtual Reality ist eine eigene Kunst und Technik.
0: Okay, jetzt haben wir so im Vorfeld so ein bisschen uns angeguckt, was Sie bisher gemacht haben. Und also, um es jetzt mal runterzubrechen, Sie sind ja bei schweren Themen, weichen Sie nicht zurück. Da sagen Sie, ja, da gehen wir rein. Ich habe mich so gefragt, weil es immer sehr, sehr viele, also vermeintlich schwere Themen sind, mit denen Sie sich beschäftigen und die Sie dann natürlich auch kuratieren. Was suchen Sie denn persönlich in diesen Filmen? Und was haben Sie vielleicht auch schon in diesen Filmen für Ihr Leben gefunden?
1: Ich habe ganz viel Inspiration tatsächlich für mein Leben gefunden. Wir haben zum Beispiel den Film Dear Fatima über eine Mutter, die seit 10 Jahren nach dem Femizid an ihrer 12-jährigen Tochter um Gerechtigkeit kämpft. Lorena kommt auch nach Berlin für ein Gespräch. Und was ich, diese Geschichte ist auf der einen Seite vielleicht schwer und bedrückend, und auf der anderen Seite ist diese Frau so unfassbar stark und toll und inspirierend, dass man sich denkt, okay, die Herausforderungen, vor denen ich stehe, schaffe ich auch, weil es gibt Menschen, die schaffen ganz andere Sachen.
0: Gibt es so gibt es so Grundvoraussetzungen, von denen Sie sagen, boah, das wäre nicht schlecht, wenn die Besucherinnen und Besucher des Festivals die mitbringen würden?
1: Nee, weil wir tatsächlich probiert haben, neben schweren Filmen auch leichte Filme und lustige Filme und und fast Richtung Liebesgeschichten bei manchen zu gehen. Wir haben versucht, die ganze Bandbreite der Realität abzubilden, von The Harsh and the Ugly bis zum Schönen. Wir haben zum Beispiel eine wunderbare Geschichte, die heißt The Blind Couple of Mali, über ein sehr bekanntes Musikduo aus Mali, und es ist einfach ein schöner Musikdokumentarfilm.
0: Heute Abend geht's los am Potsdamer Platz mit einer Hommage an Berlin, die auch irgendwie so heißt. Was ist das für eine Hommage?
1: Genau, wir sind dieses Jahr zum ersten Mal am Potsdamer Platz und dürfen hier ein riesiges Atrium bespielen und in the place of unsere VR und unser Kinderprogramm vor allem darstellen. Und dadurch, dass wir am Potsdamer Platz sind, haben wir uns mit der Geschichte vom Potsdamer Platz beschäftigt und wie der Potsdamer Platz in Sachbüchern, in Literatur und in Filmen aufgegriffen wird. Gemeinsam mit der österreichischen Schauspielerin und Regisseurin Barbara Stolesky haben wir dann die Geschichte des Potsdamer Platz über Textpassagen von Kafka zu Kästner bis zu hin zu Filmausschnitten, wie auch von Wim Wenders Der Himmel über Berlin, versucht, zumindest ansatzweise nachzuzeichnen und auf die Geschichtsrichtigkeit einzugehen.
0: Da merkt man schon, da ist einiges los. Also ich habe mal versucht, durch dieses Programm durchzusteigen, und weil es auch so relativ lang ist, ne, bis zum übernächsten Sonntag, wäre es jetzt wahrscheinlich unfair, sich da irgendwie das eine oder das andere rauszusuchen. Wer interessiert ist, soll sich auf der Seite der Dokumentale informieren, aber trotzdem mal so unter uns, weil wir hört ja gerade keiner zu. Was würden Sie als absolutes Highlight für sich selber herauspicken wollen?
1: Ich mag unsere D-Lounge tatsächlich gern. Wir gehen mit Filmen in Clubs, so wie ins SO 36 mit dem Film The Punk Under the Communist Regime. Und dann im Anschluss gibt es ein Punkkonzert, vielleicht auch, weil das meine Jugendtage sehr anspricht. Und als kleiner Hinweis am Rande, eine Auswahl von Filmen, die es bei uns beim Festival gibt, gibt es dann auch noch bis Ende Juni in unserem Online-Programm, also aus ganz Deutschland zum Streamen. Das heißt, auch wenn man an die Ostsee auf Urlaub fährt, kann man noch Filme nachgucken.
0: Das werden wir machen. Das sagte und hier sprach Anna Ramskogler-Witt. Sie ist künstlerische Leiterin von der Dokumentale. Alle Infos über das Programm und diese Veranstaltung finden Sie unter dokumentale.de. Vielen Dank fürs Gespräch. Viel Erfolg. Tschüss.
1: Vielen

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9: 4:30 sagen wir dazu.
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10: Der Wohnungsbau soll künftig Vorrang bekommen vor Denkmal- und Umweltschutz. Einen entsprechenden Gesetzentwurf hat das Bundeskabinett auf den Weg gebracht. Dadurch soll es möglich werden, schneller Wohnungen zu bauen. Studien zufolge fehlen bereits Hunderttausende Wohnungen. Und zuletzt sind so wenige neue gebaut worden wie seit über 10 Jahren nicht mehr. Sicherheitsbehörden sollen mehr Rechte für die Abwehr von Cyberangriffen erhalten. Das Bundeskabinett hat einen entsprechenden Gesetzentwurf gebilligt. Danach sollen auch Reaktionen gegen Server möglich sein, von denen Angriffe im Netz gestartet werden. Dafür sollen das Bundesamt für Sicherheit in der Informationstechnik, das Bundeskriminalamt und die Bundespolizei unter anderem gezielt in IT-Systeme von Angreifern eingreifen dürfen, um dort Daten zu löschen oder zu verändern. In Deutschland hält der Trend zur Teilzeitarbeit weiter an. Immer mehr Menschen arbeiten mit reduzierter Stundenzahl. Im vergangenen Jahr erreichte die Teilzeitquote unter abhängig Beschäftigten mit rund 32% einen neuen Höchststand. Das zeigen Zahlen des Statistischen Bundesamtes. Damit arbeitete fast jede dritte beschäftigte Person in Teilzeit. Demnach wählen vor allem Mütter mit jüngeren Kindern und über 65-Jährige dieses Modell. Die Radio 1 Nachrichten um 16.31 Uhr. 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
9: Ich könnte jetzt versuchen, Ihnen blumig das darzustellen, was da draußen los ist. Viele von Ihnen sind allerdings unterwegs oder haben ein Fenster zur Hand. Und wie Max Gold einst schrieb, wenn Sie wissen wollen, wie es Wetter wird, schauen Sie aus dem Fenster. Wenn Sie wissen wollen, wie es morgen ist, schauen Sie morgen aus dem Fenster.
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10: Der gute alte Max Gold.
9: Ja.
10: Die Verkehrsmeldungen auf Radio 1. Brandenburger 10, nördlicher Berliner Ring in Richtung Dreieck Havelland. Zwischen Dreieck Pankow und Mühlenbeck liegt ein Holzklotz auf der Fahrbahn. A12 in Richtung Berlin zwischen Müllrose und Briesen sollten Sie etwa 20 Minuten mehr einplanen. A13 in Richtung Dresden zwischen Bestensee und Großköris stockt der Verkehr. Im weiteren Verlauf vor Freiwalde dauert es etwa eine Viertelstunde länger. A14 Schwerin in Richtung Wittenberge. Zwischen Großwarnow und Karstädt liegt ein Besen auf der Autobahn. Stadtverkehr Berlin, etwa 20 Minuten länger dauert es auf der A100 an den Baustellen an der Detmolder Straße und vor dem Dreieck Funkturm. Und A113 stadtauswärts in Höhe Adlershof ist die Auffahrt nach einem Unfall gesperrt. Im weiteren Verlauf gab es einen weiteren Unfall. Dort sollten Sie mindestens eine Stunde mehr Zeit einplanen. Und der Verkehr staut sich auch auf den Umfahrungen. Dort, wo es geht, eine gute Fahrt.
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9: Einen wunderschönen guten Tag. Die folgende kleine Geschichte fängt traurig an und entwickelt sich aber wunderbar. Es gibt nämlich eine Papageienart in Neuseeland, und zwar Kakariki Karaka, so heißen die. Und Kakariki Karaka, das sind schöne, ganz, ganz bunte Papageien, also so, wie man sie sich im Paradies vorstellt. Das Problem ist, dass ganz genau diese Papageienart vom Aussterben bedroht ist. Es gibt eigentlich nur noch 450 Vögel. Allerdings ist die Misere nicht ganz so groß, weil es gibt nämlich ein sehr, sehr fortpflanzungsfreudiges Papageienpärchen dort in Neuseeland, die von diesen 450 noch lebenden Vögeln allein 55 auf die Straße oder vielmehr auf den Baum gebracht haben. Und zwar ist es die Papageiendame Trixie und das Männchen Nacho. Und die haben da einiges vor und die sind auch weiterhin sehr, sehr, sehr aktiv. Und wir begrüßen das und wollen eigentlich die beiden auch so, wir möchten sie dazu auffordern, einfach weiterzumachen mit ihrer Papageienart erhaltenen Arbeit. Und wir haben einen Song dafür ausgesucht. Da geht's ums Rummachen. Hier ist Marvin Gaye. Let's get it on.

0: Jay Seinfeld featuring T.S. Gray und You Can't Come Home hier bei Radio 1. Ja, Mensch, war warm, ne, in den letzten Tagen. Also hier in Berlin und Brandenburg auch schon, aber wenn Sie so ein bisschen südwestlicher geguckt haben, meinetwegen nach Italien oder Frankreich auch oder in Großbritannien, wahnsinnige Temperaturen haben die. Allein in Frankreich sind vorgestern mehr als 300 Temperaturrekorde gebrochen worden. In London, wenn Sie mal in London waren, dann können Sie sich 35 Grad nicht vorstellen. Es war da so. ARD, ZDF haben ausführlich berichtet, unter anderem von diesem Wetter, von dieser Hitzeglocke, genannt Heat Dome. 31 Beiträge sollen es allein gestern bis zum Nachmittag gewesen sein. Das hat auf jeden Fall der Verein Klima vor 8 rausgefunden. Und die haben auch rausgefunden, dass es in keinem dieser Beiträge darum ging, diese Hitze vielleicht als Teil der Klimakrise einzuordnen.
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0: Der ist Medienjournalist und unser Kommentator am Mittwochnachmittag. Hallo Lorenz.
2: Ja, grüß dich Max.
0: 31 Beiträge zur Hitze, nullmal Klimakrise. Das ist ein Riesenerfolg, muss man sagen. Nein, hat dich das überrascht?
2: Ja, überrascht hat es mich vielleicht nicht, aber erschreckt schon. Also 31 zu 0 und der Tag war ja noch nicht mal vorbei. Das ist, als würde ein Arzt 40 Grad Fieber messen und nie auf die Idee kommen, eine Diagnose zu stellen, geschweige denn eine Therapie. Ja, dabei wäre die Diagnose doch so leicht gewesen. Der britische Wetterdienst hat sie in einer einzigen Meldung geliefert. Diese Hitzewelle sei für die Jahreszeit beispiellos. Rekorde würden normalerweise nur um Zehntel Grade gebrochen. Hier waren es auf einen Schlag 2 Grad. Das französische Fernsehen hat eingeordnet. Das spanische Fernsehen hat das getan. Der ORF, das schwedische Radio, überall in Europa sagen Redaktionen, das ist die Klimakrise und sie wird schlimmer. Was gibt es stattdessen bei uns? Lustige Bilder von Springbrunnen oder so Kinder mit Eis und Sonnencreme-Trips. Ne? Also ich sag mal so, so wird die Klimakrise zum Content-Lieferanten für gute Launeberichte und fröhliche Freizeittipps.
0: Ja gut, aber jetzt könnte man sagen, gut, der Franzose und dem Briten, den muss man das noch alles erklären. Wir Deutschen, wir wissen natürlich, dass das zur Klimakrise einfach da gehört, dass solche Temperaturen existieren. Braucht es diese Einordnung wirklich jedes Mal?
2: Ja, unbedingt. Gerade weil die meisten Leute es doch verstanden haben. Die Umfragen sind ja da eindeutig. Die Mehrheit ist für erneuerbare Energien. Die Mehrheit hat Vertrauen in die Klimaforschung und sie nimmt die Klimakrise ernst. Die Leute sind da viel weiter, als Politik und Medien es wahrhaben wollen. Das Thema ist ja nicht aus den Köpfen verschwunden, es ist aus den Schlagzeilen verschwunden. Und dieses Verschwinden, das ist so gefährlich. Eine Demokratie, die verhandelt ja nur das, worüber sie redet. Wenn also die Tagesschau die heißeste Maiwoche der Geschichte verkündet und das Wort Klimakrise ganz eloquent und konsequent umgeht, dann verschwindet das Thema aus der Debatte. Also das freut natürlich eine Regierung, die so ein Thema lieber beiseite schieben will. Und genau eine solche Regierung, die haben wir gerade. Die Wirtschaftsministerin, die will die Einspeisevergütung für neue Solaranlagen kappen. Und sie will an den europäischen Klimazielen rütteln. Sie nennt das Flexibilität. Andere nennen es Aufweichung. Katharina Reiche kam vom Vorstand eines der größten deutschen Gasnetzbetreiber direkt ins Ministerium. Also ihre Gesetzesentwürfe, die lesen sich wie der Wunschzettel ihres alten Arbeitgebers. Wer in diesem Moment die Klimakrise aus der Berichterstattung rausnimmt, der räumt dieser Politik den Weg frei. In Frankreich sind ja 7 Menschen in dieser Woche an der Hitze gestorben und der Sommer hat noch nicht mal angefangen. Natürlich zählt die Atmosphäre keine Sendeminuten, sondern Tonnen CO2. Und es ist ihr herzlich egal, ob die Tagesschau darüber berichtet oder nicht. Aber uns darf es nicht egal sein.
0: Das war der Kommentar von Lorenz Mayer. Vielen Dank.
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6: Ja, und zwar der Nachrichten um 17 Uhr. Schau an. Sicherheitsbehörden sollen mehr Befugnisse gegen Cyberangriffe bekommen. Bundesregierung will Wohnungsbau beschleunigen. Viel Glück. Und das Wetter abends wolkenlos und trocken. 16 bis 21 Grad. Das ist Monsieur Gemiti. Avec

0: Man, das sagt er nie und deswegen habe ich jetzt dieses Wort da eingefügt. So, wir haben es kurz nach 5.
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2: Ist schon wieder vorbei. Deutsche Sicherheitsbehörden sollen mehr Befugnisse bekommen, um Cyberangriffe auf Unternehmen und Behörden zu stoppen. Die Bundesregierung hat dazu ein Gesetz auf den Weg gebracht. So soll das Bundeskriminalamt in Zukunft IT-Systeme von mutmaßlichen Angreifern stilllegen können. Markus Sambale.
3: Bundesinnenminister Alexander Dobrindt nennt das Gesetz einen Meilenstein für die Cybersicherheit. Wie bisher vor allem auf Vorsorge und den besseren Schutz von IT-Systemen zu setzen, das reicht aus seiner Sicht nicht aus, mit Blick auf groß angelegte Cyberattacken. Der CSU-Politiker will, dass das Bundeskriminalamt, die Bundespolizei und das Bundesamt für Sicherheit in der Informationstechnik mehr Befugnisse bekommen, wenn beispielsweise eine Behörde, ein Krankenhaus oder ein Energieunternehmen angegriffen wird. Neu ist, dass die Sicherheitsbehörden in fremde IT-Systeme eindringen, dort Daten kopieren, löschen und verändern können, um Cyberangriffe zu stoppen und weitere Attacken zu verhindern.
2: Das Bundeskabinett hat eine Novellierung des Baugesetzbuches beschlossen. Ziel ist es, Planungsverfahren zu beschleunigen und mehr Wohnraum zu schaffen. Der Deutsche Mieterbund begrüßte den Kabinettsbeschluss. Dagmar Pepping.
4: Der Wohnungsbau bekommt Vorfahrt, sagt Bauministerin Huberts von der SPD. Für diese Vorfahrt können Kommunen mit einem angespannten Wohnungsmarkt künftig erklären, dass es ein überragendes öffentliches Interesse am Wohnungsbau gibt. Das bedeutet, ein Bauprojekt hat Priorität vor anderen Interessen, zum Beispiel Denkmal oder Naturschutz. Außerdem sieht die Gesetzesänderung schnellere Umweltprüfungen vor. Mehr Tempo soll es auch bei Planungsverfahren geben. Die sollen künftig maximal 2 Jahre dauern, sagt die Bauministerin. Auch bei der Digitalisierung soll es vorangehen. Wer bauen will, soll sein Verfahren künftig online verfolgen können und nicht mehr im Rathaus warten müssen, so Huberts.
2: Die mutmaßliche frühere RAF-Terroristin Daniela Klette muss ins Gefängnis. Das Landgericht im niedersächsischen Verden hat sie wegen schweren Raubes, Verstößen gegen Waffengesetze und anderer Straftaten zu 13 Jahren Haft verurteilt. Helmut Eickhoff.
5: Daniela Klette nahm den Urteilsspruch gefasst auf. Im Zuschauerraum brach aber ein Tumult los. Zahlreiche Unterstützer Klettes aus der linken Szene waren angereist. Sie riefen Freiheit für Daniela. Mindestens

0: weil die Familie ihren freiheitlichen Lebensstil ablehnte. Stefan Oschwart.
1: Der Gedenkstein ist Frauen gewidmet, die bis heute Opfer von Gewalt werden. Das Totengebet sprach die Anwältin und Frauenrechtlerin Seydan Atesh. Sie erinnerte daran, dass bis heute Mandantinnen und Schülerinnen berichten, dass sie bedroht werden. Es könne ihnen ähnlich ergehen wie Hatun Södücü. Ehrenmorde hätten mit Ehre nichts zu tun, so der regierende Bürgermeister Kai Wegner, CDU. Berlin sei eine Stadt der Freiheit, in der jeder nach seiner Fasson glücklich werden könne, gerade auch Frauen.
0: Das waren die Radio 1 Nachrichten, 17 Uhr und so gut wie 4 Minuten. Weitere Meldungen aus der Region finden Sie auf rbb24.de.
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3: Und es sind so gut wie 22, 23 Grad, so gut wie 9 oder 6 Grad werden wir je nach Stadtlage in Berlin in der Nacht erleben können. Und am morgigen Tag, ja, so gut wie ähnliches Wetter, bei so gut wie 22 Grad, wenn der Wind schwächer wird.
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0: Auf Radio 1 Brandenburg A11 Berlin in Richtung Stettin zwischen Dreieck Barnim und Bernau Süd besteht Gefahr durch ein defektes Fahrzeug. A12 in Richtung Berlin zwischen Müllrose und Briesen sollten Sie etwa 20 Minuten mehr einplanen. A13 in Richtung Dresden in Höhe Freiwalde dauert es an einer Baustelle ebenfalls etwa 20 Minuten länger. Stadtverkehr Berlin A100, der Verkehr stockt in beiden Richtungen. A113, der Unfall stadtauswärts, ist zwar geräumt, es gibt aber noch einen langen Stau auf der Autobahn und auch auf allen Umfahrungen brauchen Sie weiterhin Geduld. Kreuzberg der Columbiadamm ist zwischen Friesen und Golzener Straße in beiden Richtungen wegen Bauarbeiten bis Freitag gesperrt. Eine gute Fahrt wünschen wir trotz alledem.
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3: Einen guten Tag. Wenn Sie sich jetzt gerade bei den Verkehrsnachrichten gedacht haben, ist mir doch egal. Ist mir doch wurscht. So, ist mir egal mit dem Stau. Ich fahre doch nach Hamburg. Hamburg, fahre nach Hamburg und zwar mit dem Zug, weil ich nämlich da nachhaltig unterwegs bin und ne, Klima und Daumenabdruck und so weiter, muss ich Ihnen leider sagen, es gibt eine schlechte Nachricht. Es gibt nämlich einen Stellwerksausfall bei Lüneburg und da werden Sie jetzt sagen, oh, Lüneburg ist mir doch egal. Ja, das ist aber maßgeblich dafür verantwortlich, dass der Bahnverkehr bis morgen Vormittag, das sagt auf jeden Fall die Bahn, eingeschränkt sein wird zwischen Hamburg und Berlin, Berlin-Hamburg. Ja, es wird zu Verspätungen und Zugausfällen kommen. Also falls Sie da noch stornieren können oder schieben oder es kein wichtiger Geburtstag oder Hochzeit ist, fahren Sie lieber einen anderen Tag.

Mr. Tomisch und Slow Tonight hier bei Radio 1. Man weiß, dass man ja die Bodenhaftung so ein bisschen verloren hat, wenn man nach so hohem strebt, also meinetwegen in Gebiete vordringen will, die mit seinem Ursprungsgebiet gar nichts mehr zu tun haben. Also stellen Sie sich mal vor, Sie sind Modehersteller. Ja, Sie sind Modehersteller, was machen Sie? Sie machen Mode, klar. Dann irgendwann geht es natürlich so los, denken Sie, ja, aber Mode reicht auch nicht. Mache ich jetzt irgendwie was noch mit so einem Duft, ja? Kann man sagen, gut, das gehört immer noch dazu. Dann sagen sie, ja, Duft, vielleicht noch so ein bisschen, ah, sowas Edles, so Accessoires und so, okay, alles gut. Wenn ich jetzt allerdings lese, dass ab der Saison 2027 Gucci Partner des Formel-1-Teams Alpine Racing wird, da habe ich ganz viele Fragen, die ich an dieser Stelle auch wirklich nicht beantworten möchte.

Am 11. September für alle, die es interessiert oder die nicht anders können. Am 11. September wird der lang erwartete, auf jeden Fall von mir lang erwartete Oasis-Film rauskommen. Wahrscheinlich bei Disney, wahrscheinlich wird es auch ein paar Kinoaufführungen geben. Das waren gerade Oasis mit Songbird. Jetzt lasse ich Sie mal ganz, ganz tief hier in den Kosmos von Radio 1 reinblicken. Es war nämlich folgendermaßen. Ich habe während der Song hier Songbird von Oasis lief, mit Herrn Brandt ganz kurz geredet. Sie wissen, gleich kommt hier das Wetter. Wir haben immer ein sogenanntes Vorgespräch, wo dann schon mal gesagt wurde, ja und so, wie geht's denn dir heute? Och, ganz gut, die Hüfte und so, was so halt ältere Herrschaften sich so erzählen. Und dann normalerweise, der Song ist zu Ende und dann sah ich schon, dass die Leitung, die ich jeden Tag zu Herrn Brandt, weil der sitzt ja nicht hier im Studio, ja, Herr Brandt sitzt irgendwo in Bonn, in seiner Villa, ja, die war plötzlich die Leitung weg, was dramatisch ist. Also so diese Leitung war nicht mehr da und ich dachte mir, okay, play it cool, ja, vielleicht noch einen Song spielen oder so. Der kommt bestimmt wieder und jetzt rede ich die ganze Zeit schon, fast eine Minute und 30 Sekunden und er ist immer noch nicht da. Ich weiß nicht, was es bedeutet, er müsste sich so, er ist nicht erreichbar, wird mir gerade aufs Ohr gesagt. Jetzt könnten wir natürlich, wir spielen jetzt eine ganz, ganz kurze Nummer, werden ihn versuchen anzurufen. Etwas mache ich, was ich nur sehr ungerne mit Herrn Brandt mache, weil da ist dann doch Freundschaft im Laufe des Lebens da irgendwie so reingereicht worden. Naja gut, aber vielleicht ist er gleich da. Ansonsten erzähle ich Ihnen irgendwas übers Wetter. Und das wollen Sie ja gar nicht wissen. Aber vielleicht gleich Carsten Brandt. Feuer, The Vines und Vision Valley hier auf Radio 1, dem transparentesten Sender der Welt.

0: 1 und Vision Valley. Hier bei Radio 1 um 17.23 Uhr. Ein bisschen verspätet, aber wir haben ihn gefunden. Er ist da!
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0: Und Carsten Brandt. Hallo Carsten.
2: Ja, hör mal rein.
0: Ach, was war... Was ist denn jetzt? Hallo Carsten? Sag mal, ich sag mal ganz kurz meinem Redakteur, dem Sebastian, könntest du Carsten nochmal anrufen? Der ist irgendwie weg? Ja, gut. Das, also es gibt ja natürlich auch manche... Jetzt ist er wieder auf der... Das ist ja toll. Carsten, bist du da? Was ist... Jetzt ist er wieder weg. Oh, das ist schön. Das machen wir jetzt. Könntest du ihn jetzt nochmal anrufen und dann ist er auf der 1 und dann ist er wieder weg?
3: Max, hörst du mich? Ha, ich, jetzt ja, hörst du mich. Ja, jetzt hörst du mich. Ist heute der Wahnsinn. Entweder, also das Internet kann sich nicht entscheiden. Einmal ist es da oder nicht da und dann ist es wieder nicht da. Ja, wie auch immer.
0: Zeit, irgendwie. Genau, ja. Zeit für ein sehr ausführliches Gespräch, wenn die Leitung so stabil ist. Wie geht es dir denn heute?
3: Sehr gut. Also das war jetzt gelogen, weil das nervt total, wenn dauernd hier die Leitung weg ist. Nein, also ich bin ganz ruhig. Wir haben etwas kühlere Temperaturen. Wir haben, wie erwartet, diesen kühleren Wind. Max, wie geht es dir denn dabei? Ist das jetzt angenehmer heute noch?
0: Jo, ich fand, also ich bin zwar eigentlich in dem Alter, wo man anfängt rumzujodeln und zu sagen, oh, das Zipperlein und da und so. Ich bin bisher nicht hitzeempfindlich. Also das macht mir eigentlich gar nichts. Ich habe so ein bisschen mit Sorge wirklich nach Frankreich geguckt in den letzten Tagen. Da habe ich jetzt aber auch gesehen, dass die Temperaturen so langsam zurückgehen und ich glaube in 2-3 Tagen ist es da auch wieder normal. Was ist denn jetzt mit dem Hitzedom in Großbritannien? Weil der Brite, der ist ja auch allein schon von seiner Hautstruktur überhaupt nicht eine Hitze und Sonne angelegt.
3: Ja, der Brite, der macht ja ab 25 Grad, macht der ja schon Extremsommer oder sowas. Ne? Nein, also auch da wird es kühler. Auch dort kommt Richtung Wochenende die deutliche Abkühlung mit Schauern und Gewittern. Übrigens dann auch wie bei uns, Max. Ne? Wahrscheinlich dann am Wochenende kräftige Schauer und Gewitter. Schwüle Wärme ist dann ein Thema. Heute Nacht übrigens, das wollen wir gar nicht vergessen, unter 10 Grad in der Uckermark 5 bis 7 Grad richtig frisch. Ne? Das ist eine richtig kühle Nacht und morgen im Tagesverlauf dann Wind und dann kämpfen wir uns Richtung 20 Grad und mehr dann rauf im Tagesverlauf. Ist wirklich eine kalte Luft, sie kommt und sehr trockene Luft, das muss ich noch erwähnen, durch diese blöde Leitung hier kommen ja so die ganz
0: ruhig.
3: Man hat ja so eine schöne Idee, was man eigentlich erzählen will. Also erstens, Wald- und Feldbrandgefahr geht durch die Decke, Max, ja?
0: Ja,
3: weil da kommt sehr trockene Luft rein, morgen und übermorgen, also muss man wirklich aufpassen. Unter 35% Luftfeuchtigkeit ist das Risiko dann für einen Waldbrand und einen Feldbrand richtig groß. Also morgen, übermorgen aufpassen. Dann kommen die Gewitter am Wochenende, dann ist das wieder besser. Und ich wollte noch was erzählen, weil du eben von den Briten gesprochen hast.
0: Oh Mann, ich dachte, wir hätten jetzt heute so einen Tag, weißt du, wo du mal weniger, aber erzähl ruhig, hau raus.
3: Ja, nur ganz schnell, weil du hast dieses Bild von dem total weißen Briten mit seinem Sonnenbrand.
0: Ja.
3: Da kenne ich auch manche hier in Deutschland, die so rumlaufen. Passt auf, ne? Gerade wenn das jetzt so ein bisschen kühler wird, die Sonne ist genauso stark und wenn ihr dann irgendwo sitzt, geschützt und ihr denkt, oh, alles kein Problem, nach 20, 25 Minuten hat sie euch dann. Ne?
0: Du bist wie ein Vater, du bist wie ein Vater für alle Radio 1 Hörerinnen und Hörer. Vielen Dank, Carsten Brandt.
3: Und liegt am Alter irgendwie, ich weiß
0: und
3: nicht.
0: Und am morgigen Tag werden wir mal versuchen, wirklich so Wolle in die Sendung reinzugehen, aber ich habe ein gutes Gefühl. Ja. Mach dir einen schönen Mittwochabend. Tschüss.
3: Dann, ne? Tschüss, ja, ciao.
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3: 6:15.
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6: Der Wohnungsbau soll künftig Vorrang bekommen vor Denkmal- und Umweltschutz. Einen entsprechenden Gesetzentwurf hat das Bundeskabinett auf den Weg gebracht. Dadurch soll es möglich werden, schneller Wohnungen zu bauen. Studien zufolge fehlen bereits Hunderttausende Wohnungen und zuletzt sind so wenige neue gebaut worden wie seit über 10 Jahren nicht mehr. Sicherheitsbehörden sollen mehr Rechte für die Abwehr von Cyberangriffen erhalten. Das Bundeskabinett hat einen entsprechenden Gesetzentwurf gebilligt. Danach sollen auch Reaktionen gegen Server möglich sein, von denen Angriffe im Netz gestartet werden. Dafür sollen das Bundesamt für Sicherheit in der Informationstechnik, das Bundeskriminalamt und die Bundespolizei unter anderem gezielt in IT-Systeme von Angreifern eingreifen dürfen, um dort Daten zu löschen oder zu verändern. In Deutschland hält der Trend zur Teilzeitarbeit weiter an. Immer mehr Menschen arbeiten mit reduzierter Stundenzahl. Im vergangenen Jahr erreichte die Teilzeitquote unter abhängig Beschäftigten mit rund 32% einen neuen Höchststand. Das zeigen Zahlen des Statistischen Bundesamtes. Demnach wählen vor allem Mütter mit jüngeren Kindern und über 65-Jährige dieses Modell. Die Radio 1 Nachrichten 17.32 Uhr. 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
3: Sie haben es gehört. Das Wetter ist schön, nicht wahr? Der Wind, der nimmt ab. Die Temperaturen am Abend, ja, oder in der Nacht auch so ein bisschen kühler. Aber mein Gott, nehmen Sie halt einen Pullover mit, nicht wahr? In den nächsten Tagen dann auch noch trocken, sehr trocken, wie Herr Carsten Brandt gerade sagte. Und erst am Wochenende wird diese Trockenheit dann von Schauern und Gewittern durchschnitten. Kann man das sagen, Thorsten?
7: Nein.
3: Kann man nicht sagen. Schade.
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6: Auf Radio 1, Brandenburg A12 in Richtung Berlin. Zwischen Müllrose und Briesen sollten Sie etwa 20 Minuten mehr einplanen. A13 in Richtung Dresden in Höhe Freiwalde dauert es an einer Baustelle ebenfalls etwa 20 Minuten länger. Und in Richtung Berlin steht zwischen Teupitz und Großköris ein defektes Fahrzeug. Stadtverkehr Berlin A113, der Verkehr staut sich stadtauswärts nach einem geräumten Unfall. Auf den Ausweichrouten brauchen Sie viel Geduld auf den Hauptstraßen. Und Kreuzberg der Columbia-Damm ist zwischen Friesen und Golzener Straße in beiden Richtungen wegen Bauarbeiten noch bis Freitag gesperrt. Wir wünschen Ihnen dort, wo es geht, eine gute Fahrt.
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0: das waren noch Zeiten.
1: Da war ich richtig, da war ich so richtig jung. Da war ich so jung, jung. 20 war ich da. Soul to Soul aus dem Jahr 1989 und Back to Life hier bei Radio 1. An was denken Sie, wenn Sie an Wasser denken? Ja, es gibt natürlich Sie, die Romantiker, die dann sagen, ja, an Seen denke ich, ich denke ans Meer, ich denke an meinen heimischen, viel zu teuren und immer mehr Geld fressenden Swimmingpool oder ich denke auch ans Freibad. Aber die meisten von Ihnen, die denken doch bestimmt beim Begriff Wasser an das Wasser, das aus dem Hahn kommt, nicht wahr? Die Berliner Wasserwerke, die haben am heutigen Tage die Jahresbilanz 2025 vorgestellt an einer Pressekonferenz und jetzt wird es auch wirklich interessant, in einer Pressekonferenz, die in einem Regenbecken 20 Meter unter der Erde stattfand. Und mit dabei war meine Kollegin Pauline Pieper. Hallo Pauline.
2: Hallo.
1: Also, was ist das für ein Regenbecken? Wo war das? Wie kann man da hin?
2: Also, das ist in der Chausseestraße in Mitte. Und dann musste man erstmal über 100 Stufen in die Tiefe gehen, bis fast auf 20 Meter. Und dann war ich da auf dem Grund eines riesigen Beckens, das umfasst fast 17.000 Kubikmeter. Und bei Starkregen kann dieses Becken innerhalb von einer halben Stunde volllaufen und eben das ganze Wasser auffangen. Und dadurch wird dann verhindert, dass das ganze Regenwasser, das Abwasser in die Havel und in die Spree fließt. Denn das würde die Flüsse verunreinigen. Und deswegen bauen die Berliner Wasserbetriebe gerade dieses Becken. Das wird der dann 50.000 Kubikmeter Wasser im Jahr ersparen. Und das soll Ende des Jahres fertiggestellt werden. Dann kann man da wahrscheinlich unten nicht mehr stehen. Aber heute hat da eben dann eine Pressekonferenz stattgefunden.
1: Cool. Hast du das gemacht, was ich sofort gemacht hätte, in die Hände geklatscht?
2: Ja, genau. Das hat ganz toll geheilt. Das klang ganz toll. Das war lustig. Wir haben auch alle irgendwas gerufen.
1: Sehr gut. So macht man das nämlich. Jetzt war die Überschrift Jahresbilanz der Wasserbetriebe erstmal nicht so sexy, muss ich sagen. Was wurde denn da genau bilanziert?
2: Ja, also da wurde viel bilanziert. Da gab es ganz viele Zahlen. Zum einen ging es zum Beispiel darum, wie viel Wasser die Wasserbetriebe verkauft haben. Das waren rund 217 Millionen Kubikmeter, also ein bisschen mehr als im Vorjahr. Dann ging es auch um Investitionen. Also die Wasserbetriebe haben mehr investiert als je zuvor, rund 450 Millionen Euro. Und was ich auch interessant fand, war der individuelle Trinkwasserverbrauch. Also das ist nämlich leicht gestiegen. In Berlin verbrauchen die Menschen rund 111 Liter pro Person pro Kopf am Tag.
1: Am Tag?
2: Genau.
1: Was machen denn die Leute? Ist ja viermal duschen oder sowas?
2: Ja, das wird halt alles mitgezählt. Ne? Duschen, Wäsche, waschen, okay. Trinken und so weiter.
1: Wie ist es denn um die Wassersicherheit bestellt? Weil wir wissen, es gibt ja diesen Braunkohleausstieg in der Lausitz. Ne? Es gibt diese Trockenperioden, von denen wir hier auch bei Radio 1 immer wieder erzählen müssen. Sieht es denn gut aus mit dem Wasser für Berlin?
2: Ja, also was ich heute gehört habe, auf jeden Fall. Da wurde vor allem darüber geredet, wie eben auch die Wassersicherheit im Fall von zum Beispiel Katastrophenfällen gesichert werden kann. Also da wurde der Stromausfall erwähnt Anfang des Jahres. Und da war nämlich tatsächlich auch ein Wasserwerk und mehrere Abwasserpumpwerke betroffen. Mhm. Und das hat aber eigentlich niemand so richtig gemerkt, wurde heute gesagt, weil das nämlich tatsächlich sehr gut funktioniert hat. Also die Wasserwerke sind alle mit Notstromaggregaten ausgestattet und die haben dann in dem Fall auch sofort gegriffen. Und es gibt eben auch eigene Kraftstoffvorräte für die Notstromaggregate. Also die Wasserversorgung kann für 36 Stunden immer gewährleistet bleiben in Berlin.
1: Kann man auch sagen, läuft. Ne? Genau. Gut vorbereitet. Aber Pauline, es gibt immer, mehr geht immer. Ne? Das ist ja das Geheimnis. Mehr geht immer. Man könnte doch noch, also wenn ihr da heute in so einer Riesenhalle, die gerade gebaut wird, standet, da kann man sich doch vorstellen, da haben doch die Wasserwerke Bock drauf, noch mehr zu investieren. Was wird denn da in den nächsten Jahren in die Hand genommen?
2: Ja, einiges. Also es wurde deutlich, dass das Ziel eben ist, dass natürlich die Wasserversorgung für alle Menschen in Berlin sicher gestellt werden muss. Und du hast es gerade auch schon mal kurz angesprochen, da ist natürlich die zunehmende Trockenheit ein Problem. Und deswegen muss auch einfach mehr Wasser zur Verfügung gestellt werden. Und dafür soll zum Beispiel an einem Standort von einem ehemaligen Wasserwerk in Jungfernheide neue Grundwasserbrunnen gebohrt werden. Da soll dann so eine oberirdische Leitung zum Wasserwerk nach Tegel gebaut werden. Auch in Johannisthal ist noch ein neues Wasserwerk geplant. Mhm. Also da soll ausgebaut werden. Und allein schon für dieses Jahr, also für 2026, sollen die Investitionen nochmal steigen auf da dann über 600 Millionen Euro.
1: Dann würde ich sagen, dann sollen die Herrschaften das mal machen und wir freuen uns auf die nächste Pressekonferenz des nächsten Jahres. Mal sehen, wo die dann stattfindet. Die Jahresbilanz der Wasserbetriebe wurde heute vorgestellt und zwar in etwas unter der Chausseestraße 20 Stock. Nee, was hast du gesagt?
2: 20 Meter.
1: Oh, 20 Meter, aber 100 Treppen ging es runter. Stufen, genau. Es berichtete meine Kollegin Pauline Pieper. Vielen Dank, dir einen schönen Tag. Bis
2: Danke.
1: Dann. Tschüss.
2: Ciao.

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17: Um kurz vor 6 EU-Außenminister beraten auf Zypern. Ostdeutsche Bundesländer fordern Ostbahn nach Polen. Und das Wetter abends meistens wolkenlos. Es bleibt natürlich trocken und das bei Temperaturen gerade noch so um die 21 Grad. Das ist die Musik von Babe Rainbow, Sunshine und dann gleich wieder Monsieur Altenöhne.

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3: Die Außenministerinnen und Außenminister der 27 EU-Staaten sind zu informellen Beratungen auf Zypern zusammengekommen. Bei dem Treffen in Limassol stehen der russische Angriffskrieg gegen die Ukraine sowie die Iran-Krise im Vordergrund. Zypern hält derzeit die EU-Ratspräsidentschaft. Sabrina Fritz.
4: Die EU-Außenministerinnen und Minister wollen beraten, wie sie auf die schweren Angriffe gegen die Ukraine reagieren können. Eine Lösung am Verhandlungstisch scheint immer unwahrscheinlicher. Im Gegenteil, Diplomaten sehen die vielen russischen Raketen und Drohnen eher als Signal, dass Moskau kein Interesse an einem Frieden hat. Deutschland setzt deshalb auf noch mehr Unterstützung für die Ukraine. Das zweite große Thema ist die Lage im Nahen Osten. Dafür haben sich die EU-Vertreter den saudischen Außenminister als Gast eingeladen. Die Außenministerinnen und Minister treffen sich fast auf den Tag genau 3 Monate nach den amerikanischen Angriffen auf den Iran. Angeblich haben sich beide Parteien auf ein Abkommen geeinigt, das auch die baldige Öffnung der Straße von Hormus vorsieht.
3: Die ostdeutschen Bundesländer fordern gemeinsam mit den grenznahen Wojewodschaften in Westpolen einen Ausbau der Bahnverbindungen zwischen Deutschland und Polen. Das teilte Brandenburgs Ministerpräsident Wojtke bei einem Treffen der Oder-Partnerschaft im polnischen Poznan mit. Martin Adam.
5: In dem gemeinsamen Appell fordern die Mitglieder der Oder-Partnerschaft, dass vor allem die sogenannte Ostbahn von Berlin ins polnische Kostrzyn ausgebaut wird. Es grenze ans Absurde, erklärte Dietmar Wojtke, dass es zwar eine moderne Eisenbahnbrücke über die Oder bei Küstrin gebe, die Strecke auf deutscher Seite aber nach wie vor nur eingleisig und nicht elektrifiziert sei. Der Appell richtet sich an die Regierungen in Warschau und Berlin. Wojtkes Kritik aber zielt vor allem auf die Bundesregierung. Die unterschätze nach wie vor die Bedeutung der östlichen Nachbarländer Deutschlands. Die Bahnanbindung sei auch von wirtschaftlicher und militärischer Bedeutung, so Marek Woźniak, der Marschall der Wojewodschaft Wielkopolskie, Großpolen. Im NATO-Einsatzfall brauche es eine zuverlässige Infrastruktur.
3: Israel hat auch den neuen militärischen Führer der Hamas im Gazastreifen getötet. Mohammed Odeh sowie 4 Angehörige seien bei Luftangriffen in der Stadt Gaza ums Leben gekommen, teilte die israelische Armee mit. Vor 1,5 Wochen erst hatte Israel bereits den Tod von Odehs Vorgänger Al-Haddad bei einem israelischen Luftangriff bestätigt. Aus Tel Aviv, Jan-Christoph Kitzler.

0: tötet und 40 verletzt. Israelische Truppen und Ortschaften nahe der Grenze werden immer wieder von der Hisbollah angegriffen, vor allem mit Drohnen, die offenbar schwer abzuwehren sind.
1: Die Berlinerinnen und Berliner haben im vergangenen Jahr jeden Tag etwa 111 Liter Trinkwasser pro Kopf verbraucht. Pro Kopf verbraucht, muss es heißen. Wie die Berliner Wasserbetriebe mitteilten, entspricht dies, also irgendwie, wer hat diesen Text geschrieben?
2: Das war aber keine Fachkraft, die den Text geschrieben hat,
1: das
2: oder?
1: Das muss eine Aushilfe gewesen sein.
2: Das kann ich mir auch nicht anders vorstellen.
1: Ich fange die Meldung nochmal an. Die Berlinerinnen und Berliner haben im vergangenen Jahr jeden Tag etwa 111 Liter Trinkwasser pro Kopf verbraucht. Wie die Berliner Wasserbetriebe mitteilten, entspricht dies einem leichten Anstieg gegenüber dem Vorjahr. Pauline Pieper.
3: Insgesamt verkauften die Berliner Wasserbetriebe im Jahr 2025 rund 217 Millionen Kubikmeter Wasser. Die in Klärwerken behandelte Menge an Abwasser sank leicht auf 257 Millionen Kubikmeter. Die Berliner Wasserbetriebe investierten zudem so viel wie nie zuvor in die Wasserinfrastruktur. Rund 450 Millionen Euro flossen unter anderem in die Sanierung und den Ausbau des Rohr- und Kanalnetzes, in Klärwerke sowie in Trinkwasserbrunnen. Für nächstes Jahr kündigten die Wasserwerke mehr als 600 Millionen Euro an Investitionen an.
1: Und das waren die Radio 1 Nachrichten, 18 Uhr und 5 Minuten. 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
2: Stellen Sie sich bitte, wenn Sie raus müssen, auf eine etwas kühlere Nacht ein. Es bleibt zwar trocken, aber Temperaturen gehen runter, teilweise auf bis zu 6 Grad. Morgen dann ähnliches Wetter wie heute. Der Wind, der Sie vielleicht hier und da gestört hat, wo Sie gesagt haben, ja, das Wetter ist super, das mit dem Wind brauche ich nicht, der wird schwächer.
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1: Auf Radio 1 Brandenburger 13 in Richtung Dresden in Höhe Freiwalde dauert es an einer Baustelle ebenfalls etwa 20 Minuten länger. Ebenfalls, das kommt aus der vergangenen Version. Da gab es zwei Fälle mit 20 Minuten Wartezeit.
2: Ich schmeiß den, der dir das aufgeschrieben hat, den schmeiß ich raus, hochkant.
1: A13 in Richtung Dresden in Höhe Freiwalde dauert es an einer Baustelle etwa 20 Minuten länger und in Richtung Berlin steht zwischen Teupitz und Großköris ein defektes Fahrzeug. Stadtverkehr Berlin-Charlottenburg, die Tauentzienstraße ist in Richtung Gedächtniskirche zwischen Nürnberger Straße und Breitscheidplatz wegen eines Wasserrohrbruches gesperrt und Kreuzberg, der Kolumbiadamm ist zwischen Friesen und Golzener Straße in beiden Richtungen wegen Bauarbeiten bis Freitag gesperrt. Ihnen eine gute Fahrt.
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5: Guten Abend.

0: 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Das ungeschriebene Gesetz des Lebens ist ja, dass es, wenn es eine Weile bergab gegangen ist, auch mal wieder aufwärts gehen muss. Eigentlich so wie beim Wandern, eigentlich wie überall. Vielleicht nicht überall, weil nachdem sich die deutsche Wirtschaft in den letzten Jahren ja in einer langen Abwärtsbewegung befand, sollte es in diesem Jahr laut den Prognosen eigentlich wieder bergauf gehen. Dann kam leider der Iran-Krieg und auch deswegen haben die Wirtschaftsweisen heute ihre Konjunkturprognose für die deutsche Wirtschaft nach unten korrigiert. Ich spreche jetzt mit Dr. Geraldine Dani-Knedlik, Forschungsbereichsleiterin Bereich Prognose und Konjunkturpolitik beim Deutschen Institut für Wirtschaftsforschung. Einen wunderschönen guten Tag.
1: Guten Tag.
0: Im letzten November, da ging man noch von einem Wachstum von 0,9% aus. Jetzt sind es noch 0,5. Wem kann man denn da alles den schwarzen Peter zuschieben? Ist es wirklich allein der Krieg?
1: Ja, also der schwarze Peter, das ist auf gar keinen Fall nur ein Faktor, sondern das sind mehrere Faktoren. Das ist zum einen, das haben Sie ja jetzt schon erwähnt, der Ausbruch des Iran-Kriegs und vor allen Dingen die hohen Energie- und Ölkosten, die jetzt seit dem Frühjahr und dann auch in den laufenden Monaten auf uns zukommen werden. Und das dämpft die wirtschaftliche Aktivität im Verlauf des Jahres nochmal. Der zweite Faktor, das ist eigentlich ein struktureller Faktor und das ist, dass unsere wirtschaftlichen Aussichten in Deutschland bislang schrumpfen. Das sieht man vor allen Dingen daran, dass im europäischen Vergleich Deutschland relativ schleppend sich erholt hat nach der Energiepreiskrise 2022, 2023.
0: Und wie kommt's?
1: Das kommt daher, weil unser Wachstumspotenzial nicht mehr zunimmt, sondern abnimmt. Also in der Gemeinschaftsdiagnose, ähnlich wie beim Sachverständigenratsgutachten, rechnen wir mit quasi einem langfristigen Wirtschaftswachstum von um die 0%, also sozusagen langfristig in den kommenden 10, 20 Jahren. Was ist da der Wachstumstrend? Naja, und das ist keiner. Und die Frage ist, woher kommt das? Ein wichtiger Punkt ist der demografische Wandel. Denn es sieht so aus, dass unsere Arbeitskräfte und damit natürlich auch unsere produzierenden Personen schrumpfen. Und damit schrumpft auch langfristig die Wirtschaftsleistung.
0: Und das heißt, in den anderen Ländern, wo das jetzt nicht so ist, ist das anders. Also da gibt es diesen Wandel nicht.
1: Da gibt es den demografischen Wandel schon, aber viele von den Ländern, gerade europäischen Ländern, wo das Wachstum noch kräftiger ausfällt, die haben eine erhöhte Produktivität. Und das ist der andere Faktor, wo wir in Deutschland abnehmende Produktivität vermerken müssen in den letzten 5 bis 6 Jahren. Und das bedeutet, dass wir zum Beispiel unter hohem Wettbewerb gegenüber China leiden. Unser Wirtschaftsstandort Deutschland hat einen hohen Bürokratieanteil, hat einen hohen Produktionskosten, Lohnkosten sind hoch, Energiekosten sind hoch und all diese Faktoren, die führen eben dazu, dass wir uns davon wegbewegen, in unseren Kernwirtschaftszweigen, zum Beispiel der Industrie und der Industrieproduktion, hier weiter vorankommen, sondern das sind eher schwindende Kräfte in Zukunft.
0: Jetzt haben die Wirtschaftsweisen ja auch wieder was gefordert, und zwar Reform auf vielen, vielen Gebieten, also zum Beispiel geringere Ausgaben, vor allem Krankenhausversorgung, Arzneimittel, Gesundheitsprävention soll endlich mal nach vorne gebracht werden. Die Pflegeversicherung, die könnte wohl auch eine Reform vertragen. Was halten Sie von diesen Ideen?
1: Dass wir Reformen benötigen, um wieder unsere wirtschaftspolitischen Rahmenbedingungen zu stärken und auch um unsere sozialen Sicherungssysteme zu entschlacken, das ist sicherlich so. Allerdings sollte das auch Bürokratieabbau bedeuten. Und da muss man im Einzelnen gucken, wie das gestaltet wird. Aber sicherlich die Forderung, dass die Sozialsysteme straffer und effizienter gestaltet werden, das ist doch generell zu begrüßen.
0: Aber auf was müssen sich denn jetzt in den kommenden Jahr wir alle einstellen? Also zum Beispiel so Stichwort Inflation.
1: Bei der Inflation müssen wir uns auf jeden Fall auf eine Schippe mehr einstellen. Bedeutet, es wird dazu kommen, dass die Preise weiter ansteigen, dass wir im Laufe der nächsten 12 Monate Inflationsraten sehen von über 3% zum Teil. Das ist recht wahrscheinlich aus heutiger Sicht. Allerdings ist auch zu erwarten, dass ab einem bestimmten Preisniveau die Europäische Zentralbank einleiten dürfte, was dann wieder den Preisdruck etwas mindert.
0: Das sagt Dr. Geraldine Dani-Knedlik. Sie ist Forschungsbereichsleiterin Bereich Prognose und Konjunkturpolitik beim Deutschen Institut für Wirtschaftsforschung. Vielen Dank fürs Gespräch. Ihnen einen schönen Tag.
1: Ihnen auch. Auf Wiedersehen.

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1: Ich sitze gerade im Büro und will was schreiben. Da rennt eine Ameise über den Tisch. Das Leben läuft vor sich hin, denke ich, und die Ameise auch. Sie ist beschäftigt. Ich ja auch. Beobachten ist ja auch eine Beschäftigung. Ach, Ameisen sind so inspirierend. Sie sind so emsig. Aber sie spielen in einem völlig anderen Team als ich. Eben weil sie in einem Team spielen und ich muss meine Texte alleine schreiben. Wenn ich ein Ameisenstaat wäre, dann würde eine von mir die A's ranschleppen, eine die B's und alle anderen Buchstaben. Dann müssten die natürlich noch richtig zusammengesetzt werden. Das wäre toll, wenn ich mehrere wäre. Weil mir an dem Tag nichts einfällt, fahre ich wieder nach Hause und möglicherweise habe ich eine angebissene Stulle liegen lassen. Als ich das nächste Mal ins Büro komme, haben die Ameisen eine Straße gebaut und transportieren die Stulle ab. Das machen sie so ordentlich und sortiert, dass ich überrascht bin, dass sie kein Straßenschild aufgestellt haben, auf dem steht "Zur Stulle". Als ich komme, rümpfen sie ihre Nasen, weil ich 2 Tage nicht im Büro war. "Es war Wochenende", sage ich zu ihnen. Ja, das kennen sie nicht. Sie haben vermutlich keine Gewerkschaft oder so. Und Nasen auch nicht so richtig, zumindest keine zum Rümpfen. Ich bringe erstmal die Stulle in den Hof und werfe sie in die Mülltonne. Als ich wieder im Büro bin, sehe ich, dass ihre Straße immer noch da ist. Aber am Ende, wo ihr Zielort Stulle war, ist ein Chaos ausgebrochen. Ich kann so nicht arbeiten, weil ich mir einbilde, die ganze Zeit ihre Stimmen zu hören.
2: Wo ist die Stulle? Wo ist die Stulle? Hier war eine Stulle. Wo ist sie?
1: Die Neuankömmlinge sagen, ich denke, hier ist eine Stulle, aber hier ist keine Stulle. Man hat mich geschickt, weil hier eine Stulle sein soll. Die Ameisen, die Stulle noch mit eigenen Augen gesehen haben, sagen, ja, hier war eine Stulle, sie war hier, wo ist sie hin, wo ist sie hin? Und so weiter und so weiter. Ich überlege, ob ich die Stulle wieder reinhole, das ist ja furchtbar. Sie sehen aus wie Christen, wenn man Jesus abhängt. Wo ist er hin, wo ist er hin? Eben hing hier noch ein halbnackter Mann. Dann döse ich ein und werde davon wach, dass ich mich bewege. Die Ameisen haben begonnen, mich abzutransportieren, aber ich passe nicht unter dem Türspalt durch. Das ist bewegend, wirklich, inspirierend. Gegen Abend verschwinden die Ameisen. Ich stelle mir vor, wie sie alle in ihren Bau rennen und dort eine gute Abendroutine haben. Also nicht ewig auf ihre kleinen Handys glotzen. Kein Wunder, dass sie tagsüber so viel hinbekommen. Ohne Handy könnte ich das auch.
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4: Und damit haben wir es kurz nach 6:30.
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5: Das Bundeskabinett hat Änderungen im Baurecht auf den Weg gebracht mit dem Ziel, dass schneller mehr Wohnungen gebaut werden. Der Gesetzentwurf sieht vor, dass der Wohnungsbau in Gebieten mit angespannten Märkten in Zukunft Vorrang etwa vor Natur- und Denkmalschutz bekommt. Geplant sind auch härtere Maßnahmen gegen Eigentümer, die ihre Immobilien verfallen lassen. Kommunen sollen schneller eine Instandsetzung solcher Gebäude anordnen können. Als letztes Mittel ist sogar eine Enteignung möglich. Der ukrainische Präsident Selenskyj hat die USA um mehr Munition für das US-Luftabwehrsystem Patriot zur Verteidigung gegen russische Raketenangriffe gebeten. In einem Schreiben bat Selenskyj den amerikanischen Präsidenten Trump um Hilfe vor den russischen Angriffen, die er als Terror bezeichnete. Über das Pfingstwochenende hatte die russische Armee die Ukraine und vor allem die Hauptstadt Kiew massiv mit Drohnen und Raketen angegriffen. Später forderte Moskau alle Ausländer und Diplomaten auf, wegen bevorstehender Angriffe Kiew zu verlassen. Bahnreisende auf der Strecke Hamburg-Berlin müssen sich auf Behinderungen einstellen. Wegen eines Stellwerkausfalls bei Lüneburg kommt es dort, laut Bahn, bis voraussichtlich morgen Vormittag zu Verspätungen und Zugausfällen. Erst vor 2 Tagen hatte es massive Probleme im Zugverkehr zwischen Hamburg und Bremen gegeben. Die Radio 1 Nachrichten um 18.32 Uhr. 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
4: Wenn Sie so ein Typ sind und sich am heutigen Tag, also jetzt schon überlegen, was Sie morgen früh anziehen, ja, und Sie wissen es nicht, ja, und Sie wollen natürlich auch wettertechnisch gut aufgestellt sein, gucken Sie sich an sich jetzt runter. Das ungefähr vom Stil, ja, nicht die gleichen Klamotten, aber ungefähr, das können Sie morgen tragen, weil das Wetter wirklich genauso wird wie heute.
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4: Was denn?
5: Nichts. Das war eine sehr schöne Gebrauchsanweisung.
4: Man muss auch mal so assoziieren, mal die Synapsen knacken lassen, ja, sag ich immer.
5: Ja, meine sind gerade geknackt. Die Verkehrsnachrichten auf Radio 1. Brandenburger 10, südlicher Berliner Ring in Richtung Dreieck Spreeau. Zwischen Rangsdorf und Schönefelder Kreuz liegt ein Rucksack auf der Fahrbahn. A2 in Richtung Magdeburg zwischen Netzen und Brandenburg an der Havel gibt es bis etwa 6 Uhr früh Nachtbauarbeiten. Die A12 ist in Richtung Berliner Ring zwischen Müllrose und Fürstenwalde West nach einem Unfall gesperrt. A13 in Richtung Dresden zwischen Klettwitz und Schwarzheide liegt eine Warnbarke auf der Fahrbahn. Stadtverkehr Berlin, Charlottenburg, die Townsienstraße ist in Richtung Gedächtniskirche zwischen Nürnberger Straße und Breitscheidplatz wegen eines Wasserrohrbruches gesperrt. Und Kreuzberg, der Kolumbiadamm ist zwischen Friesen und Golzner Straße in beiden Richtungen wegen Bauarbeiten bis Freitag gesperrt. Eine gute Fahrt wünschen wir.
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4: Guten Abend. Ja, dass das mit dem Erwachsenwerden noch wirklich eine lange, lange Strecke bei mir ist, merke ich immer dann, wenn Herr Altenhöhner sowas sagt wie Nachtbauarbeiten und ich sofort an Nacktbauarbeiten denke. Da ist noch ganz viel. Ach, ganz oft.

0: Joshua, das ist klar, aber dann Aldehenen? I don't know. Ich werde das rauskriegen bis Ende der Woche. Could Be Forever, so heißt auf jeden Fall dieser Song. Gehört hier auf Radio 1. Wenn Sie in letzter Zeit unterwegs waren, auf der Karl-Marx-Allee dort flanierten, da wird Ihnen aufgefallen sein oder Sie haben vielleicht noch in Ihrer Erinnerung gehabt, ah Mensch, da gab's doch mal was, nicht wahr? Da diese Mokka-Milch-Eisbar. Die Älteren von Ihnen, die im Osten flanierten, die sagen, na klar, da war doch das, da war doch ganz toll da, lokal neben dem Hotel Kino International. Das war ein beliebter Treffpunkt, habe ich mir sagen lassen. Ich war selbst nicht dort. Jetzt hat eine Frau, Natascha Neumann, gemeinsam mit ihrem Mann Alex, sie haben gesagt, wir gehen da all in, ja, und wir machen das nochmal auf. Wir öffnen dieses Kultlokal Mokka-Milch-Eisbar wieder. Und gerade, sie hat sich dann durchkämpfen müssen durch diese ganze Sanierung, Denkmalschutz und sowas. Gerade muss das Restaurant auch noch geschlossen bleiben, aber das Café, das gibt's auf jeden Fall schon.
1: Wir machen erst die Tür auf und dann mit Kaffee, mit Getränke, mit kleinen Snacks starten, weil die große Herausforderung war tatsächlich die Bau von der Küche in ein denkmalgeschütztes Gebäude. Deswegen volle Küche und ein tolles Menü kommt erst in 2 Wochen, aber wir haben gesagt, wir warten nicht und machen die Tür auf, weil so viele Leute warten schon.
0: Ja, die ganzen Menschen, die das nämlich von früher kennen oder die da immer schon dachten, oh Mensch, da könnte doch mal was Schönes rein, die sind schon da und schauen durch diese großen Glasfronten.
2: In den 60ern gab es die schon, da war ich noch etwas kleiner. Die hat Historie, ne? Ich hoffe, da ist noch so ein bisschen DDR-Flair so. Also ich gehe auf jeden Fall her.
3: Eine Freundin wohnt hier und wenn wir die besuchen, haben wir gedacht, da können wir danach immer hierher gehen.
4: Das war eher noch die Kinderzeit gewesen, war mit der Oma hier und da gewesen und dann halt eben, als hier wie es halt so früher eben hier gewesen ist, da war was Besonderes. Bin sehr gespannt.
0: War nämlich gewesen. Folgendes nämlich. Nach 30 Jahren, so lange war es nämlich zu, ist diese Mokka-Milch-Eisbar zurück. Es gibt dann das, was man schon so kennt, also so ein offenes Galeriegeschoss. Es gibt jetzt bunte Sessel, weiche Teppiche, ja, Stehtische. Es gibt eine sehr, sehr lange Bar. Das ist wichtig für die Menschen, die da lange sein wollen. Neben diesem Restaurant- und Kaffeebetrieb bietet das Lokal zum Beispiel auch Pilates-Kurse und Coworking-Möglichkeiten an.
2: Und da gibt es ja auch ein Lied in der Mokka-Milch-Eisbar von Thomas Nantes. Das war ein richtig krasser Hit damals in den 60ern.
0: Ja, ob der immer noch funktioniert, das werden wir jetzt überprüfen. Hier ist Thomas Naczynski und die Mokka-Milch-Eisbar.

Jetzt höre ich gerade, dass Thomas Naczynski und seine Gruppe eigentlich, also ich weiß nicht, ob die Gruppe noch lebt, aber Thomas Naczynski lebt noch, der uns diesen Song geschenkt hat. Dann wäre das doch eigentlich fantastisch, wenn die dann wirklich aufmachen mit der Bar und dem Restaurant. Und wir schleichen uns als Radio 1 da auch noch rein. So, wir präsentieren das mit Thomas Naczynski. Nein, es war nur ein Traum. Es war nicht echt. Bitte gehen Sie weiter. Träumen Sie bitte Ihre eigenen Träume.

Song über die Belegschaft von Radio 1, The Champions of Red Wine. So, ich verabschiede mich an dieser Stelle, verweise jetzt allerdings auf die nächsten 2 Stunden hervorragende Radiounterhaltung mit meiner Kollegin Sophia Wetzke. Live aus dem Bikini heißt die Sendung. Bleiben Sie da einfach dran. Und am morgigen Tag, also ich würde fast sagen, wir haben da eine Verabredung. So 15 Uhr oder Sie kriegen das hin. Ne? Schönen Abend, meine Damen.

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0: Genau 19 Uhr.
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0: Mit Thorsten Altenhöhner. Die Außenministerinnen und Außenminister der 27 EU-Staaten sind zu informellen Beratungen auf Zypern zusammengekommen. Bei dem Treffen in Limassol stehen der russische Angriffskrieg gegen die Ukraine und die Iran-Krise im Vordergrund. Zypern hält derzeit die EU-Ratspräsidentschaft. Sabrina Fritz.
2: Die EU-Außenministerinnen und Minister wollen beraten, wie sie auf die schweren Angriffe gegen die Ukraine reagieren können. Eine Lösung am Verhandlungstisch scheint immer unwahrscheinlicher. Im Gegenteil, Diplomaten sehen die vielen russischen Raketen und Drohnen eher als Signal, dass Moskau kein Interesse an einem Frieden hat. Deutschland setzt deshalb auf noch mehr Unterstützung für die Ukraine. Das zweite große Thema ist die Lage im Nahen Osten. Dafür haben sich die EU-Vertreter den saudischen Außenminister als Gast eingeladen. Die Außenministerinnen und Minister treffen sich fast auf den Tag genau 3 Monate nach den amerikanischen Angriffen auf den Iran. Angeblich haben sich beide Parteien auf ein Abkommen geeinigt, das auch die baldige Öffnung der Straße von Hormus vorsieht.
0: Die ostdeutschen Bundesländer fordern gemeinsam mit den grenznahen Wojewodschaften in Westpolen einen Ausbau der Bahnverbindungen zwischen Deutschland und Polen. Das teilte Brandenburgs Ministerpräsident Wojtke bei einem Treffen der sogenannten Oder-Partnerschaft im polnischen Poznan mit. Martin Adam.
3: In dem gemeinsamen Appell fordern die Mitglieder der Oder-Partnerschaft, dass vor allem die sogenannte Ostbahn von Berlin ins polnische Kostrzyn ausgebaut wird. Es grenze ans Absurde, erklärte Dietmar Woidke, dass es zwar eine moderne Eisenbahnbrücke über die Oder bei Küstrin gebe, die Strecke auf deutscher Seite aber nach wie vor nur eingleisig und nicht elektrifiziert sei. Der Appell richtet sich an die Regierungen in Warschau und Berlin. Woidkes Kritik aber zielt vor allem auf die Bundesregierung. Die unterschätze nach wie vor die Bedeutung der östlichen Nachbarländer Deutschlands. Die Bahnanbindung sei auch von wirtschaftlicher und militärischer Bedeutung, so Marek Woźniak, der Marschall der Wojewodschaft Wielkopolskie, Großpolen. Im NATO-Einsatzfall brauche es eine zuverlässige Infrastruktur.
0: Israel hat auch den neuen militärischen Führer der Hamas im Gazastreifen getötet. Mohammed Odeh sowie 4 Angehörige seien bei Luftangriffen in der Stadt Gaza ums Leben gekommen, teilte die israelische Armee mit. Vor 1,5 Wochen erst hatte Israel bereits den Tod von Odehs Vorgänger Al-Haddad bei einem israelischen Luftangriff bestätigt. Aus Tel Aviv, Jan-Christoph Kitzler.
4: Eigentlich gilt im Gazastreifen seit dem 11. Oktober 2025 eine Waffenruhe. Seitdem wurden bei israelischen Angriffen rund 900 Menschen getötet, darunter viele Frauen und Kinder. Die Verhandlungen über die Zukunft des Gazastreifens stocken, auch weil die Hamas eine Entwaffnung weiter ablehnt. Israel hat inzwischen 60% des Küstenstreifens dauerhaft besetzt und weite Teile des Gebiets flächendeckend zerstört. Auch im Libanon kann von einer Waffenruhe keine Rede mehr sein. Israelische Truppen rücken dort weiter vor. Die Armee hatte eine Ausweitung der Kämpfe angekündigt. Bei erneuten schweren Angriffen im Süden und Osten des Landes wurden den Angaben zufolge 31 Menschen getötet und 40 verletzt. Israelische Truppen und Ortschaften nahe der Grenze werden immer wieder von der Hisbollah angegriffen, vor allem mit Drohnen, die offenbar schwer abzuwehren sind.
0: Wegen eines Stellwerkausfalls bei Lüneburg ist der Bahnverkehr zwischen Berlin und Hamburg stark beeinträchtigt. Nach Angaben der Deutschen Bahn muss bis morgen mit Verspätungen und Zugausfällen gerechnet werden. Axel Hofmann.
5: Die ICE-Züge zwischen beiden Städten verkehren vorerst nur noch im 2-Stunden-Takt. Fahrgästen wird deshalb dringend dazu geraten, sich vor Reiseantritt noch einmal über ihre jeweilige Verbindung zu informieren. Außerdem wird empfohlen, als Alternative den Umweg über Hannover zu nutzen. Zur genauen Ursache der Stellwerkstörung ist bislang nichts bekannt. Die

0: 6 Uhr früh Nachtbauarbeiten. Die A12 ist in Richtung Berliner Ring zwischen Müllrose und Fürstenwalde West nach einem Unfall gesperrt. Stadtverkehr Berlin, Charlottenburg, die Tauentzienstraße ist in Richtung Gedächtniskirche zwischen Nürnberger Straße und Breitscheidplatz wegen eines Wasserrohrbruchs gesperrt. Kreuzberg der Kolumbiadamm ist zwischen Friesen und Golzener Straße in beiden Richtungen wegen Bauarbeiten bis Freitag gesperrt. Und der Hinweis zur S-Bahn. Heute Nacht finden bei der S-Bahn Berlin kurzfristig angesetzte Bauarbeiten statt. Ab 23 Uhr gibt es Einschränkungen auf den Linien S3, 5 und 7. Ihnen eine gute Fahrt.
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2: Auch heute wieder mit so einer leichten Frühsommerbrise, mit kalten Getränken und mit unserem wunderbaren Publikum. Hello! Was passiert, wenn man eine Horde Menschen auf eine Bühne einlädt, die alle irgendwas Besonderes können? Tanz, Musik, Poesie, Kampfsport, Akrobatik, Zauberei und sie gegeneinander um die Kunst des Publikums antreten lässt. Sie erfahren es beim kommenden Crossover Slam in Berlin und wie das abläuft, erfahren wir vom Organisator um kurz nach 20 Uhr. Außerdem gehen wir nach Potsdam. Da findet derzeit wieder eines der größten und wichtigsten Festivals für zeitgenössischen Tanz statt, die Potsdamer Tanztage, die uns explizit dazu einladen, nicht nur zuzuschauen, sondern mitzumachen. Und was das heißt, darüber werden wir sprechen. Und gleich bei uns eine Musikerin, deren Auftritte beim Konzertformat TV Noir ich mir immer religiös bei YouTube reingezogen habe in den letzten Jahren. Ich freue mich umso mehr, dass sie jetzt nach längerer Pause mit neuem Album zurück ist. Davon wird sie uns live ein paar Songs spielen und gleich bei mir auf der Couch sein. Aline Cohen heute bei uns. Also, fantastisches Programm heute wieder. Ich wünsche uns viel Spaß.

0: The Neighborhood haben wir gehört, Private auf Radio 1, live aus dem Studio 1. Die Musikerin, die uns heute besucht, die hat in den letzten Jahren eine sehr interessante Entwicklung durchgemacht. Zumindest, wenn das stimmt, was bei Wikipedia steht. Ich kann nur sagen, ich habe sie wahrgenommen mit ihren deutschsprachigen Songs schon vor einigen Jahren. Sie hat sich ab Ende der Nullerjahre eine treue Fangemeinde aufgebaut, sorgte zum Beispiel bei der Konzertreihe TV Noir für ergriffene Stille im Saal. Sie ist bei Inas Nacht aufgetreten und dann kam der Punkt, wo sie dachte, ich bin jetzt durch mit der Musik, mir gibt das nichts mehr, ich mache jetzt was anderes. Sie ist dann nochmal studieren gegangen, ist in die Niederlande gezogen, hat sich mit ganz anderen Themen beschäftigt, aber irgendwann kam der Wunsch, wieder Songs zu schreiben, aufzunehmen und auf Bühnen zu gehen. Ein Glück für uns, dann kam nochmal eine längere Pause und jetzt erscheint diesen Freitag endlich ein neues Album von Aline Cohn. Über Pausen, über Leerstellen, über die Bedeutung von Musik in ihrem Leben würde ich jetzt gern mit ihr sprechen. Hallo Aline Cohn, schön, dass du da bist.
1: Einen wunderschönen guten Abend. Schön, dass ihr alle da seid.
0: Ja, der erste große Break zwischen dir und der Musik, der war so 2012, 2014 rum, ne?
1: Ja.
0: Was war da damals los? Was ging in dir vor?
1: Ich hatte ab 2012 keine Idee mehr für Lieder. Es kam einfach nichts mehr nach. Und ich habe plötzlich sehr gehadert damit, auf der Bühne zu stehen. Habe plötzlich gedacht, was soll das denn bringen? Da stehe ich mit einer Gitarre auf der Bühne und singe so ein bisschen vor mich hin. Und der Planet brennt und wir gehen mit diesem Planeten nicht sorgsam genug um. Und dann habe ich gedacht, jetzt muss ich meiner wahren Berufung folgen. Jetzt muss ich endlich Umweltaktivistin werden. Und bin dann 2015 nach Holland gegangen zum Studium. Also ich habe sowieso schon Umweltschutztechnik studiert gehabt in Weimar und bin dann 2015 für ein Studium namens Land and Water Management nach Holland gegangen und habe dann auch ein Praktikum bei Greenpeace gemacht, 2016.
0: Also du hast ja sehr stringent den Plan dann verfolgt, den du erstmal hattest.
1: Sehr stringent für anderthalb Jahre.
0: Ja.
1: Und dann fiel mir plötzlich doch wieder ein Lied ein und dann stand quasi zur Auswahl, ob ich jetzt meine Masterarbeit schreibe oder ein Album und dann habe ich mich doch fürs Album entschieden. Das ist dann 2020 rausgekommen, hat mir ziemlich viel Zeit gelassen dafür noch. Aber ja genau, dieser Gedanke mit Umweltaktivistin, der ist noch nicht so ganz ad acta gelegt. Ich habe meine Masterarbeit nicht geschafft, also meine Masterarbeit hätte ich bis 2025 noch nachreichen können. Nicht geschafft, aber dafür ist jetzt nochmal ein neues Album.
0: Du, man muss sich ja doch auch nicht für eine Sache entscheiden, du kannst auch beides sein. Was spricht dagegen?
1: Ja, nur den Master kriege ich halt
0: es jetzt. Ist ja, weißt du, ich sage immer, es ist keine Sowohl-als-auch-Welt, es ist keine Entweder-oder-Welt, es ist eine Sowohl-als-auch-Welt.
1: Ja, ja, aber es wäre schon toll gewesen. Also dort in Holland hätte ich mir einen Master of Disaster tatsächlich holen können. Ich habe nämlich Disaster-Studies auch.
0: Der Abschluss heißt nicht wirklich so.
1: Naja, schon. Man hat dann schon irgendwie sowas in der Art im Titel.
0: Du hast das gerade gesagt, 2020 war dann so das erste Comeback, würde ich sagen. Und dann hattest du wieder ein paar Jahre Pause. Die erste Single zum neuen Album, das jetzt am Freitag erscheint, ist schon draußen. Und bei YouTube hast du dazu geschrieben, das ist der erste Song, der nach einer langen Schreibpause kam. Quasi der Urknall für dein neues Album.
1: Ja.
0: Was war denn dieses Mal der Grund für die Pause? 3,5 Jahre waren es jetzt auch wieder, ne?
1: Ja, 2020 gab es eine Sache, die hieß Lockdown. Und plötzlich konnten wir keine Konzerte mehr spielen. Und ich habe keinen Sinn mehr darin gesehen, Songs zu schreiben, weil ich die ja eh nicht aufhören konnte. Ich habe immer schon dafür geschrieben, dass ich Songs vor Leuten spielen kann. Und das hat mir irgendwie komplett das Interesse daran, Songs zu schreiben, gestohlen, dass ich gar nicht mehr damit auftreten konnte. Und dann 2022 konnten wir dann endlich unsere Tour von 2020 nachholen. Die wurde zweimal verschoben. Hat dann einfach nochmal so ein bisschen gedauert. Ich habe einen Vortrag tatsächlich dann irgendwann gesehen von Niklas Kohlortz, einem YouTuber. Einen Vortrag über die Geschichte der Weltraumforschung. Und danach bin ich so total beseelt nach Hause gegangen und habe das Gefühl gehabt, jetzt hätte ich doch eigentlich wieder ein Thema, über das ich gerne schreiben würde. Und der Song ging los mit Alles beginnt im All.
0: Das ist ja auch die Single, die erste Single aus dem Album, ne, die jetzt vor kurzem kam. Was würdest du sagen, was ist es denn, das dich nach diesen längeren Unterbrechungen doch immer wieder zur Musik treibt?
1: Es ist einfach wahrscheinlich mein Lieblingsding, Musik zu machen. Ich mag wahnsinnig gerne Konzerte spielen. Ich mag unheimlich gerne in Kontakt treten. Also ich habe das Gefühl, dass Musik eine Art Brücke schlägt, eine Art von, weiß nicht, das ist eine Form von Kommunikation. Ich habe 2001 habe ich Abi gemacht und habe damals bei einem Abi-Fiez-Konzert mitgemacht. Ich habe vorher noch keine Lieder vor Publikum gesungen. Und nach diesem Abi-Fiez-Konzert, also das war um Geld zu sammeln für unseren Abi-Ball, und habe dort drei Lieder aufgeführt und es war super aufregend. Ich hatte einen Rock an. Ich war super froh, so einen weiten Rock zu tragen, damit niemand sieht, wie krass meine Knie am Schlottern waren. Und nach dem Konzert sind so Leute zu mir gekommen. Also so Oberstufe halt, ne? Das sind so Leute, die haben halt so mega cool auch. Also so Leute, die mich halt nie mit dem A-Punkt angeguckt haben. Und sind zu mir gekommen, haben mich umarmt und haben gesagt, dass das toll war. Also es hat plötzlich einfach so wahnsinnig Türen geöffnet, einfach so in die Herzen der Menschen. Und so ist mir das immer wieder gegangen mit Musik aufhören, dass ich plötzlich das Gefühl hatte, ich baue eine Verbindung zu Leuten auf. Und das ist schön.
0: Das kann ich zu 100% nachvollziehen. Diese Auszeiten, über die wir gerade gesprochen haben, denkst du in solchen Auszeiten dann gar nicht übers Musikmachen nach oder ploppen trotzdem so Songideen in deinem Kopf auf?
1: Also ich muss sagen, 2015, als ich nach Holland gegangen bin und ja eigentlich mir vorgenommen hatte, ich bin jetzt durch mit der Musik, ich habe mit Musik nichts mehr zu tun. Das Erste, was ich in Holland gemacht habe, war mir von der Nachbar-WG ein Klavier zu kaufen und in mein Zimmer zu stellen. Ich war dann, also ich habe das dann quasi einfach nur für mich gemacht, dieses Musikmachen. Insofern ja, doch, die Musik kommt schon immer zu mir. Das, was eher so zu diesen langen Pausen führt, ist das Texten, dass ich dann einfach keine Inspiration für Text habe. Ja. Dass ich so denke, ja, ich habe hier schöne Musik. Ich habe ein Lied auf diesem neuen Album dabei, das hat 12 Jahre lang auf seinen Text gewartet. Also wir haben schon 2012 hatten wir mal so eine Bandphase und da kam mir so eine Melodie am Keyboard und ich habe immer wieder versucht, einen Text dafür zu finden und es kam und kam nichts. Und jetzt für dieses Album hat dann mein Partner und Schlagzeuger der Band hat dann gesagt, mach das doch jetzt mal fertig, dieses Lied, und hat geklappt. Nach 12 Jahren habe ich einen Text gefunden.
0: Erzähl uns mal ein bisschen was zum neuen Album. Am Freitag kommt es, das heißt, du bedeutest mir die Welt. Ja. Was ist es für eine Platte auch im Vergleich zu den anderen?
1: Es ist auf jeden Fall eine sehr zärtliche und filigrane Platte, glaube ich. Ich kann gar nicht so sagen, ob das jetzt bei den anderen nicht auch schon so war, aber ich glaube, bei diesem hier war es sehr vorsätzlich, dass ich wollte, dass es etwas Wohlwollendes, Liebevolles, Zärtliches ist. Wobei, am Anfang hatte ich einen ganz anderen Plan. Ich mag nämlich total gerne, wenn das Publikum tanzt bei Konzerten. Deswegen hatte ich mir eigentlich vorgenommen, ein tanzbares Album zu machen. Bei Alles beginnt im All ist noch so ein ganz kleines bisschen Tanzbarkeit zu erahnen, aber die anderen Stücke sind dann doch irgendwie am Klavier entstanden und ziemlich ruhig geworden. Wobei, ich habe auch schon Leute zu Wolken tanzen sehen. Ich weiß nicht, ob du Wolken kennst, aber ein sehr, sehr ruhiges Lied. Also, kommt natürlich auch drauf an, was für ein Tanzstil. Es gibt verschiedene Tanzstile.
0: Und sag mal, auf dem Cover ist ein Bild, Sie im Radio sehen es nicht, Sie müssten es googeln, aber Sie hier im Studio 1 sehen es. Das hat etwas mit deinem Vater zu tun. Was?
1: Ja, mein Vater ist Künstler, der malt. Und dieses Bild hängt wahrscheinlich schon seit den 70ern bei uns zu Hause. Also ich kann mich nicht daran erinnern, dass es jemals nicht bei uns hing. Und als ich nach einem Cover für dieses Album gesucht habe, ist mir dieses Bild aufgefallen. Ich habe meinen Vater gefragt, ob er mir mal ein paar Bilder von sich noch zeigen kann. Und habe das hier gesehen und dachte ziemlich bald so, oh, das könnte ganz gut passen. Ich finde auch so ein bisschen, dass es so ein bisschen was von so einem menschlichen Wesen hat. Sehen andere Leute nicht da drin. Ich sehe da so ein kleines
0: Köpfchen. Nee, ich auch nicht.
1: Aber ich finde tatsächlich, irgendwie passt dieses Weiche und dieses tiefe Blau passt ganz, ganz prima zu Du bedeutest mir die Welt.
0: Absolut. Aline, vielen, vielen Dank für das Gespräch. Du kannst dich bereit machen für das die Bühne. Am 2. Juni, das wollte ich Ihnen noch mitgeben, gibt es ein Release-Konzert zum neuen Album im Mikropol Berlin. Das ist leider ausverkauft. Aber es gibt ein weiteres Berlin-Konzert im Herbst und zwar am 25. Oktober im Metropol. Jetzt ist aber erstmal wichtig, dass am Freitag das neue Album erscheint. Du bedeutest mir die Welt, heißt es. Und heute ist sie schon bei uns live im Studio 1. Ich wünsche mir nochmal einen großen Applaus für Aline Cohn. Vielen Dank.
1: Ich erzähle noch eine ganz kleine Sache zu diesem Lied. Als ich dieses Lied geschrieben habe, es heißt Die wichtigen Zahlen und ich wollte gerne so eine Zusammenstellung all der wichtigen Zahlen da reinmachen und musste dafür ein bisschen recherchieren und habe dabei aber ganz interessante Sachen rausgefunden. Zum Beispiel wollte ich wissen, aus wie vielen Zellen wir bestehen und das ist was gar nicht so lange schon erforscht ist. Also es sind so um die 28 Billionen bis 36 Billionen Zellen. Ich habe gedacht, ich bin so ein bisschen kleiner als andere, also sind es bei mir wahrscheinlich so 25 Billionen Zellen. Ich habe für dieses Lied rausgefunden, mit welcher Geschwindigkeit wir uns drehen um die Erdachse, also die Rotation der Erde. Die ist eigentlich so bei 1760 Kilometern pro Stunde am Äquator. Aber da ich aus Hamburg komme und da sich 1000 Kilometer pro Stunde doch leichter sagen lässt, habe ich es auf 1000 Kilometer pro Stunde runtergekürzt. Und ein Reimwort auf ein Reimwort auf Muskeln habe ich gesucht. Dafür habe ich so ein Reimlexikon im Internet gefunden. Ich weiß nicht, ob euch eins einfällt. Fällt hier jemandem ein Reimwort auf Muskeln ein? Ich habe das Wort Majuskeln gefunden, also Großbuchstaben. Werdet ihr gleich im Lied wiederfinden. Die wichtigen Zahlen. Ich zähle sie zusammen. 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

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Ich wirke sie denen zu, jede einzelne Runde, die wir mit der Erde rotieren mit 1000 Kilometern in jeder Stunde. 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

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Das nächste Stück heißt Atme ein, atme aus.

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0: Vielen Dank.
1: Aline Cohn, live aus dem Studio 1. Und im Radio können Sie das nicht sehen, aber hier wurde gerade ein Bass mit einem Malerpinsel gespielt. Habe ich auch noch nicht gesehen. Das zweite Set mit Songs aus dem neuen Album gibt's in einer guten Stunde hier bei uns.

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1: Und damit nochmal herzlich willkommen an mein Publikum heute Abend. Schön, dass Sie da sind. Hallo. Sehr. Potsdam. Potsdam ist nicht nur eine hübsche Stadt, Potsdam wird jedes Jahr zum Zentrum für zeitgenössischen Tanz. Seit gestern laufen wieder die Tanztage eines der größten Tanzfestivals Deutschlands mit einem Programm, das 8 Premieren, 13 internationale Produktionen zeigt, soweit so erwartbar bei einem Tanzfestival, das aber auch stark darauf setzt, uns als Publikum mit einzubeziehen. Die Tanztage haben ein fettes Workshop-Programm zum Beispiel, bei dem wir als Gäste eingeladen sind, uns mit zu bewegen. Den Hut auf bei den Tanztagen hat Festivalleiter Sven Till, der jetzt bei uns ist. Herzlich willkommen, schön, dass du da bist.
2: Ja, hallo, danke.
1: Sag mal, die wievielten Tanztage sind denn das jetzt eigentlich?
2: Oh Gott, jetzt hast du mich erwischt.
1: So ungefähr.
2: Wir haben in Corona 30,5 gemacht, das weiß ich. Oder es waren 31,5. 37.
1: Krass. Ja. Also schon ein Festival mit so einer gewissen Tradition in Potsdam, ja, kann man ja wirklich sagen.
2: Genau, mit der Wende entstanden und ja. Mit der war Gründungskind auch der Fabrik, die Fabrik als Ort für zeitgenössischen Tanz und von Anfang an auch mit diesen zwei wesentlichen Teilen im Programm Workshops für alle,
1: ja.
2: In sozusagen Tanz erfahrbar zu machen, ausprobieren zu können, egal welchen Alters oder welchem Tanzlevel man verschrieben ist oder welcher Tanzpraxis. Und gleichzeitig die Welt nach Potsdam zu holen, auf die Bühne zu holen und Choreografinnen und Choreografen mit ihren Themen, mit ihren Ideen, mit ihrer Qualität und ihrer Virtuosität vorzustellen.
1: Ja, die Welt auf die Bühne zu holen, das hast du wunderschön gesagt. Gerade ist die Stadt, ist das Festival ein wichtiger Ort geworden, auch für die internationale Szene?
2: Es ist schon so, ich bin immer vorsichtig mit Superlativen und gleichzeitig ist es schön zu hören. Und es gibt nach wie vor sehr wenige. Die Anzahl der Festivals für Tanz ist überschaubar in Deutschland. Und da sind die Tanztage wirklich über die Zeit, über die Jahre ein Ort geworden, in dem sich viele Künstlerinnen auch zum ersten Mal in Deutschland präsentieren.
1: Mhm.
2: Häufig auch zum ersten Mal hier in der Region Berlin-Brandenburg. Wir haben ganz gute Beziehungen in verschiedenste Länder im europäischen Raum, aber auch Produktionen aus Kanada, aus dem asiatischen Raum, aus Afrika in den letzten Jahren dabei gehabt.
1: Ja, wer sind denn die internationalen Gäste, die dieses Jahr dabei sind? Sind das so bestimmte Companies oder einzelne Gäste?
2: Ja, wir haben zwei kleine Schwerpunkte. Belgien einerseits mit zwei Produktionen. Erika Swinnerly zum ersten Mal in Potsdam-Brandenburg, eine Choreografin, die mit dem ganz jungen Ensemble gestern das Festival eröffnet hat. Eine wunderbare, verspielte, sehr witzige, sehr frivole, lebenslustige Art, die gleichzeitig aber auch immer wieder uns so Türen oder Atmosphären öffnet in Trauma, in Krisensituationen und das aber immer wieder überspielt mit einem Zugewandtsein in eine Zukunft, in einen neuen Anfang. Das war eine hervorragende, wunderbar auch applaudierte Eröffnung letzten Abend. Spielt gerade, ich habe gerade geguckt, fängt
1: okay.
2: Gerade wieder an. Auch ein toller Musiker, der gleichzeitig Tänzer war in seiner ersten Karriere, jetzt ein musikalisches Spektrum öffnet von Purcell bis Niagara, also wirklich von der Renaissance bis in die italienische und französische Popmoderne. Dann kommen Thomas Howard morgen, auch ein belgischer Choreograf, der mit einem Ensemble mit Menschen mit und ohne Behinderung zusammenarbeitet. Plattform K, eines der großen, wichtigen Ensemble, die Tanz auch in einem inklusiven Bereich öffnen, in Belgien. Dann haben wir Choreografinnen aus Italien, aus Schweden, aus Kanada, aus Frankreich natürlich, wie jedes Jahr. Ein ganz großes Tanzland, das wir nicht vermissen wollen.
1: Euer Programm, habe ich gesehen, widmet sich ja mehreren zentralen Themen. Ich lese hier zum Beispiel Körper, Erinnerung und Identität. Das sind ja erstmal vielleicht so ein bisschen abstraktere Begriffe. Wie kommt das im Tanz zum Ausdruck?
2: Ich habe vorhin gerade die Referenz, ne? Ich atme ein, ich atme aus.
1: Bei Aline eben in dem Song.
2: Genau,
1: ja.
2: In dem Song. Ich dachte, was für ein schöner Übergang, weil genau das Tanz eigentlich ist. Ne? Also wie wenig brauchen wir, um zu tanzen? Und das ist eins, was uns immer wieder fasziniert, wie wenig brauchen Choreografinnen und Choreografen, um große Themen aufzumachen.
1: Mhm.
2: Und gleichzeitig kann Tanz auch total komplex sein und mit ganz vielen Richtungen, an ganz vielen Kunstformen korrespondieren und ist immer wieder toll zu erleben, wie offen die Kunstform Tanz da ist, ob Architektur oder Film oder Musik sowieso. Also da lässt sich nicht vermeiden. Und was du angesprochen hattest, Erinnerung, Körpererinnerung, in ganz verschiedenen, aus ganz verschiedenen Perspektiven. Aus Beispiel Mackenzie Bergil, ein Choreograf, junger Choreograf, der aber auch in der Mode arbeitet, der Musiker ist, der Poesie schreibt, Wurzeln in Haiti hat, der sich der Kolonialgeschichte widmet. Sein Stück Autotherapie ist koproduziert worden vom Hamburger Sommerfestival letztes Jahr, hatte dort Premiere, war jetzt gerade oder kommt direkt aus Montreal vom Festival Transamerique nach Potsdam, wird dann das erste Mal hier zu sehen sein. Und er, wie er selber sagt, versucht abzuschrauben die kolonialen Statuen, die sich angehäuft haben in unserer Erinnerung und in unserem täglichen Erleben. Die Ereignisse des jungen Mannes aus dem Kongo, gerade in Dublin, wer das fast nicht in der Presse in Deutschland gesehen hat, also auch da eigentlich wie ein Mensch vor den Augen vieler Menschen stirbt, weil er schwarz ist und weil er sozusagen auf dem für ein kleines Delikt letztlich sterben muss auf der Straße, zeigt nur wieder, wie aktuell eigentlich diese Thematik immer wieder ist und wie aktuell sie auch drastisch in unseren Alltag einbricht. Und er schafft es aber mit einer wahnsinnigen Fragilität, mit einer Sensibilität, eine Kolonialgeschichte aufzublättern und uns ganz vorsichtig, ganz behutsam eigentlich an der Hand zu nehmen und durch diese Traumaerfahrung zu führen. Eine ganz starke Arbeit auch Dominique Tegu, die aus Berlin kommt oder in Berlin lebt und arbeitet, kommt ursprünglich aus dem Libanon, und sie arbeitet mit der Salome-Geschichte, der Story der sieben Schleiertänze und fragt eigentlich, wie kommt es zu diesem Bild, wie kommt es zu dem Blick, einem weißen Blick einer Mehrheitsgesellschaft auf den Orient und auf orientalische Körper, wie ist das eigentlich definiert in der Kunstgeschichte und im Kunsterleben und was hat das wirklich mit uns zu tun, und dreht diese Sicht um. Das ist total spannend auch zu erfahren, zu erleben und da auch nochmal einzusteigen. Was hat es mit dem Salome-Bild auf sich, was hat es mit den Tänzerinnen, die diese Narrative auch bedient haben, sei es in Hollywood oder in Westeuropa in den 20er Jahren auf sich. Also ein breites Themenfeld.
1: Ich merke schon. Und sag mal, sind auch Potsdamer Produktionen oder regionale Produktionen dabei?
2: In diesem Jahr nicht. Wir haben aber viele Choreografinnen und Choreografen, die als Pädagoginnen im Festival dabei sind. Camila Rock und Stevie Coughlin zum Beispiel, ein ganz junges Choreografenpaar, die haben ein kleines Stück auf einer Tischtennisplatte gemacht im letzten Jahr und tun damit gerade durch fast schon durch die Welt, muss man sagen. Also ein Stück, um ganz nah dran zu sein, ganz dicht dabei zu erleben, eigentlich auch mit ins Spiel zu kommen. Und sie werden dieses Material in einem Workshop allen, die Lust haben, beizubringen. Und ich glaube, es war einer der ersten Workshops, der ausgebucht war. Man hat also die Möglichkeit, auch selber choreografisches Material zu erproben und damit dann vielleicht, wenn man möchte, auch nochmal in die Öffentlichkeit zu gehen.
1: Also, wie wir hören, die Potsdamer Tanztage sind nicht nur Premieren und internationale Stücke. Wir können hier zum Beispiel auch Filme sehen. Es gibt Publikumsgespräche und wir können, haben wir eben schon kurz gehört, selbst mitmachen. Und was das heißt, das besprechen wir gleich nach Musik von Tessa Rose Jackson. Musik

0: Chukulai, Tessa Rose Jackson auf Radio 1. Die Potsdamer Tanztage laufen zurzeit wieder. Seit gestern noch bis zum 7. Juni und die setzen ganz stark darauf, uns als Publikum mit einzubeziehen. Festivalleiter Sven Till ist bei uns hier im Studio 1. Ihr zeigt Tanzfilme, es gibt Konzerte, es gibt DJ-Sets, es gibt Publikumsgespräche und dann gibt es ein wirklich umfangreiches Workshop-Programm. 36 Workshops. Was passiert da zum Beispiel? Wenn du uns so einen ganz, ganz kleinen Überblick geben könntest.
1: Oh, ein ganz kleiner Überblick ist.
0: Ja, das ist jetzt die Herausforderung.
1: Das ist die Herausforderung. Aber wir haben nicht die klassischen Tanzpraktiken. Also Tango wird man nicht finden oder Swingdance oder Lindy Hop. Das sind Sachen, die wir ansonsten in anderen Teilen des Programms über das Jahr anbieten können. Wir orientieren uns sehr stark auf Improvisationsarbeiten, auf körperbetonte Tanzformen, auf experimentelle Tanzformen. Aber alle sind im Grunde zugänglich für jede Frau und jeden Mann, auch für unterschiedlichste Altersgruppen. Es geht wirklich darum, Körper zu erfahren, Rhythmus zu erfahren, miteinander ins Spiel zu kommen, mit Körper, mit Bewegung zu improvisieren, im Studio. Manche Workshops finden outdoor, draußen statt. Choreografinnen und Pädagoginnen kommen auch aus ganz Deutschland, einige aus Potsdam, Brandenburg. Und kuratiert hat das Ganze Laura Gary, eine junge französische Choreografin und Tänzerin und Pädagogin, die jetzt seit 5 Jahren in Brandenburg lebt und die letzten 2 Jahre das Programm gestaltet. Häufig in Zusammenarbeit auch mit den Tanzpädagogen, die bei uns in der Stadt das ganze Jahr aktiv sind, teilweise eigene Ideen mit einbringen. Wir wollen eine Breite von Menschen erreichen.
0: Ja, also ein Festival mit enger Verbindung zum Publikum, das ja eigentlich alle anspricht, nicht nur die Fachwelt, wenn ich es mal so nennen würde.
1: Auf alle Fälle, das war unsere Urerfahrung sozusagen, ja. Ganz am Anfang auch schon zu sehen, oh, wir sind zum Tanzen gekommen, indem wir selber erfahren haben, was das mit einem macht, wenn man Dinge ausprobieren kann. Mhm. Und das wollen wir immer wieder eigentlich wiederholen, das wollen wir immer wieder öffnen. Wir haben Workshops für Eltern mit Kindern, mit Kleinkindern. Es gibt Parkour-Elemente, cool. Es gibt den klassischen Tai Chi, es gibt Gaga. Wer das schon gehört hat oder noch nie, sollte es unbedingt ausprobieren. Und nochmals wirklich alle, auch wenn man vielleicht hinter dem Titel noch nichts Genaues erklären kann. Es lohnt sich nachzulesen und alle Workshops sind offen für jedes Level und für jedes Alter.
0: Cool.
1: Und einfach anrufen und sich nochmal informieren lassen.
0: Und ihr spielt und zeigt und workshoppt an verschiedenen Orten in Potsdam, ne? Wo denn genau?
1: Genau, also das Gros des Publikums des Programms findet in der Schiffbauer Gasse statt. Mhm. Das Festival, sozusagen Haus, ist die Fabrik auch als ganzjähriges Zentrum für Tanz. Wir sind zu Gast mit den Aufführungen im Hans-Otto-Theater mit 2 Produktionen. Jetzt am Wochenende mit Adi Boutros aus Tel Aviv Jaffa und dann Bergil, hatte ich schon erwähnt, am kommenden Sonntag. Wir sind im T-Werk, das andere kleine Theater in der Schiffbaugasse in der französischen Kirche und das Studiohaus für das Gros der Kurse ist auch in der Schiffbaugasse.
0: Noch bis zum 7. Juni laufen die Potsdamer Tanztage. Tickets bekommen Sie online auf der Tanztage-Website, entweder als Einzeltickets oder als Festivalpass. Und mit dem Leiter der Tanztage, Sven Till, habe ich gesprochen. Dankeschön, ich wünsche euch noch ein tolles Festival.
1: Schön, danke, dass du da warst. Danke fürs Dasein.

Malcolm McLaren, ja, der Malcolm McLaren, der angeblich die Sex Pistols erfunden hat, haben wir gehört mit dem Song About Her. Und weiter geht's mit Musik von Billie Eilish, Chihiro.

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2: Mit Thorsten Altenhöhner. Das Bundeskabinett hat eine Novellierung des Baugesetzbuches beschlossen. Ziel ist es, Planungsverfahren zu beschleunigen und mehr Wohnraum zu schaffen. Der Deutsche Mieterbund begrüßte den Kabinettsbeschluss. Dagmar Pepping.
3: Der Wohnungsbau bekommt Vorfahrt, sagt Bauministerin Huberts von der SPD. Für diese Vorfahrt können Kommunen mit einem angespannten Wohnungsmarkt künftig erklären, dass es ein überragendes öffentliches Interesse am Wohnungsbau gibt. Das bedeutet, ein Bauprojekt hat Priorität vor anderen Interessen, zum Beispiel Denkmal oder Naturschutz. Außerdem sieht die Gesetzesänderung schnellere Umweltprüfungen vor. Mehr Tempo soll es auch bei Planungsverfahren geben. Die sollen künftig maximal 2 Jahre dauern, sagt die Bauministerin. Auch bei der Digitalisierung soll es vorangehen. Wer bauen will, soll sein Verfahren künftig online verfolgen können und nicht mehr im Rathaus warten müssen, so Huberts.
2: Menschenhandel und Zwangsprostitution sollen in Deutschland effektiver verfolgt und härter bestraft werden. Das Kabinett hat einen entsprechenden Entwurf von Bundesjustizministerin Hubig beschlossen. Damit sollen die Strafen für Täter schärfer und die Kunden von Zwangsbeschäftigten zur Verantwortung gezogen werden. Jan-Frederik Willems.
4: Wer zum Beispiel wissentlich zwangsbeschäftigte Bauarbeiter auf seiner Baustelle schuften lässt oder sich eine Maniküre in einem Ausbeuternagelstudio machen lässt, kann bis zu 5 Jahre ins Gefängnis oder eine Geldstrafe zahlen müssen. Das gilt bisher nur für Freier von Zwangsprostituierten. Außerdem sollen unter den Tatbestand Menschenhandel in Zukunft auch Zwangsheirat, Leihmutterschaft oder ausbeuterische Adoption fallen. Das Bundeskriminalamt spricht in seiner jüngsten Statistik zu Menschenhandel und Ausbeutung von fast 600 abgeschlossenen Ermittlungsverfahren im Jahr 2024. Allerdings gehen die Beamten von einer hohen Dunkelziffer aus, weil Menschenhandel schwer aufzudecken und nachzuweisen ist und viele Opfer aus Angst schweigen.
2: Bundeswirtschaftsministerin Reiche hat bei ihrem China-Besuch verlässliche Zugänge zu kritischen Rohstoffen und seltenen Erden angemahnt. Ohne diese Rohstoffe sei eine moderne Welt nicht denkbar, sagte die CDU-Politikerin nach einem Treffen mit Chinas Handelsminister in Peking. Eva Lambi-Schmidt.
5: Europäische Unternehmen beklagen seit Jahren Nachteile beim Marktzugang in China, etwa bei Ausschreibungen oder Baugenehmigungen. Auch in Europa macht chinesische Konkurrenz der heimischen Wirtschaft zunehmend zu schaffen. Das Problem sind günstige Preise chinesischer Hersteller, die durch teils staatliche Subventionen und ein Überangebot chinesischer Waren entstehen. Damit können europäische Hersteller kaum mithalten. Besonders brisant für den Besuch der Bundeswirtschaftsministerin: In der EU wird derzeit über härtere Regeln gegen Chinas Handelspraktiken debattiert. Dazu sagte Katharina Reiche, sie werbe in Brüssel für einen balancierten Ansatz, angemessene Schutzinstrumente zu befürworten und sich gleichzeitig den Export offen zu halten.
2: Wegen eines Stellwerkausfalls bei Lüneburg ist der Bahnverkehr zwischen Berlin und Hamburg stark beeinträchtigt. Nach Angaben der Deutschen Bahn muss bis morgen mit Verspätungen und Zugausfällen gerechnet werden. Axel Hofmann.
6: Die ICE-Züge zwischen beiden Städten verkehren vorerst nur noch im 2-Stunden-Takt. Fahrgästen wird deshalb dringend dazu geraten, sich vor Reiseantritt noch einmal über ihre jeweilige Verbindung zu informieren. Außerdem wird empfohlen, als Alternative den Umweg über Hannover zu nutzen. Zur genauen Ursache der Stellwerkstörung ist bislang nichts bekannt. Die Reparatur soll voraussichtlich im Laufe des morgigen Tages erfolgen.
2: Soweit die Radio 1 Nachrichten, 20 Uhr und 2 Minuten. 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
2: In der Nacht ist es leicht bewölkt bis klar und es bleibt trocken bei 9 bis 4 Grad. Morgen dann wieder viel Sonne und es bleibt auch morgen trocken. Und es wird sogar weniger windig als heute bei 21 bis 24 Grad.
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2: Auf Radio 1 Brandenburg A2 in Richtung Magdeburg zwischen Netzen und Brandenburg an der Havel gibt es bis etwa 6 Uhr früh Nachtbauarbeiten. A10 westlicher Berliner Ring in Richtung Dreieck Werder zwischen Falkensee und Brieselang blockiert ein liegen gebliebenes Fahrzeug die rechte Spur. A12 in Richtung Frankfurt-Oder zwischen Fürstenwalde-West und Müllrose gibt es nach einem Unfall Behinderungen. Stadtverkehr Berlin. Charlottenburg, die Leibnizstraße ist zwischen Pestalozzi und Kantstraße wegen Bauarbeiten in Richtung Kurfürstendamm gesperrt. Kreuzberg, der Columbia-Damm ist zwischen Friesen- und Golzener Straße in beiden Richtungen wegen Bauarbeiten bis Freitag gesperrt. Und der Hinweis zur S-Bahn. Heute Nacht finden bei der S-Bahn Berlin kurzfristig angesetzte Bauarbeiten statt. Ab 23 Uhr gibt es Einschränkungen auf den Linien S3, 5 und 7. Ihnen eine gute Fahrt.
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7: Stellen Sie sich vor, Autorinnen, Musiker, Zauberkünstler, Artisten, überhaupt alle Künste, die man sich vorstellen kann, treten gegeneinander an auf einer Bühne. Und das Publikum entscheidet, wer als Siegerin oder Sieger diese Bühne verlässt. Klingt wie ein Fiebertraum, ist es auch, aber offenbar ein sehr guter, denn zum wiederholten Mal findet in Berlin der Crossover-Slam statt. Wie wir uns das vorstellen müssen, erzählt uns gleich der Organisator des Slams, Felix Römer. Und dann gibt's ein zweites Live-Set von Aline Cohn. Herzlich willkommen zur zweiten Stunde von uns aus dem Studio 1.

0: Die Black Pumas auf Radio 1, More Than a Love Song. Mein nächster Gast gilt als Pionier des deutschen Poetry Slams. Sie wissen schon, Autorinnen und Autoren tragen ihre Texte auf der Bühne vor. Das Publikum bewertet per Applaus. Irgendwann war ihm das scheinbar nicht mehr genug. Er hat das Konzept auf die nächste Evolutionsstufe gehoben. Bei ihm treten nicht nur schreibende Menschen gegeneinander an. Beim Crossover Slam messen sich Künstler in allen Disziplinen, die man sich so auf einer Bühne vorstellen kann. Musik, Schauspiel, Kampfsport, Akrobatik, Zauberei, you name it, und das an einem Abend. Am 4. Juni ist es wieder soweit in der Uferfabrik, Open Air dieses Mal. Und der Mann, der das Ganze ausrichtet, ist der Autor und Moderator Felix Römer. Tachchen.
1: Hallo, danke fürs Einladen. Dankeschön, hallo.
0: Stimmt das eigentlich mit dem Pionier des Poetry Slams? Was hältst du selbst von diesem Titel, der dir zugeschrieben wird?
1: Das ist völlig okay, weil ich mache das nicht mehr so oft, und dann ist es okay, wenn man so Urgestein oder Pionier oder so nachträgliche Adlungen bekommt, wo klar wird, man ist sehr alt und dem ein bisschen entwachsen, das ist völlig in Ordnung. Das ist
0: total okay. Poetry Slam hatte eine Zeit lang einen ziemlichen Hype und du warst in dem Bereich auch sehr, sehr erfolgreich. Warum jetzt Crossover Slam? Ist reiner Poetry Slam vorbei?
1: Nee, da hat so eine Berechtigung und findet noch statt, aber dann mehr ohne mich. Ich habe das sehr lange gemacht. Mittlerweile ist es mir ein bisschen zu langweilig geworden als Veranstaltungsformat. Mhm. Und was ich prinzipiell immer doof fand, Texte miteinander zu vergleichen, habe ich gedacht, das heben wir noch eine Stufe höher und vergleichen einfach alles miteinander, um die Absurdität von Competition klarzumachen.
0: Ja. Aber alle Bühnenkünste so nach dem Slam-Prinzip an einem Abend zusammenzumixen, das klingt wild. Also auch in der Umsetzung wild.
1: Das ist auch in der Umsetzung total wild. Und es sind ganz viele wilde Sachen einzeln ja schon. Und dann zusammen wird es noch mal absurder. Und was dem Ganzen noch die Krone aufsetzt, ist, dass ich den Leuten an dem Abend erst sage, dass sie gerne was zusammen machen können im Finale.
0: Machen die das dann
1: die
0: auch?
1: Die machen das dann
0: spontan?
1: In der Regel auch. Ja. Die bereiten dann in der Pause was fürs Finale gemeinsam vor. Und das scheitert nie, weil es ja zum Scheitern ausgedacht ist.
0: Ich war gerade, was ist Scheitern? Also da kommen wir jetzt philosophisch.

0: philosophisch drüber rumüberlegen. Genau. Aus welchen Bereichen, ihr macht es ja nicht zum ersten Mal, es ist ja eine wiederkehrende Veranstaltung, aus welchen Bereichen kamen denn die verschiedenen Teilnehmer bisher? Gib uns doch mal so eine Bandbreite der verschiedenen Künste, die schon auf der Crossover-Slam-Bühne waren.
1: Also es sind immer Slam-Poetinnen und MusikerInnen da, die haben wir immer.
0: Das ist gesetzt, okay.
1: Das ist gesetzt und von den anderen gibt es alles Mögliche. Klassisch, Zauberer waren schon da, relativ viele sogar. Puppenspiel war schon da, dann gab es tatsächlich welche, die eine Karate-Performance gemacht haben, also Katas aufgeführt. Dann gab es eine, die für einen Bundestagsabgeordneten gearbeitet hat und aus ihrem Leben erzählt hat.
0: Geil, doch.
1: Sowas. Ein Sprayer war mal da, der sehr groß das Wort Ente auf so eine Plane gesprüht hat, weil er sagte, es ist das lustigste Wort, das es gibt auf der Welt. Er hat das auch hergeleitet und es war auch klar, dass es so ist, Ente. Solche Dinge finden da statt.
0: Du hast gerade was Interessantes gesagt. Die Veranstaltung ist auch so ein bisschen dafür gedacht, uns die Absurdität des Wettbewerbes vor Augen zu halten. Warum ist der Wettbewerb absurd für dich auch als Künstler?
1: Weil die Dinge so individuell sind und so besonders sind und jeder ja mit Leidenschaft und Herzblut seine Dinge tut. Und damit, wenn es einen Gewinner gäbe, gewonnen hat, wenn man das vor seiner eigenen Kunst rechtfertigen kann, was man damit auf der Bühne macht, hat man gewonnen. Und Dinge miteinander zu vergleichen, ist Quatsch. Und auch der Poetry Slam, die Idee des Poetry Slams entstand nicht daraus, wirklich die Sachen gegeneinander zu stellen und zu schauen, was ist besser oder schlechter, sondern war von Mark Kelly Smith nur eine Idee, um Publikum zu gewinnen. Mhm. Es war eigentlich eine Publikumsverarsche. Und als solches ist Competition witzig, aber in der Kunst selber eigentlich Quatsch.
0: Und trotzdem ist die Kunst, da sind die Künste ja voll von Wettbewerb, ne? Also es gibt überall Wettbewerbe, es gibt Preisverleihungen, das ist ja auch eine Art Wettbewerb. Also wir haben offenbar schon das Bedürfnis, Leute auf so ein Siegertreppchen zu stellen.
1: Genau, total. Also es gibt es im Publikum, gibt es ein großes Bedürfnis danach, das zu tun.
0: Ja.
1: Und wenn man selber gewinnt, fühlt es sich auch nicht schlecht an, aber eigentlich ist es aus meiner Sicht mehr fürs Publikum als für die Leute.
0: Ja, und das Problem wird, glaube ich, auch, wenn es dann so zur Währung wird für einen als Künstlerin oder Künstler.
1: Wenn es zur Währung wird und genau, wenn hohe Preisgelder ausgesprochen werden. Und
0: auch, das stimmt.
1: Das ist natürlich eine Einnahmequelle, die in manchen Künsten wichtig ist für Menschen.
0: Ja.
1: Aber gerade, also bei uns gibt es ein Brot zu gewinnen.
0: Das wollte ich gerade fragen, was ein Brot?
1: Ein Brot, ja.
0: Ja. Was denn für ein Brot?
1: Ja, immer ein anderes, das denke ich.
0: Ach so, nee, nicht immer dasselbe.
1: Das nicht immer dasselbe, es ist kein Wanderbrot. und jeder beißt einmal ab und bringt es beim nächsten Mal wieder mit. Nee, es gibt immer, in der Uferfabrik gibt es auch eine Bäckerei, die sehr, sehr gutes Brot backen und da wird jedes Mal ein Laib Brot ausgesucht und den gibt es dann zu gewinnen, weil nicht Applaus das Brot der Künstlerin ist, sondern Brot.
0: Ah, das wortwörtliche Brot. Jetzt habe ich es auch endlich verstanden. Ja. Am 4. Juni gibt es wieder den Crossover-Slam in der Uferfabrik. Und vielleicht verrät uns Felix ja vorab, wer dieses Mal auf der Bühne sein wird. Erstmal gibt es einen Song von Genesis Owusu.

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1: Schmeiß eine Handvoll Künstler aus verschiedensten Gewerken auf eine Bühne, lass sie performen und das Publikum entscheiden, wer die beste Show abgeliefert hat. Das ist ganz grob runtergebrochen, das Konzept vom Crossover Slam. Angelehnt an die, ja, vielleicht schon Tradition von Poetry Slams. Organisiert und moderiert am 4. Juni wieder in der Uferfabrik und zwar von Felix Römer, der heute bei uns ist. Sag mal, kuratierst du die Künstler, die auftreten? Fragst du die an oder kommen die zu dir?
2: Beides. Ich frage immer mal welche an und es gibt aber mittlerweile auch relativ viele Anfragen von Leuten, die Bescheid sagen. Und viele natürlich, die Künstler und Künstlerinnen, die da waren, die sagen, das hat Spaß gemacht und die das dann weiterempfehlen.
1: Okay, wer ist denn dieses Mal dabei? Kannst du so ein bisschen was verraten?
2: Ich kann so ein bisschen, pro Kategorie könnte ich
1: ja einen. Bitte. Ja.
2: Denzi wird Musik machen, das ist eine Sängerin aus Berlin, eine sehr kleine Frau mit sehr großer Stimme. Die ist ganz toll, die war das letzte Mal auch da und hat nachts um eins in der Kneipe das Booking für dieses Mal ausgemacht. Sonst hätte ich vielleicht gesagt, warte mal eine Veranstaltung. Aber das war sehr geschickt und ich freue mich sehr, dass sie da ist. Dann wird für Poetry Slam wird Eva Matz dabei sein. Die ist auch ganz toll. Die ist aus Bremen nach Berlin gezogen vor ein paar Monaten. Die ist super. Und für die Kategorie was anderes werden Teile des Humor- und Satire-Kollektivs Luxan Wunder da sein, die auch mit dem Deutschen Kleinkunstpreis ausgezeichnet sind.
1: Und das Publikum entscheidet per Applaus? So kenne ich das. Oder läuft es bei euch anders?
2: Naja, also ich tue immer so, als hätten sie einen Einfluss darauf, dass sie das durch Applaus entscheiden würden. Ja.
1: aber eigentlich ziehst du die Fäden im Hintergrund.
2: Also im Grunde, es kommen auf jeden Fall alle ins Finale. So viel kann ich vorher schon mal sagen, weil da sollen ja Performances gemixt werden. Also es wird der Applaus so sein, dass alle im Finale sein werden. Und da entscheide ich dann nach Maßstäben, die nicht zwingend der Applaus sind. Es war mal ein Schüler da aus Bayern, der hat von hinten reingerufen, dass er ein Rückwärtssalto könne. Der kam dann zum Schluss zu allen anderen auf die Bühne, machte ein Rückwärtssalto und gewann ein Brot. So. Auch das ist absolut möglich. Also die Absurdität des Wettbewerbs zieht sich auch in die Preisverleihung mit rein.
1: Was ist denn deine Erfahrung als Host und Organisator, selbst auch als Künstler? Was muss eine Darbietung haben, damit wir als Publikum sie besonders feiern?
2: Ich finde, es gibt ganz viele Optionen als Antwort auf die Frage. Meins ist Leidenschaft. Also wenn irgendwas Leidenschaft hat, egal wie, ob das lustig ist oder nicht oder intensiv, wenn Menschen Dinge mit Leidenschaft machen, haben sie mich. Wenn jemand Zwiebeln schneidet und macht es mit Leidenschaft und kann das und mit Gefühl, dann könnte ich da sehr lange zugucken.
1: Wie ist denn das für die Künstler, die mitmachen? Die treffen da ja wahrscheinlich auf Bühnenkollegen aus Bereichen, mit denen sie normalerweise gar keine Überschneidungen hätten.
2: Genau, es
1: gibt entstehen viele. Da so neue Synergien? Da trifft dann der Zwiebelschneider auf den Rückwärtssalto-Mann und
2: genau,
1: machen meistens, eine Show zusammen?
2: Also ich versuche immer ein guter Gastgeber zu sein und die Leute zu kennen und bekannt zu machen und versuche eine Stimmung zu kreieren, in der sich alle wohlfühlen und wo es auch leichter ist, vielleicht dann ins Gespräch zu kommen. Auch das Bookings nachts um eins nach der Veranstaltung noch gemacht werden, ist Teil der Veranstaltung aus meiner Sicht, dass man nachher auch noch zusammen weggeht und sich kennenlernt. Das ist für die meisten sehr schön. Ich glaube, da kommen viele schöne Sachen zusammen.
1: Am 4. Juni kommen auch wieder viele schöne Sachen zusammen. Und zwar beim nächsten Crossover Slam von und mit Felix Römer in der Uferfabrik Open Air in Berlin. Ein Abend jenseits von Genregrenzen. Danke dir.
2: Danke euch. Dankeschön.

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1: Egal wie oft sie Pausen macht von der Musik, die Songs kommen früher oder später doch immer wieder zu ihr. Und, das hat Aline Cohn vorhin auch erzählt, das Wichtigste beim Musikschreiben und beim Musikmachen ist der Kontakt mit uns, mit dem Publikum. Umso besser, dass sie jetzt nochmal auf unserer Bühne ist im Studio 1. Am Freitag erscheint das neue Album Du bedeutest mir die Welt. Und hier ist sie nochmal live bei uns auf Radio 1. Aline Cohn.
2: Guten Abend. Das nächste Stück heißt Keine Eile.

Für das nächste Stück brauche ich gleich eure Unterstützung. Und zwar muss ich euch in drei Stimmen aufteilen. Ich habe gerade noch schnell drei Leute wieder zurück ins Publikum geholt, die schon vor der Tür standen, damit wir hier genug Stimmkraft haben, um gemeinsam dem Chor am Ende zu singen. Dieses Lied heißt Du bedeutest mir die Welt. Das ist auch der gesamte Text, den ihr für dieses Lied können müsst. Und auch der ist aufgeteilt. Ich teile euch ein. Ihr seid die erste Gruppe. So 1, 2, 3, 4, 5, 6 ungefähr. Euer Text ist Du bedeutest, du bedeutest, du bedeutest, du bedeutest, du bedeutest, du bedeutest. So in der Art. Wenn wir soweit sind, dann sage ich euch, wie es genau geht. Ihr seid die Welt. Hier so? Ihr dürft auch zusammenbleiben. Aber ich brauche auch noch Leute für die letzte Stimme, die machen. Die Welt ist die höchste. Die macht die Welt, die Welt. Und ihr macht du bedeutest, du bedeutest. Aber das erschließt sich gleich, wenn wir am Ende des Songs angekommen sind. Genau, du bedeutest mir die Welt. So lautet auch der Titel unseres Albums. Und hiermit schließen wir ab unser letzter Song für heute. Wenn es irgendwie geht, ich hoffe, es ist nicht zu spät. 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

0: Vielen Dank euch. Dankeschön.
1: Ah, mit spontanem Studio 1 Chor. Du bedeutest mir die Welt. Das neue Album von Aline Cohen erscheint am Freitag. Das Release-Konzert ist ausverkauft, aber es gibt noch Tickets für das Berlin-Konzert am 25. Oktober. Dankeschön, Aline.

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1: Hi, I'm Jack Antonoff from Bleachers, and you're listening to Radio 1. Glory to
2: the ones on the air. Fortschritt und Entwicklung. Seit Jack Antonoff sich Ende der 90er Jahre mit 15 entschieden hat, Musik zu machen, ging es aufwärts. Mit seinen früheren Bands Steel Train und Fun spielt er erste Festivals wie das Lollapalooza oder Coachella, ist in Talkshows zu Gast und tourt mit Künstlern wie Tegan and Sarah oder Ben Folds. Zudem fängt er an, Alben für Lana Del Rey, Taylor Swift, Kendrick Lamar oder St. Vincent zu produzieren.
1: My life is kind of one thing. But then there's just these different, corners of it. It's all about communication. Like if I'm writing music or if I'm producing music or if I'm on tour playing live, like I feel like those are all just the ways that I communicate with the world. My answer.

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1: Mit der Welt zu kommunizieren ist das zentrale Thema des neuen Albums Everyone for 10 Minutes seiner Band Bleachers. Welt ist dabei allerdings ein zwiespältiger Begriff. Man könne sich nicht jedem gleichermaßen öffnen, nicht mit jedem ständig in Kontakt sein, kritisiert Jack Antonoff den aktuellen Zeitgeist und die Erwartungshaltung, die im Verwenden von sozialen Medien und Online-Identitäten mitschwingt.
2: We've all slowly been trained to communicate to the entire world all at once. And that's ridiculous. It's a way to keep us engaged and disconnected. So I'm very focused on community. It's why I'm writing a bit about how I grew up, because that was a very tight community. The band is such a tight community. My audience is such a tight community. And I'm very hyper-focused on it because to me, yeah, I can't fix the world, but I can enact what I'm talking about in my world.
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1: Jack Antonoff will sich auf die Menschen verlassen, die einen physisch umgeben. In diese Beziehung seine Zeit investieren, um sie zu stärken. Dazu gehört auch, dass sich nicht jede Zeit effizient nutzen lässt. Antonoff nennt das Ambient Hanging Around, einfach so herumhängen. Etwas, das im Internet niemals funktionieren könne, wie er glaubt, und die Frage aufwirft, wie fortschrittlich unsere neuen Kommunikationswege eigentlich wirklich sind. Insbesondere mit dem Gedanken im Kopf, dass alle möglichen Plattformen vor allem darauf fixiert sind, immer mehr Traffic und Geld zu generieren.
0: Fuck the world, fuck the gallery. Fuck anyone who hasn't been here. You're welcome in, but fuck anyone who hasn't been here.
2: Every thought we have, every feeling, every hope, every dream, every argument, every conversation goes into a database and gets monetized to, you know, keep our attention fixed. That's an awful thing.
1: Everyone for 10 minutes. 10 Minuten für alle. Ist die Funktion am iPhone, Daten per AirDrop von allen möglichen Menschen in seiner Umgebung empfangen und ihnen senden zu können. Dass diese Funktion aus Datenschutzgründen nur 10 Minuten offen steht, impliziert Jack Antonoff in der Musik des neuen Albums. Während er darauf ganz persönliche Erfahrungen beschreibt, wie seinen Hochzeitstag mit der Schauspielerin Margaret Qualley, schließt sich nach einem Song das Fenster zur Öffentlichkeit wieder. Das, wovon Jack Antonoff letztlich wirklich singt, bleibt Spekulation und ist einem engen Kreis aus Freunden, Familie und Bekannten vorbehalten. Vom neuen Bleachers-Album Everyone for 10 Minutes, Dirty Wedding Dress.

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1: Das war das Studio 1 für diesen Mittwochabend. Morgen treffen wir uns hier wieder ab 19 Uhr im Radio, im Livestream oder wenn Sie Zeit und Lust haben, hier vor Ort. Kommen Sie vorbei, kostet nichts, nur eine kleine Anmeldung auf unserer Website radio1.de. Sophia Wetzke ist mein Name. Ich wünsche Ihnen jetzt einen schönen Abend. Bis morgen.

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4: Um 21 Uhr mit Thorsten Altenhöhner. Guten Abend. Das Bundeskabinett hat eine Novellierung des Baugesetzbuches beschlossen. Ziel ist es, Planungsverfahren zu beschleunigen und mehr Wohnraum zu schaffen. Der Deutsche Mieterbund begrüßte den Kabinettsbeschluss. Dagmar Pepping.
5: Der Wohnungsbau bekommt Vorfahrt, sagt Bauministerin Huberts von der SPD. Für diese Vorfahrt können Kommunen mit einem angespannten Wohnungsmarkt künftig erklären, dass es ein überragendes öffentliches Interesse am Wohnungsbau gibt. Das bedeutet, ein Bauprojekt hat Priorität vor anderen Interessen, zum Beispiel Denkmal oder Naturschutz.
4: Menschenhandel und Zwangsprostitution sollen in Deutschland effektiver verfolgt und härter bestraft werden. Das Kabinett hat einen entsprechenden Entwurf von Bundesjustizministerin Hubich beschlossen. Damit sollen die Strafen für Täter schärfer und die Kunden von Zwangsbeschäftigten zur Verantwortung gezogen werden. Jan-Frederik Willems.
6: Wer zum Beispiel wissentlich zwangsbeschäftigte Bauarbeiter auf seiner Baustelle schuften lässt oder sich eine Maniküre in einem Ausbeuternagelstudio machen lässt, kann bis zu 5 Jahre ins Gefängnis oder eine Geldstrafe zahlen müssen. Das gilt bisher nur für Freier von Zwangsprostituierten. Außerdem sollen unter den Tatbestand Menschenhandel in Zukunft auch Zwangsheirat, Leihmutterschaft oder ausbeuterische Adoption fallen.
4: Bundeswirtschaftsministerin Reicher hat bei ihrem China-Besuch verlässliche Zugänge zu kritischen Rohstoffen und seltenen Erden angemahnt. Ohne diese Rohstoffe sei eine moderne Welt nicht denkbar, sagte die CDU-Politikerin nach einem Treffen mit Chinas Handelsminister in Peking. Eva Lambi-Schmidt.
7: Auch in Europa macht chinesische Konkurrenz der heimischen Wirtschaft zunehmend zu schaffen. Das Problem sind günstige Preise chinesischer Hersteller, die durch teils staatliche Subventionen und ein Überangebot chinesischer Waren entstehen. Damit können europäische Hersteller kaum mithalten. Besonders brisant für den Besuch der Bundeswirtschaftsministerin: In der EU wird derzeit über härtere Regeln gegen Chinas Handelspraktiken debattiert.
4: Wegen eines Stellwerkausfalls bei Lüneburg ist der Bahnverkehr zwischen Berlin und Hamburg stark beeinträchtigt. Nach Angaben der Deutschen Bahn muss bis morgen mit Verspätungen und Zugausfällen gerechnet werden. Axel Hofmann.
8: Die ICE-Züge zwischen beiden Städten verkehren vorerst nur noch im 2-Stunden-Takt. Fahrgästen wird deshalb dringend dazu geraten, sich vor Reiseantritt noch einmal über ihre jeweilige Verbindung zu informieren. Außerdem wird empfohlen, als Alternative den Umweg über Hannover zu nutzen.
4: Alba Berlin hat das Playoff-Halbfinale der Basketball-Bundesliga erreicht. Gegen Vechta gewannen die Berliner das entscheidende 5. Spiel mit 98-89. Soweit die Nachrichten. 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Das Wetter in der Nacht ist es leicht bewölkt bis klar und trocken bei 9 bis 4 Grad. Morgen wieder viel Sonne und trocken, dabei weniger windig bei 21 bis 24 Grad maximal.
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9: Ich wünsche Ihnen einen schönen guten Abend.

Hallo nochmal zu 2 Stunden Swagger hier auf Radio 1. Das war gerade die Londoner Musikerin Georgia Smith mit einem neuen Song, der tief in der Tradition des UK Garage steht. What's Done is Done heißt das Lied. UK Garage war in den 90er Jahren ja sehr angesagt und bekommt gerade eine Frischzellenkur verpasst, nicht nur durch eine Musikerin wie Georgia Smith. Smith feiert dieses Jahr ein Jubiläum. Vor 10 Jahren kam der Song raus, mit dem für sie alles losging. Das Lied Blue Lights, in dem es um die alltägliche Angst geht, als schwarze Person im Zweifelsfall bei der Polizei immer unter Verdacht zu stehen, wenn es um Kontrollen geht. Der Song formuliert auch eine Frage und brachte, wie gesagt, für die Musikerin Georgia Smith 2016 einiges ins Rollen. Warum solltest du wegrennen, wenn du nichts getan hast? Blue Lights von Georgia Smith.

Nochmal ein etwas aktuellerer Song von Georgia Smith. Ebenfalls im UK Garage Style. Georgia Smith wird im Sommer auf Tour sein. Auf verschiedensten Festivals wird sie spielen und ich nehme an, danach dann an einem neuen Album arbeiten. Ein anderer Londoner Musiker hat gerade vor ein paar Wochen erst sein neues Album Trying Times veröffentlicht, ist aber schon wieder im Studio gewesen und hat sich da wohl einen Traum erfüllt. Ich rede von James Blake, der unbedingt mal mit einer anderen jungen Londoner Musikerin zusammenarbeiten wollte. Und das hat jetzt geklappt. Hier sind die beiden back to back.

Zweimal MusikerInnen aus London, Lola Young gerade und davor James Blake. Die zwei haben aktuell einen gemeinsamen Song aufgenommen und veröffentlicht. Eine Herzensangelegenheit von James Blake, der Lola Young für eine unglaublich talentierte Musikerin hält mit einer unfassbaren Ausstrahlung und Stimme. Sie stand auf seiner Wunschliste an Künstlerinnen sehr weit oben, mit denen er mal zusammenarbeiten will, Musik von ihr produzieren. Die beiden haben es getan und gerade einen gemeinsamen Song veröffentlicht. From Down Here heißt das Lied und Lola Young beschreibt darin, an was für einem schlimmen Ort sie sich manövriert hatte, kurz nachdem im letzten Herbst ihr Album I'm Only Fucking Myself rausgekommen ist, ist sie auf einer Festivalbühne während eines Auftritts kollabiert, hat dann ihre Nordamerika-Tour gecancelt und sich in Rehab begeben. In einem Interview mit dem Rolling Stone hat Lola Young über ihre Genesung nach dem Zusammenbruch gesprochen und erzählt, dass sie ihre Suchtbehandlung mit einer Therapie kombiniert hat und gleichzeitig ihre Beziehung zur Arbeit grundlegend überdacht hat. Die viele Arbeit war für sie oft so eine Art Verdrängung, um ihren Problemen nicht zu nahe zu kommen oder nahe kommen zu müssen, weil man ja anderweitig immer busy ist und da vermeintlich nicht genauer hinschauen kann. Die Britin nimmt den Zusammenbruch auf der Bühne mittlerweile als eine zwar erschütternde Fügung, aber auch mit einer Art Dankbarkeit wahr, weil sie ihn mittlerweile als einen Wendepunkt sieht, der ihr hoffentlich hilft, in Zukunft besser für sich selbst da zu sein. Bei James Blake als Produzenten ihres neuen Songs ist die 25-Jährige auf jeden Fall in guten Händen. Er ist niemand, der Leute drängt, Dinge zu tun, die sie nicht wollen oder irgendwie zu pushen, macht es mal schneller. Bei James Blake geht's nicht um höher, schneller, weiter. Ganz im Gegenteil, er hat ja selbst so seine Erfahrungen mit Major-Labels gemacht, die nicht das Wohlbefinden des Künstlers im Auge haben, sondern nur auf die Klicks und die Zahlen gucken. Und außerdem ist auch James Blakes Freundin Jamila Jamil als Produzentin und Textdichterin bei Lola Youngs neuem Song dabei. Jamil ist Queen of Self-Care und die zwei sind im Doppelpack für Lola Young derzeit wahrscheinlich auch mehr als nur Produzenten und Leute, mit denen sie arbeitet. Das neue Lied von Lola Young, From Down Here, dreht sich, wie gesagt, um Überforderung und die Beobachtung, in einem sozialen Umfeld zu sein, in dem man sich gleichzeitig lebendig und sehr verloren fühlt. Ein vertrauter Ort, der sich irgendwie doch unangenehm anfühlt.

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Ein Song vom neuen Album der Bleachers, der Band von einem der wichtigsten US-Produzenten der Gegenwart, von Jack Antonoff. Er hat Musikerinnen wie Lana Del Rey, Taylor Swift, Lorde in den vergangenen Jahren sehr erfolgreich produziert. Das Album mit seiner Band Bleachers heißt Everyone for 10 Minutes und ist auch unser Album der Woche auf Radio 1. Da gibt's viele Geschichten zu diesem Album. Meine Kollegin Laurina Schreder hat mit Jack Antonoff gesprochen. Mir gefällt auf dem Album besonders ein Song richtig gut, und zwar The Van, worüber ich mich ehrlich gesagt einigermaßen gewundert habe, weil ich mit Jack Antonoffs eigener Band, den Bleachers, nie viel anfangen konnte. Und wenn man sich wundert, dann sollte man dem ja irgendwie nachgehen. Das habe ich dann irgendwann auch gemacht und siehe da, der Song The Van ist zwar von den Bleachers, aber irgendwie auch nicht. In den Credits zum Song The Van sind neben Jack Antonoff auch ein paar andere Songwriter aufgelistet. Ike, John Freeman, Vinnie Barrett und Bobby Eli. Die wiederum sind verantwortlich für einen tollen Song namens Just Don't Wanna Be Lonely, eine Philly-Soul-Hymne aus den 70er Jahren. Ein toller Soul-Song, präzise arrangiert mit Streichern, gefühlvoll, leicht zugänglich und doch sehr berührend. Berühmt gemacht von der Band Blue Magic, die Jack Antonoff in seinem Lied The Van am Anfang auch erwähnt. Und zwar, wie er da mit Freunden an der Tankstelle diesen Sound aus den Autolautsprechern hört. Wir hören die beiden Lieder jetzt mal hintereinander weg und Sie werden merken, Jack Antonoff ist da recht robust vorgegangen. Er hat eigentlich den Song komplett übernommen, hat in der Mitte einen Teil rausgenommen und den Text geändert. Aber ansonsten ist Just Don't Wanna Be Lonely wirklich das gleiche wie The Van von den Bleachers. Here we go.

0: Just Don't Wanna Be Lonely von Blue Magic und tatsächlich quite shocking, die Ähnlichkeit zum Song The Van von den Bleachers, also das ist schon sehr frappierend. Jetzt weiß ich auch, warum mir The Van von den Bleachers so gut gefällt, weil halt der Song eigentlich von Blue Magic kommt. Aber Jack Antonoff hat den Text auch umgeschrieben und das hat er, finde ich, sehr schön gemacht. Gibt so eine schöne Zeile. That's the thing about loving your shadow. In der zweiten Stunde Swagger geht's gleich um neue Musik von Kitsch Creek, unter anderem von Rostam Badmangli, Ex-Vampire Weekend. Und auch die schottische Band Arab Strap ist dabei. Da kommt nämlich im Herbst ein neues Album. Bis dahin noch Lord zusammen mit Jack Antonoff als Produzenten. Solar Power.
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2: Um 22 Uhr mit Thomas Haag. Guten Abend. Der Bahnverkehr zwischen Hamburg und Berlin ist wegen eines Stellwerksausfalls bei Lüneburg stark beeinträchtigt. Laut Deutscher Bahn muss bis morgen mit Verspätungen und Zugausfällen gerechnet werden. Axel Hofmann, RBB 24.
3: Die ICE-Züge zwischen beiden Städten verkehren vorerst nur noch im 2-Stunden-Takt. Fahrgästen wird deshalb dringend dazu geraten, sich vor Reiseantritt noch einmal über ihre jeweilige Verbindung zu informieren. Außerdem wird empfohlen, als Alternative den Umweg über Hannover zu nutzen. Zur genauen Ursache der Stellwerkstörung ist bislang nichts bekannt.
2: Dem Ebola-Patienten in der Berliner Charité geht es nach Angaben der behandelnden Ärzte besser. Der US-Amerikaner hatte sich in der Demokratischen Republik Kongo mit dem Virus infiziert und war vor einer Woche nach Berlin gebracht worden. Er liegt auf der Isolierstation. Hauptstadtkorrespondent Dietrich Karl Meurer.
4: Die Viruslast sei stark gesunken, Laborwerte hätten sich verbessert. Auch die Ehefrau des Mannes und 4 Kinder wurden aufgenommen, da sie Kontakt hatten. Sie zeigen bisher keine Symptome und erhalten vorsorglich eine Antikörpertherapie. Bundesgesundheitsministerin Nina Warken lobte das Vorgehen der Charité und sprach von gut funktionierenden Abläufen.
2: Brandenburgs Ministerpräsident Woidke stellt Bedingungen für eine mögliche Expo 2035 in der Hauptstadtregion. Voraussetzung sei ein gemeinsames Konzept von Berlin und Brandenburg für eine solche Weltausstellung, sagte der SPD-Politiker. Ingo Jansen, RBB 24.
5: Er sei es leid, eine Diskussion zu führen über ein Berliner Konzept, an dem sich Brandenburg beteiligen solle, so Woidke. Diese, so wörtlich, abgestandene Geschichte aus Berlin werde man nicht verfolgen. Eine Initiative aus Politik, Wirtschaft und Zivilgesellschaft wirbt für eine dezentrale Weltausstellung in Berlin und Brandenburg. Nach Angaben der Potsdamer Staatskanzlei laufen dazu Gespräche zwischen beiden Ländern.
2: Das Bundeskabinett hat beschlossen, dass Musikclubs im Baurecht nicht mehr als Vergnügungsstätten gelten sollen, sondern als Kulturorte. Dadurch wird es möglich, die Clubs unter Auflagen auch in Wohngebieten zu betreiben. Kulturstaatsminister Weimer sprach von einem wichtigen Schritt, um die Live-Musikszene in Deutschland zu schützen und auszubauen. Alba Berlin steht im Halbfinale der deutschen Basketballmeisterschaft. Die Berliner haben das entscheidende 5. Playoff-Spiel gegen Vechta mit 98-89 gewonnen. Damit entschieden sie die Serie mit 3-2 für sich. Im Halbfinale trifft Alba auf Bamberg. Das erste Spiel findet am Samstag in Berlin statt. Soweit die Nachrichten. 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Das Wetter, nachts ist es leicht bewölkt, aber trocken bei 9 bis 4 Grad. Morgen haben wir einen Wechsel von Sonne und Wolken und das bei maximal 21 bis 24 Grad.
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Album von Kitsch Creek raus. Das heißt 2, da ist der Song auch drauf. Und das ist eine Art Teil 2 von einem anderen Album. Ja, und auch auf diesem Teil 2 gibt es Zusammenarbeiten mit unterschiedlichsten KünstlerInnen, genau wie auf Teil 1. Da waren Leute wie Peter Fox oder Kro dabei, Miss Platinum, Jan Delay, Nena und auch fragwürdige Rapper wie Jizzes, mit dem Kitsch Creek schon lange befreundet sind. Auf dem neuen Album 2 sind zum Beispiel Domiziana dabei oder Levin Liam. Das erste Album fand ich nicht so berauschend, trotz der vielen hochkarätigen Gäste war es dann doch sehr mainstreamig geraten mit gar nicht mal so vielen guten Gedanken. Mir haben Kitsch Creek sowieso am besten zusammen mit Trettmann gefallen. Ich schätze mal, da bin ich nicht mit allein.

Mine mit dem Titelsong ihres aktuellen Albums Baum. Sie tritt am Sonnabend beim Siebenklang-Festival in der Waldbühne Bernau auf. Eine ziemlich gute Wahl, wie ich finde, allein schon wegen dieses Albumtitels Baum. Und man sitzt in der Waldbühne Bernau tatsächlich zwischen den Bäumen. Ich weiß nicht, ob Sie schon mal von diesem kleinen, aber feinen und renommierten Siebenklang-Festival gehört haben. Das ist ein Festival an verschiedenen Orten in und um Bernau und eins, das sich durch ungewöhnliche Orte auszeichnet. Der Wasserturm, die Stadtkirche oder die Waldbühne werden dazu Konzertorten gemacht. 7 Konzerte an 7 besonderen Orten und in diesem Jahr gibt es noch ein Jubiläum obendrauf. Das Siebenklang-Festival feiert seinen 20. Geburtstag und am Sonnabend ist die Abschlussveranstaltung vom Siebenklang-Festival. Das findet nämlich immer im Frühjahr statt. Die Waldbühne Bernau, wo Mine auftreten wird, die liegt am Mechesee und in dem kann man auch baden oder drumherum wandern. Und diese Waldbühne hat Platz für so 2000 Leute, also anders als die Waldbühne Berlin. Und wie gesagt, da sitzt man dann wirklich direkt zwischen den Bäumen. Und an diesem tollen Ort wird Mine spielen. Im Vorprogramm ist die irische Singer-Songwriterin Wallis Bird, die ja auch schon eine Weile in Berlin lebt. Ein Ausflug nach Bernau lohnt sich an diesem Wochenende, also in mehrfacher Hinsicht. Baden im Mechesee, dann rüberschlendern zum Konzert von Mine in der Waldbühne Bernau und vorher vielleicht noch ein UNESCO-Weltkulturerbe besuchen. Die Bundesschule ist nämlich auch in Bernau und die ist ein Bauhausdenkmal mit einem schönen Besucherzentrum, das auch am Wochenende geöffnet hat. So, das war's jetzt aber mit dem kleinen touristischen Werbeeinwurf zu Bernau.

The Briefest Kiss, kanadischer Indie-Pop von Broken Social Scene, von ihrem neuen Album Remember the Humans, eine Art Comeback-Album, das sehr gut gelungen ist. Man erkennt alles, was Broken Social Scene früher so ausgemacht hat, aber es gibt auch irgendwie einen frischen Wind in den 12 neuen Liedern. Der Albumtitel Remember the Humans spielt darauf an, dass das Leben und die Musik gemeinschaftlich gedacht sind und bei Broken Social Scene die Songs auch gemeinschaftlich entstanden sind, also mit vielen Leuten in einem Raum. Im September kommt die Band nach Berlin oder das Kollektiv. Sie spielen in der Columbia-Halle und noch ein Song von Broken Social Scenes neuem Album Remember the Humans ist Not Around Anymore.

Vampire Weekend mit Harmony Hall. Von ihrem Album Father of the Bride 2019 ist es rausgekommen und da war eins der Gründungsmitglieder, Rostam Badmangli, schon nicht mehr Teil der Band. Rostam ist 2016 bei Vampire Weekend ausgestiegen, um, wie es so schön heißt, seiner Identität als Komponist und Produzent mehr Raum geben zu können. Mittlerweile hat Rostam Musikerinnen wie Clairo, Haim, Frank Ocean, Solange oder auch Licke Lee produziert. Und gerade hat er ein neues Soloalbum veröffentlicht. Nicht alle Songs auf American Stories überzeugen mich persönlich so 100%, aber einige sind doch ganz schön. Like a Spark zum Beispiel, Rostam Badmangli.

Summer in Siam. Was für ein schöner Klassiker von The Pogues, von ihrem Album Hell's Ditch. Das kam 1990 raus. Ich habe es sehr geliebt, tue ich immer noch. Der Frontman der Pogues, Shane McGowan, ist vor 3 Jahren ja gestorben, im Alter von 65 Jahren an einer Lungenentzündung. Das hat mich damals irgendwie doch sehr berührt. Wir bleiben auf der Insel. Von England geht's nach Schottland. Von da kommt die Band Arab Strap. Malcolm Middleton und Aidan Moffat sind in den vergangenen Jahren wieder recht produktiv gewesen. 2024 kam nach längerer Zeit mal wieder ein Album von den beiden Schotten raus, das ich persönlich super fand. Das war thematisch zwar eher dark, aber auch angemessen für diese Zeiten. Im Herbst kommt ein neues Album von den Schotten raus, Half-Told Tales. Davon gibt's jetzt noch einen Song. Ich sag Tschüss für heute. Es geht weiter mit Sister Moon oder dem schönen Morgen und meinen Kollegen Marco Seifert und Tom Böttcher. You, You, You heißt das neue Lied von Arab Strap. Mein Name ist Elissa Hirsemann. Bis nächste Woche Mittwoch in Swagger hier auf Radio 1. Tschüss.

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2: Um 23 Uhr mit Thomas Haag. Guten Abend. Israel hat seinen Militäreinsatz gegen die pro-iranische Hezbollah-Miliz im Libanon ausgeweitet und ein großes Gebiet im Süden des Landes zur Kampfzone erklärt. Die israelische Armee rief die Bewohner von Ortschaften südlich des Flusses Saharini auf, sich in Sicherheit zu bringen. Die Hezbollah meldete inzwischen Zusammenstöße mit israelischen Soldaten. Ein israelischer Armeesprecher warf der Hezbollah wiederholte Verstöße gegen die seit April geltende Waffenruhe zwischen Israel und dem Libanon vor. Israels Militär werde mit aller Härte gegen die Miliz vorgehen, so der Sprecher. Der Bahnverkehr zwischen Hamburg und Berlin ist wegen eines Stellwerkausfalls zwischen Lüneburg und bei Lüneburg stark beeinträchtigt. Laut Deutscher Bahn muss bis morgen mit Verspätungen und Zugausfällen gerechnet werden. Axel Hofmann, RBB 24.
3: Die ICE-Züge zwischen beiden Städten verkehren vorerst nur noch im 2-Stunden-Takt. Fahrgästen wird deshalb dringend dazu geraten, sich vor Reiseantritt noch einmal über ihre jeweilige Verbindung zu informieren. Außerdem wird empfohlen, als Alternative den Umweg über Hannover zu nutzen. Zur genauen Ursache der Stellwerkstörung ist bislang nichts bekannt.
2: Die mutmaßliche frühere RAF-Terroristin Klette ist wegen Raubüberfällen zu einer Haftstrafe von 13 Jahren verurteilt worden. Das Landgericht Wehden in Niedersachsen sah es als erwiesen an, dass Klette gemeinsam mit ihren RAF-Komplizen Garwig und Staub über Jahre hinweg Geldtransporter und Supermärkte überfallen hat. Vor 2 Jahren war Klette in Berlin-Kreuzberg gefasst worden, wo sie jahrelang unentdeckt wohnte. Garwig und Staub sind weiter flüchtig. Brandenburgs Ministerpräsident Woidke stellt Bedingungen für eine mögliche Expo 2035 in der Hauptstadtregion. Voraussetzung sei ein gemeinsames Konzept von Berlin und Brandenburg für eine solche Weltausstellung, sagte der SPD-Politiker. Ingo Jansen, RBB 24.
4: Er sei es leid, eine Diskussion zu führen über ein Berliner Konzept, an dem sich Brandenburg beteiligen solle, so Woidke. Diese, so wörtlich, abgestandene Geschichte aus Berlin werde man nicht verfolgen. Eine Initiative aus Politik, Wirtschaft und Zivilgesellschaft wirbt für eine dezentrale Weltausstellung in Berlin und Brandenburg. Nach Angaben der Potsdamer Staatskanzlei laufen dazu Gespräche zwischen beiden Ländern.
2: Alba Berlin steht im Halbfinale der deutschen Basketballmeisterschaft. Die Berliner haben das entscheidende 5. Playoff-Spiel gegen Vechta mit 98-89 gewonnen. Damit entschieden sie die Serie mit 3-2 für sich. Im Halbfinale trifft Alba auf Bamberg. Das erste Spiel findet am Samstag in Berlin statt. Soweit die Nachrichten. 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Das Wetter nachts leicht bewölkt, aber trocken bei 9 bis 4 Grad. Morgen haben wir einen Wechsel von Sonne und Wolken. Es bleibt trocken bei 21 bis 24 Grad.
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5: Guten Abend.

Reeves zusammen mit dem Duke Ellington Orchestra, You're Nobody Till Somebody Loves You. Herzlich willkommen zu Sister Moon auf Radio 1. Heute mal vertretungsweise mit mir, mit Simon Brauer. Ja, schön, dass wir gemeinsam durch diese Nacht segeln. Und da hören wir jetzt Musik aus Norwegen von einer Band, deren kreativer Output kaum zu überblicken ist. Das ist ein Stück vom jazzigen, psychedelischen Album Let Them Eat Cake. Die Band heißt Motorcycle, der Song My Best Friend.

Hard-Headed Woman, so heißt das aktuelle Album von Margot Price. Davon haben wir gehört den Song Close to You, ein Stück, das sie selbst geschrieben hat, Margot Price. Denn vielleicht denken Sie ja auch bei dem Songtitel zuerst, so wie ich, an den gleichnamigen Song der Carpenters. Close to You im Original ja schon wunderschön. Es gibt aber auch jede Menge schöne Coverversionen von Erdmöbel zum Beispiel auf Deutsch. Und wir hören jetzt die Version der Queen of Rocksteady, Phyllis Dillon, eine der ersten Jamaikanerinnen, die sich in den 60ern erfolgreich behaupten konnte im männlich dominierten Musikbusiness. Hier ist Phyllis Dillon mit Close to You. Das hören Sie bei Sister Moon auf Radio 1.

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Jeff Buckley mit Just Like a Woman hier bei Sister Moon auf Radio 1. Mit, Sie werden es bestimmt erkannt haben, einem Song von Bob Dylan. Und der ist ja am vergangenen Sonntag 85 Jahre alt geworden. Vielleicht haben Sie es gehört hier auf Radio 1. Mein Kollege Carsten Wehrhoff hat ihn in seiner Sendung Passion ordentlich hochleben lassen. 2 Stunden lang hat er ausschließlich Bob Dylan Songs gespielt, also Coverversionen von unterschiedlichsten Künstlerinnen und Künstlern. Können Sie gerne nochmal nachhören auf radio1.de oder natürlich in den ARD Sounds. Und auch Sister Moon gratuliert nachträglich noch zum 85. Und wir hören His Bobness höchstpersönlich. Hier ist Bob Dylan mit Simple Twist of Fate.

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Und das hier ist Lady Blackbird mit Fix It.

Sie hören Sister Moon auf Radio 1 und das war Valerie June mit Love and Let Go. Und um die Liebe und um das Loslassen geht's auch auf einem Album, das Frank Sinatra im Jahr 1955 veröffentlicht hat, also vor über 70 Jahren. Und ich finde, bis heute klangen Einsamkeit und sehnsüchtiger Liebeskummer nie schöner als auf diesem Album, als auf seinem Meisterwerk In the Wee Small Hours. Hier ist Frank Sinatra mit In the Wee Small Hours of the Morning.

Berühmt und erfolgreich geworden ist sie als Girl from Ipanema, aber Astro Gilberto, die hat sich hier einen Song von Frank Sinatra vorgenommen, und zwar den, den wir vorher im Original gehört haben, We Small Hours, so wie Sinatra dann Ende der 60er auch seine Version vom Girl from Ipanema aufgenommen hat. Sie hören Sister Moon hier auf Radio 1 und jetzt den kalifornischen Jazz- und Soul-Sänger Pale Jay mit dem guten Ratschlag. Verbringen Sie einfach mehr Zeit mit Ihren Freundinnen und Freunden.

0: Pale J mit Spend More Time With Your Friends. Und das können Sie sehr gerne tun, sofern Sie dabei weiter Radio 1 hören. Hier gibt es gleich die Nachrichten, dann die zweite Stunde Sister Moon, heute mit Simon Brauer. Und bis zu den Nachrichten hören wir noch Willie Watson und Reaper in the Valley. Bis gleich.
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5: Um 0 Uhr mit Wolfgang Berger. Israels Armee weitet ihren Einsatz gegen die Hisbollah-Miliz im Süden des Libanon aus. Das Militär hat die Bewohner mehrerer Gebiete aufgerufen, ihre Häuser zu verlassen. Die Region wurde zur Kampfzone erklärt. Aus der Nachrichtenredaktion Konstanze Semidey.
6: Der Libanon meldet, dass die israelische Armee begonnen hat, Ziele nahe der Küstenstadt Tyrus zu beschießen. Auch da wurden die Bewohner kurz zuvor zur Räumung aufgefordert. Laut der libanesischen Armee ist ein weiterer Soldat bei israelischen Angriffen getötet worden. Schon am Dienstag war demnach ein Soldat nach Angriffen ums Leben gekommen. Die Räumungsaufforderungen durch die israelische Armee sind die ersten seit Mitte April, als eine Waffenruhe zwischen Israels Militär und der Hisbollah in Kraft getreten war. Die gegenseitigen Angriffe hatten allerdings nie wirklich aufgehört.
5: Der ukrainische Präsident Selenskyj hat neue Angriffe auf Russland angekündigt. Nach Gesprächen mit seiner Militärführung sagte er, die Attacken auf das russische Hinterland seien nötig, um der Regierung in Moskau klarzumachen, dass es für den Krieg gegen die Ukraine mit eigenen Verlusten bezahlen müsse. Im Visier seien vor allem Anlagen der russischen Ölindustrie. Mit einer Neufassung des Baugesetzbuches will der Bund den Wohnungsbau ankurbeln. Das Bundeskabinett hat Pläne von Bauministerin Huberts beschlossen, die helfen sollen, Genehmigungsverfahren zu beschleunigen. Die Minister haben auch Regeln zur Cybersicherheit zugestimmt. Sicherheitsbehörden sollen damit besser gegen Attacken im Netz vorgehen können. Auch eine Gesetzesverschärfung zum Menschenhandel wurde verabschiedet. Unter anderem sogenannte Leihmutterschaften und Zwangsverheiratungen sollen künftig strenger bestraft werden. Auf der Bahnstrecke Hamburg-Berlin gibt es derzeit massive Einschränkungen. Grund ist ein kaputtes Stellwerk bei Lüneburg. Laut der Bahn fallen bis zum Vormittag Züge aus oder fahren mit erheblicher Verspätung. Auch der Regionalverkehr ist betroffen. Reisende werden gebeten, den Schienenersatzverkehr zu nutzen, der auf der Strecke noch wegen der Generalsanierung verkehrt. Der Hamburger Tennisprofi Alexander Zverev steht bei den French Open in Runde 3. Zverev gewann in Paris ungefährdet in 3 Sätzen gegen den Tschechen Tomáš Machák. In der 3. Runde ist Zverev ebenfalls klarer Favorit gegen den Franzosen Quentin Alice. Das waren die Nachrichten. Und das Wetter in Deutschland. Weitgehend trocken, an den Alpen abklingende Schauer und Gewitter, Tiefstwerte 16 bis 5 Grad. Tagsüber viel Sonnenschein und trocken, nur an den Alpen vereinzelte Schauer und Gewitter bei 16 Grad auf den nordfriesischen Inseln bis 31 Grad am Oberrhein. Am Freitag von Nordwesten einzelne Schauer oder Gewitter, sonst überwiegend trocken, 20 bis 33 Grad. Am Sonnabend örtlich kräftige Schauer oder Gewitter, sonst weitgehend trocken.
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0: Willkommen zurück. Hallo zur zweiten Stunde.

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Nina Simone haben wir gehört mit dieser schönen Coverversion von Suzanne. Und hier ist gleich noch eine Coverversion. Das Original ist von Crosby, Stills, Nash & Young. Und wir hören Buffy St. Marie mit Helpless.

Sie hat die Pixies mitgegründet, die Breeders und vor 2 Jahren mit Anfang 60 ihr Solo-Debütalbum veröffentlicht. In die Rocklegende Kim Deal haben wir gehört mit Nobody Loves You More. Und die Pixies, die kommen ja demnächst nach Berlin, zwar ohne Kim Deal am Bass, aber sie kommen zum Citadel Music Festival nach Spandau und die Band feiert dann ihr 40-jähriges Bestehen am 30. Juni live in Berlin, präsentiert von Radio 1. Wir hören jetzt den größten Hit der Pixies, aber in der Version von A.A. Williams. Hier ist Where Is My Mind? Und Jörn Sister Moon auf Radio 1.

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ist irgendwie alles drin, was ein guter Song für mich braucht. Regen, Einsamkeit, ein kalt gewordenes Abendessen, ein Freund, der nicht kommt, niemand, der das kleine Herz festhalten kann. Dazu ein sanfter Bläsersatz, diese Frauenstimme, die dazukommt, Lou Reed, der am Himmelstor wartet, das Klavier, der Gitarrenlärm, herrlich. Bill Callahan haben wir gehört mit Why Do Men Sing von seinem neuen Album My Days of 58. Vor 6 Jahren, da hat der ehemalige Bassist und Tastenmann der New Yorker Rockband The Walkmen namens Walter Martin der Nacht ein komplettes Album gewidmet. Das Album heißt The World at Night und hier ist der Titelsong. Walter Martin mit The World at Night. Das hören Sie hier bei Sister Moon auf Radio 1.

Ein Stück von seinem Debütalbum aus dem Jahr 1968, The New Folk Sound of Terry Callier. Den sanften Folk- und Soul-Musiker Terry Callier haben wir gehört mit Cotton Eyed Joe. Und jetzt eine Band, die mich vor 3 Jahren komplett verzaubert und dann auch das ganze Jahr begleitet hat. Die kanadische Band Moon River mit komischer Schreibweise, denn der River wird nicht R-I-V-E-R geschrieben, sondern mit R, Doppel-I-V und dann direkt das R. Moon River, Volume 1, so hieß das Debütalbum. Und ich muss sagen, ich wäre bereit für Volume 2. Da lässt die Band noch ein bisschen auf sich warten. Deswegen hören wir vom Debütalbum Volume 1, The Hypnotist. Hier ist Moon River.

zwei Jahre ist es schon wieder her, da hat Beth Gibbons ihr einziges Deutschlandkonzert gespielt. Mit siebenköpfiger Band hat sie damals ihr Soloalbum Lives Outgrown präsentiert. Schüchtern und geheimnisvoll wie eh und je. Immer im Halbschatten, nie richtig zu erkennen, wie schon früher bei den Portishead-Konzerten, mit beiden Händen auf den Mikroständer gestützt, meine ich natürlich. Aber dann kam aus dem Dunkel diese Stimme, Beth Gibbons mit Whispering Love, gehört hier bei Sister Moon auf Radio 1. Und ja, außergewöhnliche Stimmen, die hören wir jetzt auch nochmal. Und zwar von einer Girl Group, die mit ihrem Background-Gesang viele Songs veredelt hat, unter anderem von Aretha Franklin, von Otis Redding, Jimi Hendrix, Elvis Presley und viel mehr. The Sweet Inspirations haben aber auch solo und nur unter ihrem Namen Alben und Songs aufgenommen. So wie diesen hier. Hier sind The Sweet Inspirations. Let It Be Me.

Der Song erinnert mich immer wieder an meine Führerscheinprüfung. M. Ward mit Slow Driving Man. Denn ich bin damals durch die Prüfung vor vielen Jahren fast durchgefallen, weil ich nach Ansicht des Prüfers zu langsam gefahren bin. Naja, hat mir bis heute nicht geschadet. Also kommen auch Sie gut durch diese Nacht im Tempo Ihrer Wahl, egal ob schnell oder langsam. Denn das war's mit Sister Moon für heute. Wir hören zum Abschluss noch Sparkle Horse mit einem Song, der uns daran erinnern soll, dass das Leben angeblich gar nicht so schlecht ist. Der Song heißt It's a Wonderful Life. Simon Brauer, mein Name. Vielen Dank fürs Zuhören. Mach's gut. Tschüss.

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3: Um 1 Uhr mit Thomas Haag. Guten Morgen. Die israelische Armee hat große Teile des Südlibanons zur Kampfzone erklärt. Ein Armeesprecher rief die Bewohner von Ortschaften südlich des Sarani-Flusses auf, sich in Sicherheit zu bringen. Aus Kairo, Nina Amin.
4: Die gegenseitigen Angriffe zwischen Israel und der pro-iranischen Hisbollah werden immer heftiger, trotz der eigentlich seit Mitte April geltenden Waffenruhe. In der Hafenstadt Tyros verließen die Menschen in Panik die Stadt. Nach israelischen Medienberichten soll die Hisbollah inzwischen sogenannte Glasfaserdrohnen einsetzen, um Ziele in Nordisrael zu attackieren. Diese gelten als schwer zu stoppen und können weiter entfernte Ziele erreichen. Libanons Behörden meldeten am Mittwoch mehr als 50 Tote und mehr als 100 Verletzte durch israelische Angriffe, darunter auch Kinder.
3: Bausenator Gäbler stellt heute den neuen Berliner Mietspiegel vor. Das Zahlenwerk löst den Mietspiegel von 2024 ab und dient als Orientierung für die ortsübliche Vergleichsmiete. Je nach Wohnlage, Baujahr und Ausstattung wird die zulässige Mietspanne pro Quadratmeter festgelegt. Der Mietspiegel bildet damit die Grundlage für mögliche Mieterhöhungen bei bestehenden Verträgen. Die mutmaßliche frühere RAF-Terroristin Klette ist wegen Raubüberfällen zu einer Haftstrafe von 13 Jahren verurteilt worden. Das Landgericht Verden in Niedersachsen hat es als erwiesen angesehen, dass Klette gemeinsam mit ihren RAF-Komplizen Garwig und Staub über Jahre hinweg Geldtransporter und Supermärkte überfallen hat. Vor 2 Jahren war Klette in Berlin-Kreuzberg gefasst worden, wo sie jahrelang und unentdeckt wohnte. Garwig und Staub sind weiter flüchtig. Um die digitale Infrastruktur in Deutschland besser vor Cyberangriffen zu schützen, hat die Bundesregierung einen Gesetzentwurf angeschoben. Laut Innenminister Dobrindt sollen die Sicherheitsbehörden deutlich mehr Befugnisse erhalten. Hauptstadtkorrespondent Markus Sambale.
5: Alexander Dobrindt nennt das Gesetz einen Meilenstein für die Cybersicherheit. Wie bisher vor allem auf Vorsorge und den besseren Schutz von IT-Systemen zu setzen, das reicht aus seiner Sicht nicht aus, mit Blick auf groß angelegte Cyberattacken. Neu ist, dass die Sicherheitsbehörden in fremde IT-Systeme eindringen, dort Daten kopieren, löschen und verändern können, um Cyberangriffe zu stoppen und weitere Attacken zu verhindern.
3: Alba Berlin steht im Halbfinale der deutschen Basketballmeisterschaft. Die Berliner haben das entscheidende 5. Playoff-Spiel gegen Vechta mit 98-89 gewonnen. Damit entschieden sie die Serie mit 3-2 für sich. Im Halbfinale trifft Alba auf Bamberg. Soweit die Nachrichten. 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Das Wetter nachts ist es leicht bewölkt, aber trocken bei 9 bis 4 Grad. Am Tage gibt es einen Wechsel aus Sonne und Wolken. Es bleibt trocken bei maximal 21 bis 24 Grad.
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6: Hallo und herzlich willkommen. Dashboard spielen wir jetzt oder spiele ich jetzt von Modest Mouse. Das hat einen guten Grund, denn es gibt ein neues Album von Modest Mouse. Endlich mal wieder. 5 Jahre gab es nämlich keins. An Eraser and a Maze, so heißt es. Willkommen bei Free Falling.

Zweimal Modest Mouse, einmal mit der Sportalter Klassiker und Hit und danach Third Side of the Moon aus dem, wie gesagt, neuen Album An Eraser and a Maze. Wenn es dann rauskommt, werde ich natürlich noch ein bisschen mehr spielen. Und apropos wieder da, Arab Strap, die gibt es ja seit 30 Jahren, von denen hat man auch lange nichts gehört. Jetzt gibt's auch da eine neue Platte, Half-Told Tales heißt die. 4.9. erscheint das neue Werk von Aidan Moffat und Malcolm Middleton alias Arab Strap. Und von denen gibt's auch eine neue Single, You, You, You. Hier sind sie.

Arab Strap mit You, You, You aus dem neuen Album 4.9., wie gesagt, Half Told Tales. Und danach Father John Misty mit The Payoff, auch das ein aktuelles Album beziehungsweise ein aktuelles Stück von diesem Übermusiker, der ja auch so wahnsinnig produktiv ist. Irgendwie habe ich das Gefühl, kommt alle zwei Wochen irgendwie ein neues Stück von ihm raus und das ist natürlich gut so. Wir springen nach Australien. Daher kommt eine Band namens Pond, die kennt man auch schon, die gibt es eine ganze Weile schon. Und auch da gibt es ein neues Album, Terrestrials heißt es, 19.06. kommt's raus, Through the Heather, hier sind Pond.

diese Sendung verfolgt, der weiß, ich mag die Sprünge gerne. Von Pond aus Australien, Through the Heather zu Oscar Haag, einem Klagenfurter Schauspieler und Sänger, ganz aktuell mit Sailor and the Sea. Und wir springen weiter zu Blondschild. Sabrina Teitelbaum, so heißt die eigentlich. Und auch von der gibt's was Neues. Hard was hard. Hard has to work so hard. Hier ist Blondschild.

Blondshell mit Hard Has to Work So Hard. Irgendwie habe ich Schwierigkeiten mit diesem Titel. Und danach Baiba, auch das eine junge Musikerin mit Demon Eyes. Kommen wir zu Angus und Julia Stone, das Geschwisterpaar aus Australien. Von denen hat man ja auch länger nichts gehört. Solo haben sie natürlich Sachen gemacht. The Dope Lemon ist ja das Nebenprojekt von Angus Stone. Jetzt haben sie sich letzten Sommer nach Hydra verzogen, auf die legendäre griechische Insel, die ja auch schon Leonard Cohen sehr inspiriert hat. Sind da viel ausgegangen, waren in vielen Bars und haben Lieder geschrieben und offensichtlich auch vielleicht das eine oder andere Lied beim Karaoke gesungen. So heißt nämlich die Platte Karaoke Bar, erscheint am 4.9. und so heißt auch die erste Single. Hier sind Angus und Julia Stone.

Angus and Julia Stone mit Karaoke Bar und danach Esbjörn und Laboum Fatal, Freak of All Freaks. Laboum Fatal ist ein Hamburger Duo und Esbjörn natürlich ein dänischer Musiker. Die haben sich zusammengetan und eine, wie ich finde, sehr schöne Platte gemacht. Und apropos schöne Platten, eine der besten war natürlich die von DJ Kotze im letzten Jahr. Jetzt hat er schon wieder was angekündigt, nämlich eine EP, die kommt im Sommer, Spiralen heißt sie. Und so heißt auch das erste Stück. Hier ist DJ Kotze.

DJ Kotze mit neuer Musik und Spiralen, so wird auch eine EP heißen. Und danach der Bulgarian Car Trader Daniel Stojanov, kennen Sie ja vielleicht auch vom Radio 1 Parkfest, in My Zone aus seinem aktuellen Album. Und auch apropos aktuelles Album, auch diese Band hat schon beim Parkfest gespielt. Agassi heißt sie, gefällt mir ja auch ausgesprochen gut. Von denen gibt's auch was Neues, nämlich Coinpusher. Hier sind sie.

Agassi mit Coin Pusher, ebenfalls aktuell. Und jetzt hören wir noch Musik von Belle Cobain, Am I Dump. Die hat nichts mit Kurt Cobain zu tun, hätte man ja denken können bei dem Namen. Nein, die kommt aus Hackney, also aus London. Weiter kann man von Kurt Cobain ja fast nicht weg sein. Oder zumindest seiner Familie ist auch keine verschollene Tochter oder ähnliches. Wie gesagt, eine ganz junge Musikerin aus England, Am I Dump, Belle Cobain. Und apropos England, Aleph Lenz ist eine Musikerin, eigentlich aus München, wohnt aber schon lange Zeit in London, macht da Filmmusik unter anderem mit Martin Phipps, das ist der Komponist von The Crown und vielen anderen tollen Sachen. Jetzt hat sie sich zusammengetan mit Jazz Shaw, der ist die eine Hälfte von Simian Mobile Disco und dabei rausgekommen ist ein Album Bring Your Friends und jetzt hören wir sie gleich. Aleph Lenz und Jazz Shaw mit Dawn und hören uns hoffentlich nach 12 wieder. Bis gleich.

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2: Um 2 Uhr mit Thomas Haag. Guten Morgen. Die israelische Armee hat große Teile des Südlibanons zur Kampfzone erklärt. Ein Armeesprecher rief die Bewohner von Ortschaften südlich des Sarani-Flusses auf, sich in Sicherheit zu bringen. Aus Kairo, Nina Amin.
3: Die gegenseitigen Angriffe zwischen Israel und der pro-iranischen Hisbollah werden immer heftiger, trotz der eigentlich seit Mitte April geltenden Waffenruhe. In der Hafenstadt Tyros verließen die Menschen in Panik die Stadt. Nach israelischen Medienberichten soll die Hisbollah inzwischen sogenannte Glasfaserdrohnen einsetzen, um Ziele in Nordisrael zu attackieren. Diese gelten als schwer zu stoppen und können weiter entfernte Ziele erreichen. Libanons Behörden meldeten am Mittwoch mehr als 50 Tote und mehr als 100 Verletzte durch israelische Angriffe, darunter auch Kinder.
2: Bausenator Gäbler stellt heute den neuen Berliner Mietspiegel vor. Das Zahlenwerk löst den Mietspiegel von 2024 ab und dient als Orientierung für die ortsübliche Vergleichsmiete. Je nach Wohnlage, Baujahr und Ausstattung wird die zulässige Mietspanne pro Quadratmeter festgelegt. Der Mietspiegel bildet damit die Grundlage für mögliche Mieterhöhungen bei bestehenden Verträgen. Die Potsdamer Oberbürgermeisterin Aubel hat ihr Vorgehen bei der Räumung eines kurzzeitig besetzten Hauses auf der Halbinsel Hermannswerder verteidigt. Im Hauptausschuss sagte sie, sie habe keine andere Möglichkeit gehabt. Potsdam-Korrespondent Felix Moniak.
4: Aubel unterstrich, es habe keine Zusage seitens der Stadt an die Besetzer gegeben, dass man zunächst nicht habe räumen wollen. Vielmehr habe eine Prüfung ergeben, das Wellblechdach aus Asbest sei gesundheitsgefährdend, es gebe keinen hinreichenden Brandschutz und auch Duschen seien nicht vorhanden. Die ehemalige Fahrradwerkstatt sei daher nicht zum Bewohnen geeignet. Aubel erläuterte, die Einschätzung des Verfassungsschutzes sei gewesen, dass es sich um eine Straftat mit extremistischen Bezügen gehandelt habe. Einige der Besetzer seien dem Verfassungsschutz bekannt.
2: In Zedenik im Landkreis Oberhavel übernimmt Brandenburgs erster hauptamtlicher AfD-Bürgermeister offiziell den Spitzenposten im Rathaus. Der 61-jährige Stadtgewitz wird heute in sein neues Amt eingeführt. Bei der Bürgermeisterwahl erhielt Stadtgewitz bereits im ersten Wahlgang 58,4% der Stimmen. Das Ergebnis hatte bundesweit für Schlagzeilen gesorgt. Alba Berlin steht im Halbfinale der deutschen Basketballmeisterschaft. Die Berliner haben das entscheidende 5. Playoff-Spiel gegen Vechta mit 98-89 gewonnen. Damit entschieden sie die Serie mit 3-2 für sich. Im Halbfinale trifft Alba auf Bamberg. Soweit die Nachrichten. 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Das Wetter in der Nacht ist es leicht bewölkt, aber trocken bei 9 bis 4 Grad. Am Tage haben wir einen Wechsel von Sonne und Wolken. Es bleibt trocken bei maximal 21 bis 24 Grad.
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